Hello, hello, hello. Hier spricht eure Soul Sister, aka Anisabelle. Ihr hört Soul Sister Playing an diesem wunderschönen Mittwochabend um circa 22 Uhr. Das heißt, es gibt von mir für euch eine Stunde lang alles, was eure Soul, Hip-Hop, Jazz, Blues, Hausherzen begehren. Ich bin für euch in Reutlingen, Tübingen und Umgebung bei der Wüstenwelle auf der 96.6. Welcome back. Ich freue mich, wieder im Studio zu sein. Wir haben eben And the Beat Goes On gehört, eine Single aus dem Jahr 79 von der Musikgruppe The Whispers, eine Gruppe, die sich 1963 in Kalifornien gegründet hat. Da waren unter anderem Zwillingsbrüder dabei, Wallace und Walter Scott und dann noch Gordie Herman, Marcus Hudson und Nicholas Caldwell. Sehr catchy auf jeden Fall. Und wie man schon am Sound hört, heute gibt es wieder so eine Back-to-the-Classics-Ausgabe von Soul System Playing. Ich habe jetzt die letzten Wochen sehr viel außerhalb der Soul-Musik gemacht und so. Und es ist auch Part vom Konzept, aber heute haben wir wieder so Sachen dabei, die ich früher gespielt habe. Wir bewegen uns, glaube ich, hauptsächlich in den 60er, 70ern. Und auch Anfang 80er, aber es ist alles so sehr soulig heute vom Sound her. Genau, ich habe aber heute auch was zu reden mitgebracht, weil ich habe vor lange nicht mehr geredet. Ich habe vor lange keine Sendung mehr gemacht, wo ich einfach so irgendwie ein bisschen was vorbereite, ein bisschen was erzähle und so. Und das hat mir jetzt auf jeden Fall gefehlt und genau, ist einfach, life is stressful, deswegen habe ich nicht so viel Zeit, viele Sachen vorzubereiten und so, und ich möchte dann auch keine Sendungen machen, wo ich irgendwie nur so halbmäßig irgendwas recherchiert habe. Deswegen leidet da so ein bisschen die Moderation drunter. Was aber auch nicht schlimm ist, deswegen gibt es heute mal wieder so ein bisschen was, wo ich mehr rede. Und zwar, was mich eigentlich auch wieder inspiriert hat und auch mich wieder daran erinnert hat, warum ich diese Sendung eigentlich mache. Deswegen habe ich wieder gedacht, okay, ich muss wieder mehr über die Themen sprechen, die mich interessieren oder die mich beschäftigen und so. Und dafür ist ja auch so gerade freies Radio auch so ein bisschen da. Die Ausgangslage ist folgende. Ich bin ja Studierende, das heißt, ich gehe zur Uni und besuche da Seminare. Und ich habe jetzt dieses Semester zwei Seminare, die vom Thema her eigentlich super interessant sind und auch so voll mein Ding, die halt auch so mit Black History zu tun haben. Und das interessiert mich halt und so. Aber tatsächlich merke ich so von Woche zu Woche so, das Semester ist ja noch nicht so lang in Gang, einen Monat oder so, und ich merke einfach, dass es für mich so irgendwie auch anstrengend ist, in diese Seminare zu gehen mit hauptsächlich nicht schwarzen Menschen, sage ich jetzt mal, und dann so diese harten Themen, also es sind beides so Seminare, wo schon auch dann so harte Themen wie Sklaverei, Segregation, halt so also es sind Seminare aus der Anglistik, es geht halt so viel um diese amerikanische Geschichte, auch von Rassismus und so. Und ich merke halt einfach, dass das schon auch nice ist, aber dass es schon auch so sehr an mir kratzt, so die Themen, die wir besprechen und dann manchmal auch irgendwie nicht primär, aber schon auch Aussagen, die kommen. Und ich hatte jetzt irgendwie auch im Privaten wirklich in den letzten 2, 3 Wochen oder so wirklich mehrmals Situationen, in Tübingen, wo es irgendwie um Rassismus ging, nicht direkt darum, dass jemand jetzt mir rassistisch gegenüber war, sondern mehr so darum, dass das Thema einfach besprochen wird auf eine Art und Weise, die ich irgendwie nicht so feier, oder also wo es einfach sehr uncomfortable ist irgendwie und wo man dann in so eine ganz uncomfortable Position kommt. Und ich bin ja auch viel in so linken Kreisen oder sowas und finde es trotzdem auch auf Dauer irgendwie anstrengend, und ich habe gemerkt, irgendwie brauche ich wieder was mich da so ein bisschen rauszieht oder wo ich so ein bisschen einfach drüber reden kann oder mich auch safe fühle, darüber zu sprechen. Und das ist halt nun mal diese Sendung, wenn ich irgendwie allein im Studio sitze und irgendwie nicht publicly sozusagen irgendwas sagen muss, sondern einfach das so ein bisschen vorbereiten kann und dann irgendwie für mich so raussprechen kann, was mir so auf dem Herzen liegt. Und das mache ich heute. Es wird aber nicht, es wird nicht super random. Ich werde jetzt nicht nur eine Stunde lang über meine Erfahrungen reden oder so, sondern ich musste dann vor allem an meine Pariser Zeit zurückdenken. Ich habe mal in Paris gewohnt und das war so der Ort, wo meine Radikalisierung, was irgendwie auch so ein bisschen so negativ klingt, als ob ich so übelst, keine Ahnung,
ich weiß nicht, es klingt ein bisschen unsympathisch, aber so, es war halt die Zeit, in der ich mich extrem politisiert habe, was auch so Rassismus angeht und so, wo ich auch irgendwie so das erste Mal so ein richtiges Verständnis darüber erlangt habe, was Rassismus eigentlich ist und wie er funktioniert und wie das auch mich als Person irgendwie beeinflusst hat oder auch in mir drin ist, bestimmte Denkmuster und sowas, bestimmte Bewertungen gegenüber mir selbst oder gegenüber anderen Menschen so. Und in der Zeit habe ich, das war mein Main-Ding irgendwie. Ich habe nichts anderes gemacht den ganzen Tag. Also, ne, ich habe schon andere Sachen gemacht, aber ich habe so wirklich mich mainly damit auseinandergesetzt mit so Radical Black History. Das war so jeden Tag. Ich habe entweder irgendwelche Diskussionsrunden auf YouTube geschaut, aber gerade so diese Zeit 60er, 70er, wo so diese richtige Black Power Movement und so. Ich habe das den ganzen Tag gemacht. Ich hab mir YouTube-Videos angeschaut, ich habe Literatur gelesen, ich habe auch nichts anderes konsumiert in der Zeit. Und das war auch, glaube ich, auch so der Grund, das hängt auch mit meiner Radiosendung zusammen, das war auch so die Zeit, in der ich angefangen habe, viel so Soul-Musik oder generell Musik aus der Zeit halt auch zu hören und so, weil mir das auch in der Literatur begegnet ist. Und das war so für mich der Punkt, wo ich so richtig viel auf einmal so verstanden habe und auch verstanden habe, warum es mir in bestimmten Situationen schlecht geht oder so, oder was mir auch fehlt, was mir gefehlt hat, was mir in Repräsentation gefehlt hat, was ich nicht hatte, dadurch, dass ich in irgendeinem Kaff in Süddeutschland aufgewachsen bin, so. Und dass diese Zeit hat für mich so voll dafür gesorgt, dass irgendwie viel mehr in meinem Kopf einfach Sinn gemacht hat. Und deswegen bin ich jetzt, wo ich mich gerade wieder so ein bisschen, ja, nicht lost fühle, aber so ein bisschen auch genervt bin, wenn ich so von der Uni komme. Deswegen wollte ich so wieder auf diese Zeit zurückgreifen. Und um jetzt, oh mein Gott, ich rede sehr viel. Ich merke, ich habe da voll Gesprächsbedarf auf jeden Fall. Und ich rede auch mit Leuten drüber, aber ich glaube, es ist auch wichtig, dass es vielleicht auch so, vielleicht erreicht es ja jemanden, keine Ahnung. Genau, jedenfalls der Punkt ist, ich habe in dieser Zeit, in der ich in Paris

Woman Prisoners am Beispiel von Angela Davis und Assata Shakur. Assata Shakur ist ja auch letztes Jahr verstorben und auch, ich glaube, die Stieftante oder so von Tupac. Also wir haben auch einen musikalischen Bezug, low-key. Genau, und ich dachte mir, ich bringe diese Notizen einfach mit. Ich habe die mir jetzt vorher nicht so krass angeschaut, deswegen weiß ich nicht, ich kann auch nicht diesen Vortrag halten, der ist mega lang. Also das würde jetzt den Rahmen sprengen. Ich will ja auch noch Musik spielen und so. Aber ich werde einfach so ein bisschen diese Notizen offen haben und vielleicht kommen mir dann auch Sachen wieder hoch und so. Und dann werde ich einfach die Geschichte von diesen beiden Frauen erzählen, beziehungsweise wahrscheinlich auch eher, was ich halt so in dieser Zeit auch recherchiert habe und was mich halt so geprägt hat auch. Das ist wirklich so einer meiner Main Interests. Ich hatte wirklich eine vielleicht auch ungesunde Obsession mit der Black Panther Party. So, also es war wirklich so, ich war so, oh mein Gott, das ist meine Partei, einfach, ich bin einfach in der falschen Zeit geboren und hätte einfach in diese Partei gehen sollen. So, das war wirklich so mein Ding und ich glaube, das wird mir helfen, so mich wieder ein bisschen auseinanderzusetzen mit Aktivistinnen oder Intellectuals oder Black Radical Thinkers, um einfach wieder so ein bisschen Empowerment zu spüren. Ja, also wie man merkt, eine Labersendung heute, yay! Genau, ja, aber ist ja auch mal gut und wen es nicht interessiert, der kann sich ja was anderes anhören. Es gibt trotzdem Mucke, so ist nicht, ne? Es gibt jetzt auch Mucke. Ich werde jetzt noch nicht direkt reinsteigen, wir hören erstmal noch einen Song und es wird trotzdem wie immer entspannt und low-key und ich werde nicht, keine Ahnung, also es wird trotzdem chillig so. Genau, vielleicht könnt ihr das euch so podcastmäßig vorstellen und ich labere euch einfach ein bisschen voll und dann ist alles gut. Genau, das ist das Programm für heute. Ich muss jetzt auch mal loslegen, damit wir auch noch so ein bisschen ins Thema einsteigen können. Ich weiß nicht, wie viel ich schaffe. Wie gesagt, ich habe das nicht krass vorbereitet, aber ich gucke einfach meine Notizen. So, jetzt geht's aber erstmal nochmal weiter mit Musik, bevor wir anfangen. Wir hören einen Quincy Jones Song. Genau. Aino Corrida heißt er. Viel Spaß damit.

catchy, dieser Song. Aber ich muss ihn unterbrechen, damit wir auch noch ein bisschen, damit ich ein bisschen labern kann. Mir ist gerade aufgefallen, ich habe sehr, sehr lange Songs für heute ausgewählt. Das heißt, es kann auch vorkommen, dass ich öfter mal was unterbrechen muss. Genau, aber so, wir steigen jetzt thematisch ein. Genug Spannung aufgebaut. Wie gesagt, ich werde jetzt so einen Auszug machen aus meinem Vortrag zu Angela Davis und Asata Shakur, den ich mal gehalten habe. Ich habe mich bei diesem Vortrag mit den Themen Antirassismus, Antikapitalismus und auch so mit dem Prison Industrial Complex, mit Polizeigewalt und so auseinandergesetzt. Das war alles zu dieser Black Lives Matter Zeit, deswegen sind das so sehr dominante Themen, die mich damals beschäftigt haben. Genau, und ich war da höchst motiviert, diesen Vortrag zu halten. Ich habe damals angefangen, der Vortrag war von 2021 übrigens, also auch schon ein Weilchen alt. Genau, ich habe den Vortrag gehalten, weil ich auch in meinem Aufwachsen, aber auch so, das einfach auch so eine Beobachtung, ich bin in meiner Schullaufbahn nicht so wirklich mit Black History in Kontakt gekommen. Es war so immer so stellenweise, ich erinnere mich an so Sachen im Englischunterricht und an so Sachen im Musikunterricht, da habe ich glaube ich auch so, also wurden wir auch so an den Blues herangeführt so ein bisschen und da hat man so Themen angekratzt und auch im Englischunterricht schon auch so, aber es war halt auch immer aus einer bestimmten Perspektive und man hat, also so, ich hab vielleicht irgendwie was von Malcolm X gehört, aber also ich kann mich noch daran erinnern, dass wir Malcolm X mit Martin Luther King verglichen haben, so zwei Reden und dann war irgendwie so das Learning daraus, Malcolm X ist irgendwie bad, weil er ist zu radikal und irgendwie Martin Luther King ist irgendwie super, keine Ahnung, dass irgendwie, also dass King ja auch erschossen wurde, war irgendwie auch egal. Naja, jedenfalls gab es generell einen Mangel an Black History, aber auch so voll den Mangel an so radikaler, vielleicht auch generell, an so radikaler Geschichte einfach. Und Davis und Shakur sind eigentlich gute Beispiele, mit denen man sich beschäftigen kann, auch einfach, weil sie irgendwie sind ja auch, also Davis macht ja auch oder hat ja auch bis vor kurzem noch sehr viel gemacht und so. Und ich finde, die haben so sehr gut die Zusammenhänge zwischen Antikapitalismus und Antirassismus irgendwie so dargelegt, was ja auch heute noch irgendwie aktuell ist. Es gab ja zum Beispiel während Black Lives Matter oder auch jetzt noch und so, gibt es ja so diese Buy Black Campaign. Das ist was es schon im Civil Rights Movement gab. Das kam von einem gewissen Professor Gordon Hancock, der hat quasi, da war so die Idee, dass man Geld innerhalb der Black Community fließen lässt, was schon auch von verschiedenen Leuten irgendwie so ein Ansatz war. Und das Ziel dabei war es, irgendwie so weiße Unternehmen zu boykottieren, die eben Schwarze gar nicht oder nur so in relativ knechtischen Positionen einsetzen wollten. Was aber auch, also was man auch kritisieren kann auf jeden Fall, weil das im Prinzip eigentlich nur dafür sorgt, dass irgendwie einige schwarze Unternehmer erfolgreich sind, aber Menschen, die damals auch segregiert gelebt haben zum Beispiel, ist damit nicht unbedingt geholfen, zumal ja auch schwarz geführte Unternehmen in der Lage sind, irgendwie rassistische Ungleichheit zu reproduzieren, oder also zu unterstützen zumindest, also keine Ahnung, Ausbeutung im globalen Süden oder sowas oder Unterstützung der imperialistischen Politik der USA oder sowas. Das, also, keine Ahnung, ist ja damit nicht irgendwie gelöst. Und vor allem Angela Davis hat so durch ihre Arbeit in der, damals in der kommunistischen Partei der USA, hat irgendwie viel veröffentlicht zu so sozialistischem Denken und hat irgendwie Befreiungskämpfe auch nochmal auf anderen Ebenen analysiert. Also quasi hat so den Zusammenhang zur Klasse einfach sehr gut dargestellt, dass es auch so für mich Sinn gemacht hat und für mich auch so ein wichtiges Verständnis geliefert hat für so materielle Zustände, halt bezogen auf die amerikanische Gesellschaft vor allem, ne? Aber es hat auch so für mich irgendwie so ein Learning zu bestimmten Sachen gebracht. Also ich konnte dann irgendwie so die Schlüsse daraus ziehen, so von wegen, wenn man irgendwie Rassismus bekämpft, dann sollte das im Idealfall auch so mit der Frage
verbunden werden, inwiefern man auch so materielle Vorteile für Menschen schafft, also zum Beispiel für schwarze Menschen. Also wenn man jetzt irgendwas tut oder so, irgendeine Aktion oder irgendwie im Aktivismus oder so, dann kann man sich zum Beispiel fragen, werden die Lebensstandards von schwarzen Menschen verbessert, werden irgendwie Communities sicherer und gesünder, wird bessere Bildung ermöglicht, wird allgemein so die Lebensqualität von Leuten erhöht durch den Aktivismus, den man irgendwie leistet. Und dann kann man irgendwie bestimmte Sachen einfach auch anders bewerten. Also ich denke da zum Beispiel auch an diese Blackout Tuesday Sache, wo alle irgendwie schwarze Kacheln gepostet haben oder auch so Diskussionen um bestimmte Begriffe, die oft einfach nicht so gewinnbringend sind. Und ich will das nicht irgendwie so runterreden oder so oder Sachen oder sagen irgendwie, das ist nicht wichtig, aber es ist halt, also es gibt da halt verschiedene Formen, wie man gegen so strukturelle Ungleichheit vorgeht. Und ich finde, darüber habe ich letztens noch mit einer Freundin gesprochen, Grüße gehen raus. Ich finde, es gibt, oder ich weiß nicht, ob mir das nur so vorkommt oder ob das einfach in Frankreich auch so eine andere Kultur ist, aber in Deutschland, gerade so in so linken Spaces, ist halt viel, habe ich das Gefühl, nicht nur in linken Spaces, sondern es ist generell so ein Ding, dass Leute sich immer so sehr krass selber darstellen. Und ich glaube nicht, dass das sozusagen, es gibt ja auch so diese Diskussion über so performative Männer und sowas, da habe ich heute noch so eine Debatte gesehen und so. Ich würde nicht sagen, dass Performance immer grundsätzlich was Schlechtes ist, so. Aber es stimmt auf jeden Fall, dass irgendwie voll viel ist einfach so Selbstdarstellung und gar nicht wirklich, dass man die Werte actually auslebt und so anwendet in seinem Day-to-Day irgendwie live. Und dann frage ich mich halt auch so, okay, inwiefern bringt das was, wenn irgendwie alle super belesen sind und irgendwie sich in ihrer Instagram-Story darstellen können, als wären sie irgendwie die Überhelden, was Antirassismus angeht. Aber dann, weiß ich nicht, verhältst du dich irgendwie im echten Leben halt einfach nicht wirklich aware. Also es ist viel einfach so, guck mal, wie toll ich bin, basically. Und dann finde ich es irgendwie, werden dann so Themen herangezogen, die einfach nicht für so Selbstdarstellung geeignet sind, meiner Meinung nach so. Und das ist auch was mich extrem genervt hat im so politischen Leben einfach, dass ich das Gefühl habe, so 90% der Zeit geht es nur so um Inszenierung und nur so darum zu zeigen, guck mal, ich bin so toll, guck mal, ich bin voll der Feminist, guck mal, ich bin voll der Antirassist und so. Aber dann, weiß ich nicht. Also, ne, und das war so ein bisschen so die Motivation und so für mich, den Vortrag zu machen, einfach auch mal, um so Wissen hervorzubringen, was irgendwie, womit man halt auch actually was machen kann und actually irgendwie helfen kann, genau. Und in dem Zug habe ich halt über die Biografien von Angela Davis und Sasha Shakur gelesen und habe das dann so dargestellt und habe auch so die Zeit dargestellt, also 60er, 70er Jahre, 80er Jahre so in den USA, was irgendwie so deren, also was so die Ausgangssituation war. Genau. Und ich habe angefangen, so ein bisschen über das Black Power Movement zu sprechen und auch so über so rechtliche Sachen, also so die Verabschiedung von verschiedenen Gesetzen. Wir haben das 13. Amendment 1865, wo Sklaverei abgeschafft wird. Wir haben dann das 14. Amendment 3 Jahre später, 1868, Equal Protection of the Laws, Blacks Become Citizens, lautete das damals, glaube ich, und dann irgendwie 1870 wird verboten, dass es irgendwie Diskriminierung bei den Wahlen gibt. Und es gibt dann aber immer wieder Bewegungen, die sich irgendwie gegen so Fortschritte aussprechen. Also, keine Ahnung, ich denke da an den Ku Klux Klan zum Beispiel. Es gibt so eine Poll Tax, also eine Kopfsteuer, die in den Südstaaten eingeführt wird, um schwarze, aber auch arme weiße Leute zu benachteiligen. Plus, es gibt einen Literacy-Test. Schwarze Menschen wurden getestet und die Stimmen dann irgendwie, also nicht mitgezählt und so. Ich hatte letztens auch in einem der Seminare tatsächlich erfahren, dass es auch zum Beispiel so Regelungen gab wie, okay, du darfst irgendwie, du musst irgendwie eine bestimmte Steuer zahlen, um zu wählen, oder wenn deine Vorfahren wählen durften, also deine Großeltern, dann darfst du auch wählen. Das heißt, das hat dann irgendwie wieder arme weiße Leute reingeholt und sowas. Genau, also irgendwie hat dann halt dazu geführt, dass die schwarze Wahlbeteiligung vor allem im Süden halt irgendwie bei so 3% lag oder so. Also da
keine Ahnung, jegliche Opposition wurde da irgendwie auch so untermauert. Wir haben dann später die Jim Crow-Ära und Black Codes, also so, das kennt man ja, wenn man sich mit der Geschichte so ein bisschen auseinandersetzt. Also in der Gesetzgebung wurde verhindert, dass schwarze Menschen an weiße Schulen gehen, heiraten, im Gericht aussagen, Waffe besitzen, generell Eigentum besitzen oder sowas. Man hat diese getrennt, aber gleich Doktrin in der Segregation. Genau, und dann halt aber auch in dem Zug immer mehr so aufkommende Bewegungen und legislative Entscheidungen, die halt wichtig sind. 1954 zum Beispiel The Brown Decision, da ging es um Rassentrennung an öffentlichen Schulen und natürlich den Civil Rights Act 1964, mit Massenprotesten gegen das Bussystem von Alabama. Da kann man auch wieder an King denken und Rosa Parks. Wir haben viele Sit-ins, den March on Washington, Malcolm X, der irgendwie auch irgendwie so on the rise ist. Und dann haben wir so in den 60ern, 70ern haben wir so, wo dann so diese Zeit kommt, wo so dieses Radikalere auch so ein bisschen aufkommt. Und das war dann auch so die Zeit, von der ich Fan war. Ich merke gerade, dass das, glaube ich, ein bisschen schwierig wird, diesen, also ich kann wahrscheinlich nicht den ganzen Vortrag machen, ich würde gerne, aber ich glaube, dafür bräuchte ich tatsächlich 2 Stunden. Jetzt bin ich so ein bisschen am Hadern, ob ich noch ein bisschen weiter rede oder ob ich nochmal Musik laufen lasse. Ich glaube, okay, ich lasse nochmal irgendwie einen Song ein bisschen laufen und dann geht's gleich weiter. Wir steigen gleich ein mit so The Rise of Black Power in den 60er, 70ern. Jetzt gibt's aber erstmal was Entspanntes von Miss Erykah Badu.

Der Song ist so geil, den habe ich safe auch schon mal gespielt, aber lohnt sich auch, den nochmal zu spielen auf jeden Fall. Ja, so, das war On and On bei Miss Erykah Badu und wir machen weiter und schauen mal, wie weit wir kommen mit meinem Laberflash heute. Genau, wir waren stehen geblieben. Ich hatte so ein bisschen, bin so ein bisschen durchgeraced auf jeden Fall über so Rechtliches und ein bisschen so die Entwicklung. Und wir sind jetzt angekommen bei so den 60ern, 70ern. Diesen Part des Vortrags hatte ich damals The Rise of Black Power genannt, weil es tatsächlich natürlich trotz irgendwie krassen Fortschritten, könnte man sagen, gab es natürlich irgendwie weiterhin verheerende Probleme in den Orten, die man Ghettos nannte. Vor allem schwarze Menschen hatten dort sehr wenig Chancen auf irgendwie Erfolg. Also ökonomische Möglichkeiten waren basically Illusionen. Firmen sind dann vor allem in die Suburbs, also Vororte, gezogen. Und schwarze Menschen wurden oft von so gut bezahlten Ausbildungsstellen auch ausgeschlossen. Verschiedene Sachen passieren. Wir haben 1965 die Watts Riots. Oh mein Gott, habe ich nicht vorhin gesagt, dass... Oh mein Gott, der erste Song, den wir gespielt haben. Die Band kam ja auch aus Watts. Okay, we have a connection there. Gut, sorry. Genau, wir haben 1965 die Watts Riots. Das heißt, LA explodiert basically. Wir haben 35.000 junge Menschen, die weiße Unternehmen angreifen und ein politisches Statement setzen wollen. Vor allem dann sind auch irgendwie Leute in Kritik gekommen, wie Martin Luther King zum Beispiel, der so diese gewaltlose, friedliche Vorgehensweise ja auch viel irgendwie gepreacht hat, wobei sich das auch geändert hat im Laufe seines Lebens. Genau, und es ist einfach so ein bisschen so ein Chaoszustand. Und inmitten von diesem Chaos gründet sich 1966 in Oakland, auch in Kalifornien, die Black Panther Party for Self-Defense von damals noch erstmal Bobby Seale und Huey Newton. Das war in den Anfängen eine sehr, sehr lokal verankerte Organisation, die im Prinzip dazu da war, die Black Community vor Gewalt, Polizeigewalt vor allem, zu schützen. Also sie haben quasi erstmal schwarze Menschen über ihre Rechte informiert, während Verhaftungen oder irgendwie quasi in Auseinandersetzung mit der Polizei haben sie quasi informiert, irgendwie da so Bildungsarbeit geleistet, was irgendwie erlaubt ist und was nicht. Und sie haben dann auch selber so patrouilliert, also haben sich quasi, haben irgendwie nachgelesen, inwiefern Waffenbesitz in der Öffentlichkeit auch erlaubt ist. Da hatte ich auch mal ein Buch von, ich weiß nicht mehr, ich glaube es war Bobby Seale, der hat so ein Buch geschrieben, Seize the Times, The History of the Black Panther Party oder so. Da hat er auch erklärt quasi, wie das, also wie er überhaupt Huey getroffen hat und was so die Idee hinter dieser Partei war und wie sie irgendwie vorgegangen sind. Genau, und da haben sie, das war eben so das erste Ding, was sie gemacht haben. Die haben einfach gemerkt, okay, wir haben voll die Probleme mit Polizeigewalt, wir patrouillieren jetzt einfach die Straßen selber und gucken, was die Polizei halt so macht. Und irgendwann hat sich daraus so eine richtige Organisation und Partei entwickelt und die haben dann so ein 10-Point-Programm aufgestellt, das aufgeteilt war in was wir wollen und was wir glauben. Also so konkret, was irgendwie gefragt wird und was auch so der, nicht die Motivation, aber so die Glaubenssätze dahinter sind. Und da waren eigentlich basically so ganz, ja, basic needs Sachen dabei. Also irgendwie Arbeit, Unterkunft, Ende von Polizeigewalt, so. Da war nothing crazy in there. So, es war einfach basic human decency in a sense. Und dann so bei 1970 hatten die dann Büros in über 20 Städten, später 60, 33 Ortsverbände im ganzen Land und so und haben dann auch größere Sozialprogramme entwickelt, die es bis heute teilweise noch gibt. Oh mein Gott, hier ist so eine Fliege im Raum, es ist wirklich echt nervig. Please go. Genau, die haben, oh mein Gott, sorry. Die haben so Sozialprogramme entwickelt, zum Beispiel Free Clinics. Das heißt, die haben irgendwie dafür gesorgt, dass Menschen, die sich es nicht leisten konnten, zum Beispiel auch irgendwie zum Arzt gehen konnten. Also hatten quasi Ärzte, die für sie gearbeitet haben. Und das ist relativ bekannt, die hatten ein Breakfast-Programm für Kinder. Das ist
wenn ich mich nicht irre, bis heute noch gibt. Oder zumindest war es so, dass das Erste, was irgendwie so ins Leben gerufen wurde, also quasi haben sich auch so um die Basic Needs von Menschen gekümmert und daraufhin dann auch so ein bisschen, es war so eine Verbindung von so, okay, wir kümmern uns um die Menschen und wir sagen ihnen auch, dass sie quasi ein Recht haben auch auf bestimmte Dinge, ein Recht darauf haben, irgendwie gut behandelt zu werden, ein Recht darauf haben, medizinische Versorgung zu bekommen, wenn sie die brauchen, ein Recht darauf haben, nicht hungrig zur Schule zu gehen, so das war so ein bisschen die Verbindung von, okay, wir machen praktische Arbeit, aber es ist auch sozusagen ist bestimmte Glaubenssätze dahinter. Genau, und das hat dann irgendwie relativ gut funktioniert. Ich glaube auch, dass Bobby Seale auch irgendwie noch Koch, also irgendwie noch als Koch ganz lange gearbeitet hat oder irgendwie da auch auf jeden Fall viel gemacht hat, genau. Oft ist es auch so, dass die Partei sehr krass auf diese Sozialprogramme reduziert wird und da das so politische Programm im Nachhinein nicht so beachtet wird, aber es ist auf jeden Fall auch so, also eine politische Organisation gewesen, die haben jetzt nicht nur so soziale Programme gemacht. Ebenso interessant ist zu wissen oder ebenso wichtig zu beachten, ist, dass diese Menschen wirklich mit einer krassen Repression konfrontiert waren. Also der Staat hat wirklich, I'm telling you, crazy Sachen gemacht, um diese Organisation zu zerstören. Und ich rede hier von COINTELPRO. COINTELPRO war quasi ein geheimes, also es war damals geheimes Programm, um vor allem Linke, aber auch speziell schwarze nationalistische Gruppierungen zu zerstören. Die haben in den 40ern und 50ern vor allem sozialistische Organisationen verfolgt und dann halt, also diese Black Power Movement war vor allem dann die. Und das war unter J. Edgar Hoover, der war damals Direktor des FBI. Genau, der hat so dafür maßgeblich gesorgt, dass diese Strategien und auch diese Macht von dieser Sicherheitsbehörde quasi erweitert wurde. Und dieses Programm hat 1965 bis 1971 existiert und die haben wirklich, ich habe da Sachen rausgefunden, wo ich so dachte, Alter, das ist nicht euer Ernst so. Also sowohl auf illegalem und gewaltvollem Weg haben die das gemacht, als auch auf legalem Weg. Es gab zum Beispiel, was sie viel gemacht haben, ist so die Black Panther Party, hat irgendwie viel versucht, auch so mit anderen Gruppen sich zusammenzuschließen. So. Also mit anderen linken Gruppen zum Beispiel. Und dann hat das FBI so falsche Briefe verschickt, um Koalition zu verhindern, aber auch um soziale Aktionen zu verhindern. Also ich habe das, glaube ich, mal in der Doku gesehen, dass zum Beispiel dann verhindert wurde, dass für dieses Frühstücksprogramm für Kinder, dass man da keinen Raum findet. Also dann wurde irgendwie der Raum irgendwie, wurde halt verhindert, dass man den buchen kann oder so, keine Ahnung. Oder es wurde dann irgendwie einmarschiert oder whatever. Solche Sachen. Die haben Briefe verschickt, in denen so Sachen standen wie, keine Ahnung, arbeitet, also entweder einfach Fake-Briefe von der Black Panther Party sozusagen oder irgendwie so haben sie dann Gerüchte auch so gespreadet, quasi so wegen die Person ist irgendwie schwul oder so, also wirklich so stumpf einfach so, ist wirklich crazy so, der Staat hat das gemacht, also ich habe das gelesen, war wirklich, das ist einfach insane. Genau, es gibt auch einen relativ guten Film oder interessanten Film dazu, Judas and the Black Messiah. Der erzählt so die Geschichte von Fred Hampton und William O'Neill. Fred Hampton, auch einer meiner wirklich favorite Leuten aus der Black Panther Party, ist sehr, sehr jung gestorben. Ich glaube mit 22 oder so wurde er dann in so einer Aktion von der Polizei umgebracht. Aber wirklich a man for the cause, I'm telling you. Wird in dem Film gespielt von Daniel Kaluuya, einer meiner favorite Schauspieler. genau. Ja, und auch da zu der Zeit von Fred Hampton, der kam da ein bisschen später, nicht so ganz in der Anfangszeit. Viele Black Panthers sind natürlich dann auch in den Knast gekommen und sowas. Und dann gab es irgendwie so neue Generationen und so von Leuten, die irgendwie da waren. Aber gerade auch diese Geschichte von Fred Hampton, da hat COINTELPRO, das FBI, ganz krass versucht, die hatten so Angst, dass so ein schwarzer Messias irgendwie aufkommt, der dann irgendwie Fred Hampton war, quasi der irgendwie alle vereint und dann gibt es irgendwie Stress so. Hatte ich eine Studie gelesen vom Journal of Military and Strategic Studies, von 2018 war das, jetzt halt schon ein bisschen her, über die FBI-Aktivität im Kontext zum Chicago Chapter der Black Panther Party und die hatten wirklich tausende Informanten,
William O'Neill war zum Beispiel einer, der dann quasi so ein bisschen enabled hat, dass Fred Hampton sozusagen, dass man wusste, wo der war und dass man dann irgendwie bei ihm einsteigen konnte nachts und so. Und der ihn so ein bisschen, der war so quasi, hat sich ausgegeben als irgendwie Teil von den Panthers und hat dann irgendwie Informationen ins FBI geliefert, weil er Geld bekommen hat und das Geld halt auch brauchte und so. Und die haben wirklich da Leute gegeneinander ausgespielt. Haben auch Leute viel verhaftet, um quasi die Leader der Partei auch von der Partei zu trennen und so. Also da ist wirklich, da war alles. Die haben alles versucht, einfach alles versucht, damit schwarze Menschen sich nicht emanzipieren können und so. Und das war wirklich, das ist wirklich so, ich habe so Respekt davor. Ich habe einfach so krassen Respekt davor, als ich das gelesen habe, auch die Biografien von Angela Davis und Esther Shakur, was die an Aktivismus gemacht haben und wie die sich da so eingesetzt haben für diesen Cause und so. Das ist so krass im Kontext von dieser harten Geschichte auch in den USA und so. Das ist insane. Und das ist halt wirklich überhaupt nicht vergleichbar mit Leuten, die hier sich irgendwie darstellen. Also ich muss wieder diese Hate-Keule schwingen und so. Aber es ist wirklich krass, weil Leute haben wirklich krasse Sachen gemacht und so wirklich so ein... Ich habe da so Respekt vor, weil das ist so mutig und das ist so, obwohl du mit so viel Repression irgendwie konfrontiert bist und eh schon irgendwie auch im Aufwachsen schon irgendwie so und dann wirst du noch so eine politische, radikale Person und so und bist einfach so 100% für den Kurs und sowas. Ey, das ist, da habe ich so, ich habe so Respekt vor diesen Menschen und Leute sind teilweise immer noch im Knast aus dieser Zeit. Also natürlich etliche auch gestorben, aber viele sind einfach immer noch in Gefangenschaft für die Sachen, die sie damals in den 60er und 70er Jahren gemacht haben. Es ist wirklich also ich finde wirklich, manchmal gucke ich mir so an, wie so westliche Gesellschaften irgendwie strukturiert sind, so, das ist wirklich einfach verrückt, so, wie kann man denn nicht verrückt werden? So, es ist so krass. Oh mein Gott, okay. Es ist schon 15:15. Ich würde sagen, was würde ich sagen? Ja, ich bin erst bei Seite 5. okay. Ich glaube, ich schaffe es auf jeden Fall nicht mehr, alles vorzutragen. Aber vielleicht mache ich auch einfach nächste Woche dann weiter. In 2 Wochen meine ich natürlich. Das ist vielleicht auch ganz gut. Dann hören wir jetzt auf jeden Fall nochmal einen Song. Ich überlege mir, wie ich diese Sendung abschließe. Und dann hören wir es gleich nochmal. Wir hören als nächstes Mariah von The Family Circle. Ich finde, das ist ein super schöner Song. Den höre ich richtig gerne. Viel Spaß.

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Dieser Song ist so nice. Immer wenn ich den höre, denke ich so, ich würde so gern singen können. Oder ich meine, ich kann Töne treffen, so, aber ich kann nicht so geil singen. Und immer wenn ich den höre, denke ich so, ach, einfach mal so die Seele aus dem Leib singen. Richtig, richtig nice. Mariah von The Family Circle. Ich wollte gerade mal gucken, wann der rausgekommen ist. Hätte ich auch mal vorher machen können. 2013. Ah, okay, ja, dann habe ich ein bisschen gesprengt auf jeden Fall. What? Ich war auf Spotify stand gerade schon irgendwie 2014. Ich war schon so, als ob. Okay. I guess. I have to believe that. Nee, Mariah ist von der... Nee, es ist bestimmt... Das kann nicht sein. Vielleicht ist es dann nochmal irgendwie so veröffentlicht worden. Aber das ist, also das ist doch safe 70er. Das kann ich nicht so stehen lassen. Muss ich nochmal gucken. Aber ain't no way. schon allein vom Cover und sowas. Ah, hier steht was. From der 1973. Das klingt doch schon mal wahrscheinlicher. New Jersey natives Mary, Charles, Don, David and James Simmons were the family circle. 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Mariah has been sampled by various hip-hop artists, including Cappadonna, The Game and Jake... Ja, stimmt, Jake Hole. Lead singer Charles Simmons led an unsuccessful Kickstarter campaign in 2013 to digitize their 3 albums. Deswegen, okay, ja, guck, da haben wir es doch schon. Gut, Family Circle, geil, wenn einfach auch deine ganze Familie das einfach auch kann. Mega. Genau, dieses Gelabere. Ich habe jetzt gemerkt, ich bin jetzt an einer guten Stelle angekommen, um den Vortrag erstmal zu beenden. Und wir machen so einen Cliffhanger und es geht dann in 2 Wochen weiter. Aber wenn ich jetzt noch was anfange, dann kann ich nicht mehr gut abschließen. Das heißt, wir haben jetzt eine very much shortened version von meinem Intro-Teil des Vortrags gehört. Das heißt, ich habe darüber gesprochen, was irgendwie so in den... das Intro ist noch gar nicht vorbei, aber wir haben jetzt einen guten Punkt, wo wir aufhören können. Also so ein bisschen so, was ist die Ausgangslage, was ist passiert bis zu den 60ern, so ein bisschen grob. Und dann, was war irgendwie... What is that? Was waren irgendwie so... Damn, ich weiß nicht, ob man das hört, das ist ein Geräusch. Ich lasse mich auch so leicht ablenken, es ist so krass. Genau, aber da war irgendwie... Man, this is the... Hold on. Okay, ich glaube, irgendwas ist gerade hier am... rumfahren oder rumfliegen draußen. Ich muss das Fenster kurz zumachen. Das hat mich gestört. So. Wo war ich jetzt? Oh mein Gott. Okay. So. Genau. Wir haben jetzt einen guten Punkt gefunden, wo wir so unterbrechen können und dann mache ich irgendwie in 2 Wochen weiter mit dann... schließt sich noch das ab und so, 1960s in America, und dann geht's weiter mit den Biografien von Angela Davis und Assata Shakur. Ich hab so viel in diesen Vortrag reingesteckt, da ist auch noch, geht's auch noch um Poesie, ich habe noch ein Gedicht da reingetan, es ging noch um verschiedene Fälle und so, also da ist noch ganz viel drin, das können wir alles noch besprechen, ich kann das besprechen, aber jetzt für heute ist mal Schluss. Ja, ich hoffe, es hat euch gefallen. Es gibt heute keinen Song des Tages, aber es gibt natürlich noch einen Abschlusssong. Bei der Wüstenwelle geht es jetzt gleich weiter mit Something Neues um 23 Uhr. Habe ich noch irgendwas, was ich sagen kann? Am 11. Juli ist Sommerfest in der Schelling. Kommt da rum. Das vielleicht noch so als Werbung, das werde ich aber safe nochmal sagen. Das ist ja noch eine Weile bis dahin.
Ich wünsche euch auf jeden Fall eine gute Nacht oder Tag oder was immer, was auch immer, wann ihr das hört oder halt auch nicht. Und wir hören uns in alter Frische in 2 Wochen wieder. Da bin ich wieder live im Studio, höchstwahrscheinlich. Genau, und bis dahin alles Gute. Als Abschlusssong hören wir noch was von Marvin Gaye, Inner City Blues. Ich wünsche sehr viel Spaß damit und ja, eine gute Zeit.

Das war Ashcode mit Drama und damit auch zum Thema der Sendung Wave Musik bzw. Synthpop, Electropop, Darkwave, Coldwave, es gibt unzählige Namen dafür. Mein Name ist Linda und ich führe euch heute in die Musik ein und ihr hört das freie Radio Wüstewelle auf den Frequenzen UKW 96.6 und weltweit via Livestream auf wüste-welle.de. Der Fokus der Sendung wird auf Frauen liegen, denn auch Frauen sind in der Wave-Musik noch nicht so präsent wie die Männer. Und dabei gehe ich hauptsächlich auf die gegenwärtige Wave-Musik ein, die gerade dann doch wieder sehr im Kommen ist. Die nächste Band, die ich für euch habe, ist The Tampers, die sich 2006 in Seattle gegründet hat, auch eine der Musikorte oder Städte weltweit. Die Musikrichtung geht mehr in die Electronic Art Rock Richtung und ist gegründet von den Geschwistern Corinna, Charlia und James. Und Corinna hat mit ihrer Stimme, die besonders eindrücklich ist, hier dabei. Und The Tampers geht dabei auch schon fast eher in die Electro-Wave Pop Richtung. Das erste Lied von ihnen ist Capital Pains und ich wünsche euch ganz viel Spaß.

Vielleicht kann man es auch schon fast als Wave-Techno bezeichnen. Und Jay Matthews generell in ihren Liedern beeindruckt dabei besonders schön mit ihrer sehr verruchten Stimme. Ich wünsche euch ganz viel Spaß mit Boy Harsher.

Das war die verruchte Stimme von Jay Matthews mit dem Duo Boy Harsher. Und jetzt gehen wir einmal über den Atlantik rüber mit dem Trio Kalen Mikla, auch bekannt als Post-Punk-Hexen, dem Zauber aus dem Norden. Das Trio kommt nämlich aus Island, aus Reykjavik und hat einen eher mystischen Sound in ihrer Wave-Musik und erinnert dabei ein bisschen an die alten Bauhaus- und Joy-Division-Lieder. Sie selbst bezeichnen ihre Musik als No-Wave-Poetry-Punk. Wir beginnen mit dem Lied Traumades. Ganz viel Spaß!

Das war der Zauber aus dem Norden mit Kalin Mikla und dem Lied Nature Bloom. 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Als nächstes wird es wieder etwas internationaler, und vor allem richten wir den Blick auf Solokünstlerinnen. Als erstes haben wir Hante. Hante kommt aus Paris und wurde durch das Darkwave-Projekt Phosphor bekannt und ist auch in ihrem Genre treu geblieben. Und als nächstes haben wir darauf folgend Sanias. Sanias wurde in Australien geboren, ist in Südostasien aufgewachsen und lebt heute in Berlin. Und auch sie war als die Stimme vom Electro-Wave-Projekt Linea Aspera bekannt. Und wir hören auch hier direkt mal rein und ich wünsche euch ganz viel Spaß.

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Eine Stunde Frauenpower in der Wave-Musik und weiter geht's mit Synapse von Linnea Aspera. Ganz viel Spaß.

Das war eine Stunde live Frauenpower in der Wave-Musik. Aber Frauenpower in der Wave-Musik wäre nichts ohne die Mutter der Wave-Musik. Susie Su hat in den 80er Jahren, gerade was die Frauen angeht, in der Musik ganz schön viel geprägt. Und zum Abschluss hören wir noch einmal Susie and the Banshees mit We Hunger. Ganz viel Spaß und ich wünsche euch einen schönen Tag. Bis bald!

Herzlich willkommen auf der Wüstenwelle der 96,6. Ihr hört die Stunde Stundenplan. Am Mikrofon ist der Thomas, eine Stunde lang ein Wort in Laberei und Musik. Heute ist das Wort Geburt. Die Geburt und nicht der Geburtstag. Nein, es geht schon um die Geburt. Partus, Entbindung, Niederkunft, wie man es auch sonst wie formulieren möchte, der Vorgang des den Mutterleib verlassenden Kindes, welche das Ende einer Schwangerschaft darstellt. Unter physiologischen Bedingungen wird die Geburt vom Fötus eingeleitet. Aber natürlich alle Arten von Verlassen des Kindes bis hin zu verlassen werden durch womöglich einen Kaiserschnitt zählt als Geburt. Und dann gibt es diesen Tag, der gefeiert wird als Geburtstag. Die Frage ist nur, wen muss man da eigentlich feiern? Muss man wirklich den Menschen feiern, der dann sich dort auf die Welt quält? Oder die Mutter, die das Kind auf die Welt, das Kind auf die Welt bringt? Das ist eine gute Frage. Insofern erstmal Happy Birthday alle, die heute Geburtstag haben. Und da fangen wir an, einfach mit der Kapelle Petra. Heute ist Geburtstag, das ist einfach ein Klassiker. Wenn man Geburt spielt, darf man ja auch schon mal ein paar Geburtstag-Textinhalte haben. Insofern die gute alte Kapelle Petra.

0: Geburts.
1: Heute ist Geburt. Jo. Geburt, was kann man da noch zu erzählen? Ach ja, viel. Aber man kann auch Musik spielen. Und da gibt es verschiedene Stücke, die zum Teil nicht mal gerne von den Bands rausgebracht werden. Und so haben wir verschiedene Sachen, die hier alle noch vorliegen. Aber jetzt fangen wir mal erstmal an mit dem goldenen Handwerk. Die Ärzte, wo es ums Drummen geht. Wo der gute alte Bela B. uns ein Stückchen vorsingt. Ja, jetzt fehlt mir mein Geboren zu verlieren. Falsch, nein, goldenes Handwerk, weil ich ein Schlagzeuger bin. Hilfe, Leute, was ist los? Ich habe als Kind schon nichts getaugt. Statt an der Brust habe ich am Bauchnabel gesaugt. Das war kurz nach der Geburt, als meine Mutter klar wurde, dass ich niemanden gefährde, wenn ich Drummer werde. Das goldene Handwerk.
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Goldenes Handwerk, die Ärzte. So ist man geboren, die Geburt. Wir haben auch Dinge, die den kurzen Zeitraum zwischen Geburt und Tod besingen. Wieso überflüssig? Von der Geburt bis in den Tod ist es nur ein kurzes Stück.

Wieso? Und mit dem fast denselben Inhalt hätte ich noch einen anderen Song. Also, wir hatten gerade von der Geburt bis in den Tod, ist es nur ein kurzes Stück, von der Geburt an bis zum Tod wäre jetzt der Textbaustein von 5. Alles geregelt.

0: geregelt?
1: Alles geregelt, fünf. Ein bisschen Klamauk kann man auch vertragen. Heul doch, hätte ich auch noch für euch. Und da muss man schon mal sagen, ey, du erste Welt.

Weltgeburt. Ein wunderbares Schimpfwort, was man sich angewöhnen könnte, du erste Weltgeburt, du. Swiss und die anderen zusammen mit vielen, vielen Gaststars, SDP, Ferris MC und so weiter, mit Heul doch, die erste Weltgeburt.

Heul doch, du erste Weltgeburt. Swiss und die anderen mit vielen anderen zusammen. A Rap. Ich wollte Julian Bam spielen mit dem Tornado. Und warum denn nicht? Ja, der Tornado-Song. Da kommt natürlich auch die Geburt drin vor. Schon bei der Geburt Alk im Blut gehabt.

Julian Bam. Tja. Wie ernst kann man das nehmen? Ist eine gute Frage. Spielen wir mal auf jeden Fall Dumm geboren, kahl geschoren, das Räubermärchen von den abstürzenden Brieftauben, um hier ganz klar ein bisschen einen Kontersong zu platzieren.

Die Brieftauben, Räubermärchen. Jetzt, Rap, muss ich schnell hochklicken, um die Toten Hosen zu finden. Und wir leben. Wir sind geboren worden, ob wir wollten oder nicht. Da wären wir wieder bei der ersten Weltgeburt.

Die Toten Hosen und wir leben. Die Geburt. So, noch eine halbe Stunde haben wir schon durch. Meine Güte, da könnte man ja irgendwie ja wieder nochmal was zu erzählen. Zum Beispiel, die Geburt ist eine Verbals Abstraktum zum Verb gebären und Althochdeutsch gibären, hervorbringen. Ja, ist das toll? Wir könnten noch den Ablauf der Geburt, die Eröffnungsphase, Übergangsphase, Austreibungsphase erläutern, medizinische Aspekte von den Schmerzen, die natürliche Geburt und vieles, vieles mehr. Aber wir können auch weiterhin wunderbare Musik spielen. Zum Beispiel von den Fantastischen Vier. Geboren. Gibt es in vielen verschiedenen Versionen. Spielen wir die.

Die Fantastischen Vier. Geboren. Geburt. So viel wollen wir da jetzt gar nicht zu sagen, außer dass die Zahlen erschreckend sind, dass Geburten, natürliche Geburten fast gleich bleiben und die Kaiserschnitte immer noch hochgehen. Was ist denn da los, Leute? Ist halt so schwierig. Sonst hätte ich für euch den grünen Zweig. Wenn wir im Sprachgesang bleiben wollen, dann wäre da der grüne Zweig von Fettes Brot doch noch zu nehmen. Alles Gute zum Geburtstag wäre da eine wunderschöne Textzeile. Ui, aber ganz in Ruhe von vorne.

fettes Brot, grüner Zweig. Labern da nicht viel, sondern spielen Blumentopf. Denn Blumentopf mit Ich bin so hat auch die Geburt mit drin. Aber auch bei Manfred Mustermann wäre die Geburt dabei. Aber wir spielen Ich bin so. Ich kenne meinen Geburtstag nicht.

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2: Die Geburt. Ich bin so Blumentopf, ja, wenn man seinen Geburtstag nicht mehr weiß. Zum Thema Geburtstag habe ich noch einen Geburtstagssong, New Happy Birthday Song von NoFX.

Papam, 44 Sekunden, geil, so darf das doch sein. Von den Clash habe ich auch noch was. Charlie Don't Surf, da haben wir aber wieder was im Text. It must be something to get from his birth. Charlie Don't Surf.

Charlie Don't Surf von The Clash. Jetzt haben wir nicht mehr so viel, aber wir haben Nirvana mit Oh Me. Auch da gibt's ein bisschen was drin. Invented at your birth. Ach, was? Nirvana.

Oh me, in der Live-Version Nirvana, invented at your birth. Aufhören möchte, ich hätte auch gerne Slime gespielt, aber aufhören möchte ich tatsächlich mit den Tonsteinen-Scherben. Wir müssen hier raus und genau davon gibt es von Slime auch ein Cover. Wir sind geboren, um frei zu sein. Ein wunderbares Ende mit einer wunderbaren Band und ja, schade Slime, dass ihr da jetzt nicht noch drin vorkamt, aber schön, immerhin Tonsteinscherben. Macht's gut, fühlt euch geborgen, ihr Geborenen, und feiert Geburtstag. Irgendjemand hat schon Geburtstag. Tschüss.

Guten Abend, ihr seid im freien Radio Wüste Welle und hört jetzt hier von 21 bis 22 Uhr, wenn es montags ist, die Sendereihe Something Nice. Am Mikrofon hört ihr Ulrike Helmholtz und zu hören sind wir auf 96,6 MHz für den UKW-Bereich und 97,45 MHz für den Kabelempfang im gesamten Sendegebiet und natürlich auf unserem Livestream auf www.wüste-welle.de. Heute werdet ihr hören eine Don't Stop the Flow Sendung, aber ich bin gleich nochmal zu hören, wenn das Stück zu Ende gespielt hat. Bleibt dran, ich hoffe, die Sendung wird euch gefallen. Bald wird's nicey, nicey, nicey.

Ja, hier bin ich nochmal ohne Musik. Also guten Abend oder guten Tag, je nachdem, zu welcher Tageszeit ich euch gerade eure Ohren und euch erreiche. Wir haben eine Wiederholungssendung, die ist immer von donnerstags von 9 bis 10 Uhr und live montags von 21 bis 22 Uhr. Wie gesagt, die Senderei Something Neues bietet an verschiedene Formate und heute habe ich mir rausgesucht eine Don't Stop the Flow Sendung. Das heißt, ich habe einen großen Koffer mit CDs, in diesem Fall heute lauter CDs dabei. Vornehmlich CDs, die ich selbst schon lange nicht mehr gehört habe, auf die ich selber Lust habe und ich hoffe, dass der Flow stoppt nicht oder hackelt nicht, aber schauen wir mal, die Musik hackelt so oder so. Also heute soll es ein bisschen noisy zur Sache gehen. Ja, ich bin ja hier auch heute an den Reglern, ich bin ja dafür berüchtigt, dass es nicht ganz so smoothie zugeht wie bei den anderen, die hier auch senden unter Something Noise, also Pitt Schmidt und Bertie Riemann. Ich bin ganz grob und doll und leidenschaftlich der Noise-Musik verbunden, aber das heißt viel oder in dem Fall auch vielleicht gar nichts. Also das gerade war von der CD Praxis featuring Bill Laswell. Tja, wie spricht man das aus? Buckethead, würde ich mal sagen. Brain, Mixmaster Mike oder DJ Disc. Das ist auch schon eine ältere. Inner Rhythmic heißt das auch. Also es sind zwei kleinere CDs da drin, kleinere in dem Sinne, was da so drauf ist. Und wird auch verschiedene Leute dann jeweils auf den CDs vorgestellt. Ein großes Pappschuber mit zwei CDs, kleineren sozusagen da drin. Ja, Blessville, großer Name. Und ich versuche gerade rauszugehen. Ich habe mir heute extra eine, damit ich nachher wirklich eine Trackliste euch ins Internet stellen kann, eine Lupe mitgenommen. Damit ich ein bisschen erzählen kann, genauer schreiben kann, von wann auch die Platten jeweils sind, weil ich das nicht uninteressant finde. Hier, wenn ich das richtig lese, von 2002. Aber ich finde, das ist zum Teil wirklich Musik, die noch aktuell ist. Schauen wir mal, was mir heute so aus der Kiste alles entgegenfällt. Ja, ich hoffe, ihr werdet Freude dran haben. Und ich werde heute auch gar nichts mehr dann reden, sondern einfach die Fader hochfahren und die Musik ineinander fahren. Schauen wir mal, ob ich die Titel einzeln ausspielen lasse oder sie ineinander mixe, das habe ich jetzt auch noch nicht entschieden. Das kommt im Laufe der Stunde, sprich, wie ihr daraus sehen, hören könnt. Es wird improvisativ gestaltet. Allerdings habe ich nicht alle Sachen dabei eben, sondern wie gesagt nur einen Koffer. Also Don't Stop the Flow, vornehmlich Noisy-Zeug. Und ja, starten wir los.

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Tja, und schon ist eine Stunde vorbei. Ihr hört das freie Radio Wüstewelle auf 96,6 MHz im UKW-Bereich und 97,45 MHz für den Kabelempfang im gesamten Sendegebiet. Und dann könnt ihr uns noch hören, vielleicht hört ihr uns auch dort im Livestream, im Internet, weltweit über www.wüste-welle.de. Das war heute die Senderei Something Noise, immer montags von 21 bis 22 Uhr live. Dann gibt es eine Wiederholung von 9 bis 10 donnerstags, also am frühen Morgen. Und am Mikrofon habt ihr ein bisschen gehört, Ulrike Helmholtz, ansonsten an der Auswahl, an den Peglern, ja genau, Technik etc. war eine improvisierte Sendung, wild aus dem Koffer gezogen. Ich hoffe, es hat euch Laune gemacht. Nicey Nicey war es heute, Don't Stop the Flow und Don't Stop the Noise. Ich wünsche euch noch einen schönen Abend oder einen schönen Tag, eine tolle Woche und bis zum nächsten Montag. Bis dann, ciao, sagt die Ulrike Helmholtz.

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4: Und damit herzlich willkommen und einen wunderschönen guten Morgen wünsche ich euch. Herzlich willkommen hier zum Lokalmagazin live am Montagvormittag von 10 bis 12 Uhr und in der Wiederholung dann am Dienstag und Samstagmorgen zwischen 6 und 8 in der Frühe. Ihr hört das einzige freie Radio für die Region Tübingen, Reutlingen und Umgebung auf UKW 96,6 MHz und weltweit via Livestream über die Website wueste-welle.de. Zwei Stunden Lokalmagazin liegen vor euch und auch vor uns. Hier im Studio und an der Technik und an den Mikros bin gerade nur ich. Die gute Passi hat verschlafen und kommt ein wenig später, aber das kriegen wir sonst auch hier alleine hin. Das werden wir schon schaukeln. Ab 11 Uhr erwarten wir jemand vom Barcamp für digitale Barrierefreiheit. Aber auch schon vorher haben wir ein spannendes Programm für euch. Wie immer gibt es die Nachrichten rund um die Region, Veranstaltungstipps und einen Beitrag über das Stocherkahnrennen. Da habe ich mich nämlich hinbegeben. Das war mein allererstes Mal. Hatte ich auf jeden Fall ein bisschen Spaß und ihr habt auf jeden Fall ein paar Eindrücke bekommen. Oder bekommt jetzt noch Eindrücke, besser gesagt. Wie dem auch sei, wir starten jetzt erstmal mit ein bisschen Musik, nämlich mit Welcome to the Pleasure Dome von Frankie Goes to Hollywood. Viel Spaß damit.

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1: So, und damit herzlich willkommen zu den Nachrichten. Die Passi ist mittlerweile auch da. Sie hat den Weg gefunden und den Wecker auch. Kannst einmal ganz kurz Hallo sagen, wenn du möchtest.
2: Ja, hallo.
1: Und oh, jetzt bin ich hier auf Bearbeiten gegangen. Egal, wir lesen die Nachrichten jetzt trotzdem vor. Also, umsonst Laden vor Wohnprojekt zerstört. Neben der Bushaltestelle Sternplatz in der Südstadt steht vor dem Wohnprojekt in der Ludwigstraße 15 ein Holzunterstand, an dem seit Jahren Kleider und andere Gegenstände aus dem Umsonstladen des linken Hausprojekts zu verschenken ausgestellt sind. Früh am Samstagmorgen bemerkte ein Anwohner gegen 7.15 Uhr, dass der Holzunterstand Feuer gefangen hatte. Die Flammen drohten bereits auf die angrenzenden Bäume und das Gebäude überzugreifen. Noch vor dem Eintreffen der Feuerwehr konnten mehrere Personen durch erste Löschmaßnahmen eine weitere Ausbreitung der Flammen verhindern, bevor die Feuerwehr den Brand schließlich löschte. Es entstand ein Sachschaden in Höhe von ca. 1.000 Euro. Die Brandursache ist noch unklar. Das Polizeirevier Tübingen hat die Ermittlungen aufgenommen.
3: Freiwillig den Führerschein abgeben. Wer einmal einen Führerschein hat, behält ihn in der Regel fürs Leben. Keine Gesundheitschecks, kein maximales Alter für die Fahrtüchtigkeit. Wann also ist der richtige Zeitpunkt, konsequent auf Bus und Bahn umzustellen? Mit 89 hat sich Henriette M., der Name geändert, auf Anraten ihrer Familie bei einer Fahrschule angemeldet. Nach 2 Stunden teilte der Fahrlehrer ihre Ansicht. Sie fahre an sich noch sehr gut, aber die Reaktionszeit sei wirklich nicht mehr so toll. Also hat sie sich entschieden, ihren Führerschein freiwillig beim Landratsamt abzugeben. Die Abgabe ist endgültig. Wenn sie wieder fahren wollen würde, müsse sie ihn komplett neu beantragen. Beim Landratsamt bekam Henriette im Tausch gegen ihren Führerschein ein kostenloses ÖPNV-Ticket für ein Jahr. Das sei schon ein Zuckerle. 113 Personen haben das Angebot bisher in Anspruch genommen. Aus Kostengründen wurde es vom Kreistag kürzlich aber auch schon wieder abgeschafft. Man geht nicht davon aus, dass der Tausch tatsächlich sehr viele Senioren dazu bewogen hat, ihren Führerschein abzugeben. Man verliere schon ein Stück Selbstständigkeit, gibt Henriette zu. Trotzdem wirbt sie jetzt auch in ihrem Bekanntenkreis für die freiwillige Abgabe. Entscheidend ist das Eingeständnis, ich kann nicht mehr fahren. In vielen Fällen bewegt nämlich erst ein Unfall oder ähnliches Erlebnis eingefleischte Autofahrer zu dieser Erkenntnis. Und dazu sollte es nicht kommen müssen.
1: Und dann noch ein paar Sachen zum Stocherkahnrennen am 4. Juni. Am Donnerstagmorgen hatte man noch 2 Stocherkähne auf dem Neckar treibend entdeckt, die Leinen durchtrennt und voller Wasser. Die Kähne der ATV Arminia und der Sängerschaft Hohen Tübingen konnten bis zum Rennen noch repariert werden. Ein anderes Team konnte wegen eines weiteren Sabotageaktes nicht starten. Wegen eines angesprühten Schriftzugs Burschis versenken an der Anlegestelle Hölderlin-Turm ermittelte die Abteilung Startschuss wegen einem mutmaßlichen politischen Hintergrund der Sabotage. Eine Verbindung zwischen den Aktionen scheint jedoch unwahrscheinlich. Gewonnen hat das Rennen die Nikaria vom Österberg. Nach einer krassen Aufholjagd setzte sie sich gegen den Kahn der ATV Arminia durch. Verloren hat die Burschenschaft Germania Tübingen. Zum zweiten Mal, oder? Die damit das Rennen im nächsten Jahr veranstalten müssen.
2: Und das ist tatsächlich die andere Germania.
1: Okay. Die Aftershow-Partys am Donnerstagabend sind an einigen Stellen in Tübingen aus dem Ruder gelaufen, was die Lärmbelästigung angeht. Bis zu 1000 Menschen versammelten sich rund um das Lustenauer Tor. Unmengen an Müll lagen auf den Straßen. Trotz klarer Auflagen sei die Musik noch mehrere hundert Meter entfernt zu hören gewesen. Mit dem Andrang hatte die Stadt offensichtlich nicht gerechnet. Der kommunale Ordnungsdienst war bereits aufgelöst. Erst gegen 22 Uhr konnte schließlich die Polizei einschreiten. Für kommende Veranstaltungen will die Stadt die notwendigen Konsequenzen dazu ziehen. So, und bevor wir die letzten Nachrichten...

So, und herzlich willkommen zurück zur zweiten Hälfte der Nachrichten. Dienstaufsichtsbeschwerde gegen Palmer. Tübinger OB reagiert. Nachdem Boris Palmer auf Facebook ankündigte, das neue Rauchverbot an Haltestellen nicht kontrollieren zu wollen, reichte ein Bürger aus Bayern eine Dienstaufsichtsbeschwerde beim Regierungspräsidium Tübingen ein. Palmer wird vorgeworfen, die Durchsetzung eines Landesgesetzes bewusst zu verhindern. Dazu nahm Tübingens OB erneut Stellung dazu auf

0: Facebook. Da der Mann aus Bayern komme, so Palmer, sei er von der Vollzugspraxis Tübingen nicht unmittelbar betroffen. Außerdem sei die Beschwerde auch in der Sache unbegründet. Er habe das Gesetz ja nie in Frage gestellt, sondern lediglich die Umsetzung bemängelt. Außerdem forderte er das Regierungspräsidium dazu auf, die Beschwerde als unbegründet zurückzuweisen. Was Palmer als mögliche Strafe drohen könnte, wäre eine Rüge oder ein behördliches Disziplinarverfahren. Möglich wäre aber dabei ein Strafmaß zwischen der Kürzung von Bezügen und der Entfernung des Beamtenverhältnisses. Allerdings erstmal nur in der Theorie.
1: Kein neuer Schlachthof für Rottenburg. Am vergangenen Dienstag hat eine Versammlung bestehend aus 25 Metzgern und Landwirten die Pläne für einen neuen Schlachthof in Rottenburg gestrichen. Die Gründe seien steigende Baukosten, steigende Zinsen und mangelnde Wirtschaftlichkeit des Schlachthofs Gärtringen. Dieser wird momentan modernisiert und soll im März 2027 wieder in Betrieb gehen. Da sich der Schlachtbetrieb in der Tübinger Straße in einem denkmalgeschützten Altbau befindet, war die Suche nach einem neuen Standort von Relevanz gewesen. Doch dies ist nun vom Tisch. Die Stadt freue sich über das Nicht-Zustande-Kommen des Neubaus, gerade weil die finanzielle Lage in Rottenburg prekär sei.
0: Und dann haben wir noch einen 22-Jähriger auf Deutschland-Tour für die DKMS in Tübingen. Der 22-jährige Phil Weinmann aus Crailsheim will diesen Sommer alle deutschen Landeshauptstädte anfahren und dabei Spenden für den Kampf gegen Krebs sammeln. Spenden dazu zum Vorfeld sammelte er im Netz. Am Samstag ist er von Stuttgart aus aufgebrochen. Dabei hat er sich Zeit bis Oktober genommen. Übernachten möchte er bei den Leuten im Garten, die ihn dort zelten lassen. Bereits mit 18 Jahren hat Weinmann selber einmal Knochenmark gespendet. Seitdem engagiert er sich bei den Vorträgen an Schulen sowie Typisierungsaktionen der Deutschen Knochenmarkspenderpartei. Ich glaube, das ist Kartei, oder? Aber egal. Auch Spenden für das in Tübingen ansässige DKMS sammelte der 22-Jährige und damit für den Kampf gegen Blutkrebs. Finanziell unterstützt wird er von dem Stuttgarter Fahrradladen Alf Cycling. Wer seine Reise verfolgen möchte, kann dies entweder auf Insta unter @phil.weinmann oder auf seiner Webseite philweinmann.de tun. Und damit sind wir am Ende der Nachrichten. Bevor wir zu den Veranstaltungstipps kommen, spielen wir für euch nochmal einen Song, und zwar Über den Dächern von Daimando und Dilu. Viel Spaß!

0: gerade ein kleiner Fauxpas passiert. Die Card War hat nicht geladen. Deswegen habt ihr jetzt schon mal, könnt ihr schon mal ahnen, was für ein Song als nächstes kommen wird. Den sagen wir jetzt gleich an. So, und jetzt kommen wir erstmal zu den Veranstaltungstipps. Also, für heute, Montag, den 8.06.2026. Ab 11 Uhr auf dem Europaplatz, Politik auf 13 Quadratmetern. Das Forum Demokratie Zukunftsfest richtet von Montag, 8. Juni 2026 bis Freitag, 3. Juli 2026 auf der Entwicklungsfläche am Europaplatz einen offenen Gesprächsort ein. Unter dem Titel Politik auf 13 Quadratmetern können BürgerInnen und Bürger, ja, Bürgerinnen und Bürger dort unkompliziert vorbeikommen, zuhören und mitreden. Der Gesprächsort ist täglich von 11 bis 18 Uhr geöffnet. Ab 11 Uhr auf dem Europaplatz und dann einen ganzen Monat lang.
1: Ab 18 Uhr im bunten Buchladen Tübingen. Vernetzungstreffen queere Elternschaft. Ihr seid neugierig auf queere Familienkonzepte? Beschäftigt ihr euch mit dem Thema Kinder oder Gemeinschaftsleben außerhalb der Kleinfamilie? Dann kommt vorbei und empowert euch. Das Vernetzungstreffen ist eine kleine Gruppe queerer Personen, die sich ab und zu zum Austausch trifft, jetzt zum ersten Mal im bunten Buchladen. Eingeladen sind Menschen aller Altersgruppen und Geschlechter, die einfach mal zuhören und reden möchten. Ab 18 Uhr im bunten Buchladen.
0: Und ab 19 Uhr im Deutsch-Amerikanischen Institut in Tübingen. Bluegrass Jam Session. Wer Bock auf die Instrumente Banjo, Mandoline, Geige, Gitarre, Resonator, Gitarre und Kontrabass hat und diese auch noch in Kombination hören und vielleicht sogar spielen möchte, der hat Glück. Heute um 19 Uhr gibt es eine Jam Session. Auch AnfängerInnen dürfen sich trauen mitzuspielen. Allerdings werden grundlegende Kenntnisse des Musikstils und der Instrumente empfohlen. Ab 19 Uhr im Deutsch-Amerikanischen Institut.
1: Und ebenfalls ab 19 Uhr im alten Botanischen Garten Scottish Country Dance. Klassische Paartänze, unabhängig vom Geschlecht auf Scottish. Scottish. Um 19 Uhr erfährt man in dem Workshop Scottish Dance Embraces Everybody, wie der Scottish Country Dance funktioniert und hinterfragt gemeinsam Geschlechterrollen. Dabei richtet sich die Veranstaltung an alle, mit oder ohne Partner. Allerdings ist der Workshop nicht barrierefrei. Kinder sind willkommen. Ab 19 Uhr im alten Botanischen Garten.
0: Und ab 20 Uhr im Rudolf-Steiner-Haus in Tübingen. Von Abraham bis Palästina. Menschheitsweg Nahost. Der Landstrich von Galiläa, Qumran und dem Negev und Petra ist ein Gebiet, das schon seit Urzeiten von Menschen geprägt wurde. Altes Kulturland verbindet sich mit aktuellen Bewegungen. Hiervon spiegelt der Nahostkonflikt nur einen Teil wider. Einen kleinen Teil wieder. Dr. Markus Schneider von der Akademie für Anthroposophische Pädagogik in Dornach, also in der Schweiz, hält einen Vortrag mit geisteswissenschaftlicher Betrachtung dazu. Ab 20 Uhr im Rudolf-Steiner-Haus in Tübingen.
1: Und nochmal ab 20 Uhr, aber im Club Voltaire, LP. Listening Pleasures. Von Spotify und von shuffelnden Playlists eine Auszeit braucht und eventuell ein wenig entschleunigen möchte, der kann sich heute Abend in den Club Voltaire begeben. Es wird gemeinsam eine Langspielplatte in voller Länge, also ein ganzes Musikalbum, zusammengehört. Heute gibt es das Album CYRM von der irischen Band Oxen, I guess. Auf dieser Platte werden Folk, Doom und Post-Rock-Elemente mit avantgardistischer Ästhetik vereint. Ab 20 Uhr im Club Voltaire.
0: Und dann kommen wir auch schon zum Dienstag, den 9. Juni. Ab 16 Uhr im Deutsch-Französischen Kulturinstitut in Tübingen. La Grande Dictée de... Lisfa. Entschuldigung, mein Französisch ist wirklich beschissen. Wer seine Französisch-Skills verbessern möchte, was ich vielleicht auch tun sollte, aber einfach nicht so richtig die Zeit und Motivation dafür findet, kann ich auch relaten, kann am Dienstag das Deutsch-Französische Kulturinstitut besuchen. Gemeinsam stellt man sich der Herausforderung eines Diktees. Dabei handelt es sich um eine typisch französische Übung, bei der ein französischer Text vorgelesen wird und man versucht, diesen unter Beachtung der Rechtschreibung zu reproduzieren. Idealerweise hat man dabei Spaß und lernt etwas. Das Niveau ist ab 16 Uhr für AnfängerInnen und ab 17 Uhr für die Mittelstufe bestimmt. Ab 16 Uhr im Deutsch-Französischen Kulturinstitut in Tübingen.
1: Aber auch ein bisschen gruselig, wenn ich an die Diktate in der Schule zurückdenke. Fair. Und ab 17 Uhr im Kupferbaum. Biene ist nicht gleich Biene. Im Rahmen des Kinderferienprogrammes gibt es alles Mögliche über Bienen zu bestaunen. Über ihre Arten, Gewohnheiten und Eigenarten. Eltern sind dabei gebeten, ihre Kinder in der ersten Reihe Platz zu machen und sich gegebenenfalls hinten einen Platz zu suchen. Ab 17 Uhr im Kupferbau.
0: Ab 18 Uhr in der Stadtbücherei Tübingen, Queers und Frauen go Wikipedia. In entspannter Runde kann Mensch sich über alles, was Wikipedia betrifft, unterhalten. Von Fragen über wie erstelle ich einen Artikel, Fragen zum Editieren und allerlei Wissen rund um die größte Enzyklopädie der Welt kann alles gestellt und erfahren werden. Es gibt auch eine Kleinigkeit zu essen. Ab 18 Uhr in der Stadtbücherei Tübingen.
1: Und ab 19 Uhr im Club Voltaire mit Frieda Miller im Gespräch. Der engagierte Vorsitzende der Ortsgruppe Tübingen des Schwäbischen Heimatbundes.
0: Der ehemalige.
1: Des ehemaligen Schwäbischen Heimatbundes.
0: Nee, der ehemalige Vorsitzende.
1: Entschuldigung. Verzeihung. Nochmal, also der ehemalige Vorsitzende der Ortsgruppe Tübingen des Schwäbischen Heimatbundes, Frieda Miller, hat sich außergewöhnlich für den Denkmalschutz, die Heimatpflege und das Stadtbild in Tübingen engagiert. Der mittlerweile 90-Jährige erinnert sich in einem Podiumsgespräch an die besten Zeiten der Tübinger Regionalgruppe sowie an sein außergewöhnliches Engagement. Ab 19 Uhr im Club Voltaire. So, und bevor wir zu den beiden anderen Tagen, zu den Veranstaltungstipps für Mittwoch und Donnerstag kommen, spielen wir nochmal einen Song für euch, und zwar Dracula von Tame Impala. Viel Spaß.
0: Diesmal auch wirklich. Viel Spaß.

0: Und da sind wir auch schon am Mittwoch, den 10. Juni angekommen. Und starten wir direkt mal rein. Hier ab 18.15 Uhr in der Stadtbibliothek Reutlingen über den ganzen Menschen nachdenken. Unsere Vorstellung von Menschen prägen oft unbewusst unser berufliches und alltägliches Handeln. Besonders in sozialen Arbeitsfeldern ist es entscheidend, eigene Menschenbilder sichtbar zu machen und kritisch zu reflektieren. Doch was bedeutet dieser Anspruch konkret? Im Rahmen der Pop-Up University spricht und diskutiert Professor Dr. Thomas Beck Menschenbilder und bietet Raum, eigene Vorstellungen zu klären, gemeinsam zu reflektieren und kritisch zu hinterfragen. Ab 18.15 Uhr in der Stadtbibliothek Reutlingen.
1: Und ab 19 Uhr im LCC Holding the Ruins, Shaping the Future. Wie entsteht Wissen über Umweltveränderung und wessen Stimmen werden in politischen Entscheidungsprozessen gehört? Die Veranstaltung verbindet künstlerische und wissenschaftliche Zugänge und öffnet einen Raum für Austausch, Reflexion und Beteiligung. Holding the Ruins, Shaping the Future ist eine begleitende Abendveranstaltung zur gleichnamigen Summer School der University of Tübingen und widmet sich aktuellen Fragen rund um die Themen Loss und Damage, Klimaversammlung, BürgerInnenräte und vielfältige Formen des Wissens über Umweltkrisen. Ab 19 Uhr im LTT.
0: Und ebenfalls ab 19 Uhr, aber im Club Voltaire, Love and State, a conversation on Pioneer Summer and Beyond. Pioneer Summer 2024 in Deutschland erschienen unter dem Titel Du und Ich und der Sommer ist der Bestsellerroman der russischen Autorin Elena Malisova und der ukrainischen Autorin Katerina Silvanova. Entschuldigung. In Russland ist der Roman wegen LGBT-Propaganda verboten worden. Beide Autorinnen leben im Exil wegen politischem Druck. Das Event bietet die Möglichkeit, sich mit den beiden auszutauschen über Themen wie queere Literatur, Zensur und transnationale Kulturproduktion. Ab 19 Uhr im Club Voltaire.
1: Und nochmal ab 19 Uhr, diesmal in der Westspitze, KI und wir. KI macht Weiblichkeit. KI wird bislang zu rund 74% von Männern entwickelt und genutzt. Frauen nutzen KI seltener, sei es, weil sie die Technologie nicht anspricht oder aus Angst vor digitaler Gewalt oder Datendiebstahl. Referentin Sabine Buch beschäftigt sich in diesem Diskussionsabend mit vielen Fragen zu Weiblichkeit und KI. Zum Beispiel, wie männliche Narrative von Stärke und Kontrolle das Design von KI beeinflussen und wie KI den Gender Pay Gap verstärkt. Ab 19 Uhr in der Westspitze.
0: Und dann sind wir auch schon beim Donnerstag, den 11. Juni, ab 13.30 Uhr im Evangelischen Gemeindehaus Lustnau. Nachmittag für Menschen mit Pflegebedarf. Das Programm richtet sich besonders an ältere Menschen und umfasst Lieder, Sketche und Musik aus vergangenen Zeiten sowie Gelegenheit zur Begegnung und zum Austausch. Ergänzend dazu stellen sich die Tübinger Tagespflegen vor und geben Einblicke in ihr Angebot. Eingeladen sind insbesondere Menschen mit Pflegebedarf mit oder ohne Begleitung durch An- und Zugehörige. Der Eintritt ist frei. Ab 13.30 Uhr im Evangelischen Gemeindehaus Lustnau.
1: Ab 14.30 Uhr in der Gaststätte Loretto. Mentale Resilienz und Power. Wie findet man zu mehr Ruhe und Kraft für die täglichen Herausforderungen? Referentin Jessica Ascher, zertifizierte Mentaltrainerin, liefert wertvolle Inspiration und einfache, aber wirkungsvolle Techniken aus Achtsamkeits-, Resilienz- und Mentalcoaching. Ab 14.30 Uhr in der Gaststätte Loretto.
0: Ja, ab 16 Uhr im bunten Buchladen. Mein Herz hat viele Kammern. Im bunten Buchladen gibt's heute queer-feministische Gegenwartslyrik von Laura Gern. Also nicht heute, sondern am Donnerstag. Die Teilnahme ist prinzipiell kostenlos. Der bunte Buchladen freut sich immer über Spenden. Ab 16 Uhr im bunten Buchladen.
1: Und ebenfalls ab 16 Uhr im Sudhaus Waldbiergarten Lagerfeuerabend mit Roberto Santa Maria. Roberto Santa Maria kommt aus Havanna und hat sich in kurzer Zeit in Deutschland einen Namen gemacht. Als Percussionist, als Fusion-Musiker und vor allem als improvisionsstarker Entertainer. Seit 2011 lebt er in Tübingen. Salsa, Merengue, Bachata steht ebenfalls auf der Playlist wie Reggae, Samba und Cumbia. Eine Reise durch die Tanzstile Kubas, der Karibik und Lateinamerikas. Tanzen bis die Sohlen glühen, bailamos hasta amanecer, lautet die Devise. Ab 16 Uhr im Sudhaus Waldbiergarten.
0: Und ab 20 Uhr im Museum Tübingen, klassisch-persisches Konzert. Ein Abend voller Klang, Poesie und musikalischer Tiefe wartet. Sänger Shahed, Setar-Spieler Parsa und Percussionist Orash entführen in eine Klangwelt voller Emotionen, Virtuosität und spontaner Kreativität. In diesem Konzert verschmelzen Komposition und Improvisation zu einem einzigartigen musikalischen Erlebnis, das sowohl Kenner als auch Neuentdecker persischer Musik in seinen Bann ziehen wird. Ab 20 Uhr im Museum Tübingen. So, Und dann sind wir am Ende von den Veranstaltungstipps angekommen und jetzt spielen wir gleich einen Beitrag nach dem Song. Ich sage ihn trotzdem kurz an. Und zwar geht es da um das Stocherkahnrennen. Da habe ich mich das erste Mal in meinem Leben hinbegeben und ein bisschen Eindrücke geschildert und habe mit ein paar Leuten gequatscht. Ja, hört sich an. Und jetzt hören wir erstmal noch Walk of Life von den Dire Straits.
1: Viel Spaß.

0: Ich studiere nun mittlerweile seit fast 4 Jahren in Tübingen, war aber bisher noch kein einziges Mal bei einem Stocherkahnrennen. Dieses Jahr dachte ich mir aber, dass ich mir die Tübinger Attraktion durchaus mal geben könnte. Dabei habe ich mich auf die Neckarinsel begeben und versucht, meine Eindrücke festzuhalten. Ebenso hat es mich interessiert, was andere BesucherInnen von der Veranstaltung denken und warum sie heute hier sind. Ich habe außerdem nach der Haltung zu Burschenschaften gefragt. Hören wir mal rein.
1: So, es ist 13:17 Uhr. Ich habe soeben meine Haustür verlassen und begebe mich nun zu dem ersten Stocherkahnrennen meines Lebens. Ich bin auf jeden Fall mal gespannt, was mich erwartet. Ich habe sehr unterschiedliche Eindrücke bisher gehört. Ja, den Kostümwettbewerb werde ich jetzt leider ein wenig verpassen. Das zeitlich leider nicht anders machbar. Aber ich renne da jetzt hin und versuche vielleicht davon noch ein paar Eindrücke zu dokumentieren. Ja, ich gehe mehr oder weniger mit schon vorgeprägten Erwartungen da hinein, aber ehrlich gesagt auch ohne Erwartungen so ein Stück weit eben, weil ich halt noch niemals da war. Ja, könnt ihr euch mal drauf freuen, was ich vielleicht gleich noch hier so zu erzählen habe. So, nun bin ich auch schon mitten im Getümmel. Ich laufe gerade die Treppe zur Neckarinsel hinunter und hier ist eine sehr wilde Mischung aus möglichen Menschen, Menschenfarben. Einige mit Schärpe, aber einige auch schon mit Flyern gegen dieses Event in der Hand. Hier picknicken andere Leute, haben ihr Lager aufgeschlagen. Verschiedene Stände. Auf jeden Fall ist es voll, sehr voll von aller möglichen Demografie an Menschen. Aber man kann sich auf jeden Fall noch gut frei bewegen. Allerdings wird es jetzt schon ziemlich schwer, sich ans Neckarufer ranzusneaken, weil da wirklich Leute, sehr viele Leute mit Picknickdecken campen. Ja, ich bin mal gespannt, ob ich mich jetzt gleich noch irgendwo platzieren kann, wo ich einen halbwegs guten Blick kriegen werde. Ja, auf jeden Fall sind hier einige, sehr viele, ein Bierchen in der Hand, irgendwas zu trinken. Hier ist ein Kisscam-Schild, dem muss ich mal geschickt ausweichen. Ich werde nicht gesehen, das ist gut. Ja, bin ich mal gespannt, wie sich das Ganze hier noch so weiterentwickelt. Was ein bisschen witzig ist, Menschen mit Schärpen laufen so breit durch die Stadt, wie ich sie noch nie gesehen habe. Da platzt das Selbstvertrauen aus allen Nähten, denn heute ist der Tag, an dem man ein stolzer Burschi sein kann. Ja, das scheint vielen Leuten auch relativ egal zu sein, beziehungsweise befürworten die es sogar. Oh, oder das. Oh, ich weiß nicht, wie diese Brücke heißt. Eine sehr kleine Brücke in Richtung Bahnhof, die ist prall gefüllt. Ja, ich hoffe, ich merke gerade, man hört ein bisschen Wind. Ich habe leider den falschen Popschutz dabei. Die Katze ist heute zu Hause geblieben. Ja, naja. Bewege ich mich mal weiter und versuche hier irgendwo irgendwie einen Platz zum Sehen zu finden.
0: Ja, und dann habe ich auch schon angefangen, die ersten Leute zu befragen. Zunächst einmal hat mich interessiert, warum sie heute überhaupt hier sind. Für die meisten war die Antwort relativ eindeutig: Trinken und Party machen.
2: Hier, um zu trinken, tatsächlich.
1: Das sieht und riecht man auch ein bisschen, aber
2: Riecht man.
1: das ist ja auch vollkommen in
2: Aber
1: Ordnung.
2: übertreib mich.
1: Ich will dir keine Insecurities geben.
2: Ich sage auch, Alter. Meine Freundin schaut mich auch schon böse an. Aber egal, wir machen weiter.
1: Wir machen weiter. Das heißt, du bist heute vor allem fürs Party machen da.
2: Ja, auf jeden Fall. Aber ich finde auch die Kostüme cool, muss ich sagen. Also ich würde es selber nicht machen, aber ich finde es tatsächlich toll.
1: Du hast gesagt, das ist dein erstes Mal, dass du heute hier bist.
2: Das ist mein erstes Mal, ja.
1: Was hat dich denn dazu bewogen, hierher zu kommen?
2: Meine Freunde, ja.
1: Was haben die so erzählt?
2: Die haben gesagt, hier kann man gut Date trinken.
1: Ja, nicht schlecht. Das heißt, das ist der restliche Plan für den Tag heute?
2: Ich glaube, das habe ich mit der letzten Antwort gut ausgesagt.
3: Ich komme aus Stuttgart, bin da Student in Stuttgart. Genau. Okay.
1: Also gar nicht so weit her. Aber was hat dich denn dazu ermutigt, diesen kurzen Weg hierher anzutreten?
3: Große meiner Freunde studiert in Tübingen und die haben mir vorgeschlagen, dass hier heute was geht. Und dementsprechend dachte ich, komme ich mal vorbei, schaue es mir an.
1: Das heißt, Party machen.
3: Ja, genau. Ist auch mein erstes Mal hier auf dem Stocherkahnrennen. Ich meine, das wurde schon angepriesen. Das ist ja schon so ein Tübinger Ding auf jeden Fall. Kennt man ja. Deswegen dachte ich, muss man schon mal da sein.
1: Die erste Frage lautet auf jeden Fall, warum ihr denn heute hier seid.
4: Gruppenzwang.
1: Gruppenzwang, wer hat dich denn gezwungen?
4: Meine Freundesgruppe.
2: Ja.
0: Und weswegen ist deine Freundesgruppe hier?
2: Weil sie das Stocherkahnrennen anschauen wollen.
0: Und was ist so spannend an dem Stocherkahnrennen?
2: Das musst du meine Freunde fragen.
0: Freunde?
4: Ich bin nicht die Freunde.
0: Wer sind denn deine Freunde? Okay, dafür muss ich jetzt aufstehen, deswegen frage ich jetzt die Person, die neben ihm sitzt.
4: Also das Ding ist, dass die eigentlich eher hier sind für so das Gemeinschaftsgefühl, einfach weil es so ein Tag ist, an dem alle irgendwie zusammenkommen. Wir haben das Stocherkahnrennen vielleicht für so 2 Minuten actually angeguckt und den Rest sitzen wir meistens einfach daneben und machen was anderes.
0: Das heißt, du warst es schon öfter hier?
4: Es ist das zweite Mal tatsächlich, ja.
0: Okay, und was hat denn dich dazu bewogen, heute hier zu sein? Warum bist du heute hier?
4: Ich bin gerade eigentlich eher hier, weil es wirklich ein Moment ist, wo man irgendwie, alle haben irgendwie Zeit, weil es ist ein Feiertag und alle sind irgendwie in der Nähe der Neckarinsel und dann trifft man sich und nicht wirklich wen ihr Stocherkahn selber, Stocherkähnen.
0: Da das Thema Burschenschaften beim Stocherkahnrennen ein heiß diskutiertes Thema ist, hat es mich auch interessiert, was einzelne BesucherInnen eigentlich von ihnen halten.
2: Fick die Burschenschaft.
0: Können wir vielleicht darauf nur kurz eingehen, fick die Burschenschaft. Die meisten Leute habe ich auch ein bisschen nach einer politischen Einstellung hierzu gefragt. Ja. Eben gerade, weil die Burschenschaften ja in der Kritik stehen. Was ist denn vielleicht deine Meinung dazu?
2: Also ich weiß tatsächlich nur darüber was, weil meine Freundin mit einem von denen auf der Schule war. Und da habe ich ein paar Geschichten gehört und generell bin ich sehr abweisend, was sowas angeht.
0: Okay, vielen Dank dir.
2: Das heißt, und Freiheit für alle und Free Palestine.
3: Das ist nämlich auch nicht gut, dass das die Burschenschaften und wie sie halt drauf sind. Und ich habe jetzt auch gehört, dass heute die Verleihung, die Siegerehrung soll ja bei einer Burschenschaft sein. Das finde ich schon ziemlich kacke eigentlich so. Also bin ich schlecht. Wie gesagt, ich bin jetzt ja nicht explizit wegen den Burschenschaften und dem ihren Rennen hier. Deswegen dahingehend, sage ich mal, bin ich flexibel. Aber also ist es nur so, dass nur Burschenschaften Rennen an dem Tag teilnehmen?
0: Hauptsächlich. Es gibt auch andere Kähne, aber es wird meistens von Burschenschaften ausgetragen. Deswegen gibt es auch das Gerücht, dass der Verlierer schon feststeht, weil der Verlierer muss dann praktisch das nächste Jahr das Ganze wieder ausrichten.
3: Okay, okay.
0: Aber es gibt dieses Jahr tatsächlich auch, letztes Jahr auch schon, das erste Mal einen Flinterkahn. Also das ist immerhin was Positives.
3: Okay.
0: Da, ja, vielleicht, wenn du den siehst, das sind nur, ist nur von Flinterpersonen besetzt. Jetzt habe ich hier gerade schon ein paar Rufe in Richtung Flame-Burschenschaften gehört. Warum sollte man Burschenschaften denn flamen?
4: Also ich finde das Prinzip von Burschenschaften als irgendwie ein traditionell konservatives System sehr schlecht, vor allem zum einen wegen dem Sexismus halt, dass es wirklich die meisten, wenn man jetzt Verbindungen im Allgemeinen ausschließt, es nur für Männer ist, dass es stark in viel Rassismus eingegrenzt immer noch und auch viel Nationalsozialismus, sowas wie, dass halt nur Deutsche reingehen dürfen oder dass die halt auch sehr stark verheimlichen, dass sie Burschenschaften sind, weil sie selber wissen, dass es gerade gesellschaftlich nicht angesehen ist und im Allgemeinen nicht angesehen sein sollte, ist halt sehr problematisch. Ja.
0: Es gibt ja auch einen Flinterkahn dieses Jahr. Wird der angefeuert werden?
4: Der wird sowas von angefeuert, ja. Der wurde auch angefeuert schon.
0: Sehr gut. Okay. Und auf was freust du dich denn heute noch besonders?
4: Ich habe einfach einen guten Abend mit meinen Freunden zu haben und dann das alles gut ausklingen zu lassen. Also ja.
0: Sehr gut, vielen Dank dir. Möchtest du auch noch was sagen?
2: Ich grüße den Radiosender und alle, die zuhören.
0: Vielen Dank. Schlussendlich habe ich mir das Rennen dann noch selbst angeguckt. Ich stand dabei aber nicht direkt am Nadelöhr. Erstens war es da so voll und zweitens ist mir der Moderator auch immer wieder ins Wort gefallen. Dementsprechend hatte ich nicht die hitzigste Sicht. Also ich war relativ mittig auf der Neckarinsel. Aber dafür habe ich überhaupt was gesehen, denn es war schon sehr, sehr gut besucht. Dicht gerade, aber meine Körpergröße erlaubt es mir, zwischen Schultern hindurch zu starren. Ich bin jetzt nicht so klein, ich bin 1,79, aber für die Reihe reicht's. Wie es aussieht, verlassen die Ersten ja auch schon den Ort. Vielleicht wollen sie weiter vor zur Neckarbrücke rücken. Da ist mein Kahn, der zumindest aus 50% mit Frauen besetzt ist. Sieht man auch nicht alle Tage. Und da kommt auch schon der Flinterkahn. Die Stimmen werden lauter, es wird sich gefreut. Ich würde mit anfeuern und dann schrei ich ins Mikrofon. Aber die schlagen sich wacker. Da ist richtig Power und Willen dahinter und viel Wohlwollen der Crowd auf jeden Fall. Go Flinterkill.
1: Das ist definitiv keine Werbung für Zigaretten oder Tabak oder sonstige nikotinhaltige Mittel treiben. Aber jetzt bei dem Stress hier, bin ich glaube ich so weit weg, das ohne Zigarette zu drehen und diese auch anzuzünden. Und man glaubt es kaum, sogar zu rauchen. Wie das auch übrigens viele andere Menschen hier tun. Wie gesagt, kann ich nur verstehen. Aber natürlich nicht nur aus dem Grund der Anstrengung heraus, sondern auch der Partylaune. Ja, gut. An dieser Stelle beende ich mal. Genau, den Beitrag. Sind einige schon am Ziel. Kurzer Spoiler, aber vielleicht, ich werde mich nicht zu dem Sieger bzw. Verlierer-Ehrung geben. Ich habe überhaupt keine Lust zu sehen, wie jemand von Klebertran kotzt. Und auf den Geruch habe ich nur sehr viel weniger Lust. Ja. Gut, suchen Sie freies Plätzchen für die angekündigte Kippe. Und ja, vielleicht habe ich dann gleich noch was zu sagen.
0: Leider konnte ich kein abschließendes Resümee mehr ziehen. Von der Neckarinsel runterzukommen hat sich nämlich als besonders schwierig herausgestellt. Es war nicht nur furchtbar voll, sondern auch furchtbar eng und mein Heuschnupfen hat mir voll auf die 12 gehauen. Ich war danach etwas erschlagen, to be honest, wie man auch gehört hat. Demnach ziehe ich mein Fazit nun hier. Mein erstes Mal Stocherkahnrennen war geprägt von random Interaktionen mit unterschiedlichsten Menschen. Von der Verwunderung darüber, dass so viele Menschen in Tübingen überhaupt existieren, also ehrlich, es war extrem voll, vor allem an der Neckarbrücke, also ich hatte ein bisschen das Gefühl, als wäre ich in einem Fußballstadion. Ja, und leider finde ich, dass das Stocherkahnrennen overrated ist. Gut, an der Stelle könnte man argumentieren, dass an dem Ort, an dem ich stand, jetzt nicht die größten Adrenalinkicks stattfanden. Und ich habe auch den Kostümwettbewerb verpasst, was ich nach wie vor sehr schade finde. Aber das Rennen an sich fand ich irgendwie wenig spektakulär. Im Endeffekt sind es nur paddelnde Menschen in Booten und dabei sind sie umgeben von sehr vielen anderen, sehr betrunkenen Menschen, die sich lautstark in Massen versammeln und wenig Raum zum Atmen lassen, wenn man es zuspitzen möchte. Ein zweites Mal hingehen würde ich wahrscheinlich auch, wie die meisten Leute, die ich interviewt habe, dann halt, ja, wegen mit Leuten chillen und Alkohol trinken, um alles zu ertragen. Und natürlich den Flinterkahn anzufeuern. Ich hoffe, ihr hattet eine gute Zeit während des Stocherkahnrennens. Wenn es für euch zu überfordernd war, kann ich auch verstehen, wenn ihr nicht gegangen seid. Aber vielleicht sehen wir uns ja dann nächstes Jahr wieder. Ich werde mir überlegen, ob ich hingehe. Bis dahin noch ein ereignisreiches Jahr.
5: So, und damit, Jakob aus der Gegenwart meldet sich zurück. Wir sind jetzt gleich im zweiten Teil angelangt von unserem Lokalmagazin und hören jetzt noch kurz einen weiteren Song, nämlich Search von Scarlet House. Viel Spaß damit.

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5: So, und damit herzlich willkommen zurück zur zweiten Hälfte des Lokalmagazins. Bei uns im Studium ist die Krishna. Möchtest du dich gerne mal ganz kurz vorstellen?
6: Gerne, hallo. Ich bin Krishna Sarah Helmle. Ich bin Inhaberin vom Büro Textöffner, Büro für leichte Sprache hier in Tübingen.
5: Ja genau, was macht ihr denn so beim Textöffner?
6: Also beim Textöffner allgemein machen wir zum Beispiel Übersetzungen von schwierig in leichte Sprache, also schwierig in Anführungszeichen, von Fachtexten zum Beispiel für Museen oder für Stadtverwaltungen oder für soziale Einrichtungen. Genau, die übersetzen wir in leichte Sprache oder auch in einfache Sprache und dazu gebe ich auch Seminare und bin da dann bundesweit unterwegs.
5: Wie kam es denn dazu, dass du da jetzt gelandet bist?
6: Ich habe Französisch und Germanistik studiert, also Sprachen hat mir schon immer Spaß gemacht. Und über ein ehrenamtliches Engagement bin ich auf das Thema leichte Sprache aufmerksam geworden. Das war 2013 dann und seither mache ich das.
5: Mhm. Du im Inhalt steht, du hast das auch gegründet, den Textöffner.
6: Mhm.
5: Ja, das ist ja schon auch so aus meiner Erfahrung ein bisschen Pioniersarbeit, oder? Digitale Barrierefreiheit und sowas, nicht so weit verbreitet. Wie war das denn so, diese Organisation zu gründen?
6: Sehr spannend. Also in den Anfangszeiten eben, da musste ich noch ganz viel immer erklären, was leichte Sprache überhaupt ist und was ich da mache. Das hat sich Gott sei Dank gewandelt, eben durch den gesellschaftlichen Wandel und durch die gute Arbeit von uns allen aus dieser Community auch. Und heutzutage kennen das ganz viele, das Thema leichte Sprache und digitale Barrierefreiheit. Und genau, man erklärt dann andere Dinge eben. Aber das finde ich toll, dass es da mittlerweile viele Angebote gibt auch.
5: Mhm. Ja, möchtest du mal vielleicht ganz allgemein zusammenfassen, was kann man sich denn unter digitaler Barrierefreiheit vorstellen?
6: Sehr gern. Im ganz allgemein geht es darum, dass alle unabhängig von irgendwelchen Einschränkungen digitale Angebote nutzen können. Digitale Angebote sind dann einfach ganz allgemein Webseiten oder Webshops oder auch Online-Tools wie jetzt zum Beispiel Zoom oder alle möglichen anderen. Genau, dass man das auch, wenn ich jetzt nichts sehe zum Beispiel, wenn ich deswegen einen Screenreader nutze, dass ich trotzdem das alles benutzen kann. Darum geht es ganz grob.
5: Ja. Okay, gut. Bevor wir dann da so richtig einsteigen in das Detail, wie so die Arbeit aussieht und worum es genau geht und dann später auch noch über das Barcamp Digitale Barrierefreiheit reden, spielen wir noch einen Song und zwar Revolving Doors von den Gorillaz. Viel Spaß euch!

0: Und damit herzlich willkommen zurück beim Lokalmagazin hier auf der Wüstewelle 96,6 UKW oder via Livestream auf ueste-welle.de. So, und wir sind im zweiten Teil des Lokalmagazins bei unserem Interview und wir haben heute die Krishna da. Und wir haben gerade schon das ganze Konzept digitale Barrierefreiheit angeschnitten. Krishna hat ganz kurz gesagt, was digitale Barrierefreiheit ist. Jetzt wollen wir vielleicht mal wissen, mit welchen Bereichen beschäftigt man sich eigentlich, wenn man digitale Barrierefreiheit anstrebt? Barrierefreien Webseiten, sorry. Social Media.
1: Ja, genau, das alles. Es geht zum Beispiel, in Social Media ist zum Beispiel das Thema, wie poste ich barrierefrei, das wird auch ein Thema sein, also hoffe ich mal bei dem Barcamp. Oder auch, wie schreibe ich Bildbeschreibungen, so dass man sich, dass wenn ich nicht sehe, mir was drunter vorstellen kann. Oder wie gestalte ich Webseiten so, dass jemand, der sich die nur anhört, dass er die auch wahrnehmen kann? Oder wie optimiere ich Seiten, dass sie für Menschen gut sind, die mit deutscher Gebärdensprache unterwegs sind? Und natürlich auch das Thema leichte Sprache gehört auch mit dazu.
0: Jetzt haben wir schon ein paar Mal den Begriff Barcamp gehört. Aber wir haben noch gar nicht drüber gesprochen, was das eigentlich ist. Und das ist der eigentliche Grund, warum du heute hier bist.
1: Genau,
0: ja. Ja, dann stell doch mal ganz kurz vor, was es denn mit dem Barcamp auf sich hat.
1: Jawohl, ein Barcamp im Allgemeinen ist eine Konferenz, bei der das Programm von den Teilnehmenden zusammen am Anfang festgelegt wird. Und das Besondere ist dran, jeder kann eigentlich teilhaben oder teilgeben. Das heißt, wenn ich morgens hingehe und denke, boah, mir fällt jetzt aber noch nichts ein, ich möchte einfach nur teilnehmen. Und während des Tages kommt mir eine Idee, wo ich denke, da würde ich gerne mehr drüber wissen. Und ich habe gesehen, es sind Leute da, die sich da damit auskennen. Dann kann ich einfach sagen, hey, ich möchte gerne eine Session machen zum Thema XY. Und dann kann es sein, es melden sich 3 oder 4 Leute und dann entsteht schon so eine Session. Mhm. Und eine Session dauert 45 Minuten ungefähr dann. Und da kann man sich dann drüber austauschen. Also es geht weniger darum, nur rein Fachvorträgen zu lauschen, sondern tatsächlich auch selbst aktiv zu werden. Das finde ich, hat den Charme daran. Man weiß im Vorhinein schon einige Themen, die sammeln wir jetzt auch gerade auf einer Webseite. Aber wann die jetzt kommen und wie viele Leute da dabei sind oder ob das stattfindet, ist im Vorhinein noch nicht ganz klar.
0: Das findet ja, glaube ich, am 26. Juni statt.
1: Jawohl.
0: Und wenn ich das richtig verstanden habe, also es gibt dann ein paar ExpertInnen, die sind vor Ort und dann kann man da einfach hingehen und dann wird spontan geguckt, um was für ein Thema das geht oder...
1: Ja, also nicht ganz spontan, man muss noch ein Ticket kaufen. Okay. Leider können wir das nicht kostenlos anbieten. Aber ja, dann kommt man einfach hin in die Westspitze, hier in Tübingen und es sind ExpertInnen da. Und dann kann dann da mitmachen oder mit denen diskutieren und was auch immer. Es kann sich wirklich ganz Verschiedenes ergeben. Mhm. Und man muss aber auch nicht an allen Sessions teilnehmen, wenn man jetzt sagt, so, das ist mir jetzt ein bisschen sonst zu viel gerade. Ich brauche mal frische Luft zum Beispiel. Dann geht es auch. Dann sagt man, okay, ich klinge mich jetzt ein bisschen aus und setze mich da irgendwo ein bisschen hin, wo es ruhiger ist. Oder ich gehe in die Stadt ein bisschen, ein Eis essen kurz oder was auch immer. Oder setze mich irgendwo an Neckar, wo es ein bisschen ruhiger ist. Dann ist das selbstverständlich möglich.
0: Mhm. Also das klingt auf jeden Fall sehr frei von der ganzen Gestaltung her. Und die Themenwahl ist auch sehr frei, wie ich jetzt gerade verstanden habe. Aber gibt es da so eine gewisse Bandbreite an Dingen, die abgesteckt werden oder abgesteckt werden sein können? Weil ja, also man ist ja nicht überall Experte drin natürlich.
1: Das stimmt, ja. Eigentlich erstmal ist es tatsächlich sehr frei. Also wie gesagt, die ExpertInnen, die sich schon angemeldet haben, von denen wir wissen, dass sie kommen und die auch Sessions anbieten, das kann man schon im Vorfeld sich informieren. Da gibt es die Webseite von meiner Kollegin satznachbarn.de und da bei Veranstaltungen oder da bei ihr kann man das nachschauen, welche Sessions oder welche Themen es schon gibt. Und ich denke, ganz viele entscheiden daran auch und sagen, ah, okay, der und der kommt, die und die kommt oder das und das Thema wird wahrscheinlich stattfinden. Und dann, genau, dann kann man sich da schon mal ein bisschen vorab informieren, sodass man nicht hingeht und denkt, weiß ich überhaupt nicht, was auf mich zukommt. Ist ja auch nicht für alle toll. Also würde ich wahrscheinlich auch nicht machen, wenn ich gar nichts weiß, was da stattfindet.
0: Ja, absolut. So ein bisschen Rahmen ist ja schon gut, damit man sich daran orientieren kann. Geht es dann, wie lange geht es? Ist das so ein Tag bloß?
1: Ein Tag, ja, okay. Ist insgesamt ein Tag. Um 9 Uhr beginnt es. Dann ist also 9 Uhr ist so ankommen, um 9.30 Uhr legen wir dann den Plan zusammen fest. Es gibt eine Vorstellungsrunde tatsächlich. Wir haben das letztes Jahr zum ersten Mal gemacht in Friedrichshafen am Bodensee. Und es war sehr interessant, eine kurze Vorstellungsrunde mit 60 bis 80 Leuten. Aber wir haben das durchgezogen, damit man ein bisschen weiß, wer ist denn da. Ja, und das war sehr interessant. Dann konnte man schon mal wissen, mit der und der möchte ich mich vielleicht nachher nochmal unterhalten, vielleicht auch in der Pause. Die Pausen sind übrigens auch sehr wichtig bei einem Barcamp, weil es da ums Netzwerken geht und um den Austausch. Und eventuell entsteht eben aus so einem Pausengespräch dann wieder eine Session. Also,
0: ja. Auch spannend. Sehr, sehr organisch klingt das irgendwie alles. Was gab es denn letztes Jahr so an Angebot, dass man da vielleicht mal so ein bisschen eine Ahnung von kriegt, wie das so aussah?
1: Also wir haben einmal drüber gehört, wie Menschen aus einer Werkstatt für Menschen mit Behinderungen das Thema Digitalisierung angehen, quasi mit Kursen, dass man überhaupt mal wissen kann, wie benutze ich eigentlich Social Media, was mache ich da, was sollte ich nicht machen. Oder es gab auch sehr, also aus meiner Sicht jetzt sehr technische Themen zum Thema technische Barrierefreiheit in diesem Fall, dann Prüfung von Webseiten auf Barrierefreiheit. Da konnte man dann seine eigenen Domain angeben und sagen, prüf doch mal. Und dann hat man natürlich gehofft, dass sie so barrierefrei wie möglich schon ist. Mhm. Und dann konnte man darüber ins Gespräch kommen. Oder auch das Thema Farben und Kontraste, da gab es eine Session dazu. Und da habe ich zum Beispiel dann mein Logo prüfen lassen, ganz live, und habe gesagt, hier, das ist meine Website, das ist mein Logo. Ist das tatsächlich barrierefrei so? Also ist da genügend Kontrast da, dass jemand, der das sich zum Beispiel auf schwarz-weiß umstellt, immer noch sieht, das ist dieses Logo. Mhm, also so, das ist jetzt das, was mir spontan gerade einfällt.
0: Genau. Ja, aber sieht mir schon eine relativ große Vielfalt und dass eben alles unter dem Hut Barrierefreiheit stattfindet. Ja, ist bestimmt interessant, wenn es da halt auch so vielfältige Themen dazu gibt. Und wie Passi auch vorhin schon gesagt hat, das ist ja so ein bisschen Pioniersarbeit irgendwie immer noch. Leider, genau. Deswegen ist sowas vielleicht nicht schlecht, wenn man sich da einfach mal ein bisschen stärker intensiver drüber informieren möchte, aber mit einem sehr lockeren Rahmen, wie wir jetzt gehört haben. Und bevor wir dann jetzt gleich weitermachen, spielen wir nochmal einen Song, nämlich Summer of 69 von Bryan Adams. Eine Recommendation.

0: So, und damit sind wir wieder zurück. Ich würde gerne gleich nochmal anschließen beim Barcamp. Und zwar, ihr habt das jetzt ja zum zweiten Mal organisiert, richtig? Wie ist denn das letztes Jahr gewesen? Ich würde mir jetzt vorstellen, gerade wenn es so frei ist und die Leute auch kommen können und quasi selber was dann auch irgendwie vorbereiten können oder halt ihren eigenen Input liefern. Wie ist so die Teilnehmerschaft? Sind es eher viele Menschen, die schon Berührungspunkte mit digitaler Barrierefreiheit oder Barrierefreiheit im Generellen haben? Oder kommen da auch sehr viele Leute, die irgendwie vielleicht noch gar keinen Plan haben?
1: Es war letztes Jahr ganz gut gemischt, fand ich. Also es war, würde ich sagen, so ungefähr die Hälfte, mindestens die Hälfte waren Leute, die schon mit dem Thema Berührungspunkte hatten und teilweise mit verschiedensten Aspekten der Barrierefreiheit arbeiten und die sich gesagt haben, aber zum Thema digitale Barrierefreiheit, da kenne ich mich jetzt noch nicht so aus, da möchte ich gerne noch mehr drüber erfahren. Und aber auch Leute, die gesagt haben, da möchte ich allgemein, da kenne ich mich noch nicht so aus, aber es interessiert mich. Ich habe das vielleicht, das kommt vielleicht als Thema beruflich auf mich zu und möchte darum erstmal mehr darüber erfahren. Was ich letztes Jahr auch ganz toll fand, war, dass auch tatsächlich auch Menschen da waren, die selbst mit einer Einschränkung leben und die dann gesagt haben, ich berichte da auch gern mal davon, wie ist denn das, wenn ich als seheingeschränkter oder blinder Mensch digitale Angebote nutzen möchte. Oder es gab auch jemand, der eben mit Gebärdensprache unterwegs ist und die hat dann auch darüber erzählt, wie das dann ist. Und fand ich sehr spannend.
0: Also auch so einfach, ja, Erfahrungen sammeln. Also auch die Möglichkeit für Leute, die sonst gar keine Berührungspunkte damit haben, oder? Ja,

0: Ein Kollege hier hat vor einiger Zeit auf der Demo zum Internationalen Tag der Inklusion eine Rede gehalten zum Thema Autismus und Konfrontation mit Werbung und gerade mit einem so flashy Webseitendesign und sowas. Für mich als Person, die halt wirklich nicht so viel Berührungspunkte damit hat, ein krasses, also eine krasse Erkenntnis, an wie vielen Stellen, an denen ich als able-bodied Person gar nicht drüber nachdenke. Deswegen, also überlege ich mir vielleicht auch so weit zu kommen, tatsächlich.
1: Sehr gerne, ja.
0: Ja, wenn es alles so frei ist und irgendwo so nicht, gar noch gar nicht klar ist, wie das jetzt bei dem zweiten, bei der zweiten Umsetzung, was es da alles für Inhalte gibt. Wie ist es in irgendeiner Weise trotzdem planbar? Oder womit plant ihr irgendwie trotzdem? Wie läuft die Vorbereitung ab?
1: Also wir haben jetzt fast ein Jahr lang das vorbereitet und es ging hauptsächlich auch darum, einen guten Rahmen zu schaffen dafür, dass das dann gut passieren kann. Und dass wir, also wir haben zum Beispiel diese Webseite, auf der man die Sessions eintragen kann. Da kann man sich ja vorab schon informieren. Das bildet einen inhaltlichen Rahmen. Wir haben den Ticketshop aufgesetzt, bei dem man dann das Ticket kaufen kann. Wir haben darüber informiert, welche Unterkünfte gibt es in Tübingen für Leute, die von außerhalb kommen. Und auch darüber, dass man am besten im Januar schon sich ein Hotel bucht, weil jetzt im Juni noch was zu kriegen ist schwierig. Solche Dinge, also, und haben natürlich fleißig Werbung gemacht, eben über Social Media oder andere Kanäle wie jetzt heute hier, so dass möglichst viele Menschen erfahren davon, dass es dieses Barcamp geben wird und dass auch möglichst viele verschiedene Menschen dann auch kommen können.
0: Okay. Vielleicht eine unangenehme Frage, wobei vielleicht eher für die Förderung unangenehm. Wie sieht das bei euch mit der Finanzierung aus? Ihr habt ja gerade schon gesagt, Ticket muss man trotzdem lösen. Aber von wo erhaltet ihr denn sonst noch Förderung?
1: Wir
0: Oder?
1: haben ein paar Sponsoren, zum Beispiel die Kreissparkasse ist ein Sponsor oder auch noch eine Firma für technische Barrierefreiheit. Die machen ein Prüftool für barrierefreie Webseiten, die heißen CAT, tatsächlich auch mit 2 A geschrieben dann. Und ansonsten versuchen wir eigentlich das meiste über die Ticketverkäufe reinzukriegen. Also wir haben jetzt keine institutionelle Förderung bekommen, weil wir sind alles 3 Firmen. Wir sind kein Verein, die Lebenshilfe Tübingen ist noch mit dabei. Aber auch da war es jetzt nicht so leicht, da jetzt eine Förderung für eine einmalige Veranstaltung kriegt man auch von der Lebenshilfe, also von der Bundeslebenshilfe sozusagen, kriegt man für eine einmalige Veranstaltung auch eher schlecht eine Förderung. Und auch die meisten Fördertöpfe sind zurzeit quasi auf Jahre hinaus ausgebucht. Also sie waren halt sehr schnell weg jetzt, weil die Finanzlage bei den Kommunen und bei vielen anderen Trägern ist ja leider gerade nicht so toll. Deswegen haben die Stiftungen und alle, die sonst die üblichen Verdächtigen in Anführungszeichen, also positiv gemeint, die man sonst da fragt nach Geld, die hatten alle schon auch keins mehr. Deswegen, genau.
0: Ja, also ja, leider etwas im Stich gelassen von der übergeordneten Förderung. So. Vielleicht nochmal allgemein zur digitalen Barrierefreiheit. Wie sieht denn da so die rechtliche Grundlage aus? Ich habe das Gefühl, ich bekomme sehr oft in den Nachrichten Streits mit über nicht barrierefreie analoge Orte oder sowas, aber sehr selten etwas über digitale Barrierefreiheit. Vielleicht hast du da ein bisschen Einblicke in, wie so die rechtliche Grundlage da ist.
1: Ja, also es gibt eine EU-Verordnung, also die Nummer spare ich euch jetzt, aber die gilt EU-weit eben eine Verordnung und die wurde dann überführt auch in deutsches Recht. Es gibt die freie Informationstechnik-Verordnung einerseits, die technische Barrierefreiheit einfordert für öffentliche Einrichtungen, also öffentliche Träger. Und jetzt gibt es auch das Barrierefreiheitsstärkungsgesetz. Seit letztem Jahr ist das in Kraft getreten, das auch Firmen dazu verpflichtet, barrierefreie Webseiten anzubieten. Aber tatsächlich selbst von Rechtsstreitigkeiten oder dass jemand das so eingefordert hat, das habe ich jetzt auch noch nicht mitbekommen. Mhm. Ich weiß, dass ganz viele das umgesetzt haben. Manche haben dann auch noch mehr gemacht, weil sie gesehen haben, aha, damit kann ich tatsächlich mehr und andere Zielgruppen erreichen und es steigert meinen Umsatz. Andere wiederum haben gesagt, ja, wir machen halt jetzt das, was im Gesetz drinsteht und mehr nicht, weil das lohnt sich nicht.
0: Mhm. Ja, die Kostenfrage am Ende, ne? Ja, vielleicht da ein bisschen tiefer rein. Falls du gerade den vagen Inhalt dieser Gesetze im Kopf hast, was würdest du denn sagen, ist gut und was müsste da noch verbessert werden?
1: Also ich kann jetzt da über die technischen Seiten kann ich jetzt leider nicht ganz so viel sagen. Kann man beim Barcamp mehr drüber erfahren. Aber ich kann zum Thema leichte Sprache, da kann ich tatsächlich was darüber sagen in dem Bereich. Da ist nur vorgeschrieben, dass so ein Minimum quasi in leichter Sprache da sein muss. Also eine Erklärung zu den Inhalten der Webseite, also wo eben in dem grob erklärt wird in leichter Sprache, was man denn finden könnte, wenn man es verstehen würde. Dann eine Erklärung zu Barrierefreiheit, also was ist barrierefrei und was noch nicht. Und auch dann die Datenschutzerklärung muss übersetzt werden. Genau, noch ja, das andere ist die Navigations- und Orientierungshilfe. Das ist genau dieses eben, diese Inhalte grob wiedergegeben. Mhm. Und ehrlich gesagt kenne ich kaum jemanden persönlich, die gesagt hätten, ja, das ist total nützlich, die Erklärung zu Barrierefreiheit, die lese ich jedes Mal auf dieser Webseite. Also es wird so das Minimum gefordert und viele fangen damit an. Ich finde, es ist natürlich zu wenig und ich kann mir vorstellen, dass es in anderen Bereichen auch genau so abläuft, dass es einfach so ein absolutes Minimum ist und so, dass man grob wissen könnte, was gefordert oder was barrierefrei da los ist. Aber mehr geht natürlich immer und ich freue mich über alle KundInnen, die sagen, nee, das ist, ja, wir fangen damit mal an und danach geht es natürlich noch weiter. Wir machen noch andere Inhalte in leichter Sprache oder halt allgemein digital barrierefrei dann.
0: Ja, du arbeitest ja beim Textöffner genau an sowas. Wie läuft es denn ab? Geht ihr auf Firmen oder so auch zu oder kommen die quasi zu euch für die Übersetzung für Beratung oder sowas? Wie läuft da so der Arbeitsalltag ab?
1: Ja, im Normalfall kommen die tatsächlich zu uns und fragen an, dass sie Übersetzungen brauchen oder Workshops. Und dann, genau, der Ablauf ist dann so, wir bekommen die standardsprachlichen Texte übersetzt und machen ein Angebot natürlich, dann bekommen wir hoffentlich den Auftrag und übersetzen das dann. Und ich sage immer auch bewusst übersetzen, weil manche fragen mich das dann, wieso sagst du da eigentlich übersetzen dazu? Denn es ist tatsächlich eine Übersetzungsleistung, wie wenn ich es in eine andere Sprache übersetzen würde. Weil ich und manche würden sogar sagen, es ist eigentlich sogar noch ein bisschen schwieriger, weil ich kann eben kein anderssprachiges Wort verwenden. Wir hatten neulich ein Beispiel, da haben wir uns über die Kettenschleppschifffahrt auf dem Neckar informiert oder haben wir das in leichte Sprache übersetzt und das gibt's in anderen Sprachen gibt es da ein Wort dafür oder Wörter dafür. Jetzt, wenn ich es in leichte Sprache übersetze, muss ich eben überlegen, muss ich erstmal verstehen, was ist das, wie geht das und dann kann ich es in leichter Sprache erklären.
0: Hm. Ja, ich habe vor einiger Zeit auch eine Rede in leichte Sprache übersetzt, wo ich aber auch sehr unsicher war, ob ich das richtig mache, weil ich dann auch gemerkt habe, ja, es gibt immer sehr viele Formulierungen, die man, wenn man gut Deutsch spricht, einfach so verwendet und wo ich dann wirklich der Frage gekommen bin, okay, wie verliere ich keine Bedeutung? Also es ist ja wirklich eine krasse Übersetzungsleistung, nichts zu verlieren bei der Übersetzung dieses Textes. Also wirklich, Hut ab.
2: Jetzt bin ich auch wieder da. Und dann ist die Frage, was genau ist denn eigentlich leichte Sprache?
1: Stimmt, haben wir noch nicht drüber gesprochen. Leichte Sprache ist eine ganz stark vereinfachte Variante, in dem Fall vom Deutschen. Also wir vereinfachen wirklich das auf das Maximum, dass der Text maximal verständlich wird. Und dann lassen wir vielleicht auch manche Inhalte tatsächlich weg, die zu viel Details dann sind. Und wir konzentrieren uns wirklich auf das Wesentliche dann und geben das wieder. im Grunde. Und es ist völlig berechtigt, dann zu fragen, ja, was ist denn jetzt überhaupt das Wesentliche? Und was zu leichten Sprache auch immer fest dazugehört, ist, dass die Zielgruppen für leichte Sprache einbezogen werden. In dem Fall zum Beispiel Menschen mit Lernschwierigkeiten, die bekommen dann diesen Text und lesen den und sagen, das habe ich verstanden, das habe ich noch nicht verstanden. Und wir eben für im Büro für leichte Sprache, wir arbeiten das dann ein und genau und verbessern das im Grunde, was die gesagt haben, was noch nicht verständlich ist. Und das fließt dann mit ein, sodass man von einigen Menschen aus der Zielgruppe wenigstens gehört hat, aha, die haben das verstanden. Heißt noch nicht, dass alle aus den Zielgruppen das verstehen, aber man geht davon aus, so einen Großteil erreicht man da damit dann.
2: Das heißt, bevor so ein Text formuliert wird, habt ihr dann nochmal diese Feedback-Schleife praktisch mit.
1: Ah, genau. Spannend. Ja, ja. Okay. Genau. Also der ist dann schon formuliert in leichter Sprache und genau. Das machen wir jetzt zum Beispiel an einem Uni-Seminar auch hier in Tübingen an der Uni. Da arbeiten wir mit der Havila zusammen und natürlich mit der Uni und erstellen zum Beispiel so einen Stadtspaziergang für nächstes Jahr, fürs Uni-Jubiläum in leichter Sprache.
0: Mhm. Ja, toll. Vielleicht, genau, du hast gerade schon ein bisschen angesprochen, Menschen mit Lernschwierigkeiten. Wer ist denn oder was für Personengruppen sind denn besonders darauf angewiesen, auf leichte Sprache?
1: Ja, haben wir schon gesagt, Menschen mit Lernschwierigkeiten, das ist dann die größte Gruppe, würde ich mal sagen, und auch die historisch gewachsen ist so. Aber auch manche Menschen mit Sinneseinschränkungen, wenn es zum Beispiel gerade gar kein Angebot in deutscher Gebärdensprache gibt, dann kann ich durchaus auch mal auf die Infos in leichter Sprache verweisen. Das ist dann eher so ein Hilfskonstrukt, weil deutsche Gebärdensprache hat eine ganz andere Grammatik als jetzt leichte Sprache. Aber es kann jemandem trotzdem dann ein Stück weit weiterhelfen. Oder auch manche Menschen nach oder während bestimmten Erkrankungen, nach einem Schlaganfall zum Beispiel, müssen auch manche Menschen die Sprache wieder neu lernen. Und dann profitieren die am Anfang auch davon, wenn es Angebote in leichter Sprache gibt. Oder auch so Erkrankungen, die einfach, wenn ich so an Dinge denke wie Long-Covid oder so, wo man tatsächlich erstmal mit der Aufmerksamkeitsspanne erstmal die wieder nach oben bringen muss, sehr mühsam. Und dann bin ich mit leichter Sprache auch erstmal besser dran. Und genau, weil es einfach nicht so lange meine Aufmerksamkeit erfordert und ich es auch in kleineren Häppchen dann besser aufteilen kann. Und ja, also die Zielgruppen sind erstaunt, also wenn man mal alle zusammenzählt, die überhaupt nicht nur auf leichte Sprache angewiesen sind, sondern die auch von einfacher Sprache profitieren. Also einfache Sprache ist ein bisschen komplexer, im Sprachniveau ein bisschen drüber sozusagen, aber immer noch einfach. Dann landet man bei ungefähr 40% der deutschen Bevölkerung. Also das ist ganz schön viel. Es gibt auch Studien der Uni Hamburg zum Beispiel, die haben das rausgefunden.
0: Okay. Ist jetzt gerade auch neue Information für mich, dass es da zwischen leichte Sprache und einfache Sprache noch eine Abstufung gibt. Vielleicht, was mich dazu jetzt interessieren würde, wenn man übersetzt, dann wie weiß man, ob das noch leichte Sprache ist oder schon einfache Sprache? Also gibt es da klare Richtlinien?
1: Einerseits gibt es klare Regeln dafür. Es gibt einen Duden für leichte Sprache, der ist aber nicht in leichter Sprache. Es gibt vom Bundesministerium für Arbeit und Soziales ein Regelwerk, das ist auch in leichter Sprache geschrieben tatsächlich. Und es gibt auch für leichte Sprache eine Art DIN-Norm, das heißt DIN-Spec. Spec ist die Abkürzung für Spezifizierung. Das heißt, es ist keine Norm in dem Sinn, sondern auch ein Regelwerk, das einheitlich ist und das man eben beim Deutschen Institut für Normung bekommen kann. Dann, also so zu den Regelwerken. Und für einfache Sprache gibt es tatsächlich eine DIN-Norm, eine richtige in Anführungszeichen DIN-Norm dafür, die an der man sich orientieren kann. Aber das ist tatsächlich ein wichtiger Punkt, den du angesprochen hast, weil es ist nicht immer tatsächlich 100% leicht, leichte Sprache und einfache Sprache zu. Da gibt es schon so ein bisschen einen Graubereich. Und dieser Graubereich, sagen manche Leute, das heißt, ist dann leichte Sprache plus zum Beispiel, ist eine Variante, die man da verwenden kann oder als die man das bezeichnen kann. Und dann sind manche Sachen auch heißen einfache Sprache, zum Beispiel die Tagesschau. Wenn ich mir die angucke, würde ich die persönlich eher in Richtung leichte Sprache reintun. Also es ist nicht immer so 100% leicht, das alles so zu unterscheiden, gebe ich gerne zu.
0: So. Ja, das ist natürlich die Leistung, das zu unterscheiden oder die richtigen Angebote zu finden, obliegt dann immer auch irgendwo den Leuten, die darauf angewiesen sind, leider.
1: Es kommt aber auch manchmal ja ein bisschen aufs Thema an. Bei manchen Themen, wo ich jetzt vielleicht kompetent bin, wo ich mich auskenne, dann reichen mir ja, dann bin ich ja vielleicht so sprachkompetent drin, dann kann ich durchaus schwierigere Texte lesen. Was weiß ich, mein Paradebeispiel, Fußball. Das Abseits, ich kann das nicht erklären. Aber es gibt, da bräuchte ich jetzt eine Info in leichter Sprache dafür. Das wäre total hilfreich. Jemand anderes braucht es nicht, weil der weiß es, er geht jede Woche zum VfB ins Stadion und braucht in diesem Bereich dann nicht leichte Sprache. Man kann damit alle mitreden. Aber bei anderen Sachen braucht die Person dann vielleicht leichte Sprache.
0: Ist es dann auch, die Arbeit schult dir dann auch so ein bisschen Bewusstsein dafür, an welchen Stellen man eigentlich auch für able-bodied people so eine Übersetzung sehr oft sehr hilfreich wäre? Oder hast du auch schon die Erfahrung gemacht, dass Menschen ohne Lernschwäche zum Beispiel oder ohne spezielle Nötigkeit gesagt haben, wow, voll cool, dass es das Angebot gibt?
1: Ja, habe ich tatsächlich auch schon die Erfahrung gemacht, dass auch Leute sagen, ich brauche eigentlich nicht leichte Sprache, ich mag aber gar nicht so lange Texte lesen. Ja, und ich war neulich in Trier, in der Porta Nigra, da gibt es auch Erklärungen. Auf der einen Seite sind die Erklärungen in Standardsprache, auf der anderen Seite, wenn man drumherum geht, um dieses Ding, um diese Station eben, da gibt es das Gleiche in leichter Sprache. Und ich habe mich mal ein bisschen hingestellt und habe beobachtet und es haben sehr viele Leute auch sehr gern die Infos in leichter Sprache gelesen und haben gesagt, das reicht mir eigentlich auch schon. Und für mich ist das auch wieder ein Zeichen, dass gerade Dinge, die in Richtung Barrierefreiheit gehen, leichte Sprache, digitale Barrierefreiheit oder auch bauliche Barrierefreiheit, dass die für alle gut sind. Nicht nur für die Leute, die darauf angewiesen sind. Wenn man jetzt an den Bahnhof geht, das ist super. Jetzt hier in Tübingen ist der jetzt ja komplett barrierefrei. Man kann einfach reingehen, es merkt gar niemand mehr. Und das ist für alle Leute toll. Ja, nicht nur für die Leute, die darauf angewiesen sind.
2: Wie wichtig ist denn vielleicht auch gerade leichte Sprache an Universitäten? Weil besonders in der Geisteswissenschaft, also ich kann da nur für mich sprechen, aber da hast du wahrscheinlich auch schon die Erfahrung gemacht, Passi, dass es gibt einige Leute, die unfassbar eloquent sind und das auch zeigen wollen, so dass man wirklich verzweifelt vor einem Text sitzt, der eigentlich nicht lang ist, aber halt so komplex formuliert ist, dass man halt einfach keine Chance hat. Wäre das da vielleicht auch eine Idee, da mal so ein bisschen Maßnahmen zu ergreifen?
1: Ich fände es persönlich toll. Es müsste nicht direkt leichte Sprache sein, dass man so ganz stark runterbricht, aber zumindest in Richtung einfache Sprache zu gehen, fände ich gut. Ich habe auch die Erfahrung gemacht, das ist eher, ich glaube jedenfalls, ein deutschsprachiges Phänomen, dass man seine Kompetenz über eine komplizierte Sprache zeigt. Im englischsprachigen Raum gilt es schlichtweg als unhöflich, sich kompliziert auszudrücken. Ich habe mal mit einer mich unterhalten, die hat in Germanistik promoviert. Und ich habe sie dann gefragt, was liest du da? Und dann hat sie Sachen aufgezählt. Das meiste davon war Englisch. Dann habe ich mal so ganz naiv gefragt, warum ist das jetzt alles Englisch, wenn du in Germanistik promovierst? Und dann hat sie gemeint, ja, das ist einfacher zu lesen. Und ich denke, das braucht da weniger jetzt das Thema einfache Sprache als wieder mal die Barrieren zwischen den Ohren. Dass man dann Bewusstsein dafür schafft, dass komplizierte Sprache nicht unbedingt toll ist. Natürlich ist es, mir ist aber auch wichtig zu sagen, Fachsprache soll es nach wie vor geben. Ich bin nicht dafür, dass man Fachsprache jetzt abschafft und wir alle nur noch einfach sprechen. Das fände ich auch schade. Oder auch wenn man sich freiwillig mit was beschäftigt, wie jetzt Literatur oder so. Marcel Proust oder den mag ich sehr gern, der schreibt echt kompliziert. Aber da beschäftige ich mich ja dann freiwillig damit. Ich denke, es geht eher darum, dann, dass wir bei Angeboten, die ich nutzen muss, dass wir da in eine gute Richtung kommen. Ein Wohngeldantrag zum Beispiel ist die Stadt Tübingen gerade dabei, den so zu verändern, dass der mit einem Frage-Antwort-Spiel quasi durchgeht. Voll gut. Und in verschiedenen Sprachen kann man es wahrscheinlich dann auch noch nutzen.
2: Dann danke auf jeden Fall für die ganzen Einblicke und die Einschätzung. Wir haben schon ewig keinen Song mehr gespielt, das müssen wir jetzt langsam mal nachholen. Und zwar hören wir jetzt I Got No Money von Funk Cartel. Bis gleich und viel Spaß.

0: So, und da sind wir wieder zurück. Und ich würde gleich wieder nahtlos anschließen an da, wo wir vor dem Song aufgehört haben. Nämlich, wir haben jetzt über die Übersetzung von Texten geredet, wo es richtig nötig ist. Und mir kam die Frage, ob du schon mal Erfahrung gemacht hast mit der Übersetzung von belletristischen Texten, beziehungsweise weil ich selber die Erfahrung gemacht habe, dass bei Texten, wo es ein Stück weit auch darum geht, quasi auf eine gewisse Art mit Sprache zu spielen, dass das Bedeutung transportiert, die sehr schwierig ist wegzulassen und dann auch dementsprechend sehr schwierig ist, in leichte oder einfache Sprache zu übersetzen. Was hast du da für Erfahrungen gemacht?
1: Ich selber habe jetzt noch nicht oder bisher noch nicht einen Text, einen belletristischen Text übersetzt, aber es gibt einen Verlag, der sich darauf spezialisiert hat. Das ist der Spaß am Lesen Verlag. Und von dem habe ich schon seit vielen Jahren das Buch Romeo und Julia in einfacher Sprache in diesem Fall. Und das, genau, nehme ich zu allen Workshops und Seminaren mit. Und da finde ich es sehr toll umgesetzt, weil Romeo und Julia an sich ist ja ein Theaterstück mit einer alten Sprache, in der auch Dinge vorkommen, die für das damalige Publikum sehr offensichtlich waren. Uns muss man diese Dinge heutzutage vielleicht auch wieder erklären, was ein Täubchen im Käfig bedeutet und außerhalb des Käfigs, was das bedeutet. Solche Dinge sind ja selbst uns nicht mehr so ganz geläufig. Ja. Und die Übersetzerin, die das gemacht hat, die hat das ganz toll gemacht, weil sie hat einfach einen Jugendroman draus gemacht. Weil im Grunde ist es das. Es sind zwei Jugendliche, die ganz kurz Zusammenfassung ist, die mögen sich und nachher sind sie tot. Aber dazwischen passieren ja noch andere Dinge und da ist immer die Entscheidung dann zu treffen, was nehme ich mit auf und was lasse ich weg. Also zum Beispiel hat die Übersetzerin sich dafür entschieden, die Vorgeschichte mit der Rosalinde, in die ist Romeo ja zuerst verknallt und geht wegen Rosalinde auf diese andere Party und dort trifft er Julia und dann geht es überhaupt erst los mit den beiden. Ja, das steht bei Shakespeare so da drin, sie hat es weggelassen. Und das ist okay, weil Rosalinde kommt nie wieder vor, aber es ist so eine Entscheidung, die man dann treffen muss. Mhm. Und das gilt ja für andere Romane auch, also der Verlag speziell, die haben auch ganz aktuelle Sachen dabei. Und ich höre von vielen Leuten, die gern mit einfachen Texten unterwegs sind, dass sie sagen, darüber sind sie zu Lesenden geworden, weil sie dann endlich mal einen Text hatten, der nicht 500 Seiten dick war oder total schwierig geschrieben.
0: Ja, es erfordert dann auch immer eine sehr krasse Auseinandersetzung mit dem, was man tatsächlich übersetzt. Ich gehe mal davon aus, dass es bei den Texten, die du in deinem Job übersetzt, auch so. Hattest du schon mal was, wo du wirklich nachfragen musstest, weil es um irgendwas Fachliches ging, wo du erstmal, okay, ich muss mir jetzt erstmal selber erklären lassen, wie ich das eigentlich übersetzen muss, weil da sind so viele Fachbegriffe drin. Hattest du das schon mal?
1: Ja, auf jeden Fall. Ich habe vorher ganz kurz das Thema mit der Kettenschleppschifffahrt erwähnt. Ich hatte bisher, bevor ich diesen Text bekommen habe von dem Museum, wusste ich überhaupt nicht, dass es das überhaupt gibt oder gab. Gibt es nicht mehr, dass es das überhaupt gab. Und meine Mitarbeiterin und ich, wir haben dann technische Zeichnungen uns angeschaut, um zu verstehen, wie geht das. Und wir haben dann aber auch noch mit den Auftraggebenden Kontakt aufgenommen, um mehr drüber zu erfahren. Dann erst, als wir selber verstanden hatten, konnten wir es auch erklären. Mhm. Und das ist jetzt eher was sehr Konkretes. Manchmal gibt es aber ja auch so abstrakte oder sehr große Themen, wie zum Beispiel Klimawandel. Wir haben vorher über diese Klimademo gesprochen. Klimawandel, was ist Klimawandel? Was ist Klima? Mhm. Und solche Dinge, das macht aber den Job auch, finde ich, so interessant, dass wir mit so vielen verschiedenen Themen zu tun haben. Und dass wir die, oder auch Gedichte von Hölderlin, das habe ich jetzt selber auch noch nicht gemacht, finde es aber auch sehr spannend, dass man die auch vereinfacht darstellen kann.
0: Okay, weil wir jetzt auch schon aufs Ende zugehen. Du hast uns vor der Sendung ganz kurz gesagt, dass du auch noch eine Ausstellung ab dem 4. Juli planst. Yeah. Möchtest du da noch ganz kurz Werbung machen, oder worum es da geht.
1: Ja, vielen Dank, das ist sehr nett. Das hat jetzt mit dem Thema leichte Sprache und digitale Barrierefreiheit gar nichts zu tun. Ja,
0: mit dem Hardcut.
1: Genau, harter Cut. Ich gründe gerade eine Kunstgalerie. Und in der Südstadt hier, in der Christophstraße wird das sein. Und am 4. Juli ist die Ausstellungseröffnung um 10 Uhr. Und wer da vorbeikommt, bekommt Musik und Sekt und Häppchen. Es ist den ganzen Tag im Grunde dann offen. Also wenn man um 10 Uhr noch keine Zeit hat, kann man irgendwann im Laufe des Tages vorbeikommen und einfach sich die Bilder anschauen. Es wird abstrakte Kunst geben von Thomas Mautner-Hipp. Das ist ein Künstler hier aus der Region. Und die Ausstellung geht dann bis 31. Juli, dann also bis Ende des Monats dann. Und man kann entweder kommen dann von donnerstags von 9 bis 12, freitags 14 bis 18 Uhr, samstags von 9 bis 12 oder man kann einfach eine E-Mail schreiben oder anrufen und einen eigenen Termin vereinbaren und dann kommen und es anschauen und vielleicht auch was kaufen, das wäre auch schön.
0: Okay, super. Und dann kommen wir nochmal zum Barcamp zurück, dass wir das nochmal einmal, die Eckdaten davon.
1: Jawohl, also Freitag, 26.06.26 in der Westspitze in Tübingen, das ist in der Eisenbahnstraße 1, von 9 bis 17 Uhr. Tickets gibt es online und ich weiß nicht, ob ihr die Möglichkeit habt, auf Webseiten hinzuweisen, auf eurer Webseite, dann schicke ich das gerne noch zu.
0: Ja. Kommt dann ein Blogbeitrag?
1: Ja, genau, weil jetzt www.irgendwas.de zu sagen ist irgendwie nicht so. Also, finde ich, könnte ich jetzt nicht so schnell aufnehmen. Genau, dann würde ich da das über den Blogbeitrag dann die Daten noch oder wo man die Tickets kriegt und wo man eine Session anmelden kann. Und sonstige Infos zur Barrierefreiheit gibt es dann eben auf der gleichen Seite auch natürlich.
0: Und nochmal, wer kann alles teilnehmen?
1: Alle im Grunde, die sich für das Thema digitale Barrierefreiheit interessieren, wer sich auskennt und wer sich noch nicht auskennt ebenso.
0: Okay, super. Dann zum Abschluss würde ich dir vielleicht nochmal die Frage stellen, vielleicht persönlich, was gibt dir die Arbeit, die du machst am meisten? Was hält dich dabei, auch wenn es mal schwierig ist?
1: Es macht mich sehr, sehr glücklich und zufrieden einfach. Das ist tatsächlich mein Traumjob, den ich da gefunden habe oder der mich gefunden hat. Und mir sind Werte wie zum Beispiel Gerechtigkeit sehr wichtig. Und ich finde, durch meine Arbeit kann ich dazu beitragen, ein Stück weit, dass jemand zum Beispiel selbst und ohne Hilfe sich Texte aneignen kann oder Wissen, also es geht ja weniger um Texte, aber um das Wissen, das damit transportiert wird, dass ich mir das aneignen kann. Oder dass ich mal selbst ins Museum gehe und mich mit Dingen beschäftigen kann, die mich vielleicht interessieren, wo ich aber bisher gesagt habe, weiß ich nicht, also kenne ich mich nicht aus. Genau, das sind so die Dinge, die mich da dran halten im Grunde.
0: Hast du noch ein besonderes Erlebnis, irgendwas, was du noch gerne erzählen möchtest? Oder sonst irgendwelche Ankündigungen oder irgendwas?
1: Sonstige Ankündigungen nicht. Ein schönes Erlebnis, was ich mal hatte, war bei einer Stadtführung hier in Tübingen. Das war eine Gruppe, ich glaube, von der Lebenshilfe. Und das war eine Führung in einfacher Sprache. Und wir sind an die Stiftskirche gekommen. Ich habe eben alles schön einfach erklärt. Und dann schlug die Glocke, ich glaube 11 oder so. Also es war schon viel, viel Glockenschlag. Und dann war ein Teilnehmer, der hat dann angefangen zu erzählen. Der konnte alle Glocken beim Namen nennen und wie die klingen und wie sie mit den anderen Glocken in der Stadt zusammen klingen. Da war ich platt und habe selber noch sehr viel gelernt an dem Tag.
0: Krass, also macht man da wirklich krasse Erfahrungen. Ne? Und vielleicht also von mir zum Abschluss, außer Jakob hat auch noch eine Frage oder sowas.
2: Ja, ich hätte noch eine Frage. Ja. Was müsste denn aus deiner Einschätzung nach alles noch passieren, damit Barrierefreiheit größer verfügbar ist für alle?
1: Ich denke, es müsste einmal noch bekannter werden und auch noch mehr für die Leute, die bisher sagen, will ich nicht, mag ich nicht, ist zu viel Arbeit, noch mehr den Nutzen zu transportieren, was es für einen Nutzen für alle hat oder auch speziell eben für eine Firma auch, die sagt, boah, mag ich nicht oder braucht das niemand und so weiter, dass man das noch mehr transportiert, wer das alles braucht und wer alles davon profitiert und wie gesagt, welchen Nutzen man davon hat. Damit kriegt man die allermeisten Leute leider. Ich finde eigentlich schon das Argument, dann können alle das nutzen und es ist besser für alle, für die Gemeinschaft, ja, dieser Community-Gedanke. Der sollte aus meiner Sicht eigentlich ausreichen, tut er aber nicht. Und manchmal kann man noch die Keule in Anführungszeichen schwingen und jemandem sagen, übrigens, das kann uns alle betreffen. Jeder kann einen Unfall, eine Krankheit haben, an der man anschließend, ja, was weiß ich, halt was hat, was einen dann drauf, ja, wo man dann drauf angewiesen ist, Barrierefreiheit in welchem Sinne auch immer zu nutzen oder nutzen zu können dann.
2: Ja, und ein nächster Schritt wäre jetzt auf jeden Fall das Barcamp erstmal, um das Ganze nochmal unter die Leute zu bringen.
1: Auf jeden Fall, ja, genau.
2: Ja.
1: Kommen zuhauf.
2: Sehr genau. Gut. Passi?
0: Ja, bei mir wäre es jetzt noch die letzte Frage gewesen, was würdest du dir für die Zukunft wünschen? Mhm. Aber ich denke...
1: Eigentlich möchte ich gerne meinen Job abschaffen. Mhm. Ehrlich gesagt, das wäre das Schönste, wäre tatsächlich, wenn wir an einem Punkt sind, an dem alle Leute... sich genügend einfach ausdrücken können. So wie man eine zweite Sprache lernt, so wie sehr viele Menschen mittlerweile wenigstens ein bisschen Englisch können, zum Beispiel. Und wo ich dann sagen kann, okay, leichte Sprache kommt jetzt ohne mich klar. Das wäre so mein Traum eigentlich, dass man mich nicht mehr braucht.
2: Ja, ein utopisches Ziel zu haben, das ist leider utopisch. So realistisch musste ich jetzt einfach sein, es tut mir leid. Aber es ist ja nicht schlecht, weil je weiter man in eine Richtung geht, desto mehr wird einem vielleicht auch zugestanden.
1: Genau, wer weiß. Große Ziele.
2: Große Ziele. Aber hoffentlich mit Wirkung. Aber ein Schritt auf jeden Fall in diese Richtung ist dann ja das Barcamp am 26.06., um das nochmal richtig viel Werbung einzudrücken. Aber kommt alle vorbei. Und ich würde sagen, damit verabschieden wir uns heute auch schon vom Lokalmagazin. Hast du vielleicht noch irgendeinen Appell, irgendwelche letzten Worte, die du an die ZuhörerInnen richten möchtest?
1: Die fallen mir wahrscheinlich hinterher dann ein, was noch ganz toll gewesen wäre. Also, nee, gerade nicht.
2: Okay, auch in Ordnung. Wenn ihr den Appell hören wollt, dann kommt zum Barcamp.
1: Genau.
2: Ja, und dann verabschieden wir uns hier vom Lokalmagazin. Wir haben gesendet von hier auf der Wüstenwelle 96,6 UKW und weltweit via Livestream auf weste-welle.de. Und dann beenden wir die Sendung mit einem wunderschönen Song, nämlich Sultans of Swing von den Dire Straits. Und dann bis zum nächsten Mal.
0: Auf Wiederhören.

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Das Subsound Mixtape Nummer 3 ist fast schon wieder zu Ende. Hoffe, es hat euch ein bisschen Spaß gemacht hier auf dem Freien Radio Wüstewelle, dem Freien Radio für Tübingen, Reutlingen und Umgebung. 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Musikzusammenstellung und am Mikrofon hat Gernot Rotha besorgt. Und ich wünsche euch noch viel Spaß mit dem weiteren Programm der Wüstewelle und sag ciao und bis bald.

0: Es ist mal wieder Mittwoch, 19 Uhr. 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
0: 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Und ihr kriegt eine Stunde lang neue Musik, bisschen alte Musik und natürlich Veranstaltungshinweise aus dem Applehaus. Und da geht's gleich los mit der ersten Veranstaltung, die wir haben. Ist zwar jetzt noch nicht ganz aktuell, sondern wir haben noch mal eine Sendung dazwischen. Aber am 18. Juni, da gibt es eine Literaturlesung zum Thema Utopien.
1: Jo, Utopien finde ich auch für Tübingen ein spannendes Thema, da ja Ernst Bloch hier auch seine Schaffenszeit nach der Nazi-Zeit hatte und mit seinen das Prinzip Hoffnung heißen die Bücher, auch, glaube ich, Meilenstein in der Philosophie so ein bisschen gesetzt hat in der Nachkriegszeit. Und jetzt wird das alles eben auf die Moderne gehoben und eben, wie es hier steht, postkapitalistisch, feministisch oder queere Utopien, finde ich eigentlich eine gute Weiterspinnung.
0: Ja, und vor allen Dingen sind Dystopien das Gegenteil davon, allgegenwärtig in der Popkultur und weniger Leute bringen den Mut auf, mal so positive Zukunftsszenarien zu entwerfen.
1: So aber trotzdem die nächsten Tracks, die wir mitgebracht haben. Wir haben einmal David Lee Roth, bekannt als Van Halens Sänger, mit dem Titel Just Like Paradise.
0: Und danach gibt es dann vielleicht den bekanntesten utopischen Song überhaupt.

0: Ja, das war natürlich John Lennon mit Imagine. Manche sagen die musikalische Umsetzung des Kommunistischen Manifests. Aber John Lennon hat es einfach als seine Utopie bezeichnet. Das war die erste Veranstaltung, also Literaturlesung zum Thema Utopien am 18. Juni im Applehaus. Und dann haben wir noch eine zweite Veranstaltung, nämlich am 20. Das ist der übernächste Samstag. Und da gibt es dann einen Handwerksworkshop mit Grundlagen und Basics.
1: Nur für Flinterpersonen.
0: Nur für Flinterpersonen,
1: und
0: genau.
1: Und ich finde es auch spannend, noch anzumerken, diese Veranstaltung ist wie oft die Input-Veranstaltung auch gefördert von der Rosa-Luxemburg-Stiftung. Und wollte ich einmal nur erwähnt haben. Also es ist, ich glaube, ich finde es wichtig, dass diese Veranstaltung stattfindet. Und alle, die zuhören und sich quasi da angesprochen fühlen, da hinzugehen, würde ich dazu ermutigen wollen.
0: Ja, ist ja auch eine gute Sache, dann mal so eher vielleicht, wenn man noch nicht so viel Erfahrung mit dem Umgang mit Handwerk, DIY und so weiter hat, das in so einem geschützten Rahmen mal zu haben.
1: Genau. Ich weiß nur selber meine Anfänge und da, das war schon... Das würde ich niemandem wünschen, quasi so angelernt zu werden.
0: Ja, aber das wird ja hoffentlich oder garantiert nicht der Fall sein.
1: Nein, auf gar keinen Fall. Und sonst, was machen wir mit so einem Macker, der einfach alles erklären muss? Wir tun ihn in den Schuppen.
0: In den Schuppen am besten, genau. Denn der Track, den ich jetzt ausgewählt habe, das ist Man in a Shed. Also das wäre genau das, was bei diesem Workshop nicht vorkommen wird. Aber darum geht es in dem Song eigentlich gar nicht. Also hier ist Nick Drake mit Man in a Shed.

0: Nick Drake mit Man in a Shed und ich musste, wir werden ihn jetzt nicht spielen, aber ich musste an den Tom Waits Track denken, what's he building in there? Naja, die Frage wird, glaube ich, nie beantwortet werden.
1: Vielleicht in der nächsten Sendung.
0: So, allerdings, ich habe ausgepackt. Ich bin mal wieder Deep Dive in meine YouTube Recommends gegangen. Wir sind jetzt übrigens mit den Veranstaltungstipps am Ende angelangt für die heutige Sendung. Und mir wurde empfohlen ein Cover von einem älteren Song, ich glaube 80 Jahre alt. Und zwar, es gibt ihn auch schon als Cover mehrfach. Der Track heißt All You Fascists Bound to Lose und die Piedmont Raging Grannies haben diesen Track neu aufgenommen, quasi ein bisschen an die aktuelle politische Situation in den USA angepasst und haben das Ganze vorgetragen und ich glaube, das ist sowas quasi wie die US-amerikanische Version von Omas gegen Rechts und deswegen dachte ich, ich packe den Track mal aus. Ich glaube, das passt eigentlich sehr gut in die Sendung. All You Fascists Bound to Lose von Piedmont Raging Grannies.

Das waren sie, die Piedmont Raging Grannies mit All You Fascists Bound to Lose. Und es wird mal wieder Zeit, wir haben es nicht so oft, aber doch ab und zu immer mal wieder aktuelle Titel, die doch mehr in die dystopische Richtung gehen. Und nach diesem aufmunternden Kampfsong ein kleiner negativer Dip. Und zwar habe ich noch mitgebracht von Paul Sies, ein sehr aktueller Track. Auch in der Nazi-Zeit war Spargelzeit. Und was das heißt, hören wir jetzt.

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0: Das war A Journey von Tom Morello zusammen mit Serj Tankian von System of a Down und seinem Sohn Roman Morello. Ja, und klang auch sehr, sehr nach Rage Against the Machine. Ja, ich glaube, Tom Morello gehört einfach zu den Gitarristen, ja, die man immer wieder erkennen wird sofort, wenn sie spielen.
1: Wobei es war ja jetzt auch sein Sohn, der gespielt hat. Also es wird quasi weitergegeben.
0: Liegt in den Genen.
1: Liegt in den Genen. Wir hören als nächstes nochmal auch neue Musik. Diesmal aber ein langweiliges Cover. Und zwar Primus haben eine kleine EP rausgebracht. Die heißt A Handful of Nugs. Und eines dieser Nugs ist ein Dio-Cover mit Holy Diver featuring Puddles Pity Party.

Neue Musik, das war Eka Vandal mit Cruising to Self-Truth. Und weiter geht's mit Lipcritic und Talon.

0: So, auch das ist neue Musik gewesen. Smugglers and Scholars ist von dem neuen Kneecap-Album, wie hieß es nochmal, Finian. Und in dieser Version, die quasi nach dem Album-Release nochmal rausgebracht wurde, gibt es als Feature den einzig wahren Killer Mike, für manche vielleicht bekannt als Solokünstler oder als Teil von Run the Jewels. Und Run the Jewels ist ein Hip-Hop-Duo. Das nächste Lied ist auch von einem Hip-Hop-Duo, aber sie selbst sind eigentlich die beste Band der Welt, würden sie sagen.
1: Und aber nicht die Ärzte. Das ist ja kein Duo. Na, die Ärzte sind die beste Band der Welt aus Berlin.
0: Aber Audio und Jessen sind auch so die beste Band, ohne aus Berlin zu sein.

So, das waren Audio und Jessen mit ein Stück Hass und danach auch neue Musik Nanti mit Prada. Ich dachte vielleicht lassen wir noch mit einer etwas hoffnungsvolleren Note dieses Segment ausklingen und als nächstes habe ich ein bisschen was Nischiges ausgepackt. Manche von euch kennen vielleicht von mir Dubiosa Kollektiv aus dem Balkan. Manche kennen vielleicht den House-DJ Salvatore Garnacci und dieser hat Dubiosa Kollektiv gesampelt mit Take Me to America, ein alter Track. Und jetzt gibt es davon eine Neuauflage. I Am From Bosnia, Take Me to America von Dubiosa Kollektiv und danach das Sample des Originals.

0: So, das waren Dubiosa Kollektiv, I am from Bosnia, take me to America. Ich bin nicht von Bosnien, aber ich würde gern in die nächste Sendung genommen werden. Was wären die?
1: Tja, die nächsten Sendungen, das werden Themenwechsel und Nightlife.
0: Stark. Also, wenn ihr die Veranstaltung noch verpasst habt, nochmal nachschauen wollt, könnt ihr das online tun, www.applehaus.de. Und ansonsten hören wir uns in 2 Wochen wieder.
1: Bis dann.

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Ihr hört die Sendung Still mittwochs, alle vier Wochen 11 bis 12 Uhr und in der Wiederholung jeden vierten Dienstag 10 bis 11 Uhr. Verantwortlich für die Sendung Still bin ich, Eis und Drei, und die Sendung, das Sendeformat, beschäftigt sich mit Randthemen, Mythen und Tabus rund um Schwangerschaft, Geburt. Und ja, heute habe ich kein Interview und kein Beitrag für euch dabei. Es tut mir sehr leid, ich habe es nicht geschafft, irgendwas vorzubereiten. Es hat nicht ganz geklappt. Dafür habe ich ein bisschen in der Musik gesucht, also nach Künstlern oder halt Musikern, die sich ein bisschen mit den Themen auseinandersetzen, die Fehlgeburt in ihren Liedern verarbeiten oder Kinderwunsch. Und habe da ein bisschen was gefunden, das ich euch heute spiele. Das heißt, heute eher so auf der musikalischen Ebene die Sendung. Genau. Dabei ist mir aufgefallen, dass viele Musiker das Thema besingen, mehr als MusikerInnen. Aber ich habe vielleicht auch nicht lange genug gesucht. Es gibt bestimmt noch mehr. Ich weiß es nicht. Es war auch nicht ganz so einfach, da was zu viel zu finden. Also so viel gibt es auch wieder nicht. Das zeigt natürlich auch, dass es im Musikalischen genauso eher an Themen sind, genauso wie in der Gesellschaft. Genau. Und was ich auch noch dabei habe, ein Buch, das ist ein paar Mal in Interviews schon zur Sprache gekommen, und da möchte ich einfach vielleicht nach dem nächsten oder nach den nächsten zwei Liedern einfach kurz euch das Buch mal vorstellen und ein bisschen was dazu sagen. Und ja, da beginnen wir jetzt mit einem Song von Gary Barrel mit Let Me Go. Das ist ein Folk-Pop-Song, und in dem der Gary Barrel, glaube ich, die Fehlgeburt seiner Frau verarbeitet.

Kenny Chesney mit Who You'd Be Today. Genau, der Song ist eigentlich geschrieben worden von Bill Luther und Amy Mayo. Und ja, genau. Ein paar Mal in einem Interview hier vor der Sendung ist das Buch Jede dritte Frau zur Sprache gekommen, also einfach immer nur so einem Nebensatz mal von Personen, die ich interviewt hatte, die dieses Buch empfohlen haben. Und ich habe mir gedacht, ich stelle es euch heute mal kurz vor, genau, ein paar mehr Sätze dazu. Das Buch heißt Jede dritte Frau und in diesem Buch sind 25 kurze Geschichten über Fehlgeburten und Kinderwunsch. Genau, und das Buch wurde geschrieben von Natasha Zagorski. Genau, es erzählt einfach von, also 25 Frauen erzählen von ihren Schwangerschaften ohne Happy End und wie sie danach trotzdem ihren Weg gefunden haben. Ich kann mal vorlesen, was hinten auf dem Klappentext steht. Fehlgeburten, klar, die kommen vor, aber doch eher in den Statistiken und nicht im eigenen Leben. Das denken zumindest viele Frauen, denn Fehlgeburten, Unfruchtbarkeit und andere Schicksalsschläge rund ums Kinderkriegen sind immer noch Tabuthemen. Dabei betreffen sie jede dritte Frau. Natasha Zagorski lässt 24 Frauen und einen Mann zu Wort kommen, die keine Bilderbuchschwangerschaften hinter sich haben und dennoch nicht aufgegeben haben. Ihre Geschichten zeigen, dass der Weg zum Wunschkind nicht immer leicht ist, aber niemand mit seinem Schicksal allein sein muss. Genau, und ja, in diesem Buch liest man dann eben diese Geschichten. Das sind immer sehr kurze oder manche auch ein bisschen länger. Und ich persönlich habe es auch gelesen, das Buch. Ich fand es sehr gut und ich kann es auch weiterempfehlen. Genau. Jede dritte Frau heißt das Buch und ist von Natasha Zagorski. Ja, Natasha Zagorski ist, glaube ich, auch bekannt geworden jetzt dadurch, dass sie den Mutterschutz vorangetrieben hat für Frauen nach der Fehlgeburt, dass da jetzt eben ein gestaffelter Mutterschutz greift. Und wir machen weiter mit ein bisschen Musik hier bei der Sendung Still. Kelly Coffey hat einen Song geschrieben, I would die for that. Genau, und sie thematisiert in diesem Song unter anderem unerfüllten Kinderwunsch.

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1: Bios mit Heaven. Und als nächsten Song habe ich Ed Sheeran für euch mit Small Bump. Und das ist eine emotionale Ballade über die Vorfreude und Liebe eines Vaters zum Kind und die Verarbeitung. Genau, aus Sicht eines Vaters. Und danach dann einen Song ohne Text zwischendurch, Whispers of the Wind von Jeremy Arndt.

I will Hillary Scott war das. Und ja, sie verarbeitet eben auch die Fehlgeburt in ihrem Song, genauso wie Pink in ihrem Song Beam Me Up. Und ihr hört die Sendung Still auf der Wüstenwelle 96,6 Megahertz. Heute sehr musikalisch bei mir.

Halsey mit More habt ihr gehört hier auf der Wüstenwelle 96,6 Megahertz. Und jetzt gibt's noch den Song I Still Know You von Jakob Lee. Er handelt von einer stillen Geburt aus der Sicht eines Vaters geschrieben.

Jakob Lee mit I Still Know You und ihr hört die Wüstewelle 96,6 Megahertz und im Internet wüste-welle.de. Dort könnt ihr die Sendung auch eine Woche lang in der Mediathek nachhören. Das war die Sendung Still. Und die Sendung Still hört ihr mittwochs, jeden vierten Mittwoch, 11 bis 12 Uhr und jeden vierten Dienstag in der Wiederholung von 10 bis 11. Und verantwortlich für die Sendung bin ich, Aysun 3. Heute habt ihr sehr viel Musik gehört, kein Interview und kein Beitrag, sondern das Thema Fehlgeburt, Kinderwunsch verarbeitet in Musik. Da gab es dann doch einige Künstler, die ja, sich thematisch damit befasst haben in ihrer Musik. Und so hört ihr jetzt auch noch den Song Spark von Tori Amos. In dem Song wurde die Trauer einer Fehlgeburt verarbeitet. Und ich würde mal sagen, die Gefühle mit poetischen und vielleicht auch rätselhaften Bildern verknüpft. Ja, ihr könnt ja selber rein. Hört's ja selber gleich. Tori Amos mit A Spark und dann zum Schluss noch ein Lied ohne Text. Magical Day von Alex Duff. Tschüss, tschüss.

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Ihr habt in der vergangenen Stunde ein Subsound Mixtape gehört, das zweite in Folge. Die Playlist gibt's wie immer auf Anfrage unter Büro mit UE at wueste-welle.de. Musikzusammenstellung und am Mikrofon war Gernot Rothaar. Ich wünsche euch noch einen angenehmen Tag und viel Spaß weiterhin beim Programm der Wüstenwelle, eurem freien Radio für Tübingen, Reutlingen und Umgebung. Ciao, ciao.

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Dienstagnachmittag 14 Uhr oder Mittwochnacht 2 Uhr. Das sind die Zeiten für M13, das Radiomagazin aus dem Umfeld des selbstverwalteten Wohnprojekts in der Münzgasse 13 in Tübingen. Laufen tut das Ganze seit 1997 hier beim einzigen freien Radio für die Region Tübingen, Reutlingen und Umgebung. Das ist die Wüste Welle und die hört ihr auf der Frequenz UKW 96.6 oder weltweit via Livestream über die Webseite wüste-welle.de. Zwei Stunden im 13 liegen vor euch und auch vor mir hier im Heimstudio an der Technik und am Mikro. Da ist der Matzel. Hallo, schön, dass ihr dabei seid. Münzgassen Senior James Hope kommt in der Mitte der zweiten Stunde mit seinem wöchentlichen Beitrag. In der Mitte der ersten Stunde gibt es Veranstaltungstipps für Konzerte in der Region. Die ganze Sendung über Neuvorstellungen aus diversen musikalischen Genres. Los geht's hier mit Fever Ray und ihren neuen Songs The Lake und Wrong Flower, zwei ganz neuen Tracks von insgesamt 4 Songs vom The Bride Soundtrack. In einer Cinematic-Version plus Musikvideo mit jeder Menge Footage aus dem Film. Maggie Gyllenhaals Film The Bride ist eine Neuinterpretation von Die Braut von Frankenstein und war ab dem 6. März in den Kinos. Am selben Tag sind auch die Songs erschienen. Der Film enthält eine Musical-Einlage, deren Soundtrack von Fever Ray stammt. Karin Dreyer sagt, Zitat, ich bin sehr dankbar, dass Maggie Gyllenhaal mich zu diesem Projekt eingeladen hat. Ich war schon vorher ein Fan, aber als ich das Drehbuch zum ersten Mal las, war ich sofort begeistert. Die Sprache von The Bride ist poetisch, unterhaltsam und magisch. Genau das, was mir gefällt. Zitat Ende. In The Bride spielen Jesse Buckley, Christian Bale, Peter Sarsgaard, Annette Bening, Maggies Bruder Jake Gyllenhaal und Penelope Cruz mit. Maggie hat das Drehbuch geschrieben und Regie geführt. Die Filmmusik stammt von Hildur Gunnardottir von Char und Chernobyl. Das selbstbetitelte Debütalbum von 2009 von Fever Ray ist am 17. April bei Mute als Vinyl erschienen. Hier aber ein Soundtrack-Beitrag von The Bride. Hier kommt der Song The Lake in der Cinematic Version. Fever Ray.

Das war die Band Mute Swan mit dem Song Another Simple Pleasure von ihrem Album Skin Slip. Melodic Psych Rock Shoegaze Dream Pop Fuzz. Die Psych Gaze Band aus Tucson mit einem Album in einem ständigen Dialog mit Widersprüchen. Zärtlichkeit und Spannung, Intimität und Distanz, Verletzlichkeit und Widerstandsfähigkeit. Wenn der Titel Skin Slip ein Abstreifen oder Ablösen äußerer Schichten suggeriert, erfüllt es dieses Versprechen durch Neugier, Geduld und behutsam emotionales Graben. Raum wird als kompositorisches Werkzeug behandelt und nicht als Abwesenheit. Stille und Zurückhaltung sprechen wie die Melodie. Die Instrumente führen einen Dialog und erzeugen so ein Gefühl innerer Bewegung. Die Songs entfalten sich wie Briefe, die an die innere Welt der ZuhörerInnen gerichtet sind. Mute Swan, das Album Skin Slip. Und hier geht's weiter mit der Band Matcha und ihrem Album Matcha Loved Bedhead, Bedhead Loved Matcha. Als Hommage an diese Band wurde das Werk aus dem Jahr 2000 von den originalen Analogbändern remastert. Aufgenommen über große Entfernungen hinweg von den in Wichita Falls geborenen Brüdern Matt und Bubba Kadane sowie Josh und Misho McKay. Diese fünf Songs umfassende 34-minütige EP vereint Gamelan, Slowcore und ein Cover von Cher's Believe, das auf einem Tonwahltelefon eingetippt wurde, zu einer Meditation über das Leben am Ende des amerikanischen Jahrhunderts. Das texanische Quintett warf ein verträumtes, düsteres Licht auf den Slowcore. Hier sind Matcha mit dem Song You and New Plastic.

Das war Mary Middlefield mit dem Song Summer Affair von ihrem Album Will You Take Me As I Am. Das ist was für Fans von Florence and the Machine, Wolf Alice, The Last Dinner Party oder Brimheim. Mary Middlefield zeigt ihre Stimme im Spannungsfeld zwischen Selbstzweifel und Stärke. Sie stellt auf ihrem zweiten Album Fragen über Identität, Selbstermächtigung und die Sehnsucht nach bedingungsloser Annahme. Die Schweizer Indie-Rock-Songwriterin erforscht den Balanceakt zwischen Intimität und Rockenergie. Sie nutzt ihre klassische Ausbildung auf der Violine für ein Album, das kathartisch und zugleich rebellisch ist. Es entstand zwischen London und der Schweiz und wurde gemeinsam mit Anna Balkenhagen, Arnaud Paolini, Gwen Buord, Marino Palma und Yvan Vendrette geschrieben. Der Ton des Albums ist ein explosiver innerer Monolog, in dem Selbstzweifel, Bitterkeit und Projektionen aufeinanderprallen. Mary Middlefield war schon auf internationalen Bühnen, vom Glastonbury Festival über das Montreux Jazz Festival bis zum Reeperbahn Festival. Will You Take Me As I Am heißt das Album von Mary Middlefield. Und hier geht's weiter mit den Motorists und ihrem Album Never Sing Alone. Eine vierköpfige Indie-Rockband aus Toronto. Craig Farner ist für Gesang und Gitarre zuständig, Matt Learoyd spielt Bass und singt, Nick McKinley sitzt am Schlagzeug und Moalyn Rosenlöf vervollständigt die Besetzung an Gitarre und Gesang. Das Konzept der Band bewegt sich in der Lücke zwischen der Freiheit, die man mit Autofahren assoziiert, und dem alltäglichen Trott aus Staus, Umleitungen und schlechten Nachrichten im Radio. 2021 veröffentlichten sie ihr Debütalbum Surrounded, gefolgt von Touched by the Stuff 2024. Nun sind sie mit ihrem dritten Album zurück. Das Album wurde von Chris Cohen produziert und gemischt, dem Songwriter, der für seine Arbeit mit Deerhoof und seine Solo-Veröffentlichungen auf Captured Tracks bekannt ist. Es wurde in Studios in Toronto, Brooklyn und Göteborg aufgenommen.

ein gitarrenlastiges Album mit motorischen Rhythmen und Power-Pop-Hooks. Fans von Superchunk oder Teenage Fanclub werden dieses Album mögen. Auch etwas von der DNA von R.E.M. und frühen Crowded House zieht sich durch das Album. Hier sind die Motorists vom Album Never Sing Alone mit dem Song PCSD.

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Das war Kapelle Petra mit Nummer 1 Hit von ihrem Album Lübbe. Über 3 Jahrzehnte spannt sich ein roter Faden aus Witz, Melancholie und Alltagsbeobachtung. 16 Songs sind auf Lübbe aus dem bisherigen Schaffen. Dazu 2 brandneue Perlen wie der Nummer 1 Hit und ein Song namens Endlich zu Hause. Die beiden neuen Tracks bilden die gedankliche Klammer um die bekannten Gassenhauer. Musikalisch spannt es den Bogen vom Indie-Rock mit Punk-Attitüde bis zu hymnischen Momenten aller Sportfreunde Stiller oder Matzen. Die Band aus Hamm, Westfalen sagt selber zum Debüt. Die Band aus Hamm, Westfalen sagt zu ihrem Jubiläumsalbum, Zitat: Jetzt sitzen wir hier in unserem ewigen Proberaum und schauen leicht verklärt zurück in unsere Gründerzeit, ins letzte Jahrtausend. Oh Mann, 30 Jahre, so lange ist das jetzt schon her. Diese Studentenkneipentour durch Münster 96, als wir spontan und benebelt beschlossen haben, wir gründen jetzt eine Band und die heißt Petra. Dieser kleine Moment hat tatsächlich unser Leben nicht nur geprägt, sondern einige Biografien komplett neu geschrieben. Dilettantisch, anarchisch, gestartet mit Zaubertricks, Punk, Elvis-Imitationen, Perücken, wenig Plan und auch Ambitionen. Hauptsache machen. Geschmacklich ging es echt manchmal weit über die Fremdschämgrenze hinaus. Das war aber eigentlich auch immer egal. Wichtig war vor allem, mit tollen Menschen die beste Zeit zu haben. Und genau das ist die eigentliche Definition von Lübbe. Mit tollen Menschen die beste Zeit haben. Und heute, 30 Jahre, 9 Alben und über 1000 Konzerte später, ist so vieles so anders. Wir sind offensichtlich älter und grauer, etwas professioneller, vielleicht auch spießiger geworden. Keine Zauberei, keine Elvis-Imitation, keine Perücken. Dafür jetzt mit eigenem Stil, Sound und eigener Haltung. Es fühlt sich ein bisschen so an, als wären wir zu Hause angekommen, obwohl wir eigentlich immer schon da waren. Zitat Ende, Kapelle Petra, das Album Lübbe. Und hier geht's weiter mit Malacca Hostel und ihrem Album Brucca Beat. Das 3. Studioalbum inklusive dem neuen australischen Bandmitglied Daniel Di Marzo. Mehr als 500 Konzerte, Auftritte bei Festivals wie Fusion, Burg Herzberg oder dem Bardentreffen und Supportshows für Acts wie Bukahara und Sass. Fast zeitgleich zur Albumveröffentlichung feierte ihr erster Hit Coyotes de l'Amor Kinopremiere im Spielfilm Sie glauben an Engel, Herr Drowak, der mit Luna Wedler und Karl Markowitsch in den Hauptrollen sowie unter anderem Lars Eidinger, Dominic Pinon und Saga Sarkula hochkarätig besetzte Film feierte am 19. Januar 26 als Eröffnungsfilm beim Filmfestival Max Ophüls Premiere und kam am 19. Februar in die Kinos. Der Albumtitel Brucca Beat ist eine Mischung aus Englisch und dem altdeutschen Wort Brucca, das Brücken bedeutet. Es steht für das mehrsprachige Songwriting und ihr musikalischer Brückenbau zwischen traditionell folkloristischen Elementen aus vielen Kulturen zwischen Karibik, Balkan und Orient, erzählerischer Liedermacherei und rockigem, modern produzierten Sound. Das Album stellt die Frage, wofür kämpfen wir? Ein Wechselbad der Gefühle zwischen Tanz und Freude und Widerstand gegen engstirnige Meinungen. Das Album wurde im Plankton-Studio in Freiburg aufgenommen, wo die Band auch schon die Vorgängeralben Gugu Vago und Asphalt Odyssee eingespielt hat. Hier kommen Malacca Hostel vom Album Brucca Beat mit dem Song Haifisch und Hoffnung.

Das war Madani mit ihrem Song Dust und Madani spielt am Samstag, dem 13. Juni als Opening Act beim Intercom Festival im Echertshafen in Reutlingen. Los geht's um 18.30 Uhr am Samstag. Madani ist eine Berliner Genre-Rebellin und interdisziplinäre Künstlerin persischer Herkunft. Sie vereint in ihrer Musik und visuellen Kunst autobiografische Geschichten zwischen Kulturen, Politik und queerer Identität mit Avant-Pop, Alternative R&B und Trap zu einem audiovisuellen Mosaik. Bevor es zum weiteren Programm des Intercoms geht, hier noch ein Rückgriff auf den Freitag, dem 12. Juni und auch die Tatsache, dass zwei Umsonst- und Draußen-Festivals am selben Wochenende stattfinden. Das ist schade, aber ihr müsst euch entscheiden. Geht ihr zum Rekt oder geht ihr zum Intercom? Das Rekt beginnt am Freitag um 17 Uhr in der Kastanienallee auf dem Weg zum Freibad mit drei Bühnen. Bühne West spielen Frampa Dampa, Underscore, Yeast Machine, Paula Carolina und die Pantasonics. Auf der Bühne Ost am Freitag Jodokus, Freestyle Cypher, die Floristen Lise, Kafka und Antifuchs. Dazu gibt's Workshops und eine Elektrobühne, außerdem Aftershows in der Stadt. Am Freitag um 19 Uhr startet das Intercom Festival mit kosmopolitischer Weltmusik jenseits von Klischees, weniger reine Folklore, mehr musikalischer Eigensinn abseits des Mainstreams. Das Ergebnis ist eine Mischung aus Folklore, Rock, Ska, Jazz und Elektro. Der Freitag reicht vom Baskenland bis in die Karpaten und spannt einen musikalischen Bogen von Afro-Rock bis hin zu osteuropäisch geprägtem Folk. Den Auftakt macht die baskische Band Frikun aus Bayonne, deren Stil afrikanischer Psychedelic Rock, Funk, sudanesische Tanzrhythmen und Tuareg-Grooves verbindet. Jagodi ist ein ukrainisches Musik- und Theaterkollektiv, das sich selbst im Genre Ethnodrama und theatralischen Performances verortet. Ihr Stil verbindet traditionelle ukrainische, bulgarische und serbische Folklore mit modernen globalen Einflüssen. Charakteristisch sind ihre oft theatralischen Gesangsperformances, begleitet von Percussion, Bass, Gitarre und Akkordeon. Am Freitag beim Intercom Frikun aus dem Baskenland und Jagodi aus der Ukraine. Am Samstag, dem 13. Juni, startet das Rekt um 16 Uhr. Auf der Bühne West spielen Paradiesplatz, Scaparius, No Sports, The Sevens, The Busters und Fiddler's Green. Auf der Bühne Ost das Talk-Projekt, Fungu One, Zynik, Asum J und Donna Savage. Im Echertshafen beim Intercom, wie gehört, Madani und im Anschluss dann Malfino aus England. Als Headliner am Ende Tammy Crest, eine der prägendsten Sahara-Rockbands mit einem Sound zwischen Tuareg-Tradition, psychedelischem Rock und politischem Aktivismus. Aber erstmal Malfino. Nach Madani auf der Bühne ist Malfino ein Londoner MusikerInnen- und KünstlerInnen-Kollektiv, das mit Cumbia, digitalen Klängen und theatralischen Performances die Welt eines fiktiven tropischen Inselstaates als filmreifes Gesamtkunstwerk aus Musik, Mythologie und visueller Fantasie erschafft. Hier sind Malfino aus England mit Mi Malfino 82 am Samstag beim Intercom.

Das waren Tammy Crest mit dem Song Adak Oyantit von ihrem 6. Album Asikel, das am 15. Mai 2026 erschienen ist. Und am 13. Juni spielen Tammy Crest in Reutlingen beim Intercom Festival. Die ikonische Sahara-Folk-Rockband mit einem Album voller Tiefe, Intimität und atmosphärischer Wucht. Live und direkt auf Analogband aufgenommen, fängt es die hypnotische Präsenz der Gruppe ein, die seit fast 20 Jahren für die Stimme und das kulturelle Bewusstsein der Kel Tamashek, der Tuareg, stehen. Ihre Songs erzählen von Widerstand, Gemeinschaft und Sehnsucht, geprägt von Exil, Verlust und der ungebrochenen Hoffnung ihres Volkes. Asikel, der Albumtitel, bedeutet Reise. Erschienen ist das Album bei Glitterbeat. Und spielen tun sie am Samstag beim Intercom. Am Sonntag beim Intercom ab 14 Uhr gibt es den Clown Otsch und ab 15 Uhr die Band Randale. Als ob die Ärzte gemeinsam mit den Ramones und Iggy Pop Kindermusik machen würden. Randale machen Rockmusik für Kinder. Eigentlich sogar Rockmusik für die ganze Familie, manchmal sogar für Leute, die gar keine Kinder haben, jedenfalls keine eigenen, die leihen sich dann welche, damit sie bei den Konzerten nicht so auffallen. Am Sonntag beim Intercom fallt ihr nicht auf, wenn ihr Randale sehen wollt. Und hier geht's weiter mit Scout Gillett und ihrem zweiten Album Tough Touch. Das Album der in Missouri geborenen, in Brooklyn aufgewachsenen und heute in L.A. lebenden Künstlerin bietet Songs von folkigen Klängen mit Country-Einflüssen bis hin zu Ausbrüchen voller angstvoller Unsicherheit. Reflexionen über jugendliche Unschuld und Verlust. Gillettes Gesang hat etwas von der jungen Emmylou Harris. Omar Schambachers Gitarren erinnern an die frühen Birds. Mal Dream-Pop-Schwere, dann wieder Explosionen aus Verzerrung und Rhythmus. Synth-Wobbles, Power-Pop-Gitarren, getränkt in surfigen Hall und New-Wave-Touch. Ihr Debütalbum ist 2022 erschienen, jetzt also der Zweitling Tough Touch. Hier ist Scout Gillett mit dem Song Too Fast to Last.

Das war Suat Massi mit dem Song Anna Insan vom Album Sagate. Und damit hat die zweite Stunde von M13 begonnen. Die algerisch-französische Sängerin mit ihrem Album, das ihre geteilte Herkunft widerspiegelt. Sagate ist eine algerische Abwandlung des französischen Ausdrucks Sa-Segat, was so viel heißt wie »Die Lage spitzt sich zu, alles geht den Bach runter«. Zitat: Sagate entstand aus dem Chaos der Welt, in der wir leben, und aus meiner eigenen Wut. Der Ton ist rockiger, nervöser. Zwischen Arbeitslosigkeit, Imperialismus, geopolitischen Umwälzungen, der Verzweiflung der MigrantInnen, der Zerstörung des Planeten und den Mächtigen, die ihn ohne Rücksicht auf Moral unter sich aufteilen, wird alles immer schlimmer. Und ich verstehe, dass junge Menschen Angst vor der Zukunft haben. Zitat Ende. Ein zentraler Gedanke dieses Albums dreht sich um ein Zitat des Philosophen Averroes, a.k.a. Ibn Rushd, von 1126 bis 1198 hat er gelebt. Der fasste das Unheil dieser Welt so zusammen: Unwissenheit führt zu Angst, Angst führt zu Hass und Hass führt zu Gewalt. Das ist die Gleichung. Suat Massi möchte verstehen, um nicht in diesen Strudeln gezogen zu werden. Zitat: Ich verwandle, was ich sehe und fühle, in Musik. Es ist mein Weg, nicht zu verstummen, in Resignation abzutauchen. Nur wenn ich kreativ bin, bleibe ich auf der Seite der Hoffnung. Zitat Ende. Suat Massi greift seltener zu ihrer akustischen Gitarre, lässt vielmehr Produzent Justin Adams seine Rockgitarre knallen. Das ist nicht nur Laut und Anklagen. Die Hälfte sind melancholische Folkmelodien. In zwei davon lässt sie zum Beispiel Slam-Poet Gail Faye über die Gleichwertigkeit aller Menschen philosophieren oder seinen Kollegen Yusufa über die Gräueltaten der Militärs im Kongo sinieren. Suat Massi, das Album Sagate. Und hier geht's weiter mit der Band Pacific Avenue und ihrem Album Lovesick Sentimental. Das Indie-Rock-Quartett aus Gerringong, Australien. Seit ihrem Debütalbum Strawberry Skies von 2017 hat die Band eine Reihe von Veröffentlichungen herausgebracht. Das Album Flowers von 2023 stieg auf Platz 1 der australischen ARIA-Albumcharts ein, erhielt mehrere Award-Nominierungen und wurde international verwendet. Bei der Veröffentlichung zum aktuellen Album Lovesick Sentimental sagte Schlagzeuger Dom Littrich, Zitat: Dieses Album war ein ziemlicher Prozess. Es gab einige Faktoren, die außerhalb unserer Kontrolle lagen. Wir haben uns mit dem Produzenten Doug Bowen aus L.A. zusammengetan und nach unserer Headliner-Tour dort drüben losgelegt. Doch dann kam es zu den Bränden in L.A. Harry wurde etwas krank und alles verzögerte sich. Der Silberstreif am Horizont war, dass wir dadurch etwas mehr Zeit hatten, das Ganze als ein Gesamtwerk zu gestalten, anstatt nur einzelne Songs und Singles. Es gibt ein übergreifendes Thema, aber wir sind uns als Band einig, dass es diese Stadion-Rock-Atmosphäre hat, also große Songs mit Texten, die es den Leuten ermöglichen, im Balladenstil mitzusingen. Zitat Ende. Hier sind Pacific Avenue vom Album Lovesick Sentimental mit dem Song Off the Record.

Das waren die OCs mit dem Song Choro von der 4-Track-EP Caramaluco. Die wurde letztes Jahr in Tornio, Texas aufgenommen. Abgefahrene Tripper-Songs und ein paar fette Dance-Punk-Nummern. John Dwyer, Psych-Punk-Krieger, Ohrwurm-Züchter, lässt nicht locker. Seine Band OCs, alias DOCs, OCS, DOCs und so weiter, hat sich immer wieder gewandelt, um den unterschiedlichsten Momenten gerecht zu werden. Von leise, drogenverhangenen Folk-Klängen über groovige, dämonische Popgesänge bis hin zu Science-Fiction-artigen Krautrock-Weltweiten und darüber hinaus. Der Titeltrack Caramaluco dauert über 7 Minuten und tendiert zu langsamem, schwerem Psych-Rock mit verzerrten Gitarren und Dwyers charakteristischem verzerrten Gesang darüber. Die zweite Hälfte der EP schlägt eine andere Stimmung an. Eher Garage-Punk-Energie. OCs Caramaluco. Und hier geht's weiter mit den Snake Eyes und ihrem Album Cash Rich. Sie sind unterwegs in ähnlichen Gefilden wie Fiddler oder Waves. Das Debütalbum des aus Brighton stammenden Duos ist auf Grand Hotel Van Cleef erschienen. Das macht Radau mit einem Mix aus Garage-Rock-Attitüde und melodischem Indie-Songwriting inklusive Hängenbleiber-Melodien. Treibende Drums, bisweilen atonale Gitarren mit Punkrock-Anleihen und Vocals mit hohem Wiedererkennungswert sorgen im Verbund für Energie und ordentlich Schub. Thematisch stehen die Angst vor dem Klimawandel und die Zukunft unseres Planeten im Zentrum der Texte. Gefühle von Hilflosigkeit und Existenzialismus kontrastiert mit Hoffnung und Selbstvertrauen. Eine Sammlung von Weltuntergangs-Ohrwürmern für BaumumarmerInnen. Lo-Fi-Perlen, die mal rasen, mal abheben und mal stampfen. Hier sind die Snake Eyes vom Album Cash Rich, der Song The Kicker.

Das waren Savage Beat mit dem Song Bright Lights Tall Shadows vom gleichnamigen Album. Die Amsterdamer Botschafter des energiegeladenen Rock'n'Roll mit einem explosiven Album auf Wap Shoe Wap Records. Die 2016 gegründete Band beschreibt sich selbst als Street Boogie, eine riffgetriebene Fusion aus Punkrock der späten 70er Jahre, hochoktanigem Rock'n'Roll und Oi-Attitüde. Textlich balanciert das Album Rock'n'Roll Rebellion mit dunklerer Selbstreflexion aus und spiegelt die Spannungen und Unsicherheiten des modernen Lebens wider. Für Fans von Slaughter and the Dogs, The Helicopters und Dead Boys, Savage Beat, Bright Lights, Tall Shadows, das Album. Und hier geht's weiter mit Rantanplan und ihrem Album Geschwedet. Ein Album voller Coverversionen, alle im Rantanplan-Stil. Unter anderem Fanny van Dunnens Alles verkauft, Bob Marleys Turn Your Lights Down Low oder sogar Daft Punk mit Robot Rock wird gecovert. Die Band verspricht, hier wird nichts stumpf nachgeorgelt, hier wird zur zweiten Haut interpretiert. Der Albumtitel Geschwedet ist eine Anlehnung an den Film Be Kind Rewind mit Jack Black. Hier kommen Rantanplan mit Police in Helicopter, John Holt's legendärer Song von 1983, eine Hymne für Ganja und gegen das Establishment. Die US-Regierung investierte damals massiv in Jamaikas Anti-Marihuana-Programm. John Holt schrieb den Song, als er über die Insel flog und miterlebte, wie Hubschrauber über brennenden Marihuana-Feldern kreisten. Er schrieb den Text während des Flugs von Montego Bay nach Kingston auf eine Cocktailserviette und brachte damit ein antikolonialistisches Gefühl der jamaikanischen Arbeiterklasse zum Ausdruck. Etwa mit den Zeilen »If you continue to burn up the herbs, we're going to burn down the cane fields.« Etwa, wenn ihr weiterhin die Kräuter verbrennt, werden wir die Zuckerrohrfelder niederbrennen. Anschließend nahm er den Song in den Channel One Studios in Kingston, Jamaika auf. Hier kommt die Version von Rantanplan, Police in Helicopter.

0: Das war die Band New Age Doom mit dem Song Angels vs. Angels vom Album Angels Against Angels, ein Kollaborationsalbum des Experimental Kollektivs aus Vancouver, British Columbia. Das hat die Mitglieder um Andy Morin von Death Grips, Keyboarder Jason Lindner von David Blow, Bowie, Blackstar, Quicksands Schlagzeuger Alan Cage und Pussy Riot Mitglied Alina Petrova an der E-Geige aufgestockt und keinen geringeren als den legendären Bad Brains Sänger HR an der Stimme. Eric J. Breitenbach, Schlagzeuger und Co-Produzent, sagt dazu, Zitat: Die Vision war es, HR an einen Ort zu bringen, den er schon lange nicht mehr besucht hat, in eine Sphäre, die er selbst mitgestaltet und erschlossen hat. Das Album entfaltet sich an der Schnittstelle zwischen chaotischem Hardcore und weitläufigem Dub. Obwohl es nie als Dub-Album geplant war, hat die Anziehungskraft dieses Sounds die Musik beeinflusst und sie auf natürliche Weise geprägt. HRs Stimme verkörpert gleichzeitig Überleben, Chaos und Hoffnung. Dieses Album ist härter, seltsamer und lebendiger als alles, was wir bisher gemacht haben. Zitat Ende. New Age Doom. Angels Against Angels. Und hier geht's weiter mit Münzgassen Senior James Hope. Alles Gute, Jimmy, noch nachträglich zu deinem 90. Geburtstag.
1: Hier ist Jim wieder. Hier der Beitrag. US-Präsident Trump ist der große Loser des Iran-Kriegs. Zappelt hoffnungslos herum, wird durch die Golfländer im eigenen Interesse ausgeschaltet, links liegen gelassen. Regional Rivals find common ground in pushing Washington toward peace, titelt Guardian. Selbst Israel, das selbst Trump inzwischen so gut wie ignoriert hatte, out of the loop gelassen hatte, sidelined hatte. Netanyahu wollte den Golfkrieg weiterführen, wird von den Golfländern abgeschrieben. Selbst die Emiraten haben guten Grund, ihre relativ freundliche Haltung Israel gegenüber doch zu revidieren. Guardian berichtet im Detail. 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Their deal with Allerdings von Trump in einer Weise angeheidet die völlig wurden Kopf stößt, ist the man noch zu retten, noch bei Trost. Früher hatten sich ein paar Golfländer Trumps Abraham-Accords mit Israel angeschlossen, etwa die Emiraten, die inzwischen allerdings guten Grund haben, dies nachträglich zu bedauern. Trump schlägt vor, dass die restlichen Golfländer gerade jetzt die Accords unterzeichnen sollten. In der gegenwärtigen Lage würde ihnen nicht ferner liegen. Bloß der Gedanke daran ist absolut hirnrissig. Call to establish ties with Israel baffles Middle East. Titel New York Times. Saudi Arabien hat auch immer betont, dass dies höchstens nach der Verwirklichung einer Zwei-Staaten-Lösung in Palästina in Prager käme. New York Times analysiert the meandering ultimatum that Trump shared was met with a mixture of silence and bemusement across the Middle East. 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Netanyahu freilich lässt sich nicht abschrecken, ganz im Gegenteil. Es gibt nämlich für ihn eine sehr effektive Methode, die Friedensgespräche mit Iran doch noch zu sabotieren. Wahr ist die Methode Irans. Die US-Offensive durch den Angriff auf unbeteiligte Alliierte der US, also auf die Golfstaaten, zu vereiteln, ist es Israels Methode, durch den Angriff auf einen Verbündeten Irans, den Libanon, Friedensverhandlungen zu torpedieren. Netanyahu hat soeben seinen Krieg gegen Libanon unübersehbar massiv intensiviert, also eskaliert. Clashes between Israel and Hezbollah intensify, dampening peace hopes. Titel New York Times. Israel has vowed to intensify its military campaign in Lebanon. New York Times. Trump muss also doch wieder mit Netanyahu reden, ihn dazu bringen, seinen Krieg zu stoppen oder mindestens zu drosseln, also wenigstens friedlicher zu wirken. Und zudem aufpassen, dass Netanyahu dabei bleibt, Trumps Wankelmütigkeit ist notorisch. New York Times, Schlussfolgert, ironisch, the only real possibility for a genuine pause in fighting is if the United States can pressure Israel to stop its bombardment. Even then, there is no guarantee that the calm will last. The more likely scenario is that that happens for a few weeks. Then Netanyahu says we have to continue, and by then Trump has moved on to something else. Trump is a study in what not to do, titled ein weiterer New York Times Artikel. Schwäbisches Tagblatt fasst zusammen. Beobachter befürchten, dass eine weitere Intensivierung der Kämpfe zwischen Israel und der Hezbollah in Libanon die laufenden Verhandlungen zwischen USA und Iran erschweren könnten. Teheran besteht darauf, dass das angepeilte Abkommen auch den Konflikt Israels mit der Hezbollah umfassen müsse. Postscriptum. Israels Armee stößt weiter nach Norden vor, hat die Kreuzritterfestung aus dem 12. Jahrhundert vorvor erobert, die dadurch noch mehr zur Ruine geworden sein dürfte. Laut ARD wurde dies die Friedensverhandlungen mit Iran noch mehr erschweren. Inzwischen kommt es noch schlimmer. Iran bricht Verhandlungen mit den USA ab. Titel Zitat. Wegen Libanon. Israels Vormarsch in Libanon sabotiert die Verhandlungen zwischen den USA und Iran, die Tat. Trump hat doch bei Netanyahu angerufen, aber wie zu erwarten war, ergebnislos. Iran droht auch, weitere Fronten zu aktivieren, darunter die Meeresenge am Zugang zum Roten Meer, Schwäbisches Tagblatt. Israels Armee müsse sich ganz aus Libanon zurückziehen. Iran legt Verhandlungen auf Eis und droht mit Eskalation, titelt Schwäbisches Tagblatt.

Das waren H-Blocks mit dem Song Desperado von ihrem aktuellen 8. Studioalbum Fill in the Blank. Die Band aus Münster schüttelt den Ballast der Jahre ab und springt mit Energie direkt ins Gesicht. Das ist kein Nostalgietrip, sondern die Verkörperung eines gut gelaunten Selbstbewusstseins, das die Band wiedergefunden hat. Zitat H-Blocks: Wir fühlen uns endlich wieder genau so wie in unseren Anfangstagen, mit absoluter Lust auf unseren eigenen Sound, auf unsere Gemeinschaft als Band, auf das, was uns immer ausgemacht hat. Zitat Ende. 14 Jahre nach ihrem letzten Studioalbum. Die Gründung war 1990. Steady, der Drummer und Produzent, erinnert sich. Zitat: 2024 haben wir eine Jubiläumstour zu unserem Debütalbum gespielt und uns natürlich intensiv mit den ganz alten Songs beschäftigt. Dabei wurde mir klar, wie ein neues H-Blocks-Album klingen muss. Wir mussten zurück zu unserer eigenen DNA, zu unserer Essenz. Das haben auch die anderen so gefühlt. Und so entstand in meinem Kopf eine musikalische wie produktionstechnische Vision für das Album, bevor auch nur ein Song geschrieben war. Zitat Ende. Bassist Gutze und er haben daraufhin angefangen, an ersten Riffs und Ideen zu arbeiten. Sie reduzierten und verdichteten, gingen ins Detail, ohne etwas zu verkopfen. Es entstand ein Fundament, das die sorglosen Anfangstage in Erinnerung rief. Viele Aufnahmen dieser ersten Sessions landeten später auf dem Album. Es sind Blanks, die von Sänger Henning Wehland im Anschluss gefüllt wurden. Zitat Sänger Henning Wehland: Steady und Gutze haben mir nur eine Regel gegeben. Die Texte müssen so authentisch wie möglich sein. Zitat Ende. Das Album wurde gemeinsam mit Solitary Man Records veröffentlicht, dem Label der befreundeten Donuts. Beide Bands sind einander seit vielen Jahren eng verbundene Wegbegleiter. H-Blocks, Filling the Blank. Und hier geht's weiter mit Nikra und ihrem Debütalbum Über beide Ohren. Bei der Mannheimer Alternative Rock Band trifft breitbeiniger US-Rock-Sound auf Shoegaze und Dreamy Indie mit deutschen Texten, die in einem Spannungsfeld zwischen Mittelfinger und Zerbrechlichkeit, zwischen Härte und Sanftheit und zwischen Wut und Versöhnung liegen. Nikra erzählen Geschichten aus der Lebensrealität eines Mitte-20-Queers, die sich den Herausforderungen ihrer Generation, dem Ausbruch aus der gesellschaftlichen Norm und dem Entschlüsseln ihrer Rolle in der Gesellschaft stellt. Die Band ist Teil einer Bewegung, die nicht zur Ruhe kommt, die Diversität lebt, deren Wut nicht verstanden wird und die nach einer besseren Zukunft schreit. Das ist deutsche Rockmusik, die sich an Vorbildern wie Deftones und Basement anlehnen kann. Aufgenommen wurde das Album mit Matthias Blöch von Heiß-Kalt. Live erprobt haben sich Nikra unter anderem auf gemeinsamen Tourneen mit Heiß-Kalt oder Van Holzen. Sängerin Annabelle Müller sagt zum Song Orbit, der gleich kommt, Zitat: Orbit wäre der perfekte Soundtrack für einen 2000er Coming-of-Age-Film, bei dem am Ende jeder eine Träne verdrücken muss. Ich erzähle in Orbit von einer Erfahrung, die vermutlich viele Menschen so oder so ähnlich schon mal gemacht haben. Dem Sturzflug in eine mit großen Gefühlen aufgeladene Situationship, bei der man durch die großen Hoch- und Tieflagen völlig den Überblick verliert und am Ende mit Schubkraft abgeschossen wird. Zitat Ende. Hier sind Nikra vom Album Über beide Ohren, der Song Orbit.

Das war die Band Narcos y Horchata mit dem Song Boone's Farm Amongst Moet von der EP Lake Avenue Traffic. Das ist eine Benefit-EP zugunsten des NE Neighbors Mutual Aid Fund in Minneapolis. Damit soll denjenigen direkte Hilfe geleistet werden, die unter der brutalen Behandlung von EinwandererInnen durch die derzeitige Regierung in dieser Region leiden. Von Americana geprägter Streetpunk aus Detroit, Michigan. Das erinnert an Against Me, gemischt mit den Briefs und Abrasive Wheels. Fans von Naked Raygun, Pac-Boy, den frühen Social Distortion, Bad Religion und X sollten reinhören in Narcos y Horchata und die EP Lake Avenue Traffic. Und damit geht M13 zu Ende, wie immer in der Erstausstrahlung am Dienstagnachmittag und in der Wiederholung in der Nacht von Dienstag auf Mittwoch hier auf der 96.6 bei eurem freien Radio bei der Wüstenwelle. 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Am Mikro, im Heimstudio und an der Technik war der Matzel. Ich sage danke fürs Zuhören und würde mich freuen, wenn ihr nächste Woche wieder einschaltet. Macht's gut, ciao, ciao, adios.

0: Heute haben wir, heute brennt was. Heute brennt was, aber was brennt heute?
1: Heute brennt hier die Feuerwehr. Sebron,
0: freiwillige Feuerwehr. Stimmt oder nicht? Ja? Freiwillige Feuerwehr. Aber erstens, was wir immer gemacht haben, nimm eine Gülze, eine gemütliche Bestellung, trink mal was, ganz gemütlich. Und dann kann man nochmal weiterreden. Und dann stellt sich alles vor, was sie haben.
1: Ja? Aber ich weiß schon, was er bestellt.
0: Was hast du bestellt?
1: Ein Espresso.
0: Salvatore, Salvatore ist immer noch da, zur Verfügung. Also Salvatore nimmt die Bestellungen.
2: Genau. Ich bin hier als Durstlöscher.
3: Okay. Wasser bitte.
2: Wasser.
0: Groß. Babel.
3: Groß.
2: Groß. Jawohl.
3: Ein Espresso.
2: Ein Espresso, jawohl.
3: Das hört sich gut an.
2: Hört sich gut an?
0: Espresso.
2: Alles klar.
0: Elmi, machst du alle Espresso?
1: Ich möchte auch Espresso Lecese haben.
0: Lecese, okay.
2: Alles klar.
1: Inglesle.
0: Okay, also dann, Salvatore, du hast eine Bestellung vorbereitet und wir sehen uns dann später, okay?
1: Jawohl.
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0: Jetzt haben wir unsere Bestellungen. Salvatore hat unsere Espresso gemacht. Und
1: ich fange an.
0: Du fängst an? Willst du gleich eine Frage stellen?
1: Ja, okay.
0: Ganz aufgeregt, neugierig.
1: Also 150 Jahre Feuerwehr Sebron, Freiwillige.
2: Richtig.
1: Der Günther war Gründungsmitglied.
3: Fast.
1: Wie ist die Gefühle von jedem?
2: Also ich sag mal, 150 Jahre ist schon eine lange Zeit. Man ist die letzten Monate, sage ich mal, viel organisatorisch beschäftigt. Man ist aufgeregt, ob das Fest so angenommen wird, wie man es geplant hat. Also man ist schon ein bisschen hibbelig und guckt gespannt dem Fest entgegen.
1: Okay.
0: Hat ja auch.
1: Und du heißt?
0: Vorstellung, wie heißt du?
2: Also ich bin der Bernd, ich bin zurzeit der aktuelle Abteilungskommandant von Sebron.
1: Okay, deine Gefühle?
4: Ich bin der Luca.
0: Okay.
4: Ich bin seit 2003 in der Jugendfeuerwehr. Mhm. Ich bin auch gespannt auf das Jubiläum, 150 Jahre Feuerwehr Sebron. Ich weiß noch, als ich 7 war, 2001, habe ich als Kind das 125-Jährige mitbekommen.
0: Okay.
4: Und jetzt ist man halt dabei, selber mitzuwirken beim Organisieren von dem Fest.
0: Okay.
3: Ich bin der Günther, war 25 Jahre lang Abteilungskommandant. Und im Herbst sind es 50 Jahre, dass ich überhaupt bei der Feuerwehr bin. Und 150 Jahre Feuerwehr, ich war 50 Jahre dabei. Das sagt aus, dass ich eigentlich schon ziemlich alt bin.
0: Mhm. Okay. So ziemlich alt, okay. Ziemlich jung. Weil normalerweise, jung zu werden, brauchst du viel Zeit.
3: Ah, okay.
0: Gut. Also da bist du ziemlich jung.
3: Ja gut, in Bezug auf 150 Jahre, das sind vielleicht...
0: Aber vor 150 Jahren warst du nicht da, bestimmt.
3: Ich war kein Gründungsmitglied, aber okay. Viel Fälle du nicht.
0: Und da haben wir neu unsere
5: Helmut. Ich bin der Helmut, bin seit 1986 in der Jugendfeuerwehr, war Gründungsmitglied, unter anderem mit dem Bernd und nochmal 12 andere Feuerwehrkameraden, die damals Jugendfeuerwehr gegründet haben. Und jetzt inzwischen bin ich im Ausschuss und ich freue mich saumäßig auf unser 150-Jähriges und hoffe, dass es ein tolles Fest für uns alle wird, um den Geburtstag würdig zu feiern.
0: Ah, wir feiern auch mit. Ja,
1: wir haben hier geschlossen, weil wir müssen feiern.
0: Ja klar, wir müssen feiern, wir müssen mal was löschen.
1: Ja.
0: Feuer brennt. 150 Jahre Feuerwehr, also ich kann mir mal vorstellen, dass er ganz früher war ganz anders. Aber meine Frage, ist eine gute, richtige Community, weil viele sagen, ich bin 20, seit 15-Jähriger oder so, bis jetzt sind sie immer noch in der Feuerwehr. Was gibt es interessant, dass die Menschen so lang bleibt?
2: Also ich denke mal, erstens ist die Aufgabe vor der Feuerwehr, wo ein Stück weit die Menschen dazu bewegt, lange in der Feuerwehr zu bleiben. Zweitens Kameradschaft. Also in der Feuerwehr ist eine ausgeprägte Kameradschaft, alle miteinander und jeder ist für jeden da. Und ich glaube, das ist ein Punkt, wo auch ein Stück weit jedem ein Gefühl gibt, wo er dazugehört und auch seinen Platz hat. Und das ist uns das Wichtigste oder was dazukommt, wir helfen anderen Menschen.
0: Mhm.
2: Und ich glaube, das ist ein Stück weit eine Einstellung, wo jeder Mensch mitbringen muss, dass er in der Feuerwehr ist. Und aufgrund der langen Ausbildung, wo du durchläufst in der Feuerwehr, denke ich auch, dass die Leute sich einfach bewegt. Ich mache das etwas ein Jahr, zwei Jahre oder fünf Jahre, sondern ich bleibe wirklich länger dabei.
0: Mhm. Genau, deswegen. Aber normalerweise ist ja noch zu viele Sachen zu machen. Oder? Es sind so viele Reglemente, also müssen aufpassen, viele Sachen. Das geht nicht so einfach, also spontan. Oder? Wie findest du so nochmal die ganze Geschichte von dem Feuerwehr, also die organisatorische Sache, und die müsste nun mal das immer achten, oder?
4: Ja, das ist klar, also man muss sich da schon konzentrieren bei den Einsätzen und es gibt ja auch viele Vorschriften, die man eben beachten muss. Genau.
3: Und was man dazu sagen muss, gibt natürlich auch eine große Ausbildung, das fängt ja schon, die Jugendfeuerwehr lernt mit den Gerätschaften umzugehen. Dann kommt die Truppmann-Truppführer-Ausbildung, Atemschutzausbildung, Funkausbildung, Maschinistenausbildung, später dann Gruppenführer, Zugführer. Das sind alles Lernprozesse und die Truppführer mit 80, 120 Stunden.
2: Knapp, ja.
3: ich im Prinzip eigentlich schon eine richtige Berufsausbildung, auch bei den Freiwilligen Feuerwehren. Und das Wissen und Können muss einfach auch vorhanden sein, dass man den Dienst so ableisten kann. Im Dienst gibt es dann genaue Vorschriften, Regularien, die müssen eingehalten werden und die Tätigkeiten muss auch jeder beherrschen. Zum anderen kann ich bloß nochmal unterstreichen, was der Bernd gesagt hat. Also in meiner Zeit, da haben wir auch viele Informationsfahrer, also von Paris bis Wien waren wir auch bei alle größeren Feuerwehren, wir haben Schweiz, Italien. Mhm. Und auch da, wenn man da die Kameraden trifft, ist einfach, einfach dann Gemeinschaft. Was mir da jetzt noch einfällt, war von einer Berufsfeuerwehr in Karlsruhe, haben wir mal jemanden getroffen und der war da auch Kommandant. Und da, ja, wo kommst du her? Ja, kleine Abteilung. Und ist ein Spruch, der ist einfach hängen geblieben. Ist nicht entscheidend, was ihr für Ausrichtung oder Fahrzeug kennt. Entscheidend ist die Kameradschaft.
0: Mhm. Ja, das sieht so aus. Also es viele so wie Kameraden, also wie eine Bundeswehr oder wie die ganze militärische Einrichtung. Oder,
2: ja gut, man darf ja auch vergessen, Feuerwehr kommt ursprünglich, wenn man die Gründungsstatute liest von der Feuerwehr, aus dem Feuerwehrbuch vom König
3: Karl,
2: genau, der hat ein Buch geschrieben, haben wir aktuell noch Ausgabe. Und auf jeden Fall, da ist früher ist die Feuerwehr sehr militärisch organisiert gewesen. Ist sie ein Stück weit heute auch noch, die Befehlskette in der Feuerwehr ist klar strukturiert. Und das ist, braucht man auch bei dieser, ich sag mal, beim Einsatz. Mhm. Einer sagt, was gemacht wird und die andere setzt es um.
0: Okay, ja.
3: Da gibt es dann keine Diskussionen oder Verhandlungen, sondern
0: da muss man einfach definieren.
3: Das heißt dann auch genau. Befehl.
0: Ein Befehl, genau.
3: Und das wird ausgeführt. Und derjenige, der die Befehle dann gibt, der muss aber auch dann das Wissen und Können haben, dass er so entscheiden kann. Und
0: okay, also eigene Entscheidung betrifft dann niemand. Also dass wenn eventuell so, muss ich nochmal selber entscheiden, entweder oder. Dann muss ich immer noch einen Befehl haben.
3: Das ist ein Befehl und derjenige, der den Befehl kriegt, ist sich dann sicher, ich kann die Aufgabe so erfüllen. Und der weiß auch, ich habe den Befehl gekriegt von meinem Gruppenführer, von meinem Zugführer, von meinem Kommandanten. Und wenn der sagt, wir machen das so, dann ist es auch richtig. Das Vertrauen hat eigentlich jeder.
0: Aber das gibt schon auch Situationen, wo man muss nochmal selber entscheiden, oder?
5: Nach jedem Befehl gibt es ja andere Situationen, die dann vielleicht wieder auf einen zukommt. Wenn ich als Atemschutzgeräteträger in ein Haus reingehe, dann weiß der Kommandant oder der Gruppenführer draußen nicht unbedingt, wie es im Haus drinnen aussieht. Und dann kann es natürlich jederzeit passieren, dass man sich umentscheidet. Allein wegen der Sicherheit für die einzelnen Feuerwehrleute, weil das halt immer an erster Stelle steht, dass wir alle wieder gesund aus dem Haus rauskommen oder aus dem Einsatz zurückkehren. Das ist natürlich immer die erste wichtigste Aufgabe.
3: Deshalb sind auch die Atemschutzträger mit Funk ausgestattet. Mhm. Wenn die irgendwo zur Einsatzstelle verrauchter Raum sind, geben die über Funk dem Kommandant weiter, so und so sieht es aus. Mhm. Und aufgrund von der Information, kann er dann wieder weitere Entscheidungen treffen. Und wenn die sagen, vorne ist jetzt eine Feuerwand und da kommen wir nicht durch, dann kann der hinten nicht sagen, ich müsste ja trotzdem durch, sondern ja. Dann sagen die, so und so sieht es aus, das und das können wir machen. Mhm. Und in dem Fall haben die dann schon noch Entscheidungsgewalt, die da vorne in Action sind.
5: Und dann kommt natürlich noch dein Lieblingsspruch, in Ausnahmefällen kann von der Feuerwehrvorschrift abgesehen werden. Okay. Wer sagt schon mal?
3: Es gibt Notsituationen und es gibt Vorschriften und Sicherheitsvorkehrungen, Sicherheitsvorschriften. In Notfällen kann von der Sicherheitsvorschrift abgewichen werden. Wenn du jemanden über die Leiter rettest, ist einfach zwingend vorgeschrieben, dass er gesichert ist durch alleine. Mhm. Wenn jetzt aber die Flamme oben zum Fenster rausschlagen und du hast einfach nicht die Zeit, dass du jetzt nur 2 Minuten lang eine Knoten machst, sondern dann schnappst du den Notfallslimmchen auf der Rücke und trägst ihn leider runter.
0: Okay,
3: ja. Auch wenn das dann nicht der Vorschrift entspricht.
0: Okay. Also, aber normalerweise zu 99% ist es alle da. Das gibt schon
2: eine Vorschrift. Es gibt eine Vorschrift, eine Richtlinie, die müssen wir uns halten und die halten wir auch ein. Normalerweise funktioniert das auch echt gut. Klar, es ist jeder Einsatz ist anders, jedes Szenario ist anders. Alles ist dann immer neu und muss man neu überdenken. Aber wichtig ist, dass einfach die Informationsfluss auch an der Einsatzstelle immer stattfindet. Dass der Gruppenführer, Zugführer, die Informationen hat, die vorne im Geschehen, im Haus drin stattfindet, dass man einfach auch zur Entscheidungshilfe einfach die Informationen hat. Erst wenn du die Informationen hast, kannst du richtig entscheiden. Du brauchst die Informationen. Ja. Deswegen sagt mir zum Beispiel ein Atemschutztrupp,
0: sind
2: Augen und Ohren,
0: also.
2: Genau, Augen und Ohren vom Gruppenführer im Haus. Mhm. Okay. Weil in der heutigen Zeit, wir wissen alle, Rauch ist das Schlimmste, was gibt an der Stelle. Okay. Sehr gesundheitsschädlich, deswegen machen wir auch viel diesbezüglich mit Schwarz-Weiß-Trennung und sonst irgendwas. Und deswegen kann der Gruppenführer nicht rein und der Atemschutzführer muss dann praktisch die Informationen weitergeben.
0: Aber jeder hat seine Aufgabe oder jeder müsste noch wissen, alles, was das geht. Also, oder Beispiel, ein Fahrer fährt nur. Oder keine Ahnung, oder es gibt schon noch mehrere.
1: Ich glaube,
0: oder sind alle unterwiesen, also egal wie und was.
2: Alles sind alles gleichzeitig unterwiesen. Nein, es gibt gewisse Ausbildungen, die man durchlaufen hat. Und deswegen kann auch nicht jeder fahren. Oder jeder kann Atemschutz machen. Ein kleiner Anteil macht Gruppenführer. Ein kleiner Anteil macht Zugführer. Also es ist wie eine Pyramide gestaffelt, sage ich mal.
0: Okay. Eine Hierarchie. Dann, also, das
2: genau, eine Hierarchie. Und da sind die ganzen Bereiche, Aufgaben für eine Feuerwehrgruppe drin aufgeführt. Und so läuft das Spiel dann ab.
3: Was haben wir momentan? Wie viele Maschinisten haben wir?
2: Bei knapp 30 Aktive haben wir 17 Maschinisten gerade aktuell.
3: Also 17, die befähigt sind zum Fahrzeug fahren.
2: Und eine Pumpe bedienen.
3: Und die Geräte bedienen. Aber die 17 müssen dann, die können trotzdem jede andere Position und dann auch ausfüllen. Als
0: grobliche Wissen, also
3: Atemschutzträger, das ist auch, sollte eigentlich fast jeder sein, wer gesundheitlich in der Lage ist. Und haben auch die meisten. Und, aber ein Maschinist, der jetzt nicht tätig ist als Maschinist, der macht halt dann einen Atemschutz oder sonst irgendeine Aufgabe. Die muss er dann trotzdem erfüllen können. Also nicht nur Maschinist.
2: Okay. Also wenn man sagt, guckt in der Feuerwehr Seebrunn zum Beispiel ist so, wir haben aktuell knapp 30 aktive Leute. Von 30 aktive Leute sind 17 Maschinisten. Dann haben wir 15 Atemschutzträger, 8 oder 9 Gruppenführer, aktuell ein Zugführer. Man sieht schon, umso höherwertig die Ausbildung ist, umso weiter oder umso weniger Leute machen sie. Mhm. Also es ist sehr breit aufgestellt. Nichtsdestotrotz muss auch ein Zugführer ein Geschäft machen können vom Atemschutzträger oder vom Schlauchtrupp oder von einer anderen Tätigkeit. Oder ein Maschinist muss da genauso können.
0: Okay. Ja gut, haben wir ja, also die grobliche Unterweisung, also Unterweisung müssen normal jeder haben, ne?
2: Genau.
0: So heißt es. Aber speziell in jeder seine Abteilung, seine Branche. Also
2: jeder sein Bereich, genau.
0: Sein Bereich, genau. Ja, so ist,
1: ja. Was passiert, wenn die Alarm schaltet?
5: Wenn es losgeht.
2: Also ist relativ.
1: Wir sehen
5: kriegen wir mal alle Puls.
1: Wir sind nachher in den Feuerwehrhaus, aber jetzt so.
0: Im Fernsehen haben wir uns
1: ja. Was passiert?
2: Also es ist relativ einfach. In Deutschland wählt man oder in Europa wählt man die 112. Dann kommt man in einer Leitstelle raus. Die sitzt bei uns in Tübingen in der dritten Leitstelle heißt es. Das ist DRK und Feuerwehr zusammen. Da kommt man dann raus. Da unten sitzt Fachpersonal für Feuer und für medizinische Zwecke. Die hören sich dann den Leuten an, anhand von denen, die eine sagen, jetzt gibt es nicht mehr, die andere sagen, jetzt gibt es nur die sogenannte 6W-Fragen. Und da werdet ihr dann praktisch befragt, was passiert ist, wie viele Personen, wo es ist, war da auf Nachfrage und einfach ein standardisierter Ablauf läuft. Und zeitgleich, wenn er mit euch telefoniert, drückt er bei der jeweiligen Feuerwehr Alarm. Mhm. In Seebrunn dann kriegt jeder anhand von seiner Schleife kriegt dann Alarm auf den Piepser. Den haben wir bei uns und dann sind wir 24/7 in Alarmbereitschaft, wo wir dann praktisch einrücken müssen zu der Feuerwehr. Dann fahren wir ins Feuerwehrhaus runter, können wir uns da aber dann nachher schauen wir uns an, was dann im Feuerwehrhaus passiert.
0: Okay.
2: Und aber dann sind wir mal im Feuerwehrhaus, müssen uns umziehen, müssen unsere praktisch persönliche Schutzausrüstung wie Hose, Schuhe, Jacke, Helm etc. anziehen und dann sitzen wir ins Fahrzeug und rücken aus.
0: Aber jetzt mit dem Stock runter, die
1: werden sich ja ich habe diese Filme gesehen, das, immer.
3: Ja, das ist Berufsfeuerwehr. Ah, das sind die Feuerwehrleute, die im Gerätehaus sind oder die machen ihren 48-Stunden-Dienst meistens und die sind dann. Zwei Tage im Gerätehaus und da sind oben ihre Wohnung oder machen ihren Dienst dann sind sie unten, bei Nacht sind sie halt in ihren Betten. Und wenn dann Alarm ist, dann rührt die an ihre Stange und rutscht da runter.
1: Wieso keine Treppe?
3: Weil das schneller geht.
1: Okay. Aber sollen wir zu Hause? Antonio!
3: Dann ja, je nachdem, wie dringend das ist. Ich
0: weiß aber, was stimmt ist, wenn du wieder nach oben gehst. Ohne Treppe.
3: Treppe ist Stolpergefahr. Ja. Meistens ist dann nur noch Wendel und du rennst halt aus dem Gang raus, aus dem Zimmer und Gang, kommst an die Stange unten und bist dann in der Fahrzeughalle.
0: Ja, wenn du keinen Griff hast, ist es noch schneller.
3: Ja.
1: Aber Feuerwehr ist denn nicht nur Feuer, oder?
3: Nein.
1: Da gibt es andere, sagen, dass die Feuerwehr.
2: Die Feuerwehr, ich sag mal, das Aufgabengebiet bei der Feuerwehr hat sich die letzten Jahrzehnte doch stark gewandelt. Nicht nur Feuer zu bekämpfen oder Flächenbrände oder sonstige Dinge, sondern eine Feuerwehr befreit auch Personen, Tiere aus Notlage. Und was mittlerweile sehr stark zum Tragen kommt, ist das Thema technische Hilfeleistung. Technische Hilfeleistung, Hilfe bei Verkehrsunfällen, bei Großschadenslage, bei Unwetter etc. etc. Das Gebiet ist ja so breit gefächert und es deckt alles der Feuerwehr ab.
0: Okay.
2: Deswegen auch der Leitspruch, löschen, retten,
3: Bergen
2: schützen.
1: Ich habe eine Frage an jeder. Ich fange an bei Melmi. Ja. Wer hat dich in die Feuerwehr gebracht?
5: Wer hat mich dazu gebracht?
1: Gebracht oder?
3: Jugendfeuer.
5: Ich bin halt auch Jugendfeuer, weil da war noch jung und dumm. Ich bin dann zur Feuerwehr gegangen und jetzt bin ich immer noch
0: so. Selbstbräun war nicht so groß, wenn du rausgehst. Aber,
5: ich weiß nicht, wir waren ja damals eine ganze Gruppe mit Alterskameraden, wo alle ungefähr gleich alt waren. Der Frieder Thoma hat damals die Jugendfeuerwehr gegründet, der ist halt auch noch bei der Feuerwehr. Ist inzwischen bei der Alterswehr seit 2 Jahren oder sowas. Und das war der Gründer und der Organisator von der Jugendfeuerwehr. Und dann hat die Jugendliche angesprochen und gefragt, wollt ihr da mitmachen? Und seither bin ich dabei. Mit Begeisterung.
2: Ja. Wie ich es selber gesagt habe, wir zwei sind zusammen in der Jugendfeuerwehr 50 Jahre Eintreter.
1: Okay.
2: Und bei uns ist das auch gegangen durch Mundpropaganda, durch Ansprecher, durch Dritte, durch Kumpels. Ist man dann zur Feuerwehr gegangen und irgendwie ist man dann komplett hängen geblieben.
4: Ja, bei mir ist eigentlich, meine beiden Opas waren bei der Feuerwehr, also da schon ein bisschen her und hauptsächlich in der Grundschule durch einen Klassenkamerad, der dann gesagt hat, das wäre doch was, das ist interessant, komm doch mal vorbei und schau es dir an. Und es war im Jahr 2003 und seither bin ich bei der Feuerwehr dabei.
1: Okay, und bei Ihnen?
3: Kurz möchte ich nochmal erwähnen, also 150 Jahre Feuerwehr Seebrunn und 40 Jahre Jugendfeuerwehr. Das haben wir fast ein bisschen unterschlagen, nicht, dass wir das vergessen. Wollte ich vorher schon mal sagen.
1: Okay.
3: Und warum bin ich zur Feuerwehr gekommen? Mein Onkel war Kommandant, mein Vater war zeitlang stellvertretender Kommandant und Gruppenführer. Ich habe 3 Onkels, die bei der Feuerwehr sind, 2 Brüder, die bei der Feuerwehr sind. Und ich habe das.
1: Keine Chance,
5: das wollte ich gerade auch sagen. Ja.
3: Und ich habe gesagt, zu so einem verrückten Verein gehe ich nicht.
1: Okay.
3: Und Jugendfeuerwehr gab es noch keine. Und dann, ich war dann schon 21, 22 und dann sind

0: Nee, also das war nicht. Also sie hat ja schon mehr oder weniger freiwillig gemacht. aber es wäre ohne die Unterstützung wäre es auch nicht möglich gewesen.
1: Ja. Binder hat das richtig angesprochen. Ohne Familie, Frau, wo dahinter steht, dass der Partner bei der Feuerwehr ist, funktioniert das nicht. Und schon gar nicht eine führende Position oder so. Wenn du auch ein bisschen mehr machst, wie nur der Standardfeuerwehrdienst.
2: Ja.
1: Da brauchst du Familie und Partner, die dahinter
2: stehen. Ja, muss ich dich unterstützen, mindestens. Ja, so klar.
3: Sie müssen sagen, akzeptieren das.
2: Ich glaube, also wenn du keine Ahnung hast, dass sie dich unterstützt, dann kannst du nicht weitermachen. Ich muss das sagen. Ja.
1: Wir haben es gesehen.
2: Genau. Eine Frage. Freiwillige Feuerwehr, das heißt, seid ihr alle freiwillig oder es gibt schon nur die Freiwillige? Warum Freiwillige Feuerwehr?
1: Ja, freiwillige.
2: Also im Grunde?
1: Ja, im Grunde nochmal, eine Freiwillige Feuerwehr ist das, du kannst freiwillig eintreten, du bist freiwillig dabei, aber der Rest ist dienstlich geregelt. Mhm. Und du kannst austreten. Mhm. Bei der Berufsfeuerwehr ist es einfach so, du kannst freiwillig eintreten und dann ist es aber dein Beruf.
2: Okay.
1: Und das ist der Unterschied, wo man so, glaube ich, grob definieren kann.
2: Okay.
1: Der Unterschied zwischen Freiwillig, Berufsfeuerwehr oder, was in Deutschland auch noch gibt, die sogenannte Wangsfeuerwehrer. Mhm. Sind auch Berufsfeuerwehrer, aber halb Wangsfeuerwehrer.
2: Also, okay.
1: Weil die Berufsfeuerwehr ist staatlich organisiert oder, falsch, ist gemeindetechnisch organisiert, eine Wangsfeuerwehr vom Betrieb und eine Freiwillige Feuerwehr ist auch auf Gemeindebasis, aber die Mitglieder sind einfach... haben noch einen separaten Beruf, wo sie Geld verdienen. Feuerwehr nicht.
3: Feuerwehr, sind denn nur Männer oder gibt es auch Frauen?
1: Wir haben in Sebrun schon seit zig Jahren haben wir Frauen in der Feuerwehr. Die werden bei uns genau so behandelt wie jeder Mann auch. Also eine Frau muss genau das gleiche leisten wie ein Mann oder Mann genau das gleiche leisten wie eine Frau. Da gibt es keinen Unterschied. Und von dem her, bei uns funktioniert es seit Jahrzehnten.
3: Ja. Wer mag denn die beste Kaffee? In der Feuerwehr. Oder gibt es Kaffee?
4: Wir trinken fast nie Kaffee in der Feuerwehr.
3: Okay. Was trinke ich? Ja, Bier.
4: Wasser.
3: Ich habe eine Frage. Michael, hast du gesagt?
1: Günther.
3: Entschuldigung.
0: Kein Problem.
2: Aber heute ist Michael. Also, ab jetzt.
3: Die Unterschiede von damals Feuerwehr und heute?
0: Ja. Wie gesagt, die Feuerwehr ist ständig im Wandel und wie gesagt, unser Feuerlöschregelbuch vom König Karl von 1856, das erste Buch ist noch früher rausgekommen, wo die ersten Regeln auftreten sind, aber selbst in dem Buch habe ich Regelungen gelesen, die heute noch ihre Verwendung haben und es kommt halt dann immer mehr dazu. Und ja, was war jetzt die Frage?
3: Die Unterschiede.
0: Der Unterschied. Einfach der technische Fortschritt. Damals die Handdruckspritzenpumpe mit Muskelkraft. Dann kam die Dampfmaschine. Dann kamen die Motoren, die Tragkraftspritze. Dann kamen die ersten Fahrzeuge mit Lötschpumpe. Dann kam auch bei uns das erste Fahrzeug mit Wasser an Bord. Und dann tragbare Leitern, Schiebleitern. Wobei die Leitertechnik gab es früher auch, bloß war das Ganze halt ein bisschen wackelig. Heute kommt die Drehleiter oder Gelenkmast, die Entwicklung geht weiter bei der Feuerwehr, aber auch im ganzen industriellen Leben. Die Aufgabe wird größer. In mehrerer Zeit, es war zweimal die Stürme Wittke und Lothar, das war die Großschadenslage, da waren wir, ich glaube, 9 Tage mal 20 Stunden im Gerätehaus. Das sind Aufgaben, die größer und mehr werden, wobei die alte Löschtechnik, man löscht halt noch viel mit Wasser, plus die Strahlrohre sind moderner, effektiver. Auch hier ist der technische Fortschritt einfach da, was der Feuerwehr hilft. Bei Unfallrettung mit Spreizer, Schere, wo die Fahrzeuge zerlegt werden, das ist einfach die technische Entwicklung. Und die Hilfsgeräte für die Feuerwehr. Aber das Ganze muss man halt dann auch bedienen können und muss dann die Lehrgänge und Schulungen machen.
2: Okay. Sie sind auch digitalisiert, viele Sachen, oder? Digital, ja.
0: Da haben wir daheim.
4: Also, freiwillige Feuerwehrmann im Homeoffice gibt es noch nicht. Das haben wir nicht geschafft, so digital sind wir noch nicht. Aber wir haben jetzt erst seit kurzem, seit einem Jahr,

0: ungefähr digitale Piepser, da haben sie umgestellt auf digitaler Funk vor 3 Jahren oder vor 4 Jahren. Also wird das auch digitalisiert und natürlich auch alles, was die hintere Abläufe, die Abläufe im Hintergrund betrifft mit Verwaltung und so weiter und so fort, wird das auch alles schon lange digitalisiert sein natürlich. Wir haben noch keine Stempelkarte zum Ein- und Ausstempler. Mal hoffen mal, dass es nicht kommt.
1: Ja.
2: Wahrscheinlich
3: wenn,
2: kommt
3: das
2: kommt
3: es nicht.
4: Wenn in der Pyramide, was du gesagt hast, die Komposition von der Feuerwehr, welchen Platz hast du? Ganz oben?
2: Ganz spitze.
4: Ganz spitze. Und hast du die ganze Belastung, spürst du das?
0: Da stand ja oben. Oben gibt es keine Belastung.
4: Oder drückst du die anderen?
2: Nee, das wäre falsch gesagt. Ich sage mal so, klar, du bist mehr oder weniger das Bindeglied zwischen Gemeinde, Feuerwehrführung in der Gemeinde und Abteilung. Also du hast schon doppelte Belastung. Du hast schon Belastung, sagen wir, von der Mannschaft aus, die manche Sachen anders sieht, wie jetzt eine Feuerwehrführung in der Gemeinde. Und du bist das Bindeglied, wo einfach ein guter Mittelwert finden muss, dass alle Beteiligten ein Stück weit zufrieden sind im Rahmen deiner Vorschriften, wo du hast.
1: Mehr Verantwortung, also das
2: du
1: ist
2: deutlich mehr Verantwortung.
1: Gewichte von der
2: ja.
1: Bar, ja.
2: Und man muss dazu noch sagen, kein Haus steht ohne ein vernünftiges Fundament.
1: Ja, genau.
2: Mannschaft ist wichtig.
1: Genau,
2: und
1: ja,
2: ist,
1: ja.
2: Du kannst nur so lange Kommandant sein, wenn du keine Mannschaft hast, bist du kein Kommandant.
4: Ja, ist genau.
2: Es ist einfach so, das Haus muss auf dem gesunden Fundament stehen.
4: Okay.
1: Aber wenn ihr in Einsatz seid, wird alles aufgenommen oder, weil ich, wir sehen mal ein Video oder ein Fernsehen, wo kommt mit einer Bodycam oder Polizei, da jetzt wird alles aufgenommen mit Drohne mit, oder ist was anderes?
4: Das ist schon nur ein Spielfilm.
2: Nein,
1: leider nicht.
2: Ja. Wir haben das Glück im ländlichen Bereich, die Problematik mit Gewalt gegen Einsatzkräfte haben wir bei uns in der Region so gut wie nicht. Mhm. Also wir sind in vielen Fällen bekannt. In Großballungsgebieten ist das deutlich schlimmer. Also ich kenne Berichte von Ballungsgebieten, ich sage mal Dortmund, sonst irgendwas, wo Feuerwehr zum Einsatz geht, nur mit Polizeischutz in gewisse Bereiche. Mhm. Die gibt es leider. Leider. Wir haben das Glück, wir brauchen es nicht und wir sind diesbezüglich auch echt glücklich darüber, dass bei uns das noch ländlich normal läuft.
1: Normal, ja. Aber normal, die nutzt die Kamera also zum Fehler suchen, weil nicht
2: das
1: wegen Wasser, wegen
2: Ausrede,
1: aber sondern wahrscheinlich gibt es schon noch manche Schwierigkeiten, schwierige
2: es
1: Fälle,
2: gibt,
1: wo man verbessern kann. Ja?
2: Ja, es gibt, nee, das nicht, das, da wird praktisch der Einsatz aufzeichnet mit Video, das machen wir nicht. Aber wenn zum Beispiel, werden wir nachher sehen, wenn wir im Feuerhaus sind, mit Wärmebildkameras, wir haben Drohneneinheiten zentralisiert, wo praktisch eine Drohne da ist, wo wir Wärmebildkamera haben, Entfernungen messen können, Geografie vom Gelände bestimmen können. Das kann bei uns eine Drohne, die kommt dann, das ist eine Sondereinheit, die fliegt rüber und dann hast du auch Wärmequelle, wo hast du nur Blutnest in größeren Gebieten und, und. Also die Spezialausrüstung gibt es, aber ist zentralisiert.
3: Ist dann in erster Linie bei Großschadenslage. Und dann ist gerade die Drohne, die das Ganze von oben überwachen kann und das andere zur Dokumentation. Station ist dann das Medienteam von der Feuerwehr, das ist dann auch eine spezielle Gruppe, die dann eventuell dann auch Fotos oder Filme macht. Aber das ist in erster Linie bei Großschadenslage. Wenn bei uns ein Einsatz ist, in der ersten Linie, die erste halbe Stunde brauchen wir jeden Mann für den Einsatz. Und da hat niemand Zeit zum irgendein Foto oder Film oder sonst irgendwas machen.
1: Aber bestimmt in der Feuerwehr kommt dann noch schwierige Fälle oder ganz leichte Fälle oder zum Lachen oder so. Habt ihr noch was zum Reden oder was zu erzählen? Ohne Namen, klar.
2: Ohne Name ist wichtig.
1: Katze auf der
2: Baum.
3: Katze vom Baum, das war beim Nachbarn, war drei Kinder und da oben hängt die Katze. Ja, was machen wir? Ja, ruf mal, kommt Feuerwehr mit der Dreileiter. Ich glaube, ihr habt noch irgendwo sogar ein Video auf dem Handy, die Kinder haben ein riesen Spaß gehabt für die Feuerwehrleute, war das richtig easy. Mhm. Zum anderen war da nicht der Fall, wo wir in Rotenburg waren, bei einer großen Übung, dann kam Alarm, Verkehrsunfall in Haifingen, letztendlich zwei Tote. Das ist die meisten waren also nicht in vorderster Front beim Arbeiten. Damals war ich Gruppenführer, war dann auch beim Stadtbrandmeister. Und ja, das sind dann teilweise Bilder, die verdrängt man mit der Zeit, aber vergessen tut es nie.
1: Ja, ja, klar, das ist ein schwieriger Fall. Also, was du zum Lachen gibst, ich schaue.
3: Ja, das ist mal so, mal so.
1: Ja,
2: es gibt schon Einsätze, wo man sagen muss, ja, man lacht drüber. Aber jeder Einsatz hat irgendwo, wenn man genau drüber nachdenkt, doch seine Berechtigung. Mhm. Es gibt lustige Fälle, wo man schmunzelt. Manche Sachen sieht man auch komisch. Und man sieht komische Sachen, sagen so.
1: Okay. Aber manche sind schon richtige.
2: Manche sind schon richtige Knacker. Und ja, ich muss ehrlich sagen, seit ein paar Jahren oder seit Jahren haben wir das Glück im Landkreis Tübingen. Wir haben zum Beispiel eine Notfallseelsorgeeinheit. Wenn man praktisch zu belastend ist, ein Einsatz da ist, dann kann man sich vertrauensvoll an die Leute wenden, die dann auch professionelle Hilfe anbieten. Mhm. Weil man kann viel kommunizieren oder man kann auch über vieles nachdenken. Ich denke einfach, das Wichtigste ist, für die Leute darüber reden und keinen falschen Stolz oder keine falsche Einstellung dazu haben, sondern einfach auch mal sich eingestehen, man braucht Hilfe. Mhm. Und das ist ganz wichtig, weil das immer früher angeht.
1: Aber jetzt noch in der letzten Zeit mit so vielen Sicherheitsgründen, also Häuser müssen nochmal Schutz sein, und sind nur noch weniger Unfälle, werden noch weniger oder werden anders wie vorher. Früher war es ganz einfach, die Häuser sind halt gebrannt und
3: gut, also jetzt? Das Thema haben wir erst neulich gehabt, schon ein paar Mal. Die Statistik, unser alter Kreisbrandmeister hat eine Statistik erstellt, schon, ist allerdings schon einige Jahre alt. Aber über 20, 25 Jahre hinweg, die Anzahl der Brände, und er hat dann festgestellt, über den gesamten Zeitraum, im Durchschnitt hat sich die Zahl der Brände nicht verändert.
1: Nicht verändert.
3: Vor 25 Jahren so viele Brände wie heute. Was sich verändert hat, die zusätzliche Aufgabe wie technische Hilfeleistung bei Unfällen, Verkehrsunfällen, egal, sonstige Hochwasser, Stürme, ist mehr dazugekommen.
1: Okay.
3: Das ist jetzt ein größerer Teil, aber die Anzahl der Brände ist an für sich gleich geblieben. Bloß sind mehr andere Aufgaben mit dazugekommen.
4: Also ich denke, das ist, wir zu Hause jetzt, wir haben einen Rauchmelder. Aber ja, das ist nicht, dass der nicht brennt, die Haus. Ist nur die Sicherheit für mich, Beispiel, dass ich höre, einen Rauch und schnell reagiere.
1: Ja, ja gut, aber das schon, aber das gibt schon, an den Regeln muss ich auch achten. Die Häuser werden noch anders gebaut wie vorher. Früher war es halt Holz, früher war so ein Kabel.
2: Ich sag mal, Stoffe, die brennen können im Haus, sind deutlich anders worden. Und auch deutlich der Rauch, wo heute im brennenden Haus ist, ist doch anders oder anders zusammengesetzt wie früher. Durch die durch die ganze Kunststoffe, andere Materialien, wo alles drin verbaut wird, das ist einfach ein Rauch, wo gesundheitsschädlich ist und auch giftig ist. Und das darf man nicht unterschätzen. Deswegen ist auch die Vorschrift, wo es gibt, dass man Rauchmelder haben sollte, diesbezüglich echt wichtig.
4: Also heute, die aus, dass die brennen, ist noch gefährlicher.
2: Ah, der Brand an sich selber ist gefährlicher durch den Rauch, wo entsteht.
3: Ja, widerspricht er ungern. Aber wenn du einen giftigen Rauch hast, ob der jetzt vom Holz stammt oder vom Kunststoff, ein weniger giftiger Rauch, wenn du in dem Holzrauch stehst und hast gewisse Zeit den Rauch, ob das dann Holz oder Kunststoff ist, gut, das geht dann vielleicht beim Kunststoff ein paar Sekunden schneller. Aber wirklich.
2: Rauch ist nach wie vor links und rechts am giftig.
3: Klar, ein giftiger Rauch ist ein giftiger Rauch.
1: Aber es gibt schon noch besonders Konditionen, dass ein Feuer brennt. Also Kurzschluss oder
4: eine Kerze, eine Zigarette.
1: Ich habe noch was mitbekommen, wenn du zum Beispiel ein Fenster aufmachst oder beim Rauch, da brennt er sogar schneller als also sein sollte. Oder
2: also es gibt Lernvideos, die lernt man in Führungskräfteschulungen, wo es praktisch vom Adventskranz Kerzenbrand bis zum Zimmervollbrand, reden wir heute von knapp 12 Minuten, wo das entstehen kann, wenn man keine geeignete Maßnahme ergreift. Also man unterschätzt das. Das ist aber nichtsdestotrotz, es ist im Endeffekt alles gleich. Früher haben wir auch Naturkerzen gehabt, die haben wir heute auch. Heute hat man halt die Naturkerzen, stellt man auf einen Untersetzer, wo aus Metall ist oder aus Keramik oder sonstige Dinge. Man ist bewusster bei dem ganzen Thema. Das hat es früher in dem Ausmaß nicht gegeben.
1: Ich gebe nur.
4: Okay. Aber diese Fenster, wenn du aufmachst, manche Gebäude, wie zum Beispiel, wo ich arbeite, oben, die haben ein Fenster, ganz oben. Und wenn zum Beispiel die Alarm einschaltet, die geht auf. Und er meint, wenn die aufgeht.
1: Und Fenster aufmache, dann zieht er.
4: Die Feuer ist mehr oder weniger?
2: Das ist schon unterschiedlich. Es gibt verschiedene Rauchsysteme, je nachdem, wie die Rauch- oder das Feuerkonzept von dem Gebäude aussieht. Es gibt unterschiedliche Feuerkonzepte für Gebäude. Durch Brandmeldeanlage, durch wieder Spezialisten, die das entwerfen und bauen letztendlich. Aber normalerweise, wenn du einmal Feuer Luft gibst, brennst du deutlich schneller und besser. Ja, wir gerade darüber diskutieren. Aber die Fenster sollten normal dazu da sein, dass das Rauchabzug ist. Das ist eigentlich der Hauptgrund für so
3: einen. In erster Linie sind das Rauchabzugshaube. Das heißt, der Rauch steigt nach oben und wenn oben das Fenster offen ist, zieht es nach oben weg. Die andere Aussage ist genauso richtig. Wenn Sauerstoff dazukommt zu dem Feuer, brennt es schneller. Aber wenn du immer verrauchter Raum bist, hast du oben offen und es brennt dann schneller, entsteht mehr Hitze, der Rauch zieht nach oben weg. Das heißt, du kommst schneller in eine rauchfreie Zone. Wenn der Rauch nach oben weg kann. Wenn alles zu ist, dann ist bloß nur geringe Verbrennung. Das Feuer dämmt sich heim. Das ist alles wunderbar, wenn niemand mehr im Raum ist. Wenn jemand im Raum ist, ist wichtig, dass Sauerstoff dazukommt. Fördert natürlich auch die Verbrennung. Wenn niemand mehr drin ist, Türe zu, Fenster zu, brennt es langsamer.
4: Kein Fenster aufmachen, weil es gefährlich ist. Wegen Feuer, die geht schneller, aber für Rauch ist es nicht so. Aber oben ist besser.
3: Wenn man im Zimmer ist, entweder geht man zur Tür oder zum Fenster.
4: Ja.
3: Niemand bleibt da freiwillig. Weil wenn er in der Lage ist, am besten ist natürlich zur Türe raus und dann die Türe wieder schließen. Wenn der Weg zur Tür versperrt ist, dann schaue ich, dass ich irgendwo an ein Fenster komme, wo ich mich bemerkt machen kann. Und dann habe ich dann auch wieder frische Luft, Sauerstoff, was ich brauche. Natürlich fördert es dann wieder die Verbrennung, aber bevor ich verstick, lieber soll es hinten ein bisschen mehr brennen und ich habe vorne meinen Sauerstoff.
4: Okay.
1: Ja, sehr, sehr, sehr interessante Sache.
4: Weil wir haben immer diskutiert. die machen falsch oben, wenn die macht auf, die brennt schneller und
1: ja,
4: alle karbonisiert.
1: Der brennt schneller.
3: Ja, aber das ist in erster Linie, dass der Rauch abziehen kann.
4: Okay.
1: Wenn er nur Rauch ist, aber wenn er aber Feuer gibt.
2: Günther hat es richtig gesagt. Lieber brennt das Feuer schneller und heißer, wie dass ich dann nachher verstick. Deswegen Fenstertüre aufmachen. Wichtig ist, dass ich dann, am Fenster geht es nicht, aber die Türe, die muss ich halt nach mir wieder schließen. Und dann ist gut. Oder wenn sie zum Beispiel Mehrfamilienhäuser, was man kennt, mit Treppenhaus, gucken, wenn man rauchfreie Wohnung hat, dass man einfach die Tür dann schützt mit nassen Handtüchern, dass kein Rauch reinkommt. Habe ich schon mal ganz viel können.
1: Aber Feuerwehr hat jetzt in der Zeit nur mit ganz normalem Wasser gelöscht oder es gibt schon Mittel, dass er schneller...
2: Es gibt verschiedenste Mittel. Also Hauptlöschmittel ist immer noch Wasser. Es gibt diverse Chemikalien für Wald- und Vegetationsbrände. Es gibt Schaum, wo man für spezielle...
4: Schaumparty?
2: Ja, Schaumtisch. Es gibt Schaumader, mit denen man löschen kann, die eigentlich jede Feuerwehr hat, auch wir. Aber zum Beispiel Chemie löschen, das ist nur dann speziell für.
1: Speziell, nur wenn du große Dinge.
2: Genau.
1: Große,
2: oder dann hat man, wie man es kennt, von Feuerlöscher, man hat Pulverlöscher, wo dann ein Löschpulver drin ist, was auch Industrieanlage, CO2-Löscherlage und. Also es gibt schon unterschiedlichste Löschmittel, aber das Hauptlöschmittel ist immer noch Wasser.
1: Okay, das gibt schon noch.
4: Ja. Ich möchte die Außen von der Feuerwehr sehen.
1: letzte
4: und
1: Frage.
4: Und ich möchte auch, du kannst sie nicht dort machen.
1: Ja, kann ich, aber ich
4: habe noch mehrere. Weil wir haben fast 20 Minuten.
1: Ich weiß das, aber ich
4: will. Und dann vielleicht, die haben was Wichtiges zu sagen, entweder hier oder dort oder nicht mehr.
1: Okay, also dann gehen wir noch kurz bei euch und dann schauen wir mal, wie
4: aussieht. Du kannst die Frage stellen.
1: Nein, stell nicht darüber, weil ich will ihn nicht mit dir
4: reden. Sollen wir erst die Frage? Sicher?
1: Passt.
4: Okay. Sollen wir in den Feuerwehrhaus Oder hast du was zu sagen?
2: Nein, dann sagen wir, gehen jetzt ins Feuerwehrhaus. Da werden noch etliche Fragen aufkommen, aufgrund, weil man die Technik jetzt erlebbar macht. Mhm. Und das Feuerwehrhaus erlebbar macht. Und dann können wir die ganze Frage dann auch beantworten.
1: Okay, gut. Also dann fahren wir gleich los.
4: Ja. Wir fahren nach Feuerwehrhaus Sebrun.
1: In 2 Minuten.
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4: Hallo, jetzt. Boah, wie groß. Habe ich nie gesehen, ein Feuerwehrauto so.
2: Also die meisten Feuerwehrautos in der heutigen Zeit, in der Klasse, sind alles LKW-Fahrgestell. Ich sage mal, die Größe ist gut, das Gewicht ist auch da. Das ist jetzt ein aktuelles Fahrzeug mit 9,5 Tonnen Fahrgestell. 1000 Liter Wasser drauf und eine Gruppenbesatzung. Sprich, Gruppenbesatzung heißt 9 Feuerwehrleute im Platz. Wir können jetzt reinlaufen und können ja auch mal die Türe aufmachen.
1: Okay.
2: Das sieht's wieder.
4: Ja.
2: Funkgeräte für, klar, Maschinist oder Fahrzeugführer. Vorne rechts sitzt dann der Einheitsführer, Gruppenführer. Und die haben auch das ganze Equipment wie Funkgerät für Einsatzstellerfunk. Das ist sogenanntes 2-Meter-Funkgerät. Und was man, wenn man jetzt auf die rechte Seite guckt, da sieht man das 4-Meter-Funkgerät. Das ist praktisch der überregionale Funk für dann Funkverkehr mit der Leitstelle oder mit nachfolgenden Kräften.
4: Okay, was ist denn das, diese Fahne?
2: Diese Fahne braucht man für Verkehrsregelungen,
4: okay,
2: beziehungsweise unterstützend der Verkehrsregelung für die Polizei, weil Feuerwehr macht keine Verkehrsregelung, sondern es macht bei uns die Polizei.
4: Okay, habe ich gesehen, diese, wenn die so macht.
2: Ja, das ist, es ist ja in Deutschland wie überall, das sind reine Normbeladungen. Es gibt eine DIN-Norm für Feuerwehrfahrzeuge und da gehört es dazu.
1: Schon. Also ich habe noch eine kleine Tresor gesehen.
2: Ja.
1: Es gibt schon Geld, also wenn man reinkommt, dann muss man
4: das
1: Geld
4: rein. Das ist Spende, du kannst das spenden.
2: Schön wäre es Geld. Das sind wir hin zentrale. Zentrale Schließanlagen in der Gemeinde und da sind die Schlüssel für Firma oder sonstige Dinge drin und um die Schlüsselschützer für unbefugter Zugriff,
4: okay,
2: gibt es ein Tresor im Feuerwehrfahrzeug, wo man dann die Schlüssel aufbewahrt.
0: Das ist jetzt der Mannschaftsraum mit 7 Plätzen ausgestattet. Die vorderen 2 Plätze auf der rechten und linken Seite sind natürlich ein bisschen besondere Plätze. Das ist zum Ausrüsten für Atemschutz. Das heißt, wenn wir losfahren, werden die 2 Plätze möglichst als allererstes besetzt. Und die fangen direkt an, wenn ein Brandeinsatz ist, um sich auszurüsten und die Atemschutzgeräte im Fahrzeug aufzuziehen und sind dann schon beim Einsatz normalerweise an der Einsatzstelle direkt einsatzfertig und können,
4: okay,
0: direkt mit Atemschutz vorrücken und den Einsatz praktisch aufnehmen.
4: Okay.
0: Zwischen alle Feuerwehrfahrzeuge.
4: Quasi, wenn die Zuständigen hier kommen, einfach hier sitzen, Maske schon,
0: genau,
4: anziehen und alles.
0: Genau,
4: okay.
0: Das sind hier die Masken dabei, die sind hier in den Behälter drin.
4: Okay.
0: Das sind die Masken, die man aufmachen kann. Die werden nach dem Reinigen werden die verpackt, sind eingepackt. Kann man,
4: okay,
0: die Tüte aufreißen, mache ich jetzt nicht, weil es
4: ist nicht. Ja, ja, ist okay.
0: Die Tüte aufreißen, Maske aufsetzen, Gerät aufsetzen, kann man sich hier drin anschließen, ausrüsten und dann ist man direkt einsatzfertig.
4: Ja. Okay.
0: Normalerweise nach ungefähr 1,5 Minuten, wie lange braucht man?
2: Je nach Farbe.
0: Je nachdem.
2: 2 Minuten.
0: 30
2: Sekunden, 2 Minuten. Ist der Atemschutzträger fertig ausgerüstet. Jeder Sitzplatz hat seine eigene Funktion. Also,
4: okay,
2: muss jeder Feuerwehrmann wissen. Vorne haben wir ja schon gelernt, Atemschutzträger. Und auf der Rückseite sind dann praktisch Sonderdruck, Schlauchdruck. Also Sonderdruck oder Schlauchdruck. Und Wasserdruck ist dann auf der Rückseite. Und je nachdem, was dafür ein Druck ist, hat man Unterschied. Vorsicht, das ist eine hohe Stufe.
0: Ja, ja.
2: Wir sind hier diverses Material für die technische Hilfeleistung. Zum Beispiel hier Rettungssäge, mit dieser kann man auch Beton sägen. Dann haben wir oben Trennschleifer, Schaumrohre, Stative für Beleuchtung, Verkehrsunfall, Forstausrüstung für Motorsäge, Wassersache, Notstromaggregat, Kabeltrommler, Schaummittel.
0: Schnellangriff, das heißt, der Schlauch ist schon direkt angeschlossen, mit dem kann ich loslaufen und sofort löschen. Den nehme ich einfach nur und ziehe ihn raus und habe sofort einen Schlauch, auf den ich Wasser habe. Dann die Strahlrohre dazu, die ich dann an die normale ziehe. Oder
4: das habe ich in dem Video gesehen von 150 Jahre Feuerwehr. Da kommt Schnaps drin.
0: Da kommt Most raus.
4: Ah, Most, okay.
0: Unser Most,
4: okay,
0: genau, für 150 Jahre.
4: Und was er für eine Funktion ab hier?
2: Also das ist, wenn man für die Abendschutzträger, wenn die im Eis hat, sind mit Abendschutz, die sind einfach dehydriert und deswegen haben wir immer Wasser dabei.
4: Okay.
2: Und umso wärmer das ist, umso mehr Wasser brauchst du.
4: Okay, ja, natürlich.
2: Also man sieht komplett durch, wenn man jetzt auch auf die Rückseite geht, weißt du hinten drüber. Man sieht hier, das ist so der Bedienstand von der Pumpe. Und da dahinter sind 1000 Liter Wasser. Und die sind immer voll.
4: Okay. Da muss ich jedes Mal prüfen, wie viel Wasser da ist da.
2: Immer voll.
0: Wir machen immer, nachdem wir im Einsatz waren, machen wir den sofort wieder voll. Das Wasser, was da drin ist, hat Trinkwasserqualität. Das heißt, okay, bei irgendwelchen Schadenslagen kann man auch die Bevölkerung mit 1000 Liter Wasser versorgen. Und quasi okay, der erste Wasserversorgung quasi auch als Trinkwasser dann aufbereitet.
4: Okay, okay.
2: Also man sieht auch für die kleinere Person, also wenn man extra hier so dritte, dass man hochkommt an die...
4: Ah, okay. Beispiel für mich.
2: Genau, dass man die Schläuche kommt.
4: Ich habe eine Frage. Wer will an der Feuerwehr einsteigen und reinmachen? Da muss er bestimmte
6: Kriterien
4: oder auch große haben?
2: Nee, das wichtigste Einstellungskriterium erstens ist die Motivation dazu. Und das zweite ist, er muss bereit sein, die Feuerwehrausbildung zu durchlaufen. Und was sehr hilfreich wäre, ist klar, wenn er sich einfach den Gegebenheiten, die in jeder Feuerwehr ist oder in jeder Feuerwehr herrscht, in der Kameradschaft einfügen. Er muss sich einfügen, weil sonst funktioniert es nicht. Und das ist wichtig, die Motivation muss dazu passen. Also wir haben jetzt hier, wenn man sieht, wenn wir schon reingeschwungen haben, das ist unsere Funkzentrale mit Rechner ausgestattet, wo praktisch besetzt wird, wenn wir im Einsatz sind, wo wir dann praktisch direkt hier vor Ort diverse Sachen nachschauen können und uns Informationen holen können, weil wir auch definitiv nicht alles wissen.
4: Okay.
2: Aus dem Stegreif raus. Genauso gibt es Feuerlöscher. Es gibt unterschiedliche, mittlerweile sind es 5 unterschiedliche Arten von Feuerlöscher, A, B, C, D, E. Mhm. Oder glaube mittlerweile sind es bloß noch A, B, C, D. Jeder Feuerlöscher ist für sein Einsatzgebiet ausgerüstet mit dem dementsprechenden Löschmittel. Wenn man jetzt hier googelt, wir haben so Standardfeuerlöscher, das sind ABC-Löscher. Mhm. Das sind normalerweise Pulverlöscher. Und dann gibt es noch Stickstofflöscher. Jetzt haben wir jetzt einen im Feuerwehrhaus. Stickstofflöscher ist für, ich sag mal, Elektronikbrand. Mhm. Oder Fettbrände. Mhm. Stickstofflöscher. Und für alles andere nimmt man normale Pulverlöscher.
1: Okay. Also wir müssen nochmal was alles wissen, was er verwenden soll, wenn er bei Brandung.
2: Standardfeuerlöscher für Haus ist ABC.
1: ABC.
2: Er löscht
1: alles, egal wie und was.
2: Genau.
1: Wenn er Öl oder Kabel oder.
2: Pulverlöscher geht auch für Öl. Es darf nur kein Schaumlöscher sein, weil wir wissen ja alle, Wasser und heißes Öl verträgt sich nicht. Mhm.
1: Okay.
2: Da gibt es eine sogenannte Fettexplosion, wo die Wasserperler jeweils das Öl mitnehmen. Es gibt eine riesige Stichflamme optisch, hat man schon bestimmt in Videos oder im Fernsehen gesehen. Dann hast du Feuer überall. Deswegen Wasser und Öl ist tödlich, geht nicht. Das ist jetzt, wenn man es hier sieht, ich fange jetzt hier mal an, das ist eine persönliche Schutzausrüstung für jeden Feuerwehrmann, den man anziehen muss. Eine Hose mit Leuchtstreifen, dass man auch, die sind in Norddeutschland, dass man auch bei Nacht sichtbar ist. Dann haben wir hier Sicherheitsschuhe, Stiefel. Wasserdicht, Schnittschutz, Öl und Feuerfest. Jacke genauso. Dann haben wir genau das gleiche an Hose. Das sind Abendschutzhosen, die sind auch feuerfest. Für Abendschutzträger, aber auch mit Leuchtstreifen versehen. Es ist einfach der Norm entsprechend. Genauso haben wir Helm dazu. Auch sehr hitzebeständig. Schilder dazu für Schutz, für Augenschutz, für TH-Hilfeleistung. Mhm. Und das ist mal die persönliche Schutzausrüstung plus einen Haken dort.
4: Okay. Mhm. Wow. Das ist also schwer. Also die Frauen tragen die auch.
2: Alles gleich.
4: Okay.
2: Es gibt kein Frauenmodell.
1: Ja, für Frauen wahrscheinlich sind alles Kunststoff.
0: Rosa.
2: Rosa. Rosa.
1: Rosa.
2: Rosa. Also der Gurt ist deswegen so groß und zustrebens, der trägt auf jeden Fall euer Körpergewicht.
4: Darf ich mal...
7: Selbstverständlich.
4: Achtung, nicht drücken. Ah, ich schnisse es wäre. Habe ich gedacht, ist...
3: Also, vor Jahrzehnten habe ich schon mal gesagt, die Frauen sind zu schwach in der Feuerwehr vertreten.
8: Nur in der Feuerwehr. Also nur in der
4: Feuerwehr. Aber da gibt es manche Frauen, die haben sehr viel Kraft und auch Motivation.
7: Also wenn man ein Atemschutzgerät anguckt, da reden wir mit der kompletten Zusatzausrüstung, reden wir ungefähr von 12 Kilo bis 15 Kilo Gewicht zusätzlich.
8: Okay. Um, also die ganze
7: Schutzausrüstung. PSA, wo du Videoführung musst, hast du Armschutz. Kommen wir auf ca. 12 bis 15 Kilo.
8: Ja, ist auch so.
4: Ich denke, ich mit dieser Rüstung, ich laufe so.
7: Dann wir können es ja noch einmal anziehen, wenn du magst.
4: Jeden Meter. 10 cm kleiner.
7: Also der Stern reinschlupfen?
8: Aber 12 Kilo ist ja auch nicht viel. Also. 12 Kilo sind insgesamt, also nicht viel, mit Schuhen und alle.
7: Ja, wir reden aber 12 Kilo mit denen, wo du komplett arbeiten musst.
3: Genau, du musst ja arbeiten, langfristig. Ja, ja.
4: Hier ist Gewicht, oder?
7: Ja, und dann kommt noch ein Armschutz. Das ist ja zum Beispiel, wenn du jetzt in den Einsatz gehst, machst du das zu bis hierher. Egal, Sommer wie Winter.
8: Geil.
3: Aber vorher noch die Flammschutzhaube.
7: Der Flammschutzhaube kommt auch noch.
4: Was ist denn das?
7: Das ist da.
4: Ah, okay.
7: Das ist eine feuerfeste Haube, wenn du in den Angriff gehst.
8: Okay.
7: Die anziehen. Mhm. Weil sonst verbrennst du dir die Ohrenwatschler.
4: Okay.
7: Und Haare, wenn man hat.
8: Haare, ja. Wenn man hat, ja. Du brauchst du nicht anziehen.
3: Warme Sensor. Oder?
7: Also die sind auf jeden Fall, ist alles komplett Sympatex, feuerfestes Material.
8: Okay.
7: Super. Und dann kommt da aber die nächste Frage, wie wäre die aktuell für so eine Jagd fast für 600 Euro?
8: Aber ist nicht so angenehm zum Schaffen, also zum, die Bewegung ist ein bisschen...
3: Im Winter ist okay?
8: Nein, die Bewegung selber ist aber sehr ein bisschen limitiert, oder? Manche,
4: weißt du, wie manche Sachen zum Beispiel
3: ist ausreichend.
4: Motorradjacke so schwer, oder?
7: Mhm. Ah, das ist schwerer.
4: Ja.
7: Also schwerer? Ist schon deutlich komfortabler wie das, was wir...
4: Wie viel wiegt ungefähr?
7: Die Jacke? Also jetzt, ich denke jetzt mit der Handschuhe sind wir bei 1,5, 2 Kilo.
8: Ja, schon nicht viel. Das gibt's schon. Ja. Nicht viel. Ist nicht viel. Also ich dachte mehr, also was ich gedacht habe, das ist auch richtig groß.
4: Ja, das muss alles komplett, die Hose, die...
8: Ja, klar, schon klar.
4: Diese Gurte.
7: Also das ist jetzt praktisch die alte Jacke aus der 90er.
8: Ah, das ist alte Jacke.
7: Das ist alte Jacke aus der 90er versus neue Jacke.
8: Das ist wahrscheinlich schwer.
7: Ja, das ist sich nicht viel, das täuscht. Ja. Die Jacke an sich selber schwerer, aber da ist jetzt halt gerade mit Handschuhen und sonst etwas, weil die Handschuhe auch deutlich dicker sind.
4: Okay.
7: Ist ein Unterschied.
4: Wenn die Gründer da wären?
7: Also die Gründerväter, wir haben noch Ausrüstungsgegenstände von den Gründerväter. Damals war ein Helm aus Messing, eine Jacke aus gewebter Wolle oder Leinen und Nobelbecher aus Leder.
8: Aus Leder, okay.
4: Okay.
7: Können wir uns nachher mal noch anschauen, wir haben noch Material da, auch alles Strahlrohr, wie die Unterschiede sind. Alles Messingstrahlrohr, wo 150 Jahre alt ist, versus heute aktuelle Strahlrohr, wo hier im Fahrzeug verbaut ist.
8: Okay.
7: Oder verlastet ist. Was wir hier sehen, ist ein sogenannter Feuerwehrleitrechner. Da wird praktisch, wenn ein Alarm ist, wird uns anzeigt, wo wir hinfahren müssen und was gemeldet wurde.
8: Also genau die Adresse.
7: Je nachdem, was für Adresse und was für ein Alarmstichwort. Ist F, also Feuer, oder ist H, Hilfeleistung, und es wird dann angemeldet, abgestuft in 1, 2, 3, 4, viele. Und dann wird es praktisch uns angezeigt und dann können wir anhand vom Arztplan oder Arztkenntnis wissen wir, wo wir dann hin müssen.
8: Okay. Also die Information kommt zuerst hier, also richtig mehr Informationen.
7: Parallel läuft es, parallel.
8: Parallel, auch wenn ihr unterwegs seid, oder?
7: Genau.
8: Okay. Aber mir ist also alles dabei, entweder oder, was für ein Feuer oder Wasser, Schale oder...
7: Genau, das kommt dann aber, genau, wir kriegen da praktisch nur die Information, ist eine technische Hilfeleistung, je nach Schwere 1, 2, 3, 4 oder ist ein Feuer 1, 2, 3, 4. Das ist dann unterschiedlich gestaffelt, weil unterschiedliche vermisste Personen erhöht sich das automatisch, verletzte Personen automatisch. Wohnhausbrand, Hallebrand, das unterscheidet sich.
4: Was ist besser, die große Rohrschraube?
7: Das ist Abgas. Wir möchten ja nicht gerne im Rauch stehen vom Fahrzeug. Ah. Deswegen ist das die Absaugung für unser.
8: Also das heißt ja, es gibt schon eine Abgas,
7: also Abgasabsaugung fürs Fahrzeug, wenn es rausfährt.
0: Der Schlauch ist immer angekoppelt, wenn das Fahrzeug losfährt, koppelt er sich automatisch ab.
8: Also beim Fahrer, allein.
0: Der geht ganz normal beim Fahrer. Also man braucht gar nichts beachten, einfach nur Zufahrer. Und die Kupplung macht dann automatisch auf und löst aus und der Schlauch bleibt hier drin.
7: Also alle Feuerwehrfahrzeuge sind immer komplett angeschlossen an Strom, Luft. Für großes Fahrzeug beim Luftdruckbremse sind und Abgas. Ach, hier haben wir einen Anhänger. Das ist komplette Material verlastet für einen Löschaufbau. Sprich, da ist eine Pumpe drin, Notstromaggregat drin, 1000 Meter B-Schlauch, eher ein bisschen mehr, Wassersack, Gewicht 2,5 Tonnen brauchen wir für Aussiedlerhöfe, dass wir lange Schlauchleitung legen können. Genauso, man sieht es hier in der Regale, wir haben so viel Schlauchmaterial da, dass wir dann einmal 1:1 tauschen können.
8: Okay.
7: Und dann nehmen wir hier noch rechts praktisch Wartstadt. Bei uns mit der auch ein Gerätewart, der praktisch auch kleinere Wartungen selbst durchführt.
8: Also die Wartung macht ihr selber, oder?
7: Teilweise, ja.
8: Teilweise.
7: Ja. Und wir müssen jetzt vorher erkennen. Hier sieht man es jetzt. Ganz normaler Feuerlöscher. Das ist ein Schaumlöscher, deswegen AB. Feste Brennstoffe und kleine Flüssigkeiten wie Benzin. Mhm. Und die ABC-Löscher, die sehen wir dann öfter so mal. Und das ist klar, Spiegelwaschlage.
8: Hat ihr normalerweise auch eine Prüfung für eine andere Feuerwehr, also Besuch, dass alles in Ordnung ist? Das gibt schon solche Prüfungen bei euch oder nicht?
7: Ja,
8: oder?
7: Wir müssen jährlich zum Feuerwehr-TÜV. Ja. Da wird Pumpe, Fahrzeug komplett überprüft. Mhm. Dann gibt es eine separate Leiterprüfung jährlich. Dann gibt es Atemschutzgeräteüberprüfung nach jedem Einsatz. Wird das immer komplett überprüft. Und E-Geräte-Check müssen wir jährlich machen, etc., etc. Also es ist schon viel, was wir jährlich machen müssen. Also abgesehen mal von Flüssigkeitsstände, Material, wo man vorhaltet und.
8: Also macht von jemand anders, sondern eine externe Firma oder macht ihr auch selber?
7: Alles Feuerwehr-intern.
8: Alle interne Firma, Feuerwehr.
7: Ja, außer TÜV.
8: Ausgebildet, also
7: genau, außer Feuerwehr-TÜV. Der große Feuerwehr-TÜV ist eine externe Firma.
8: Okay.
7: Klar muss der TÜV-Prüfer da sein.
4: Okay. 12 bis 14 Juni. 150 Jahre in feiert ihr wohin?
7: Also wir feiern unser 150-jähriges und das 40-jährige der Jugendfeuerwehr vom 12. bis 14. Juni in der Sport- und Gemeindehalle in Sebron. Es ist ein Bundesfestprogramm mit Beginn Freitagabend, Blaulichtparty, Samstagmittag Kinderprogramm, Samstagabend, Schwäbischer Abend, mit Live-Musik, Sonntag, Morgen, Gottesdienst, Frühschoppen, Fahrzeugausstellung, diverse Vorführungen an Feuerwehrtechnik und klar Abschluss mit der Musikfreie Sebron, alles in Sebron in der Gemeindehalle. Es sind recht herzlich alle
8: eingeladen. Okay, also danke, ich bedanke euch, ich bedanke mich alles Feuerwehr, also, sehr nett, ein gutes Gespräch. War sehr interessant, glaube ich, für die Zuhörer, es ist auch viele Sachen nochmal so interessant.
4: Und kommen die alle in Sebron?
8: In Sebron, also 12. bis 14. Juni, es gibt schon eine große Fest, große Veranstaltung, wie gesagt, da, nicht der Kapitän, sondern der Kommandant. Ein Kommandant sagt er, also das gibt schon was zum Löschen. Also,
4: ja, heißt, Feuerwehr
7: Sebron. Für Speis und Getränke.
8: Genau, Speis und Getränke.
7: Sind ausreichend gesorgt.
8: Ich bedanke mich, also ich danke euch alle und dann
7: bis nächstes Mal. Herzlich. Dankeschön.
8: Danke, danke.
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10: Ihr hört die Sendung Gesundheit im freien Radio Wüstewelle. An den Mikrofonen sind wie immer Gabriele Busse und der Hund Krümelchen, der gerade ausnahmsweise nicht schläft, aber wahrscheinlich in 5 Minuten. Und Genau, bei uns geht es heute um eine Mischung aus Gesundheit und Klima. Nämlich ist jetzt am Donnerstag der bundesweite Hitzeaktionstag. Und dazu habe ich zwei ganz spontane Interviews geführt. Das eine, Tübingen ist so wunderbar klein, da bin ich rein zufällig der Maren begegnet von Health for Future. Sie ist auch Ärztin. Ich hatte sie letztes Jahr schon mal hier in der Wüstenwelle zum Interview. Und wir sind uns einfach über den Weg gelaufen und ich habe gefragt, was machst du? Und sie meinte, sie verteilt Flyer für den Hitzeaktionstag. Und da habe ich sie auf der Straße direkt um ein Interview gebeten. Und sie wiederum hat mir ein ganz tolles Interview vermittelt mit Herrn Dr. Klaus Wild, der in Tübingen den Hitzeaktionstag mitorganisiert hat und eine sehr tolle Podiumsdiskussion auf die Beine stellt. Und zwar diesen Donnerstag von 5 bis 7 in der Westspitze. Aber hört einfach selbst.
11: Ich spreche jetzt mit Maren von Health for Future.
12: Hi Gabriele, schön, dass wir uns mal wieder sehen.
11: Ihr macht einen Hitzeaktionstag. Wann ist der genau?
12: Genau, der Hitzeaktionstag ist eigentlich eine bundesweite Veranstaltung. Der ist dieses Jahr am 11. Juni, also Donnerstag. Und da machen eben verschiedene Gruppen an verschiedenen Orten Veranstaltungen, um auf die zunehmenden Hitzewellen, die wir jetzt schon merken und die durch den menschengemachten Klimawandel entstehen, aufmerksam zu machen. Bei uns in Tübingen werden wir mit einem Infostand auf dem Holzmarkt vertreten sein, am Donnerstag von 12 bis 16 Uhr. Und es wird eine Podiumsdiskussion zum Tübinger Hitzeaktionsplan geben. Die Podiumsdiskussion, die findet um 17 Uhr statt in der Westspitze. Muss sich nicht anmelden, Eintritt ist frei und man kann einfach gerne vorbeikommen. Dabei wird Professor Clemens Becker, ein Internist aus Heidelberg, einen Impulsvortrag halten zum Thema Extremhitze und Gesundheit. Und danach gibt es eine Gesprächsrunde, die sicher sehr spannend wird, weil da Leute aus ganz verschiedenen Bereichen miteinander ins Gespräch kommen. Zum Beispiel der Leiter des kommunalen Krisenmanagements von Tübingen, Mitglieder des Stadtseniorenrats, Arbeitsmediziner. Genau, also einfach so ganz bunt gemischte Menschen, die aus verschiedenen Perspektiven mit dem Thema Hitze zu tun haben.
11: Dann fasse ich das nochmal kurz zusammen. Also am Donnerstag ist eben dieser Vortrag und eine Gesprächsrunde von 5 bis 7 am Nachmittag in der Westspitze. Und ihr habt auch einen Infostand am Mittag von 12 bis 4 auf dem Holzmarkt.
12: Ganz genau, das hast du perfekt zusammengefasst.
11: Ich habe noch eine persönliche Frage, musst du nicht beantworten, aber mich würde es interessieren. Welche einfachste Maßnahme setzt du oder ihr zu Hause um das Klima zu schonen?
12: Puh, die allereinfachste Maßnahme.
11: Oder effektivste Maßnahme? Oder was tust du so automatisch vielleicht auch?
12: Das ist eine fiese Frage, Gabriele.
11: Du musst ja auch nicht beantworten.
12: Nee, ich beantworte sie total gern, aber... Also, was wir machen und was uns leicht fällt, ist, dass wir recht viel auf pflanzenbasierte Ernährung setzen, also wenig tierische Produkte essen. Aber ich finde, ich beantworte es darum so ein bisschen mit einer Schwierigkeit, weil ich weiß, dass es anderen Menschen nicht leicht fällt. Und ich glaube, das ist auch gerade so ein Punkt. Jeder muss was finden, was zu ihm passt und was für ihn gut funktioniert. Und ich möchte jetzt auf keinen Fall irgendwie allen Menschen vorschreiben, sie müssen vegan leben oder so. Aber es ist eben eine Sache, mit der man Klima schützen kann.
11: Also pflanzliche Nahrungsmittel schützen das Klima?
12: Ja, ganz genau.
11: Ja, dann vielen Dank für dieses ganz spontane Interview. Und dann sehen wir uns ja wahrscheinlich am Donnerstag auf dem Holzmarkt. Bist du denn auch vor Ort?
12: Genau, ich werde auch vor Ort sein, wenn ich noch eine Kinderbetreuung finde bis dahin. Aber ich gehe davon aus.
11: Gut, vielen lieben Dank auch für dein und euer Engagement. Ist auch nicht selbstverständlich.
12: Ja, dir auch vielen Dank.
11: Okay. Cool.
10: Soweit Maren, Ärztin bei Health for Future. Die könnt ihr eben, wie gesagt, auch jetzt diesen Donnerstag zwischen 12 und 4 mittags auf dem Holzmarkt treffen. Genauso wie ihren Kollegen, Herrn Dr. Klaus Wild, der den Hitzeaktionstag mit organisiert und den ich heute ganz spontan bei uns in der Wüstenwelle begrüßen durfte. Ich spreche jetzt mit Herrn Dr. Klaus Wild. Herr Dr. Wild, herzlichen Dank, dass Sie so spontan bei uns ins Studio gekommen sind.
13: Ja, gerne. Habe ich gern gemacht.
10: Sie sind nicht nur Internist und Geriater im Ruhestand, Sie sind auch jetzt spezialisiert, verstehe ich das richtig, auf die Folgen von Hitze für die Gesundheit.
13: Ja, also das ist ein Herzensthema von mir. Da bin ich vor einigen Jahren schon drauf gestoßen, als ich zum ersten Mal über den sogenannten Hitzesommer 2003 gelesen habe, schon ein Weilchen her. Das war dann in Frankreich war das ein ganz großes Thema, weil viele Menschen in Paris, in der Hauptstadt, zurückgelassen wurden und dann ohne Angehörige waren und ziemlich viel verstorben sind. In Deutschland ist das Thema erst später aufgekommen. Der Kollege Becker, den ich noch später erwähnen werde, hat es in Stuttgart untersucht. Dem ist aufgefallen, dass in diesem Jahr ziemlich viel freie Plätze in Pflegeheimen gab.
14: 2003 meinst
13: du? Ja, genau. Ja, und ich bin nach Beendigung meiner Berufslaufbahn 2019 zu Health for Future gestoßen. Also Health for Future ist Teil der For Future Bewegung. Wir befassen uns mit Klimaschutz und Gesundheitsgefährdung und speziell dann zu dem Thema Hitzegefährdung für Ältere. Das war so mein Anfang.
14: Und der Impuls für Sie waren die Nachrichten aus Frankreich, dass dort so viele Menschen wegen der Hitze gestorben sind und sogar in der Hauptstadt zurückgelassen worden sind?
13: Ja, das ist eigentlich der Klassiker in Frankreich. Im Monat August, da fahren alle Familien aus Paris raus aufs Land in den Süden und lassen ihre Älteren zurück. Ja, und die sind dann oft unversorgt. Ja.
14: Wie kann das denn passieren?
13: Ja. Fehlende soziale Unterstützung. Man hat allerdings auch nicht damit gerechnet, dass so eine massive Hitzewelle auf das Land zukommt und vor allem auf die Stadt. Und die Städte sind ja besonders gefährdet bei Hitze.
14: Ich erinnere mich tatsächlich gut an den Sommer 2003, ja? Weil der bei uns auch wahnsinnig heiß war.
13: Ja, ja, genau.
14: Also da ist mir auch zum ersten Mal bewusst geworden, wir haben hier ein Problem. Warum ist es in Deutschland insgesamt erst so spät angekommen, dass wir hier auch ein Problem haben?
13: Ja, die politische Struktur auf allem Gesundheitswesen ist ganz anders wie in Frankreich. Frankreich ist zentralisiert, da geht praktisch alles von Paris aus. Und von daher ist es auch viel leichter und viel schneller zu steuern, dass man da irgendwelche Maßnahmen auf den Weg bringt, um vor allem Ältere zu schützen. Wir haben ein föderales System. Und die Gesundheitseinrichtungen oder die Gesundheitspolitik ist vor allem Ländersache. Ja, und von daher hat das erst später praktisch gezündet, dass es auch in Deutschland zum Problem werden könnte.
14: Ja. Aber das an sich ist ja schon wieder ein Problem für sich, wenn die Politik so spät erst reagiert. Und auch jetzt, also ich wundere mich immer, dass wir zum Beispiel keine oder kaum klimatisierte Pflegeheime haben.
13: Das ist richtig, ja. Wenn man es vergleicht mit Portugal, da ist es ein wesentlich ärmeres, in Anführungszeichen ärmeres Land. Und da haben die Pflegeheime, soweit ich weiß, alle Klimaanlagen. Ja. Also genauso gut in den Krankenhäusern, in den Kliniken.
14: Genau, wollte ich gerade sagen, ja, genau.
13: Genauso, ja. Und das wird mit ein großes Problem werden in Zukunft, ja, dass die Patientenzimmer überhitzt sind, dass die Arbeitsräume für Pflegepersonal, für Ärzte zu warm sind. Und ja, da muss man drauf reagieren noch. Das wird Investitionen kosten. Ja.
14: Ist das auch eine Ihrer Forderungen bei Health for Future?
13: Also wir sind eigentlich dazu da, um auf die Probleme hinzuweisen und Vorschläge zu machen. Also politische Forderungen werden eigentlich eher von zentraler Stelle aus praktisch auf den Weg gebracht. Und wir sind eher dazu da, praktisch Anregungen zu geben. Ja.
14: Was sind denn Ihre Anregungen?
13: Also es kommt darauf an, es ist ein sehr komplexes Thema. Ja. Also was jetzt die Krankenhäuser und Kliniken anbelangt, ist es auf jeden Fall so, dass das Personal geschult werden muss in Bezug auf Hitzegefährdung. Ja, dass vor allem die Notaufnahmen spielen eine zentrale Rolle bei solchen Hitzeereignissen. Ja, da werden vermehrt Patienten mit entsprechender Symptomatik dann in die Kliniken eingeliefert. Und für mich als Altersmediziner ist es vor allem zu erwähnen, dass vor allem ältere Patienten eine ganz unspezifische Symptomatik haben. Ja.
14: Welche denn?
13: Zum Beispiel Verwirrtheit. Ja. Die kommen dann mit einer unklaren Verwirrtheit in die Klinik Und dann wird vielleicht auf die Schnelle irgendwie eine Demenz oder sowas diagnostiziert. In Wirklichkeit ist es eine Austrocknung, ja, und ein Nierenversagen, ja, was da dahinter steht. Das ist ein einfaches Beispiel. Ja. Und das ist relativ häufig, das muss man eigentlich erkennen, ja, dass kleine Ursachen, wie jetzt zum Beispiel Flüssigkeitsmangel bei Älteren, große Auswirkungen, beträchtliche Auswirkungen haben können.
14: Und wie kann man so einen Flüssigkeitsmangel dann routinemäßig auch schon in der Notaufnahme feststellen?
13: Gut, es gibt klinische Anzeichen dafür, also zum Beispiel trockene stehende Hautfalten, trockene Haut. Dann der Urin ist natürlich konzentriert, also dunkelbraun. Das kann jeder Laie praktisch dann auch feststellen, dass da ein Flüssigkeitsmangel besteht. Der Blutdruck ist erniedrig, ja, die Patienten sind eher verlangsamt, benommen, ja, vielleicht auch verwirrt dann. Ja. Das sind so die Anzeichen, die vorliegen in so einer Situation.
14: Und wie sollte man denn dann, also beispielsweise auch schon als Angehöriger oder Angehörige reagieren, wenn man den Verdacht hat, Mensch, die Großeltern, die haben heute wieder viel zu wenig getrunken, wie reagiere ich dann?
13: Ja, den Angehörigen kommt eine ganz wichtige Rolle zu. Ja, die Angehörigen sollten halt die Trinkmengen überwachen und möglichst regelmäßig zum Trinken anregen. Ja, das ist manchmal nicht einfach, weil viele ältere Menschen ein vermindertes Durstgefühl haben und sagen, ja, ich habe keinen Durst. Ja. Oder manche haben auch Probleme mit der Kontinenz, die sagen, ja, wenn ich jetzt noch mehr trinke, dann muss ich schnell auf die Toilette und das schaffe ich nicht. Also da gibt es schon ziemliche Probleme. Ja.
14: Ja, also da Sie das erwähnen, in dem Pflegeheim, in dem meine Oma früher war, wir hatten das Gefühl, beziehungsweise ist uns auch signalisiert worden, dass meine Oma nicht mehr zu trinken bekommt vom Personal, weil man sie sonst öfter...
13: Ja, genau, Sie sprechen da ein Problem an,
14: muss,
13: Pflegeheimen, ja, das ist die Personalknappheit, ja, das ist natürlich ein Mehraufwand ist fürs Personal. Ja.
14: Aber was genau sollte man denn dann als Pflegeheim machen? Denn wenn die einen Personalmangel haben und die Leute aber zugleich unbedingt viel trinken sollten, weil es ja eben oft auch unfassbar heiß ist in diesen Pflegeheimen. Wenn es aber bedeutet, wenn sie mehr trinken, dass sie auch häufiger die Windeln gewechselt bekommen müssen, das kann ja so ein Pflegeheim gar nicht leisten. Und zugleich kann man ja nicht die Leute weniger trinken lassen. Wie sollten da Pflegeheime denn reagieren?
13: Also in solchen Situationen wird man wahrscheinlich nicht umhin kommen, auch Angehörige oder Laienhelfer praktisch mit einzubinden. Ja, das muss nicht unbedingt jetzt eine examinierte Pflegekraft sein, die da mithilft, sondern das können auch, wie gesagt, sollten auch Angehörige sein. Ja. Es ist ja eine vorübergehende Phase, wo das dann eine Rolle spielt, also so eine Hitzeperiode.
14: Und wie kann man denn gerade ältere Leute, aber auch sich selbst beispielsweise zu Hause ausreichend kühlen? Also ganz viele haben ja einfach zu kleine Räume. Selbst wenn man in der Früh schon alles aufreißt, wird es einfach wirklich schnell heiß. Wie kann man die älteren Leute halbwegs kühl halten? Und wie kann man auch sich selbst im Alltag halbwegs kühl halten bei Hitze?
13: Gut, es fängt zum Beispiel mit der Kleidung an. Ne? Leichte, luftige Kleidung ist ganz wichtig, damit der Körper Wärme abgeben kann. Ne? Die Wohnung ist, wie Sie schon gesagt haben, morgens halt auf jeden Fall lüften. Dann abdunkeln, dass möglichst wenig Licht und Wärme reinkommt. Es gibt die Möglichkeit, jetzt zum Beispiel kühlende Tücher aufzulegen oder Ventilatoren mit einem kühlen Tuch.
14: Das geht dann mit einem feuchten Tuch.
13: Ja, mit einem feuchten Tuch. Und es gibt auch die Möglichkeit, zum Beispiel kühlende Armbäder anzuwenden oder Fußbäder. Das sind so die Möglichkeiten, die man auf jeden Fall anwenden sollte.
14: Und welche Folgen hat das denn ganz konkret für den Körper, diese starke Hitze? Oder ab wann merke ich auch, jetzt habe ich wirklich zu viel Hitze abbekommen, selbst wenn ich vielleicht gar nicht so viel in der prallen Sonne war?
13: Die Schwierigkeit ist, dass es ein fließender Übergang sein kann. Ja, von einer Hitzeerschöpfung über einen Hitzekollaps bis zum Hitzschlag. Also der Hitzschlag ist eine lebensgefährliche Situation. Am Anfang ist es so, dass man noch schwitzen kann, also um den Körper kühl zu halten. Mit steigenden Temperaturen und dann Flüssigkeitsverlust ist eine Situation erreicht, wo der Körper dann nicht mehr in der Lage ist zu schwitzen. Ja, zu wenig Flüssigkeit hat, die Temperaturregulation funktioniert nicht mehr. Und das ist dann eine ganz, ganz kritische Situation. Da ist sofort dann eine notfallmäßige Einweisung in die Klinik vonnöten. Ja.
14: Sobald man nicht mehr schwitzt.
13: Ja, genau.
14: Gibt es noch andere Symptome, an denen ich merke, okay, ja, ich habe irgendwie zu viel Hitze abbekommen? Und ab wann sollte ich dann in die Klinik?
13: Also die Körpertemperatur steigt natürlich an. Ja. Und für so eine Grenzsituation ist auf jeden Fall 40 Grad Celsius. Ja. Ab 40 Grad wird das Ganze lebensbedrohlich, also gerade für ältere Menschen auch. Ja. Und dann der mentale Zustand, also zunehmende Benommenheit, Übelkeit, Verwirrtheit, das sind so die Warnzeichen, die auf so einen drohenden Hitzschlag hinweisen. Und dann, wie gesagt, diese trockene, heiße Haut, also der Körper ist nicht mehr in der Lage zu schwitzen.
14: Und was genau passiert denn bei Hitze im Körper? Wir haben jetzt schon was über die Symptome erfahren, aber was genau passiert da?
13: Es ist so, dass der Körper versucht natürlich, die Organe funktionsfähig zu halten, ja, die lebenswichtigen Organe. Ja. Zunächst ist es so, dass die Körperperipherie, also Haut und Unterhaut, abkühlt. Und dann soll den Blutkreislauf, über die Blutzirkulation soll das Ganze dann auch in den Körperkern kommen, um die lebenswichtigen Organe zu schützen. Das Herz muss dazu wesentlich mehr Arbeit leisten. Ja, der Kreislauf wird ja praktisch in Schwung gebracht. Das ist ziemlich anstrengende Arbeit. Und vor allem für Menschen, die jetzt zum Beispiel herzkrank sind, die schon eine Herzschwäche haben oder die Durchblutungsstörungen haben im Herzmuskel, für die ist es besonders gefährlich, weil da halt entsprechende Komplikationen drohen, also Herzinfarkt zum Beispiel oder Herzversagen. Ja. Das zweite wichtige Organ ist natürlich das Gehirn. Ja. Wenn das Gehirn nicht ausreichend gekühlt wird durch entsprechenden Blutkreislauf, dann kann es zu diesen Symptomen kommen, also bis zur Bewusstlosigkeit. Und das Dritte, was vor allem bei älteren Menschen entscheidend ist, sind die Nieren. Ja. Beim Schwitzen verliert man ja Flüssigkeit, klar. Und irgendwann ist ein Punkt erreicht, wo dann der Nachschub nicht mehr nachkommt, der Flüssigkeitsnachschubzufuhr. Das führt dann dazu, dass die Nieren dann zunehmend ihren Dienst versagen. Also es kommt zu einer Nierenschwäche und zum Nierenversagen. Das sind so die wichtigsten Folgen praktisch dieser Hitzeerkrankung. Oder?
14: Und wie ist das denn mit Hitze, die noch nicht so stark ist? Also ich frage mich immer zum Beispiel, wenn jetzt in einem Raum auf Dauer 25 Grad sind, klingt ja erstmal ganz angenehm, mir ist es auf Dauer schon eigentlich zu warm. Und ich merke, ich kann mich nicht mehr so gut konzentrieren. Ich werde, wenn es noch ein Tick wärmer ist, einfach schlecht drauf, total erschöpft. Und ich frage mich immer, das ist ja noch eigentlich eine okaye Temperatur. Warum reagiert man da oder offenbar manche Leute besonders sensibel auf auch nur leichte Temperaturerhöhungen?
13: Ja, ist halt von Mensch zu Mensch verschieden. Da ist jeder verschieden. Ja. Manche ertragen das oder ja, tolerieren das sehr gut und manche weniger gut. Also es gibt ja auch den Begriff des Hitzkopfes. Ja? Also dass dann Menschen, die praktisch in einer zu warmen Umgebung sind, dann auch entsprechend aggressiv reagieren. Ja? Ungehalten aggressiv. Ja? Und andere, denen macht es gar nichts aus. Also das ist individuell verschieden.
14: Und gibt es da eine biologische Erklärung dafür?
13: Es hängt wahrscheinlich auch mit der Temperaturregulation im Gehirn zusammen. Da gibt es ja einen Thermostat, ja, praktisch im Gehirn, der die Temperatur regelt. Ja. Zum Zweiten ist es natürlich auch so, wie viel Wärme, Hitze kann denn über den Körper abgegeben werden. Hängt von der Durchblutung ab, ja, von der Anzahl der Schweißdrüsen und so weiter. Das ist auch natürlich von Mensch zu Mensch verschieden.
14: Und Sie haben jetzt zusammen mit der Stadt Tübingen einen Flyer rausgegeben.
13: Ja.
14: Mit Hitze keine Witze heißt der.
13: Ja.
14: Super Titel. Wo eben drin steht, wie man sich vor Hitze schützen kann. Da steht nochmal besonders drin, wie man sich speziell vor UV-Strahlen schützen kann. Warum sollte man sich eigentlich nochmal speziell auch vor UV-Strahlen schützen? Oder gibt es einen Unterschied zwischen einem Hitzschlag und einem Sonnenstich zum Beispiel?
13: Ja, das schon. Also Sonnenstich ist, da geht es eigentlich darum, dass die Hirnhäute praktisch gereizt werden beim Sonnenstich. Das ist nochmal ein anderer Mechanismus. Ja. Das kann natürlich auch zu einer schwerwiegenden Erkrankung führen, also auch mit Bewusstseinsstörungen, Hirnödem, also Schwellung des Hirns. Ja. Und das hat nochmal andere Ursache. Ja. Und UV-Strahlung ist halt letztendlich auch in Bezug auf die Haut

0: Stresse und Gesundheit aufklärt. Möchten Sie was zu der Veranstaltung sagen? Die ist jetzt am Donnerstag.
1: Ja, am Donnerstag, genau. Das ist unser. Am Donnerstag ist ja bundesweiter Hitzeaktionstag. Also in ganz Deutschland finden mehrere hundert Veranstaltungen, Aktionen statt zu dem Thema Hitzeschutz und Hitzegefährdung und Hitzeschutz. Wir machen diese Veranstaltung jetzt zum zweiten Mal, also letztes Jahr zum ersten Mal auch in der Westspitze in Tübingen. Und dieses Jahr ist bundesweit so das Schwerpunktthema extreme Hitzeereignisse, also Hitzewellen, so wie wir anfangs sagten, 2003, das ging ja über Wochen, diese extreme Hitze. Ja. Und das ist nochmal, sage ich mal, ein anderes Kaliber, wie jetzt nur zwei, drei Tage, in Anführungszeichen, Temperaturen über 30, 35 Grad. Das kann praktisch zu einer richtigen Katastrophe dann ausarten. Ja. Weil letztendlich dann die Unterstützungssysteme eigentlich erschöpft sind. Ja.
0: Welche Unterstützungssysteme meinst
1: du? Zum Beispiel die Notaufnahmen in den Kliniken. Ja. Da kommen dann werden vermehrt Patienten eingeliefert. Es fängt natürlich auch bei den Krankentransporten an, dass die begrenzte Kapazitäten haben. Aber auch vor allem die Notaufnahmen in den Kliniken. Oder halt dann die Bewohner in den Pflegeheimen, ja, dass da einfach das dermaßen Ausmaß annimmt, dass die Pflegekräfte nicht mehr praktisch dem Ganzen Herr werden. Und das Ziel ist, dass die Hitze praktisch, solche Hitzewellen, extremen Hitzen, dass die als Katastrophen definiert werden, ja, deklariert werden und eine Aufnahme finden in den Landeskatastrophenplan.
0: Ja. Die ist da noch gar nicht drin?
1: Nee.
0: Ach.
1: Noch nicht drin. Also zum Beispiel Hochwasser, Flutkatastrophen, Starkregen und so weiter ist drin. Also aber die Hitze, also Extremhitze noch nicht. Interessant ist auch, dass es gibt ja vom Deutschen Wetterdienst bisher zwei Hitzewarnstufen. Das kann jeder praktisch diese App vom DWD runterladen und bekommt dann eine Warnung bei der Stufe 1. Das ist dann ab 32 Grad starke Hitze, ab 38 Grad Extremhitze. Und es ist geplant, eine Stufe 3 praktisch jetzt aufzunehmen. Also gerade diese Extremhitze dann in Form von einer Hitzewelle oder Hitzeperiode. Ja. Also die Entwicklung geht praktisch dahin, dass wir immer häufiger solche starken Hitzeereignisse haben, die also stärker sind und auch länger andauern. Ja.
0: Und es ist ja eine Podiumsdiskussion. Also es ggibt einen...
1: Ja, es gibt einen Hauptvortrag, ein Impulsreferat von dem Kollegen Professor Becker. Professor Becker, der ist ein international bekannter, renommierter Altersmediziner. Er war viele, viele Jahre Chefarzt in Stuttgart in der Reha-Klinik. Hat sich da praktisch als einer der Ersten die Problematik der Stürze bei älteren Menschen angenommen und da ein Reha-Konzept praktisch entwickelt zusammen mit den Unfallchirurgen. Ja, das ist ja meistens, kommen solche Menschen erstmal in die Unfallchirurgie, bekommen dann eine gute operative Versorgung der Fraktur. Und dann ist aber so, dass sie anschließend dann praktisch ins Pflegeheim verlegt wurden, weil sie immobil waren. Ja. Und das hat sich glücklicherweise verändert. Ja. Es gibt Rehabilitationsmaßnahmen auch für Ältere seit einigen Jahren. Ja, und Professor Becker hat sich diesem Thema angenommen, Hitzegefährdung bei Älteren. Also er hat selber 2003 bei diesem Hitzesommer bemerkt, dass in Stuttgart viele Pflegeheime plötzlich freie Betten hatten. Ja. Und er hat sich gefragt, warum und was liegt es? Und hat das auch im Lauf der nächsten Jahre immer gesehen, dass solche Hitzeperioden, Hitzewellen eigentlich mit einer vermehrten Sterblichkeit, sogenannten Übersterblichkeit zusammenhängen. Ja. Und hat es thematisiert mit anderen zusammen und hat jetzt auch zu dem Hitzeaktionstag ein Positionspapier herausgegeben. Baden-Württemberg bei 40 Grad, wie können wir uns darauf vorbereiten? Zusammen mit der Landesärztekammer und dem Deutschen Pflegerat war, glaube ich, dabei noch. Ja, und das wird das Thema, also das Hauptthema sein, dann seines Referats am Donnerstag. Und anschließend in der Gesprächsrunde haben wir Menschen aus unterschiedlichen Bereichen eingeladen.

0: Da ist zum einen Herr Friedrich zu nennen. Herr Friedrich ist Leiter des Krisenmanagements bei der Stadt Tübingen und ist praktisch als Krisenmanager neben jetzt Starkregen und Hochwasser auch mit Hitzeereignissen befasst. Und er ist einer der Maßgeblichen, die jetzt diesen Hitzeaktionsplan in Tübingen mit praktisch momentan inhaltlich ausgestaltet. Herr Friedrich wird darüber berichten, wie ist der aktuelle Stand im Hitzeaktionsplan Tübingen. Dann haben wir eingeladen noch die Frau Dr. Preiser. Da bin ich sehr froh drüber. Da freue ich mich sehr, dass Frau Preiser zugesagt hat. Sie ist Mitarbeiterin beim Institut für Arbeits- und Sozialmedizin und hat die Situation von Beschäftigten, die im Freien arbeiten, untersucht. Ja. Also jetzt Gärtner, Arbeitende in der Landwirtschaft, im Straßenbau und so weiter. Das ist, sagen wir, die zweitwichtigste Risikogruppe, sage ich mal, die von Hitze betroffen ist. Ja.
1: Und Sie sind ja auch Teil der Gesprächsrunde.
0: Ja, genau.
1: Ich finde es ja auch toll, dass Sie so eine Koryphäe, der kommt ja extra an dem Tag aus Heidelberg, dass Sie den nach Tübingen einladen konnten.
0: Ja, genau. Das spielt eigentlich eine gemeinsame berufliche Zusammenarbeit auch eine Rolle. Ich kenne ihn schon lange, also von der Zusammenarbeit in der Geriatrie, in der Altersmedizin, als ich noch in der Klinik tätig war. Und die Zusammenarbeit oder der Kontakt hat sich sehr gut, sehr schön eigentlich erhalten. Und er ist ein sehr kooperativer und natürlich ein sehr versierter Experte und Arzt, der wirklich spannende Vorträge hält. Also ich freue mich da sehr drauf.
1: Und das ist jetzt am Donnerstag, dem 11. Juni von 17 bis 19 Uhr am Spätnachmittag in der Westspitze Tübingen.
0: Genau, Eisenbahnstraße 1. Was wir noch anbieten, ist ein Informationsstand auf dem Holzmarkt. Der ist dann von 12 bis 16 Uhr.
1: Sind Sie da auch vor Ort?
0: Da bin ich auch vor Ort. Wow. Ja. Genau, wäre soweit.
1: Dann vielen herzlichen Dank, dass Sie sich heute auch an einem ziemlich warmen Tag zu uns ins Radio aufgemacht haben. Und herzlichen Dank vor allem für Ihr Engagement. Das ist jetzt auch nicht selbstverständlich, dass man seinen Ruhestand damit verbringt.
0: Ja, ich danke Ihnen, dass ich die Möglichkeit hatte, hier zu sprechen. Es ist einfach auch eine Herzensangelegenheit von mir, dass ich speziell oder in erster Linie halt für meine ehemaligen Patienten, also die älteren Menschen, da was unternehme, was mache, was ihnen zugutekommt.
1: Vielen herzlichen Dank, Herr Dr. Wild.
0: Danke Ihnen.
1: Und ich hoffe, wir dürfen Sie mal wieder hier bei uns in der Büstenwelle begrüßen.
0: Gerne.
1: Ihr hört noch immer die Sendung Gesundheit im Freien Radio Wüstewelle. Und jetzt kommt ein Beitrag, den ich schon vor ein paar Wochen aufgenommen habe, nämlich mit einem sehr netten Bekannten, der mit mir im Winter öfter mal Eisbaden gegangen ist und der an diesem Tag, wo ich ihm begegnet bin, rein zufällig seinen 365. Badetag in Folge hatte. Es heißt, er ist auch bei Wind und Wetter und bei minus 12 Grad in den See und sogar auch, wenn er krank war. Und obwohl das auch wieder ganz spontan war, habe ich gesagt, komm, wir machen jetzt einfach ganz spontan ein Interview. Was genau machst du da eigentlich? Warum machst du das? Und was genau bringt es dir? Hier kommt Jannis über das Eisbaden.
2: Jannis, du hast heute den 365. Badetag in Folge. Davon da reden wir jetzt nicht von Baden wie Duschen, sondern wir reden von Baden im See. Also auch Eisbaden. Erstmal herzlichen Glückwunsch zu jeden Tag ein Jahr lang ins Wasser gehen.
3: Dankeschön. Ja, genau. Also heute ist der 365. Tag in Folge. Also am 1. Mai letzten Jahres habe ich angefangen. Und ein Jahr später sind wir hier.
2: Ja, und wie geht's dir? Du kommst gerade aus dem Wasser. Du warst super lang drin, nämlich 18 Minuten bei, ich glaube, 14 Grad hat's.
3: Ja, 18 Minuten, aber ist jetzt ja, die Sonne ist schon relativ warm. Also ich musste jetzt erstaunlicherweise kein bisschen zittern, deswegen.
2: Aber ganz schön lange.
3: Ja, kommt drauf an.
2: Du bist schon voll Profi, ne?
3: Ja, ich weiß nicht. Also ich habe tatsächlich so ein bisschen den Eindruck, dass ich länger drin bleiben kann als im Herbst bei ähnlichen Wassertemperaturen. Aber vielleicht ist das auch Einbildung oder so, aber so ein bisschen den Eindruck, dass man sich dran gewöhnt, habe ich schon.
2: Und warum hattest du dir das denn vorgenommen und wann genau? Und zu welchem Zeitpunkt hast du gesagt, Mensch, ja, das mache ich jetzt einfach mal ein Jahr lang?
3: Also, ich habe gemerkt, dass schon bevor ich es jetzt jeden Tag gemacht habe, habe ich gemerkt, dass so im Sommer vorher, dass mir das Schwimmen irgendwie ziemlich viel Spaß macht und habe dann den Winter über darauf gewartet, den letzten Winter, vorletzten Winter über darauf gewartet, dass der Frühling kommt oder der Sommer kommt und das Freibad aufmacht und bin dann am 1. Mai letzten Jahres ins Freibad gegangen und am 2. Mai auch und am 3. Mai bin ich dann das erste Mal in den See gegangen und da habe ich gedacht, ja, warum nicht eigentlich weitermachen? Und ich muss aber fast sagen, dass ich auf die 100, ersten 100 Tage dann stolzer war als auf die 365 Tage jetzt, weil
2: Warum?
3: bei den 100 Tagen war ich mir am Anfang nicht sicher, ob man das schaffen kann, so. Aber nachdem man die 100 Tage geschafft hat, hat man schon den Eindruck gehabt, dass man die meisten Höhen und Tiefen, die man so erleben kann, dann schon erlebt hat. Und dann macht so ein Wintertag eigentlich nicht mehr so, ist dann nicht mehr so schlimm, weil das natürlich da auch so Herausforderungen dann gibt, so.
2: Was war für dich die größte Herausforderung oder die größten Herausforderungen? Es waren so schwierige Tage.
3: Die schwierigsten Tage würde ich sagen, also generell so Tage, an denen man nicht so viel Zeit hatte. Den schwierigsten Monat fand ich, glaube ich, den November, wo die Tage dann merklich jeden Tag kürzer wurden, wenn man dann bis 16 Uhr Uni hat zum Beispiel, wo man dann danach noch hin zum See muss und es dann schon dunkel wird und jeden Tag kälter wird, ist es schon sehr, fand ich dann am schwierigsten, würde ich sagen. Und im November war ich noch ziemlich viel immer im Dunkeln drin. Aber manchmal jetzt denke ich mir, dass der November eigentlich auch ganz schön war, weil er dann viele schöne Sonnenuntergänge und so hatte.
2: Stimmt,
3: Und
2: stimmt, ja.
3: manchmal vermisse ich die dann jetzt auch so, aber ja.
2: Und wie war das an Tagen, wo es echt richtig kalt war? Es gab ja so fiese Tage, wo es geschüttet hat und Wind.
3: Ja, also natürlich gibt es schon so Tage, wo es dann auch windig war und dann auch im Winter eben mit Schnee und Wind dann im Wasser spielt es eigentlich nicht so eine Rolle, aber wenn das Anziehen ist dann eher das Problem und wenn man nicht schnell genug ist mit dem Anziehen, dann hat man ein Problem, dass man sich nicht mehr richtig alleine anziehen kann und dann wird es peinlich. Aber ja, also das weißt du ja selber, dass wenn dann deine Hände zu gar nichts mehr zu gebrauchen sind, dass man dann sehr eingeschränkt nur noch Sachen anfassen kann. Aber mit der Zeit kriegt man dann auch den Dreh raus, in welcher Reihenfolge man die Klamotten schon vorher hinlegt, dass man sich möglichst schnell anziehen kann und dann ist es schon machbar, würde ich sagen.
2: Und du hast jetzt auch einen tollen, super Mantel. So ein ganz warm, lang, dick, ne, den du extra fürs Eisbaden immer dabei hast oder anhast, ne?
3: Genau, den habe ich mir dann im Herbst gekauft, weil ich gemerkt habe, dass gute Kleidung auch schon was wert ist. Und den habe ich dann auch immer beim Schwimmen dabei gehabt und habe auch festgestellt, dass der im Winter auch beim Fahrradfahren sehr, sehr gut geeignet ist. Und eigentlich auch die mit zu den besten Fahrradkleidungen gehört, die ich je gekauft habe. Auch wenn das natürlich keine Fahrradkleidung ist, aber zählt zu den praktischsten Kleidungsstücken, die ich je benutzt habe.
2: Könntest echt gut Werbung für die Firma machen. Schick mir mal den Link. fängst du gerade an zu zittern?
3: Nee,
2: Wird jetzt doch kalt? Okay.
3: ich habe nur,
2: Okay.
3: hatte ein anderes Handy, was er antwortet.
2: Genau, apropos zittern. Wie hast du immer abschätzen können, wann du raus musst aus dem Wasser oder raus willst?
3: Ja, zum einen grob immer nach der Uhr und nach der Wassertemperatur. Also es gibt so eine Regel, die besagt, dass man ungefähr so lang drin bleiben kann im Winter jetzt wie so viele Minuten drin bleiben kann, wie das Wasser Grad hat, also bei so 7 Grad Wassertemperatur, dass man dann ungefähr so 7 Minuten drin bleibt. Und so grob habe ich mich auch immer dann danach gerichtet.
2: Aber du warst doch immer viel länger drin.
3: Ja, ich glaube, das täuscht. Also
2: Echt?
3: jetzt
2: Warst du
3: waren es ja auch
2: wirklich?
3: so 15 Grad oder so, da war ich ein bisschen länger drin. Und so ungefähr, dass man sich dann an die Angabe hält. Wobei das halt natürlich problematisch wird, wenn das Wasser 0 Grad hat, weil dann
2: Rein
3: hat man,
2: logisch,
3: kommt die Regel so an ihre Grenzen. Und dann muss man dann auch so ein bisschen nach Gefühl gehen. Aber im Winter bleibt man dann auch selten zu lange drin, weil man dann an den Händen spürt, dass es dann zu kalt oder dass man die Hände nicht mehr bewegen kann und dann merkt man, dass man raus sollte.
2: Ach so, du hast die Hände mit ins Wasser genommen? Ich dachte, du hast die, also weil ich lasse die immer am Ufer liegen, nein, Scherz, aber wenn es wirklich so 3 Grad hat oder so, dann halte ich die halt raus aus dem Wasser.
3: Naja, normal habe ich die eigentlich schon immer die Hände mit reingenommen.
2: Richtig, mit Händen.
3: Genau, also ich fand es am Ende auch gar nicht mehr. Die Hände waren dann nicht so wirklich mein Problem, muss ich sagen. Wenn man dann danach, finde ich, gute Handschuhe oder direkt danach Handschuhe überzieht, ist es nicht so problematisch.
2: Echt?
3: Und dann kommen die relativ, das Gefühl relativ schnell wieder. Du ziehst ja zum Beispiel, glaube ich, immer Neoprenhandschuhe.
2: Nee, mache ich
3: Manch,
2: nicht.
3: nicht. Also manche machen das ja.
2: Ich ziehe Neoprenfüßlinge
3: Ja,
2: an.
3: stimmt.
2: Sag mal, ziehst du Neoprenfüßlinge an?
3: Nein.
2: Nein? Was? Auch nicht bei Eis?
3: Nein, nein.
2: Boah,
3: Also
2: bist du krass.
3: ich
2: Okay,
3: finde
2: das
3: dann,
2: ist
3: es
2: richtig.
3: lohnt sich auch nicht für den. Also war so mein Eindruck, dass wenn man sowieso nur 2 Minuten oder so im Wasser
2: Lohnt
3: ist,
2: sich total. Es tut so weh.
3: dann ist der Aufwand für sie ein und an- und auszuziehen halt so groß, dass man da mehr Zeit damit verbraucht, ist so mein Gefühl dafür, dass es mir persönlich nicht so viel gebracht hat. Aber
2: Krass, tut dir das nicht voll an den Füßen weh? Ich würde sterben.
3: nee, also die Füße waren tatsächlich immer nicht so Problem. Also.
2: Ja, und sag mal, warum genau macht man das eigentlich? Also, dass man sagt, man geht wirklich jeden Tag. Also, hast du da auch so einen großen, wie soll ich sagen, so einen großen Benefit davon? Oder ist es einfach, ich habe mir das vorgenommen, dann ziehe ich es auch durch?
3: Ja, das weiß ich selber eigentlich gar nicht so genau. Also irgendwie schon, dass man, also mit der Zeit denkt man einfach gar nicht mehr drüber nach und da ist das halt so ein tägliches Ritual, was einfach dann dazu gehört. Und dann ist die Motivation, die man braucht, gar nicht mehr so groß, wie man das vielleicht annehmen könnte. Aber ich würde schon vor allem sagen, dass das der Spaß am Schwimmen oder an dieses Gefühl im Wasser ist, was mir am meisten gefällt und was mich dann am meisten auch motiviert hat. Und dann ändert sich die Motivation natürlich auch. Im Sommer ist es dann irgendwie, hat man mehr Spaß daran, dann längere Strecken zu schwimmen zum Beispiel und zu gucken, wie weit man schwimmen kann. Und im Winter ist natürlich dann die Entfernung, die man schwimmt, nicht so wirklich ausschlaggebend.
2: Man muss aber auch sagen, du hast glücklicherweise zur Sicherheit im Sommer immer eine Schwimmbrille dabei. Oder hast du die immer dabei? Das finde ich ja super.
3: Ja, also normal habe ich im Sommer oder bei, sagen wir, Temperaturen, wo man jetzt längere Strecken schwimmt, immer eine Schwimmboje dabei, weil es dann einfach, also ich persönlich fühle mich dann sicherer. Und man kann dann auch noch, wenn man Handy oder so dann in der Schwimmboje drin hat, kann man auch noch aufzeichnen, wie weit man geschwommen ist, was ich dann
2: Ah,
3: manchmal dann
2: cool.
3: im Sommer dann jetzt ganz interessant finde. Ja, aber im Winter natürlich lohnt sich das nicht, weil da, wenn bei -5 Grad Lufttemperatur oder so, ist die Schwimmboje dann so gefroren, dass, ja, also
2: Krass.
3: deswegen habe ich dann so ab Dezember auch aufgehört, die zu benutzen,
2: Ach so.
3: weil man sie teilweise halt gar nicht mehr aufkriegt, weil sie
2: Boah,
3: halt
2: krass.
3: zugefroren ist,
2: Boah, das ist so hart.
3: bis man, wenn man sie dann aus dem Wasser holt, hinlegt und sich dann umzieht, ist sie danach festgefroren, wie ja, also, und dann lohnt sich das nicht mehr wirklich. Und man muss sie natürlich auch wieder aufkriegen, wenn man halt taube Finger hat, das
2: Ach
3: lohnt sich das dann
2: so,
3: nicht mehr
2: ach,
3: im
2: verstehe.
3: Winter. Und dann schwimmt man ja im Winter dann auch nicht so wirklich, deswegen
2: Aber
3: ist
2: was
3: das
2: für
3: dann.
2: harte Bedingungen, dass selbst die Schwimmboje gefriert, ist echt eine harte Bedingung. Und du fährst ja auch mit dem Fahrrad übrigens immer wieder nach Tübingen zurück, muss man sagen, bei Wind und Wetter. Das finde ich ja ganz krass, dass man einmal so durchgefroren wurde, nass ist und dann fährt man mit dem Fahrrad noch nur eine halbe Stunde, oder?
3: Ja, sind 20 Minuten oder so fahre ich ungefähr. Und ich warte aber normal immer so lang, bis ich wieder halbwegs warm bin und dann fahre ich Fahrrad. Und dann bleibt man auch warm, wenn man dann sich so ein bisschen körperlich bewegt dann. Aber natürlich macht es dann jetzt keinen Sinn, dann zitternd aufs Fahrrad zu steigen. Das wäre, glaube ich, auch nicht so empfehlenswert.
2: Ich habe mir einmal Sorgen um dich gemacht. Da warst du im Wasser und hast gesagt, dass dein Herz gerade ganz komisch schlägt oder dass deine Uhr dir das gesagt hat und du hast nicht gewusst, ob du der Uhr jetzt glauben sollst und kamst kurz raus und hast gesagt, irgendwie geht's mir gerade nicht so gut. Kannst du dich daran erinnern?
3: Ja, also als das Wasser kälter geworden ist, da hatte ich so ein bisschen Angst dann, dass ich irgendwelche Krankheiten habe oder so und habe dann vor allem auch, weil meine Sportuhr das dann gesagt hat, dass ich einen extrem hohen Puls hätte, wobei ich mir mittlerweile sicher bin, dass die falsch gemessen hat. Aber ich war dann danach auch in der Sportmedizin, zu so einer Sportuntersuchung, wo dann EKG und so gemacht wird. Und die haben dann gemeint, ja, ich kann das alles so weitermachen. Was da aber ganz lustig war, dass der Arzt mich dann gefragt hat, was ich da für Sportarten mache oder warum ich hier bin. Und da habe ich gemeint, dass ich eben so Eisschwimmen oder so in die Richtung mache. Und da war seine Nachfrage, wie viele Stunden denn pro Woche? Und da muss ich erstmal rechnen. So 5 Minuten am Tag. Und dann
2: aber die haben dir jedenfalls das Okay gegeben.
3: Genau, also zumindest für meinen Fall. Aber natürlich sollte man aufpassen, wenn man jetzt herzkrank ist oder so, ja, dass dann das schon eine Belastung, denke ich mal, ist.
2: Total, ja, absolut. Man muss aber sagen, du bist auch mit Fieber rein mal. Wie klug war das?
3: Also,
2: du hast erzählt, du warst 5 Tage richtig krank.
3: Ja, also ich war, tatsächlich hatte ich ein paar Tage Fieber und bin dann auch ganz kurz immer mit Fieber reingegangen. Man muss aus medizinischer Sicht zumindest festhalten, dass das Fieber weggeht. Ob das so gut ist, ist natürlich eine andere Frage. Aber bei mir war das zumindest so, dass das Fieber natürlich weggeht, wenn man dann im kalten Wasser drin ist. Und es ist danach auch nicht mehr so stark wiedergekommen. Aber ich würde jetzt das natürlich nicht medizinisch empfehlen, weil ich mir ehrlich gesagt nicht vorstellen kann, dass das dann so gesund ist. Und
2: aber sag mal,
3: er würde das auch nicht mit Ärzten angeben, dass ich das gemacht habe.
2: Ja, sag mal, aber wie ging es dir, bevor du da mit Fieber rein, also als du mit Fieber rein bist, wie ging es dir dann? Also, wenn ich Fieber habe, will ich nur zu Hause bleiben. Ich will nur im Warmen liegen, meine Ruhe haben. War dir nicht nach vom Gespür her danach, ich will zu Hause im Warmen bleiben?
3: Ja, doch schon irgendwie, aber man muss halt auch sagen, dass die Überwindung, die man braucht, relativ gering ist, wenn man schon vorher 250 Tage oder so jeden Tag schwimmen gegangen ist, ja, und dann auch Tage hatte, wo man jetzt auch nicht so viel Lust hatte oder wo das Wetter nicht gut war oder so, dann braucht man schon weniger Überwindung, wenn es einem dann auch mal nicht so gut geht. Aber natürlich kann man sich schönere Sachen dann vorstellen. Und trotzdem würde ich sagen, dass es mir an den Tagen dann nach dem Schwimmen erstaunlich gut dann ging. Und besser als vorher, würde ich sagen.
2: Ah,
3: aber, wie gesagt, ich würde das jetzt nicht. Also ich hoffe, es hört kein Arzt, der dann
2: da Radio verklagt.
3: Ja, genau.
2: Was hast du denn so in diesem Jahr gelernt und was hast du über dich gelernt durch das Eisbaden?
3: Ja, das ist schon eine gute Frage. Also, ich weiß nicht, ob man so das wirklich als gelernt so sagen kann, aber ich habe schon, weil ich jetzt dann auch im Winter natürlich dann immer in Natur sehen quasi war, habe ich irgendwie schon so einen Eindruck bekommen dafür, wie schön das Wasser oder der See oder so auch zu jeder Jahreszeit ist, aber auch wie gefährlich das sein kann und dass das einen auch umbringen kann. Und ich will jetzt nicht sagen, dass ich währenddessen zu Gott gefunden hätte oder so, aber irgendwie fand ich schon, dass es Situationen gab, wo man irgendwie so die Gewalt oder die Macht so von der Macht und Schönheit von dem Wasser oder so dann spüren kann. Und das war schon was, was mich schon irgendwie ein bisschen geprägt hat, wenn man das so sagen kann.
2: Oh, schön. Denke ich. Gab es was, was du über dich gelernt hast oder was dich an dir dann überrascht hat?
3: Also zum einen, dass ich weiß nicht, ob es mich überrascht hat, aber dass ich es wirklich geschafft habe, freut mich natürlich schon. Und wahrscheinlich ist es aber auch irgendwie so eine Art Charakterzug an mir, dass ich relativ gut darin bin, so Sachen konstant zu machen. So meine Oma meint auch, dass ich schon als Kind so verrückt war, dass ich dann, wenn ich Sachen angefangen habe, die immer so exzessiv, wie sie dann sagen würde, so im negativen Sinne dann gemacht habe. Aber was mich auch so ein bisschen überrascht hat, ist, dass ich als Kind aber dann tatsächlich eigentlich eher Angst vor Seen hatte oder so. Wenn ich dann an Fische oder so denken musste, da wäre ich niemals freiwillig in den See gegangen. Und irgendwie ist das ganz selbstverständlich geworden, auch wenn man jetzt darauf verzichten kann, einen Wels zu treffen oder so.
2: Ich habe ja über mich beim Eisbaden gelernt, obwohl ich das ja überhaupt nicht so konsequent mache wie du.
3: Nicht so,
2: ja, ich gehe schon regelmäßig, aber ne, ich gehe jetzt garantiert nicht jeden Tag und so. Aber was ich über mich gelernt habe, was mich erstaunt hat, war, dass ich mich auf mich verlassen kann und dass ich mich auf meinen Körper bzw. Körpergefühl verlassen kann. Also ich habe gemerkt, an manchen Tagen, ich kam schon her und habe nur gedacht, nee, ich fahre jetzt wieder heim. Weil mein Körper mir gesagt hat, heute nicht. Und es hatte nicht mal was mit Temperatur zu tun oder Wind, sondern das war immer so ein Zeichen von innen. Aber es gab auch Tage, wo ich viel länger drin geblieben bin, auch als andere Leute, nur weil mein Körper mir gesagt hat, ja, geht. Und das hat mich so erstaunt, dass der mir doch recht deutliche Botschaften schickt. Und es freut mich bis heute, dass ich gelernt habe, endlich mich auf mich zu verlassen. Das habe ich durchs Eisbaden gelernt.
3: Ja, das kann ich schon auch so ein bisschen an mir dann entdecken, dass ich auch, dass man das Gefühl hat, dass man seinen Körper dann so ein bisschen besser kennt und die eigenen Grenzen und Fähigkeiten kennt und aber auch dann teilweise überrascht wird, wie viel man eigentlich sich selber auch zumuten kann. Also ich hätte mir zum Beispiel vor einem Jahr nicht zugetraut, dass ich im Winter ohne Probleme in 0 Grad warmes Wasser, kaltes Wasser gehen kann, wo ich jetzt eigentlich da keine Bedenken so wirklich mehr hätte. Und das lernt man schon irgendwie, dass man dann hört, auf Signale zu achten, die der Körper einem so sendet, wenn die Finger einem wehtun. Aber auch, dass man merkt, dass man die Grenzen irgendwie oder zu mehr fähig ist, als man eigentlich geglaubt hätte, bevor man damit angefangen hat.
2: Ja. Das ging mir auch so. Ich dachte, ich werde es nie ins Eis schaffen. Ich bin der wehleidigste Mensch der Welt. Und dann habe ich mich damit auch so selber überrascht, dass man so Grenzen verschieben kann und es sogar angenehm ist. Also es ist nicht so schrecklich, wie man meint. Das fand ich auch schön zu merken. So nicht alles, was andere ganz schlimm finden oder zu hart, ist für einen selber dann zu hart. Ich konnte das auch total genießen dann. Gab es bei dir auch wirklich gesundheitliche Vorteile? Also bei mir ist es immer so, immer wenn ich Eisbaden war, dann schlafe ich total gut.
3: Wie ist es bei dir? Also ich bin mir nicht so sicher, ob ich jetzt direkt gesundheitliche Vorteile so direkt so darauf zurückzuführen sind, aber ich denke, es hat mir auf jeden Fall nicht geschadet. Und ob es dann wirklich gesundheitliche Vorteile hat, kann man dann in 50 Jahren oder so beurteilen. Aber wenn ich dann mit 30 sterbe, dann kann man das dann, wäre ich jetzt vorsichtiger, ob ich jetzt das direkt sagen würde. Aber ich denke schon, dass es da bestimmt...
2: In dem Erdloch, Entschuldigung, dass ich unterbreche.
3: Da ja, die hat ja ihr Nest. Ja.
2: Die ist jetzt schlafen gegangen. Gibt ihr das? Wie süß. Entschuldigung. Die hat einen riesen Bau. Das ist so groß wie ein Studentenwohnheim bei uns.
3: Da kann ich dir gleich auch noch was drüber erzählen. Aber
2: echt? Erzähl mal. Erzähl doch mal was über die Hummel.
3: Über die also die ist mir schon öfters aufgefallen. Aber
2: die ist ja auch fett.
3: Ja, das ist auch die Königin.
2: Ach, woher also, weißt du das?
3: Das ist ein ganz anderes Thema. Aber,
2: echt jetzt? Das ist die Hummelkönigin. Ja, wir haben gerade ein ganz fettes Viech nämlich hier in einem Bau fliegen sehen unter uns.
3: Also die im Frühjahr, um die Jahreszeit, sind immer noch die Königinnen und die Arbeiterinnen kommen dann immer erst ein paar Wochen später.
2: Hey, wir haben ja eine Königin gesehen, so eine
3: Ja, Königin, aber das ist im Frühjahr ist das normal quasi.
2: Und so eine fette übrigens, ein ganz fettes Puschelfiech. und die kennst du schon, siehst du das
3: in der Natur? Ja, das ist. Ich bin mal gespannt, ob die den Sommer über hier übersteht, wenn im Sommer dann so viel los ist hier.
2: So,
3: aber Ich denke mal schon.
2: Was für ein fettes Erdloch die hier hat. Wahnsinn. Da passt ja eine Ratte rein.
3: Ja, vielleicht war auch vorher so ein Rattenbau oder so da drin.
2: Das finde ich halt ja auch toll am See, dass man ein bisschen was über Tiere lernt. Also zum Beispiel bin ich jetzt ganz stolz, dass ich den Leuten, die ja immer sagen, oh süß, ein kleiner Biber, dass ich denen sagen kann, nee, das ist eine Bisamratte.
3: Ja, das stimmt. Also tatsächlich habe ich auch viel über Fische gelernt.
2: Echt?
3: So aus Interesse dann, weil ich dann wissen wollte, was für Fische dann so im See drin schwimmen zum Beispiel.
2: Welche schwimmen?
3: Und also das ist so ein typisches Hechtgewässer, würde ich sagen.
2: Ah,
3: ich bin jetzt kein Angler, deswegen. Ja, aber weil es halt relativ viel Pflanzenbewuchs gibt und relativ klares Wasser. Aber dann natürlich auch so Karpfen und.
2: Echt, so riesen Viecher schwimmen unter uns.
3: Aber ich glaube keine Welse. Aber da muss man keine Angst vor Welsangriffen haben wie am Rombachsee. Deswegen.
2: Ja, das kam auch nur einmal vor oder zweimal, war halt so ein bisschen so ein Agro-Wels.
3: Ja, aber da können wir froh sein, dass Tübingen dann nicht in die Schlagzeilen sehen konnte.
2: Nicht auch noch damit.
3: Ja.
2: Okay. Gibt es noch irgendwas Wichtiges, was du uns über das Eisbaden erzählen möchtest?
3: Ja, ich weiß nicht. Also ich finde, wenn man sowas meint, was ich so gelernt habe, ist, dass man halt viel so Sachen dann auch, wenn man sich das irgendwie in den Kopf gesetzt hat, dann auch erreichen kann. Mhm. Und auch wie, was mir dann auffällt, seitdem ich das mache, achte ich viel mehr auf Gewässer und schaue, wo es Seen gibt und so. Und mir fällt dann auch teilweise auf, wie wenig Seen es gibt oder wie verbaut Flüsse oder so sind. Und das ist auch was ich mir so wünschen würde, dass es halt in Zukunft mehr naturnahe Seen zum Beispiel gibt oder an mehr Seen es ermöglicht wird, zu baden zum Beispiel oder auch nicht so viele verbaute oder Flüsse renaturierter werden, was, denke ich, schon ein gesellschaftlicher Gewinn ist, wenn so in Zeiten des Klimawandels und so, ist das sicher nicht die schlechteste Idee.
2: Und du studierst aber jetzt nichts mit Klima und Biologie, sondern du studierst Philosophie und Mathe, habe ich es richtig nochmal, oder Physik?
3: Philosophie und Physik und Griechisch, genau.
2: Und Griechisch? Du
3: ja,
2: hast einfach
3: genau,
2: mal geguckt, okay, was ist am schwierigsten?
3: Nee, also in Philosophie bin ich auch fast fertig.
2: Ach echt?
3: Und Physik und Griechisch dauert noch ein bisschen länger und dann kann man da, wenn man dann fertig ist, dann kann man sich darüber unterhalten, wenn man das dann geschafft hat, ob es dann schwierig war oder nicht, finde ich.
2: Aber ist auch beachtlich, dass du dir trotzdem die Zeit immer genommen hast, jeden Tag dann hierher zu kommen. Also ich meine, da hast du ja schon wirklich was zu studieren. Über mein Germanistikstudium haben böse Zungen immer behauptet, so ein Studium kann man sich ja auch ansaufen.
3: Stimmt
2: nicht ganz, aber über Physik würde das niemand sagen.
3: Ja, also das stimmt schon, dass es dann manchmal zeitlich ein bisschen problematisch war, sagen wir mal. Aber wenn man ehrlich ist, hat trotzdem fast jeder und jede an sich die Zeit, doch mal so im Winter 5 Minuten in den See zu gehen.
2: Das ist gerade ein Tier nachher.
3: Danke.
2: Vogelspinne.
3: Und sonst, wenn ich das jetzt nicht gemacht hätte, hätte ich die Zeit wahrscheinlich nur damit verbracht, irgendwelche Serien zu gucken oder so. Also denke ich nicht, dass ich dadurch an sich Zeit verloren habe, sondern eher Zeit und Eindrücke und so gewonnen habe.
2: Also du kannst Eisbaden empfehlen?
3: Genau, an sich schon, aber ich würde dann trotzdem empfehlen, dass man dann auch auf sich hören sollte und nicht versuchen sollte, direkt eine Viertelstunde in 0 Grad warmem Wasser dann zu bleiben.
2: Ja.
3: Und dann auch sich über die Risiken und so informieren.
2: Ja, sich über die Risiken informieren, sich am besten auch einmal untersuchen lassen, mal kurz ein EKG machen oder wenn man schon Herzprobleme hat, auch erstmal mit dem Arzt darüber sprechen, ob man das überhaupt tun sollte und da vielleicht auch vorher mal zum Kardiologen, wenn man eh schon Herzprobleme hat. Und die Regel nochmal, ne? Also nicht länger eigentlich drin bleiben, theoretisch, als es Grad hat. Auch wenn wir das, glaube ich, beide schon ein bisschen übergangen haben. Und ich glaube, wenn man zum ersten Mal reingeht, ich weiß nicht, ob du auch schon Leute hier so ein bisschen mal angeleitet hast. Mich fragen ganz oft Leute, wie das so geht, wenn sie mich hier sehen. Und dann bin ich manchmal mit denen rein, aber ich habe die wirklich nach einer Minute alle immer schon rausgeschickt. Im Hochsommer, nein, Scherz, aber ich habe die immer spätestens nach einer Minute rausgeschickt, damit die, wie soll ich sagen, damit man halt da nichts falsch macht, entspannt bleibt. Oder wie würdest du es machen für Anfänger?
3: Ja, also definitiv nicht zu lange drin bleiben. Und ich finde, das Wichtigste, die wichtigste Regel ist beim Reingehen ausatmen,
2: ja,
3: und sich auf die Atmung konzentrieren und daran zu denken, auszuatmen. Das ist eigentlich das Wichtigste. Wenn man richtig ausatmet, dann kann nicht mehr so viel schief gehen.
2: Hast du das von mir oder hast du das? Das klingt genau wie ich.
3: Ja, irgendwie sind schon gemeinsame Erfahrungen wahrscheinlich.
2: Ja, ich finde auch, wenn man tief und ruhig einfach weiteratmet und eben vor allem ans Ausatmen denkt, dann ist es auch irgendwie nicht so kalt. Ich finde immer, wenn man versehentlich mal auch beim Reingehen sich unterhält oder versehentlich, weil man nicht drauf achtet, beim Reingehen mal kurz die Luft anhält, ich finde, dann fühlt es sich auch gleich viel kälter an.
3: Genau, also ich finde, die Atmung ist dann schon was, hat dann auch was Mediatives im Winter dann vor allem, wenn man sehr auf die Atmung achtet, und das beruhigt einen dann irgendwie. Und es ist halt einfach nötig, dass man ruhig atmet, weil sonst verfällt man in Panik oder so und dann ist das halt ungeschickt, wenn man im Wasser ist.
2: Ja, es gibt ja auch die Wim Hof oder die Wim Hof Atmung, also ne, dieser Niederländer, der bekannte Eismensch. Kennst du die Wim Hof Atmung?
3: Ja, ich habe schon von gehört, aber ich habe das tatsächlich nie ausprobiert.
2: Ich habe das im Winter immer vorher gemacht und keine Ahnung, also ich habe überlebt. Jetzt weiß ich nicht, ob wegen oder trotz der Atmung. Das kann man mal sich angucken, einfach mal recherchieren, ein bisschen im Internet, oder es gibt auf YouTube Videos von Wim Hof, wo er das erklärt. Ich habe da immer nur einen so einen Zyklus gemacht oder zwei. Es dient schon dazu, dass man den Atem halt besser kontrollieren kann und ich glaube, es hat noch ein paar andere Effekte. Aber man braucht es offenbar nicht, um ins Eis gehen zu können.
3: Ja, also für so normal braucht man das, glaube ich, nicht. Aber der Wim Hof, der macht dann auch extremere Sachen. Und vielleicht ist es dann dafür nötig, wenn man irgendwie eine Stunde dann oder so drin bleiben will. Ja, aber
2: das wollen wir nicht.
3: Genau. Und aber natürlich kann man das ausprobieren. Aber wenn man es halt irgendwie hinkriegt, dann ist es eigentlich egal, wie, solange es funktioniert. Dann,
2: das ist eigentlich immer ein guter Credo, oder?
3: Ja.
2: Ja, vielen Dank, Janis. 365 Tage baden am Stück. Also du bist schon zwischendrin heim, aber ich meine 365.
3: Ja, seit 365 Tagen sitze ich hier und schaue einsam auf den See hinaus.
2: Vielen Dank für das ganz spontane Interview. Ach so, und hast du dir vorgenommen, jetzt noch weiterzumachen?
3: Ja, ich denke, ich werde jetzt erstmal weitermachen. Vor allem, wenn jetzt der Sommer kommt, dann ist natürlich die richtige Schwimmsaison. Und da wäre es, glaube ich, dumm, jetzt aufzuhören. Deswegen werde ich da mal schauen und dann denke ich mal, geht es erstmal so weit.
2: Ich bin gespannt. Vielleicht können wir dann nochmal so ein Update machen. 1000. Badetag in Folge oder so.
3: Genau, am 1000. Tag reden wir dann wieder.
2: Vielen Dank.
3: Gerne.
2: Das war ja mega lustig.
1: Ja, und das war's auch schon wieder mit unserer Sendung Gesundheit für heute. Von den Mikrofonen verabschieden sich Gabriele Busse und der natürlich wieder schlafende Hund Krümelchen.

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1: 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Am Mikrofon ist Gabriele Busse und in unserer Sendung geht es heute um Polizeigewalt.
2: Ihr hört Ausschnitte aus einer Lesung und einem Gespräch zum Buch Alles nur Einzelfälle – Das System hinter Polizeigewalt mit dem Autor Mohammed Amjahid, moderiert von Mirjam Elomda. Die Veranstaltung fand am 24. Juni 2025 im Café Nilos statt.
3: Ja, herzlich willkommen, Mohammed, in Erfurt. Ich glaube, zur Eröffnung würde ich gerne wissen, wie deine Anreise war und welche Gedanken du vielleicht mit der Reise nach Thüringen und Erfurt verbunden hast und wie es dir geht.
4: Ich war schon mal in Erfurt. Für eine kleine Recherche, Cliffhanger an dieser Stelle, vielleicht kommen wir nochmal drauf zurück. Und ich finde es hier so hübsch, aber es ist einfach schön. Hübsch, alles ist renoviert und sauber. Und dieser Ort hier ist einer der schönsten Orte, in denen ich jetzt gelesen habe. Vielleicht nehme ich diesen Teppich mit, ich weiß noch nicht. Der ist auf jeden Fall ganz toll. Weil ich für meine Recherchen so viel unterwegs war in den vergangenen 10 Jahren, kenne ich sehr viele Orte. Also ich war nicht überall natürlich und komme dann immer wieder zurück. Und das finde ich spannend, dann zu schauen, ob sich was verändert hat, wie die Leute dann sprechen, auf auch die Recherchen reagieren. Und das würde ich gerne verknüpfen mit einem wichtigen Punkt aus meiner Perspektive. Ich mache Witze, ich versuche auch pointiert, hoffentlich für einige zumindest unterhaltsam zu formulieren. Aber es ist nicht meine Meinung. Nur meine Meinung, würde sich gar nicht lohnen, hier bei Sauerstoffmangel in diesem schönen Raum zu sitzen, den langen Abend und Sie und euch alle einfach aufzuhalten, sondern das ist Journalismus, das ist journalistische Recherche, das ist polizeikritische Wissenschaft, die in meine Arbeit einfließt, das ist die journalistische Recherche von einigen KollegInnen, das ist die Perspektive von Betroffenen, das Gespräch mit vielen WhistleblowerInnen, von denen es dann aber doch nicht so viele gibt, das sind Hintergrundgespräche mit den EntscheidungsträgerInnen, mit InnenministerInnen zum Beispiel oder MinisterInnen allgemein. Kurz, meine Meinung ist natürlich irgendwie im Raum, weil nach 10 Jahren habe ich auch eine Haltung entwickelt. Aber eigentlich ist es nur die Beschreibung der Realität, was ist im Zusammenhang mit Polizeigewalt. Glaubt es kaum, aber zum Thema gibt es auch einige skurrile Sachen. Ich versuche im Buch, wie gesagt, die polizeikritische Wissenschaft mir anzuschauen, Statistiken kritisch zu lesen. Es klingt ultra langweilig, aber ich kann Ihnen und euch verraten, es ist sehr, sehr spannend. Statistiken sind toll. Wer True Crime mag, liebt Polizeistatistiken kritisch lesen. Auf jeden Fall ist mir jetzt ganz spontan eine Stelle eingefallen, weil du weißer Raum gesagt hast und weil nicht nur bei der Polizei, sondern in vielen verschiedenen anderen Institutionen, aber auch Unternehmen oder Bildungseinrichtungen Diversity eine sehr große Rolle spielt. Es ist ein bisschen komisch, mit den Lösungen anzufangen, aber Diversity ist aus Sicht der Polizei ein Lösungsansatz oder ein sehr beliebter Lösungsansatz. Und ich war mal, kleines Wunder, bei einem Diversity-Workshop bei der Polizei mit dabei und habe einfach Mäuschen gespielt und zugehört. Und die hatten dann so eine Situation, wo sie Kleingruppenarbeit gemacht haben und dann haben sie so Maßnahmen erarbeitet im Sinne von Diversity und ich habe einfach die Top 5 für mich aufgeschrieben und würde sie mit, ich duze jetzt einfach alle. Ja, okay. Okay, Erfurt ist cool. Hübsch und cool. Würde einfach die Top 5 kurz vorlesen. Platz 5. Mehr PolizistInnen in Kindergärten schicken, lautete ein Vorschlag. Ich hatte schon das Bild vor Augen, wie ungezogene Dreijährige abgeführt und in den vergitterten Gefangenentransport gesteckt werden. Die ErzieherInnen und Eltern halb empört, halb erleichtert, dass sie endlich Unterstützung bekommen. Doch gemeint waren uniformierte Stippvisiten. Denn je früher man die Kinder für Recht und Ordnung begeistere, desto mehr würden die kleinen PolizeibeamtInnen auch später im Leben respektieren, anhimmeln, lieben. Platz 4. Mehr Mohammeds in die Polizei. Als der eine Oberkommissar in der Runde diesen Vorschlag machte, lächelte er mich an, als wollte er mir sagen, auch du kannst ein Teil von uns werden. Er setzte dann an, seinen Masterplan zu erklären. Eine bunte Polizei würde die Gesellschaft abbilden und wenn die Polizei wie die Gesellschaft sei, würde die Gesellschaft auch keine Probleme mehr mit der Polizei haben. So oder so ähnlich klang es in meinen Ohren. Dabei ist klar, dass Vielfalt das Polizeiproblem nicht lösen kann. Ja, für mich war es schon harte Arbeit, in der Runde einfach mal meine Fresse zu halten. Platz 3. Ein Rap-Battle-Festival von Jugendlichen mit PolizistInnen. Als dieser Vorschlag kam, musste ich die Audiospur nicht lachen, sonst muss ich lachen. Als dieser Vorschlag kam, musste ich die Audiospur des Workshops kurz pausieren lassen und die berühmten Verse des Rappers Haftbefehl in meinem Kopf abspielen. Zu oft wurden wir unterdrückt und vom Schäferhund gebissen. Schon als Jugendlicher schlugen sie in mein Gesicht. Handschellen hängen an unseren Handgelenken, Blutergüsse und sie prügeln auf uns ein mit dem Knüppel. Platz 2. Im Ramadan sollen muslimische Familien PolizeibeamtInnen zum Fastenbrechen einladen. Es war für mich ein erhellender Moment, da mit dem deutsch-bürokratischen Begriff Menschen mit Migrationshintergrund oft verschleiert wird, um wen es eigentlich geht. Dieser Vorschlag brachte zumindest ein bisschen Klarheit, wen PolizistInnen im Sinn haben, wenn sie von ihren GegenspielerInnen sprechen. Jemand in der Runde sagte, dass man dabei aufpassen solle, dass man die Schuhe in muslimischen Wohnungen anziehen müsse, muslimische Wohnungen. So habe er es in der interkulturellen Weiterbildung neulich gelernt. Die mögen keinen Straßenschmutz, sagte er stolz. Ich fragte mich, ob das bedeutet, dass Nicht-Muslime Straßenschmutz auf dem Wohnzimmerteppich mögen, konnte diesen Gedanken aber nicht weiterspinnen, weil mir eingefallen war, natürlich müssen wir dann noch für PolizistInnen kochen, sie bewirten, nachdem wir ohne Grund von ihnen festgenommen und gedemütigt wurden. Das ist schon immer die Lösung gewesen in diesem Land, Ausländer bringen ihre Gewürze mit und werden deswegen irgendwie toleriert. Dieser Vorschlag kam, wen wundert es, sehr gut in der Runde an. Bei der Abstimmung landete er unangefochten auf Platz 1 unter den Workshop-Teilnehmenden. Auf meinem persönlichen Platz 1 landete dagegen der Vorschlag, ein Fußballturnier mit PolizistInnen und den berüchtigten Menschen mit Migrationshintergrund zu organisieren. Das Turnier soll dafür sorgen, die Spielregeln in der Gesellschaft festzusetzen und zu üben, dass sie auch ja alle einhalten. Mit alle waren natürlich wie Kanaken gemeint, um wenigstens hier mal Tacheles zu sprechen. Die pfiffige Idee hatte aber noch einen besonderen Dreh. Es soll gemischte Teams geben, mit Polizisten und Ausländern. So lernen sie gemeinsam, anstatt gegeneinander zu spielen. Ich lese es so am Anfang jetzt gerade vor, einfach weil ich mich so gefühlt habe, dass es irgendwie nice ist, ein bisschen auch die Absurdität von Diversity, Diversity-Strategien, auch in einer gewissen Diversity-Industrie innerhalb der Polizei nochmal abzubilden. Ehrlicherweise weiß ich nicht, wie es in Erfurt ist. Ich glaube nicht vergleichbar wie Hamburg zum Beispiel oder Berlin oder Frankfurt, Stuttgart, auch Leipzig so ein bisschen, wo die Polizei einerseits ihr Fachkräfteproblem mit rassifizierten Menschen lösen möchte. Also die Hamudis, die Mohammeds in Neukölln und in Duisburg-Marxloh, die sollen jetzt zur Polizei gehen plötzlich. Das ist das eine. Und das andere ist, das ist ja so eine Art Fassade, die dann aufgebaut wird, indem man sagt, ah, schaut mal, jetzt haben wir so eine diverse Polizei, das kann ja gar nicht sein, dass die rassistisch ist zum Beispiel. Dabei gibt es wissenschaftliche Perspektiven, vor allen Dingen aus den USA und aus Großbritannien, die besagen, dass rassifizierte PolizistInnen härter zuschlagen, weil sie intern, und dann kommen wir vielleicht später nochmal drauf, im Rahmen der Cop-Culture, also diesem Korpsgeist, also dem Zusammenhalt innerhalb der Polizei, sich nochmal anders beweisen müssen. Und am Ende des Tages, a black cop is a cop, a Mohammed cop is a cop. So, und so kann man auch verschiedene andere Dinge durchdeklinieren. Toxische Männlichkeit, die eher, ich beschreibe das, an der Uniform klebt, als am Geschlecht des Polizisten, der Polizistin. Und so auch Polizistinnen eine gewisse Männlichkeit mitbringen. Kann man dieses Diversity kritisch lesen, glaube ich, im Kontext von Polizieren allgemein. Der Job eines Polizisten, einer Polizistin ist auch nicht einfach. Also man muss ja Autorität ausstrahlen. Also man muss früh aufstehen, rennen, wer macht das schon gerne? Und dann muss man auch Leute quasi in Schach halten. So, und Männlichkeit ist ein Instrument, das eben zu machen. Im wahrsten Sinne des Wortes breitbeinig aufzutreten und zu sagen, ich bin hier der Boss. Und so können verschiedene Studien sehr gut beschreiben, in Deutschland, aber auch anderswo, dass viele PolizistInnen, gegendert, eben Männlichkeit einsetzen, um auch quasi den Raum einzunehmen. Das ist manchmal ganz banal, da geht es darum zu schreien, laut zu sein, bestimmte auch Sätze, die eintrainiert sind, zu sagen, halt, stopp, die Polizei, Hände hoch, sie machen jetzt das, was ich. Wer das auch in einer karikaturesken Art und Weise sich angucken möchte, da kann ich die Scripted Reality Shows im Privatfernsehen, die ich auch analysiert habe, empfehlen, die im Vormittagsprogramm laufen. Dort wird es auch wirklich auf die Spitze getrieben. Also, wo dann auch teilweise so mit Stunts, so, die machen dann so Flipflops und so, also so Jackie Chan-mäßig. Es hat einen performativen Charakter, weil es geht darum, eben zu kontrollieren. Und jetzt kommt der Clou an der ganzen Sache. Es hängt nicht am Geschlecht des Polizisten oder der Polizistin, sondern ich beschreibe das ganz oft, dass diese Männlichkeitskomponente an der Uniform klebt. Und so benutzen auch Polizistinnen oder in der Ausbildung wird ihnen auch beigebracht, ein gewisses Auftreten zu pflegen, um eben Respekt sich zu erarbeiten oder Autorität auszustrahlen. Und ohne diese Männlichkeitskomponente würde die Polizei auch nicht als Institution funktionieren, die das Gewaltmonopol umsetzt. Weil man muss sich halt, also der Auftrag ist, sich durchzusetzen. Und so ist es, glaube ich, auch total interessant, dann in einem zweiten Schritt zu schauen, wie artet diese Männlichkeitsbilder, wie arten diese Konzepte dann aus, indem sich sehr junge, ich habe ja gerade von Jugendlichen erzählt, die sich langweilen, sehr junge PolizistInnen, um die 20, sich langweilen und dann sich verabreden, Obdachlose zu klatschen. Das sind Fälle, die sind passiert tatsächlich, wo dann auch, ich habe aus den Datenschutzskandalen kurz vorgetragen, dann die Ex-Partnerinnen dann ausgespäht werden zum Beispiel, wo Sexismus eine große Rolle spielt. Und so ist es, glaube ich, total wichtig, eben diese Männlichkeitskomponente, die man auch anderswo natürlich findet. Aber nirgendwo ist oder selten ist das Machtgefälle halt so groß. Also so ein toxische Männlichkeit eben mit Waffen ausgestattet, das kann im wahrsten Sinne des Wortes in die Hose gehen. So. Und das ist, glaube ich, schwierig innerhalb, so wie ich es mitbekomme, innerhalb von Polizeibehörden zu kommunizieren, weil dort natürlich auch eine Fehlerkultur nicht gepflegt wird. Also das grundsätzliche Problem auch an Cop Culture ist Männlichkeit in Verknüpfung mit wir machen halt keine Fehler. So. Und deswegen sind auch sehr viele WissenschaftlerInnen sehr frustriert, indem sie versuchen, eben das zu beschreiben, aber gleichzeitig gar nicht durchdringen da, wo es eigentlich hingehört, vor allen Dingen bei den Vorgesetzten, vor allen Dingen auch im Kontext der Ausbildung.
3: Wie steht das denn im Zusammenhang mit Fragilität und Performance?
4: Genau, also ich beschreibe, wer über Männer spricht oder Männlichkeit, muss ja auch über Fragilität reden automatisch. Und deswegen beschreibe ich auch die Kritikfähigkeit von Polizeibehörden. Also das aktuellste Beispiel ist diese ACAB-Debatte, die wir gerade hatten. Einige haben es vielleicht mitbekommen. Ich beschreibe viele Fälle, wo jemand in Hamburg einen Polizisten als Schülerlotsen beleidigt hat. Ich weiß nicht, was eine Beleidigung daran sein soll. Und dann wurde geklagt. Also der Polizist hat gegen jemanden geklagt, weil er Schülerlotse genannt worden ist. In Wien wurde ein Polizist Euder genannt oder jemand hat Euder gesagt. Euder ist so ein Füllwort auf Österreichisch und es ging bis hoch ins Gericht. Also so, das ist die Fragilität. Wer kann sich an Pimmelgate nicht erinnern? Das ist eine Geschichte aus Hamburg auch, wo jemand auf Social Media den Innensenator dort als du bist so ein Pimmel bezeichnet hat, woraufhin viele Antifas sich einen Scherz draus gemacht haben und Andi, du bist ein Pimmel, überall dran gekritzelt haben auf der Schanze. Andi, das ist der Innensenator dort, und er dann damit reagiert hat, dass er Dutzende von Polizistinnen losgeschickt hat, damit sie das abkratzen von den Wänden. So, und das ist natürlich jetzt, ist das so schön, jemanden Pimmel zu nennen? Ich glaube jetzt nicht, aber mit dem Machtgefälle wird es auch manchmal so absurd. Also das ist die Fragilität, glaube ich. Und ich bin ja beim tollen Verlag Piper, und die haben vor mehr als 10 Jahren, glaube ich, ein anderes Buch von einer Polizistin rausgebracht, die, und ich habe es gelesen, damit ihr es nicht lesen müsst, und beschreibe das, alles gut, Hauptsache es ist nicht die Polizei. Ich beschreibe, wie fragil diese Person, diese Polizistin tatsächlich ist, weil ich habe dieses Buch gelesen und der rote Faden ist, sie ist wütend, weil ihr niemand an der Straßenecke Danke sagt. So. Und das ist, glaube ich, auch Teil des Problems, weil viel Machtkonzentration und gleichzeitige Fragilität, in seiner schlimmsten Karikatur ist es ja Donald Trump eigentlich. Sind heute Kinder im Publikum? Gut. Also nein, weil dann muss ich mich zurückhalten. Die Lesung ist ja eigentlich nie jugendfrei. Aber ich mache noch eine kleine Lesung zum Thema Popkultur. Und dann reden wir einfach weiter. Am Nebentisch saßen ein Vater, ich würde ihn auf Mitte 30 schätzen, und seine beiden kleinen Kinder, vielleicht 3 und 4, maximal 5 Jahre alt. Die Geschwister fanden den ICE, in dem wir fuhren, und die Züge auf den Nebengleisen schon nach wenigen Momenten langweilig. Sie wurden hibbelig, weigerten sich, zum x-ten Mal Memory zu spielen. Die Ich sehe was, was du nicht siehst, Offensive des Vaters scheiterte im Dreck blau grau beige gehaltenen Waggon samt Outfits der Fahrgäste sehr schnell. Also packte er schon kurz nach Erfurt, resignierte ein Tablet aus, traurig darüber, dass er seinem eigenen Fleisch und Blut nun die ultimative Beruhigungspille verabreichen muss. Bis zum Schwarzwald herrschte Stille, denn die Kids waren in die Welt von Paw Patrol abgetaucht. Für Babys, die gerade erst laufen und mit dem Auge fokussieren gelernt haben, bis hin zu Kindern, die bald in die Schule gehen, ist die Pfotenpatrouille der 7. Himmel. Seit nun mehr als 10 Jahren fasziniert die computeranimierte Serie aus Kanada Kinder weltweit. Der 10-jährige Ryder hat 6 Fellfreunde, die für Recht und Ordnung in der Abenteuerbucht sorgen. Manchmal sind sie in einer fliegenden Zentrale unterwegs, manchmal auf einem Schiff, manchmal fahren sie in den Dschungel. Manchmal sind sie in der Arktis, immer den Verbrechern auf der Spur oder bösen UFOs oder unkontrolliert wachsenden Pflanzen oder hilflosen Dinosauriern. Die Handlungen müssen nicht unbedingt Sinn ergeben, das habe ich bei der Analyse dieser Kinderserie gelernt. Ja, ich habe sie mir angeguckt. Gibt es hier Eltern unter uns mit kleinen Kindern in diesem Alter? Okay, ich merke mir, wir müssen reden. Deswegen spare ich mal hier ein paar unwichtige Details aus, weil ich das, wie der Vater im ICE, alles nur schwer aushalte. Wichtig zu wissen ist, dass Ryders Fellfreunde, spezialisierte Hundebeamte, eher Welpenbeamte sind. Rubble hat so einen Bagger, Rocky bedient eine Art Multifunktionswerkzeug, Sky kann dank Düsenantrieb fliegen, Marshall ist ein Feuerwehrwelpe und der wichtigste von allen Hundefiguren ist Chase. Er ist der Polizist und löst zusammen mit seinem Freund und Lehrer Ryder die Fälle, die in der Abenteuerbucht

Radarantenne und natürlich auch Flugdrohnenkamera zur Überwachung. Es ist so, als ob die Pfotenpatrouille auf einer wahren Polizeimesse eingekauft hätte. Es geht noch weiter. Ich mache mal hier einen Punkt, obwohl es sehr lustig ist, aber ich fand das jetzt gerade ganz spontan einen guten Übergang auch zum Thema Popkultur, weil von klein auf, und wir haben hier einige Eltern, die melancholisch jetzt mich anschauen und die, glaube ich, wissen, ich weiß jetzt natürlich nicht, wie es konkret ist, die wissen, niemand ist so mächtig wie Paw Patrol. Also man kommt auch diesem Wahnsinn eigentlich nicht, man kann nicht entfliehen, weil es gibt auch viel Merch. Wenn man in den Supermärkten unterwegs ist, wollen die Kinder natürlich auch den Joghurt mit Paw Patrol unbedingt kaufen, wo natürlich auch Smarties mit dabei sind und so weiter und so fort. Und das zeigt aber, dass wir schon in der Popkultur von klein auf lernen, ein gewisses Polizeibild auch aufzubauen. Das bespreche ich in einem anderen Kapitel am Beispiel von Krimis, die sehr, sehr gut angenommen werden. Nicht falsch verstehen, schaut den Tatort. Wer bin ich, jemandem etwas zu verbieten? Das Wichtige, glaube ich, bei Tatort, bei Kommissar Rex, hier heißt es Polizeiruf, ne? Polizeiruf. 110. Gibt es in Erfurt einen Polizeiruf? Ja? Ist der gut? Schweigen. Das transportiert alles ein unrealistisches Bild von der Polizei tatsächlich. Das ist das eine, weil dort oft auch so Polizistinnen einfach so in Wohnungen spazieren. Das dürfen die gar nicht. Aber wenn es wiederholt wird, dann denken sehr viele Leute, das ist normal. Es ist ja hier in Ostdeutschland auch sowieso relevant, warum das nicht so ist, weil in der DDR war es eben so. Die sind halt in die Wohnung. Vor 45 war es auch so und deswegen steht es auch im Grundgesetz, dass es nicht so sein soll. Aber Polizistinnen machen das auch im echten Leben und Leute denken, es ist normal. Wenn sie die Handys konfiszieren zum Beispiel in den Filmen und Serien, denkt man, ah, okay, ich muss dem jetzt mein Handy geben. Nein, muss man nicht. Und die letzte Sache, die ich dazu sagen möchte, ist, ich glaube, dass wir in Deutschland eher so eine polizeifreundliche bis hörige Kultur pflegen. Also wir haben darüber gesprochen, dass wir hier die Fenster nicht aufmachen können, weil die Nachbarn auch da sind und sich vielleicht beschweren könnten, indem sie auch die Polizei rufen, weil es zu laut ist. Und das ist so ganz normal, wenn die Nachbarin laut ist, dann gehe ich nicht klopfen in Deutschland, sondern ich wähle die 110. By the way, ich mache mich sehr beliebt bei der Polizei, indem ich sage, nicht direkt die 110 wählen, sondern vielleicht eine Nachbarschaft pflegen oder das Gespräch suchen. Das funktioniert nicht immer, aber es funktioniert schon häufig genug. So, und das ist, glaube ich, das, was auch in der Popkultur transportiert wird und was wir als Gesellschaft so ein bisschen auch kritischer selbst reflektieren sollten, unsere Beziehung auch zur Polizei. Der deutsche Staat möchte unbedingt wissen und dokumentieren, wer wo wohnt. Das kommt teilweise einer staatlichen Obsession gleich und bindet enorme bürokratische Ressourcen. Nicht nur in den Einwohnermeldeämtern. Mit wenigen Klicks können BeamtInnen herausfinden, wo eine Person in Deutschland gemeldet ist. Gedacht ist diese Datenabfrage rein gesetzlich betrachtet nur für polizeilich notwendige Fahndungen. Die Datenbank der Einwohnermeldeämter wurde im Rahmen der Cop Culture in den vergangenen Jahren allerdings zigfach zum Selbstbedienungsladen für PolizistInnen. Dieser intern an vielen Stellen normalisierte Datenmissbrauch gipfelt teilweise in skurrilen Phänomenen. Vor Helene Fischer-Konzerten, so berichteten mehrere Medien im Jahr 2019, haben Polizisten in den entsprechenden Städten, in denen die berühmte Schlagersängerin aufgetreten war, auf internen Servern der Sicherheitsbehörden nach Fischers persönlichsten Daten gesucht. In Hessen fragten Polizisten allein in einer Nacht 83 Mal die Daten von Helene Fischer ab. Interne Datenschutzmaßnahmen werden dabei nicht ernst genommen. Oder es wird mit kindischem Trotz reagiert. Bei Stichproben verlangt das Polizeidatensystem in Hessen mittlerweile zum Beispiel automatisch eine plausible Begründung zur Abfrage. Ein Beamter versuchte daraufhin mit der Eingabe Mickey Maus diese Hürde zu überwinden. Also bei der Eingabe kommt dann so eine Maske und da soll dann der Beamte schreiben, warum werden diese Daten abgegriffen oder runtergeladen. Dann hat er da Mickey Maus einfach reingeschrieben. Dieser trotzige Umgang mit Datenschutzrichtlinien im Berufsalltag kann mit einer überbordenden Männlichkeit und einem besonderen Sicherheitsgefühl erklärt werden. Kein Kollege wird mich verpetzen, denken Sie.

0: viele dieser TäterInnen in Uniform. Beim Thema Datenschutz mischen außerdem oft noch persönliche Kränkungen einzelner BeamtInnen mit. Ihr verletztes Ehrgefühl ist stärker als jede Datenschutzrichtlinie. Die Systeme werden immer wieder missbraucht, um Nachbarn, Familienmitglieder oder Kollegen auszuspionieren, berichtete die ehemalige Berliner Datenschutzbeauftragte Maja Smolczyk. Dieser Datenmissbrauch ist ein Muster auf den Wachen der Republik. PolizistInnen fragen die Daten ihrer Ex-PartnerInnen und deren neuen Familien ab oder rächen sich an Menschen, die sie schlicht nicht mögen. In Berlin hat zum Beispiel ein Polizist in den Jahren 2019 bis 2021 mehrmals Daten seiner Ex-Freundinnen abgeschöpft. In einem anderen Berliner Fall belästigte ein Polizist eine Zeugin nach einer Vernehmung über ihre private Handynummer. Die hatte er sich nach der Vernehmung rechtswidrig aus der Datenbank besorgt. Eine andere Berliner Beamtin hat Informationen über ihren neuen Lebenspartner abgefragt, um zu überprüfen, ob der Mann polizeilich in Erscheinung getreten war. Anfang 2023 flog dieser Datenmissbrauch auf. Im Jahr 2020 wurde ein Polizeibeamter in Wien verurteilt, weil er nicht nur die Daten seiner Ex illegal abfragte, auch die Daten ihres neuen Partners soll der Polizist abgeschöpft haben. Das sind einige wenige Beispiele von sehr vielen, die in Femiziden enden können. Mitte Mai 2024 erschoss ein Angehöriger der Bundespolizei seine 23-jährige ehemalige Lebensgefährtin im hessischen Weilroth mit seiner Dienstwaffe. Ich werde ganz oft gefragt, was ist eigentlich Polizeigewalt? Und wir kommen gleich auf tödliche Polizeigewalt oder im Kontext von Demonstrationen. Aber ganz oft sehen wir das auch überhaupt gar nicht. Also der Datenmissbrauch ist nur eine Illustration, wie das quasi hinter den Kulissen dann abläuft. Und warum wir eben so einen ganzheitlichen Blick wagen müssen, was für Kompetenzen PolizistInnen dann mutmaßlich auch missbrauchen können und wie sie das auch im System, also das System hinter Polizeigewalt, wie sie das machen können, indem eben weggeguckt wird. Es gibt keine Fehlerkultur, das sage nicht ich, das sagt die polizeikritische Wissenschaft, und es gibt eben diesen Zusammenhalt, diese Cop-Culture. Alle wissen, dass dieser eine Kollege in Uniform eben ein glühender Hitler-Anhänger ist oder mal den Hitlergruß macht oder eben diese rechtsextremen Chats gepflegt werden, aber keiner sagt etwas über Jahre, über Jahrzehnte. Und das ist, glaube ich, das Grundproblem, wenn wir über Missbrauch im polizeilichen Kontext sprechen.
1: Ja, würdest du dann auch sagen, dass es eigentlich auch annähernd ein Nährboden für eine weitere Radikalisierung ist, weil ja die Grenzen nicht aufgezeigt werden?
0: Genau, also dass es irgendwie akut ist, das merke ich immer wieder, wenn ich mit WhistleblowerInnen spreche, also mit InformantInnen aus der Polizei. Viele denken irgendwie, oh, der redet nicht mit der Polizei. Das ist ein Hauptbestandteil von meiner Arbeit. Also die mögen mich eh alle nicht, weil ich immer diese langen Mails mit 40 Fragen und einer Deadline schicke und dann immer lieb daran erinnere, dass sie antworten müssen. Aber das ist mein tägliches Geschäft. Also ich muss rein juristisch betrachtet sowieso die Polizei konfrontieren und fragen. Und so rede ich aber auch mit einigen InformantInnen. Die Zahl der PolizistInnen in Deutschland wird oft, das beschreibe ich auch, in Deutschland überschätzt. Wie viele PolizistInnen gibt es in Deutschland? Einfach Zahlen reinrufen. Und spontan. 20.000, okay. 80, wer bietet mehr? 250.000, wer bietet mehr? 250.000? Eine Million, okay. Also, das wundert mich, dass jetzt so eine niedrige Zahlen gekommen sind, weil ich habe mir Umfragen angeguckt, habe auch viele Leute gefragt und es geht immer in Richtung 1 Million, 2 Millionen, weil man sieht auch viele PolizistInnen im öffentlichen Raum. Tatsächlich sind es 330.000 Landespolizei und Bundespolizei kombiniert. Und diese Zahl ist wichtig mit dem Thema WhistleblowerInnen verknüpft, weil vor dem Buch hatte ich, würde ich sagen, WhistleblowerInnen, die ich kannte, die Zahl konnte man an 4 Händen abzählen. So, just to put it in perspective. Nach dem Buch, sehr praktisch, melden sich mittlerweile WhistleblowerInnen auch einfach so. Falls hier heute PolizistInnen, ich nehme gerne Dokumente an, Quellenschutz ist 100% gewährleistet, eigentlich das Heiligste für mich. Und wie gefährlich das mit der Cop-Culture ist, das merke ich immer im Gespräch mit diesen InformantInnen. Das sind meistens weiße Männer Mitte 40 bis 50, die schon sehr lange dabei sind und irgendwann gemerkt haben, das ist es eigentlich nicht, was sie sich vorgestellt haben. Und die haben intern zum Beispiel schon Kritik geäußert. Es gibt manchmal so Morgenbesprechungen in allen Polizeiabschnitten zum Beispiel oder Behörden. Und dann wird so gesagt, ey, diese Racial Profiling-Sache gestern am Hauptbahnhof war nicht so cool. Und dann wird diese Person aber direkt sanktioniert intern. Also Mobbing ins Archiv versetzt. Es gibt auch einige Fälle, wo aus dem Kollegium dann Morddrohungen an diese Leute gerichtet werden. Und das zeigt auch, wie schwierig quasi auch Aufklärung intern ist. Die Ampelregierung, die sogenannte progressivste Regierung in der Geschichte der Bundesrepublik, zumindest auf Papier, die hat vor knapp 2 Jahren ein Whistleblower-Gesetz verabschiedet, um eben InformantInnen zu schützen. Der große Fehler an diesem Gesetz, was der FDP-Justizminister damals verantwortet hat, ist, dass die WhistleblowerInnen sich doch bitte intern melden sollten. Also es soll alles intern geklärt werden. Und das funktioniert, also das funktioniert ja nicht. Okay, und deswegen braucht es eigentlich mehr Schutz für WhistleblowerInnen.
1: Genau, also was sind denn unabhängige Strukturen? Ich meine, du mit deiner Arbeit leistest ja, in deinem Buch hast du es ganzheitlich genannt, aber wohlwissend, dass du andere AutorInnen nicht irgendwie reduzieren möchtest oder so, aber du hattest ja versucht, ne, eben umfassenderes Bild dir zu erarbeiten und auch anzubieten. Wo siehst du denn Arbeit, die funktioniert sozusagen auch als Prüfmechanismus? Ich habe gehört, dass die Hochschule für Kriminologie in Hamburg jetzt geschlossen wurde oder es war zumindest in der Diskussion. Wäre das dann potenziell so ein Ort, also die freie Wissenschaft? Und wie findet dann der Transfer statt? Also was hast du dafür, ich will es jetzt eigentlich nicht Best Practice nennen, aber was hast du dafür Beispiele?
0: Genau, also da geht es ja um Wissensproduktion, Journalismus oder Wissenschaft. Das ist ja natürlich total wichtig, aber primär muss es bei Aufklärung eigentlich um Kriminologie an sich gehen. Also bei Machtmissbrauch in der Polizei kann keine Wissenschaftlerin, kann kein Journalist jetzt vorbeikommen und eben die Leute verhaften zum Beispiel. Also diejenigen, die, keine Ahnung, sich in einer rechtsextremen Zelle innerhalb der Polizei organisiert haben und Munition geklaut haben. Das kann ich ja nicht, das kann ich natürlich aufdecken und aufschreiben, aber eigentlich bräuchte ich da eine unabhängige Ermittlung und das fehlt in Deutschland grundsätzlich. Und es gibt es in keinem Bundesland, weil nicht nur die Innenministerien, die Polizeibehörden, vor allen Dingen auch die Polizeigewerkschaften sich wirklich dagegen wehren. Die ist Weimar auch, Thüringen, ja. Okay, ja, jetzt habe ich mich beliebt gemacht, aber ich wollte sicher gehen. Fakten, immer ganz wichtig. Wenn bei der Polizei in Erfurt Macht missbraucht wird, dann ermittelt normalerweise eine Polizeibehörde nebenan, und zwar in dem Fall vielleicht die Polizei in Weimar und vice versa. Es kommt aber dazu, dass natürlich diese PolizistInnen sich kennen, sie sind befreundet, die arbeiten jeden Tag zusammen und so ermittelt die Polizei gegen sich selbst. Absurderweise manchmal auch gleichzeitig. Also wir haben jetzt den Fall Lorenz A. zum Beispiel in Oldenburg, wo die Polizeibehörde in Delmenhorst ermittelt, wissen, dass vor nicht allzu langer Zeit Hosei K. in Polizeigewahrsam in Delmenhorst umgekommen ist, gestorben ist und es bis heute nicht aufgeklärt wurde und damals die Polizei in Oldenburg ermittelt hat. So, und das funktioniert, also ich hoffe, ich muss das nicht ausführen, warum es nicht funktioniert. Dortmund ermittelt gegen Essen und vice versa teilweise auch gleichzeitig. Und so ist, glaube ich, ein sehr, sehr großes Problem. Accountability und Aufklärung findet überhaupt gar nicht erstmal im kriminologischen Sinne statt. Und es gibt verschiedene Studien, die ich jetzt nicht aufzählen möchte, weil die Stimmung ist gerade so gut und ich möchte jetzt nicht so viele Zahlen in den Raum werfen. Aber die Aufklärungsrate ist wirklich gering. Also verschwindend gering. Jetzt sagen ganz viele aus dem Polizeiapparat, das ist doch toll. Dann gibt es ja kein Problem. Aber das Problem ist ja systematisch, dass eher vertuscht wird, als aufgeklärt wird. Wir sind hier in Thüringen, beim NSU wurde auch viel vertuscht. Auch hier in Thüringen geschreddert, gelogen, aus den Sicherheitsbehörden heraus, aus dem Verfassungsschutz, aber auch aus den Polizeibehörden, aus der Innenpolitik. Und irgendwie gibt es, und wir reden ja jetzt heute darüber, schon einen kritischen Diskurs, aber der kommt halt nicht in den Räumen an, wo wo entschieden wird. Und deswegen ist es eine Leichtigkeit, Stellen abzuschaffen bei der kritischen Wissenschaft, dann an den Hochschulen, obwohl einige Hochschulen ja eben nicht unabhängig sind, wenn sie zum Polizeiapparat gehören. Und gleichzeitig wird sehr, sehr viel Geld in die Aufrüstung und Aufblähung quasi des Polizeiapparats selbst gesteckt.
1: Ein Begriff, den ich auch interessant finde, waren diese Quittungen beispielsweise.
0: Ich diskutiere mehrere Reformansätze, die schon durchgespielt worden sind in anderen Kontexten, in anderen Ländern, die mal weniger, mal mehr bringen. Wir haben gerade über Diversity gesprochen oder ich habe gesprochen, ihr habt mir zugehört. Dass das nicht funktioniert, ist auch eher ein Konsens, würde ich sagen, in der kritischen, unabhängigen Wissenschaft. Es gibt andere Ansätze, zum Beispiel Quittungen. Beim Thema Racial Profiling. Das Problem bei Racial Profiling ist, dass die PolizistInnen, die kontrollieren, im Nachhinein oft behaupten, dass die Kontrolle nicht stattgefunden hat. Man kann das aber gut auch mit, das klingt immer so bürokratisch, aber mit einer automatischen Quittung lösen. In dem Augenblick, wo die Daten abgeglichen werden mit einer Datenbank, weil das ist ja eigentlich Racial Profiling, muss den Ausweis zeigen, dann wird es abgeglichen, dann bekommt die betroffene Person eine Quittung. Das hat in England und in einigen Städten in Australien dafür gesorgt, dass die Fälle von Racial Profiling signifikant zurückgegangen sind. Weil natürlich plötzlich ein Beweis da war, dass diese illegale Praxis eben durchgeführt wird. In Deutschland haben vor allen Dingen die beiden großen Polizeigewerkschaften dafür gesorgt, dass es nicht umgesetzt wird. In Bremen hatte vor ein paar Jahren der Senat dort das versucht, in ein Gesetz zu gießen, und dann wurde Lobbyarbeit gemacht, sodass im Gesetz am Ende stand, dass die Betroffenen aktiv nach dieser Quittung fragen müssen. So, und damit hat man das aber auch wirklich dann wieder, ich verstehe überhaupt gar nicht, weil in Deutschland, wir lieben doch Quittungen. Also meine Fantasie ist so, echte Deutsche, die rahmen Quittungen ein und anstatt Teppich, dann gibt es so eine Quittung. Und so gibt es verschiedene Reformansätze, Bodycams, die nicht einfach ausgeschaltet werden dürfen. Ich glaube nicht, ich hatte gestern eine Podcast-Aufnahme mit einer österreichischen Kollegin, der hat gefragt, ob Bodycams die Lösung darstellen. Aber natürlich ist das nicht die Lösung. Aber als Journalist möchte ich natürlich dieses Videomaterial haben, weil von George Floyds Lynchmord hätten wir ohne Videomaterial gar nichts erfahren. Bei Lorenz A. war die Kamera natürlich ausgeschaltet an der Uniform des Polizisten, der geschossen hat. Bei Mohamed Dramé, der mit einer halbautomatischen Waffe niedergestreckt worden ist, während er hinter einem Zaun sich selbst verletzen wollte, waren 13 Bodycams ausgeschaltet. Also ich stelle das mal in den Raum, ob das Zufall ist oder nicht. Ich glaube eher nicht. Und es könnte man auch juristisch, technisch sowieso und juristisch sehr einfach lösen, indem man ins Gesetz schreibt, muss immer angeschaltet sein. Oder in dem Augenblick, es gibt auch eine technische Lösung, jetzt geht es in die Details, wenn die Waffe gezückt wird, geht die Kamera automatisch an. Also es gibt Möglichkeiten. Wenn ich noch eine Sache sagen darf oder erwähnen darf, die effektiv ist, eine unabhängige Polizeibehörde, die ermittelt gegen die Polizei. Dass eben die Polizei gegen sich selbst ermittelt, das gibt es in Irland, in Nordirland, in Dänemark. Dänemark, eine sehr rechtslastige Gesellschaft, die haben das auch. Und das funktioniert so, dass wenn hier in Erfurt zum Beispiel ein Fall von Machtmissbrauch bei der Polizei auftaucht, eben nicht die Nachbarpolizeibehörde ermittelt, sondern auf Landesebene oder vielleicht auch im Verbund mit anderen Ländern oder auf Bundesebene, diese Behörde mit allen Kompetenzen, Akteneinsicht und Beweismaterial sammeln und so weiter und so fort, ermittelt und dann ganz transparent auch einen Bericht schreibt. Das ist auch gut für die Polizei, für die Credibility der Polizei. Das ist aber vor allen Dingen für die Betroffenen sehr, sehr gut. Und dagegen wehren sich aber auch alle Beteiligten, die etwas zu sagen haben.
1: Ja, du hattest eben von Investitionen in die Aufrüstung gesprochen, benennst du aber gleichzeitig eben auch die weniger tödlichen Wirkmittel als Lösungsansatz. Gibt es einzelne Polizeidienststellen, die da schon ein bisschen mit experimentiert haben?
0: Also du sprichst zum Beispiel so Taser, Elektroschocker an oder die werden schon in verschiedenen, also Mir wird auch nicht langweilig bei meiner journalistischen Arbeit, weil ich habe es eigentlich mit 17 Polizeisystemen zu tun. 16 in den Bundesländern und einen im Bund, und dann bin ich noch europäisch, international so ein bisschen unterwegs. Und interessant ist, dass das System überall gilt, aber natürlich mit verschiedenen Geschmacksrichtungen, sage ich jetzt mal. Und es gibt Behörden, die Polizeibehörden, die sehr auf diese in Anführungsstrichen nicht tödlichen Waffen setzen, zum Beispiel Elektroschockgeräte, wissend, dass es genug Fälle gibt, wo die Menschen dann auch gestorben sind, also Herzinfarkt zum Beispiel erlitten haben oder aufgrund des Schocks dann eben gestorben sind. Also deswegen ist nicht tödlich eigentlich nicht so passend. Das Tränengas ist zum Beispiel in der Kriegsführung offiziell verboten. Tränengas darf in der Kriegsführung nicht eingesetzt werden. Das ist auch eine Lehre aus dem Ersten Weltkrieg, wo ja auch viel Giftgas eingesetzt worden ist. Aber bei der Polizei ist es normal, normalisiert. Das setzen auch sehr viele Polizeibehörden in Deutschland ein. Und so gibt es verschiedene Ausrüstungen und Lagen und Situationen, teilweise auch verschiedene Konzepte, wo man merkt, es macht einen winzig kleinen Unterschied, welche Landesregierung zum Beispiel jetzt an der Macht ist. Aber eine vermeintlich linke Regierung, ich glaube, in Thüringen habt ihr jetzt den guten Vergleich vorher und nachher. Es ist ja nicht so, dass vorher es keine Polizeigewalt gab oder es effektiv, im Gegenteil. Ich beschreibe im Buch aus Thüringen heraus, wie eben eher nicht daran gearbeitet wurde, eine kritische Perspektive auf Strafen, auf Polizei zu entwickeln, im Kontext einer vermeintlichen linken Regierung, die ja eben auch nicht eigene Mehrheiten hatte. Aber man merkt so ein bisschen den Unterschied, wenn ich in Bremen unterwegs bin, im Vergleich zu Niedersachsen zum Beispiel. Auch in der Art und Weise, wie Statistiken ja zustande kommen, die Methoden dahinter. Da merke ich, in Bremen versuchen sie ein bisschen zu deeskalieren, auch in den Zahlen, und in Niedersachsen geht es immer darum, oder oft darum ging es, und das beschreibe ich im Buch, die Situation so schlimm wie möglich darzustellen, um ein Argument auch, glaube ich, herzustellen, noch mehr Waffen, noch mehr Polizei. Was sehr absurd ist, wenn aus einem Innenministerium dafür gesorgt wird, dass in der Statistik mein Bundesland eigentlich unsicherer dasteht. So, und so kann man das auch bei den nicht tödlichen Waffen so ein bisschen qualifizieren. Obwohl ich beobachtet habe, dass bei der Polizei ganz oft mehr als mehr definiert wird. Also gerne auch noch einen Helikopter und einen Panzer und eine Bazooka und alles erstmal haben und dann gucken, was man einsetzen kann. Es sind viele Chats, sehr viele Chats, die in den vergangenen Jahren aufgeflogen sind. Große und kleine, städtische und ländlich geprägte, West, Ost, Süd, Nord und mitteldeutsche Polizeibehörden sind betroffen, was den strukturellen Charakter dieses Problems unterstreicht. Essen, Berlin, Schwerin, Freiburg, Ulm, Koblenz, Frankfurt am Main, Leipzig, München, Münster, Köln, Aachen, Dortmund, Duisburg, Mülheim an der Ruhr, Magdeburg. Die Liste ist sehr lang und das sind ja auch nur jene Fälle, die bekannt geworden sind. In der Essener Polizeibehörde flogen in den Jahren 2020 und 2021 gleich mehrere Fälle im Zusammenhang mit rechtsextremer Chats mit heftigen Inhalten auf. Nebenbei und zufällig. Es tauchten mit toxischer Männlichkeit vollgepumpte Namen von Chatgruppen auf. Alpha Team, Anton, A-Team und Best of A-Team. Da haben wir es wieder, die Männlichkeit. Also das kann man sehr gut da ablesen, tatsächlich. Insgesamt machte das gesicherte Datenvolumen aus diesen Chats 18,5 Terabyte aus. Das ist unglaublich viel in handelsübliche Handy-Datenspeicher, umgerechnet rund 720 moderne Smartphones, unter anderem mit rechtsextremen Texten, Bildern, Videos oder Sprachnachrichten. Im September 2020 sah sich NRW-Innenminister Herbert Reul, der sich stets schützend vor seine PolizistInnen stellt, auf öffentlichen Druck hin gezwungen, 29 BeamtInnen zu suspendieren. 25 von ihnen arbeiteten bei der Polizei in Essen. Reul sprach von, Zitat, übelster und widerwärtigster neonazistischer, rassistischer und flüchtlingsfeindlicher Hetze. Wenn der Innenminister das so formuliert, muss es sehr, sehr schlimm sein. In einer Chatnachricht wurde ausführlich beschrieben, wie geflüchtete Menschen in Gaskammern von fiktiven und historischen Konzentrationslagern getrieben werden sollten. als Endlösung. Vor allem muslimische Geflüchtete sollten nach dem Vorbild des Massenmords an den Jüdinnen und Juden Europas vergast werden. So schilderte es mir eine vertrauensvolle Quelle während meiner Recherchen. Jemand soll dementsprechend geschrieben haben, Zitat, lass mal heute 6 Illegale erschießen, Heil Hitler, hahaha, Zitat Ende. Die Shoah diente den PolizistInnen als Blaupause. Die BeamtInnen machten Witze und verteilten Herzchen für diese Menschenverachtung. Schwarze Menschen wurden im Chat routiniert, mit dem N-Wort bezeichnet, als Tiere dargestellt, enthumanisiert. Sie sollten laut einigen Chat-TeilnehmerInnen in einer Reihe aufgestellt und erschossen werden. Einige PolizistInnen in der Gruppe fantasieren sich in einen Krieg um ihre weiße Vorherrschaft und Überlegenheit, im Sinne der vermeintlich notwendigen Verteidigung ihres Abendlandes, so scheint es. Zu den Worten lieferten einige Mitglieder der Chatgruppe montierte Bilder, die diese gefährliche und extreme Ideologie propagandistisch unterstreichen sollten. Da waren Geflüchtete in Gaskammern und schwarze Menschen vor Erschießungskommandos abgebildet. Der Anblick dieser Bilder ist mehr als nur verstörend. Es sind polizeiliche Genozidfantasien, die in diesem Chat gepflegt wurden. Hinzu kamen antisemitische Verschwörungstheorien, die nahelegen sollten, dass beispielsweise die Bundesregierung angeblich von dunklen Mächten gelenkt werde. Generell griffen die PolizistInnen dieses Chat-Komplexes gern auf bekannte nationalsozialistische Symbole zurück, die in rechtsextremen Kreisen sehr beliebt sind. Der Chatverlauf strotzte nur so vor Hakenkreuzen, eisernen Kreuzen, der Zahl 88, die für Heil Hitler steht, Hitlergrüßen auf Bildern und dem Führer himself. Dutzende Fotos von Adolf Hitler glorifizierten im Chatverlauf die Diktatur im Nationalsozialismus. Der Polizeipräsident von Essen sah sich im Februar 2021 gezwungen, einen Brief an den NRW-Innenminister zu schicken. Darin hieß es, Zitat, es handelt sich bei den identifizierten Chatgruppen nicht um extremistische Chatgruppen, sondern um private Chatgruppen, die durch deviantes Verhalten missbräuchlich genutzt wurden. Wo der Polizeipräsident den Unterschied zwischen extremistischen Chatgruppen und privaten Chatgruppen sieht, ist nicht bekannt. Ich habe nochmal nachgeschlagen, was deviant bedeutet, vom Üblichen abweichend. Der Brief suggeriert also, dass dieser Komplex trotz seiner unfassbar schockierend großen Dimension ein Einzelfall sei. Das Problem bei dieser Sache ist, dass so schlimm es klingt, das Schlimmste sind noch nicht mal diese Chats, sondern dass aus diesen Chats Netzwerke entstanden sind oder sie eigentlich nur Netzwerke abbilden, wo man sehen kann, dass es Überlappungen gibt zwischen rechtsradikalen Milieus und Polizeibehörden oder einigen PolizistInnen. Es gibt den Komplex Nordkreuz, der auch in Ostdeutschland, aber eigentlich bundesweit eine große Rolle gespielt hat, wo BundeswehrsoldatInnen, viele PolizistInnen, rechtsextreme, sogenannte ReichsbürgerInnen, auch einige von denen zusammengekommen sind, um die Demokratie abzuschaffen. Also mit Gewalt. Und wo man auch herausfinden konnte, wo KollegInnen das auch recherchiert haben, dass Munition verschwunden ist aus den Beständen von Polizeibehörden und die sind dann aufgetaucht bei Neonazis. Waffen verschwinden. In Sachsen gab es erst neulich die Meldung, dass 180.000 Schuss einfach weg sind. Wo sie sind, man kann es noch nicht sagen. Mal gucken, was da rauskommt. Aber diese Chats, also das Problem ist, sind ja nicht nur diese Chats, sondern Racial Profiling, da muss man nicht irgendwie Hitler glorifizieren, um das zu betreiben, aber es zeigt auch die Dimension vom Problem. Diese Menschen, teilweise weiterhin oder wieder im Amt, also in ihrem Beamtenverhältnis, also wieder da draußen als Polizistinnen unterwegs, weil vor Gericht dann auch gesagt wurde, ist okay, ist nicht schlimm, diese Menschen haben Waffen, das Gewaltmonopol und Hegemonie. Und so wird aus einer Institution, die offiziell und auch demokratisch abgesprochen für unsere Sicherheit sorgen soll, eigentlich zu einem Sicherheitsproblem an sich. Und deswegen ist es, glaube ich, total wichtig, weiterhin darauf zu pochen, dass mehr Aufklärung stattfindet. Im Fall von diesen Chats, es gab auch viele andere Skandale, das kann ich jetzt aus Zeitgründen nicht vorlesen, aber im Zusammenhang mit Datenschutz, der sogenannte NSU 2.0, wo Leute einfach rausgepickt worden sind, PolitikerInnen, JournalistInnen, ich war auch selbst betroffen, ich beschreibe das auch im Buch, wie schwierig das ist, zu diesem Thema in diesem Land zu recherchieren. Weil dann werden sich PolizistInnen mutmaßlich hinsetzen und dir Morddrohungen schicken. So. Und das alles zu beschreiben, ist absolut wichtig, glaube ich, für den Diskurs, weil es viele tun so, ah ja, das ist irgendwie links und das ist irgendwie Antifa, wenn nicht, also auch Konservative können und müssen eigentlich antifaschistisch sein. Also es ist nicht etwas Linkes. Also man kann von mir aus auch christlich geprägt sein und antifaschistisch sein und diese Menschen gibt es auch. Und Walter Lübcke war so ein Mensch und er wurde dann, weil er nicht ernst genommen worden ist von seiner eigenen Partei und von den Sicherheitsbehörden, von Neonazis ermordet. So, und deswegen ist es total wichtig, glaube ich, auch für den Schutz in der Gesellschaft diesen kritischen Diskurs zu führen. So sehr ich auch Witze mache und versuche, das unterhaltsam aufzuschreiben, das ist halt die Fallhöhe, weil Menschen ihre, also das Leben von Menschen wird zerstört und sie verlieren auch ihr Leben. Also wir haben im Buch versucht abzubilden, wie viele Menschen seit 1945 gestorben sind im Kontext von Polizeigewalt, erschossen worden sind, verbrannt worden sind, wie Uriallo zum Beispiel oder in Polizeigewahrsam gestorben sind. Und wir haben das hier in den Innenklappen versucht abzubilden. Am Ende ist es eine Traueranzeige eigentlich. Und dann war hier vorne voll und jeder Fall ist mit mindestens zwei Quellen recherchiert. Und dann haben wir hier hinten weitergemacht und dann war hier hinten auch voll. Und seit 1945 ist es schätzungsweise, sind es 8-10% der Fälle. So, das, ich sage schätzungsweise, weil die Polizeibehörden in Deutschland selbst keine Statistik führen, wie viele Menschen sie getötet haben oder wie viele Menschen in ihrer Verantwortung oder in Polizeigewahrsam gestorben sind. So, und das ist die Fallhöhe. Es geht nicht darum, dass jemand mit einem ACAB-Pullover in den Bundestag gegangen ist. Das ist absolut irrelevant. Im Kontrast zu dem, was, glaube ich, das Thema auch hergibt, im Sinne von Sicherheit, im Sinne auch von einer Sicherheitsdebatte, von Geflüchteten, von Menschen, die rassifiziert sind, von Menschen mit Behinderung, von Frauen, von queeren Menschen, von schwarzen Menschen, von Menschen, die einfach auf eine Demo gehen. Dafür muss man gar nicht marginalisiert sein. Menschen, die in Lützerath auf der Demo waren, das waren sehr viele gut bürgerliche Menschen, die absolut schockiert waren, dass sie verprügelt worden sind von der Polizei. So, und deswegen ist es kein Nischenthema, sondern ein Thema, das die gesamte Gesellschaft betrifft. Und deswegen muss auch die ganze Gesellschaft diesen Diskurs führen. Wir sind allerdings noch weit weg davon. Meine Erkenntnis nach 10 Jahren journalistischer, investigativer Recherche ist, die Polizei spiegelt auch nur das, was die Gesellschaft von der Polizei verlangt. So, wir haben das ja gerade besprochen, dass es zusammenhängt. Und gleichzeitig war es für mich total wichtig, auch alternative andere Ansätze zu mir anzuschauen und festzustellen, dass, also das mache ich im zweiten Kapitel ganz am Anfang, die Polizei natürlich nicht naturgegeben ist, sondern menschengemacht ist. Vom Mittelalter in Mitteleuropa, wo eben es noch keine Staatlichkeit gab und reiche Menschen einfach ihren Besitz schützen wollten vor dem Zugriff von armen Menschen und dann private Milizen sich ausgedacht haben und dieses Konzept dann später vom Staat auch übernommen worden ist, wo dann auch mit dem Blick auf Besitzschützen dann später in Nord- und Südamerika die Slave Patrols aufgetaucht sind, die eben den Besitz, die versklavten schwarzen Menschen in Schach halten sollten und daraus dann eins zu eins, wenn man sich die Kontinuitäten anschaut, in den USA oder in Brasilien eins zu eins Polizeibehörden geworden sind, aus diesen Slave Patrols. So, die haben dann ein Logo bekommen und hatten eh irgendwie so ein Gebäude und dann haben die einfach weitergemacht im staatlichen Sinne, im Sinne des Gewaltmonopols. Es ist wichtig, diese Kontinuitäten aufzuzeigen, zu fragen, was eigentlich ist nach der DDR, nach dem Nationalsozialismus immer noch in den Polizeibehörden geblieben? Die Antwort ist sehr viel. Weil Polizeibehörden neben anderen Institutionen wurden nicht entnazifiziert nach 1945. Da haben teilweise Leute einfach weitergemacht. So. Und dann die utopische Frage zu stellen, kann man das anders machen? Und festzustellen, es ist gar nicht so utopisch, weil ich war in Kalifornien bei einem Native American Tribe. Die leben ja in Kalifornien. Die sind ja in einer bestimmten Staatlichkeit unterwegs. Aber die haben es geschafft, weitestgehend auf Polizei zu verzichten, im Falle von Konflikt. Also wenn ich dir zum Beispiel etwas klauen würde und es quasi darum geht, eine Lösung zu finden, die nicht bedingt, dass gestraft werden soll, dass wir auf Strafen setzen, dann ist das System dort, dass wir mit einer Richterin uns hinsetzen, die viel Weisheit und viel Wissen und viel Autorität mitbringt, und wir diskutieren so lange, bis wir eine Lösung finden, mit der wir alle leben können. Geht das immer? Nein, ich bin nicht naiv, das geht nicht immer, aber es geht ganz oft. Es geht ganz oft ganz gut. Und bevor der Kolonialismus anderen Gesellschaften das Konzept überhaupt von Polizei nahegebracht hat, was ja pervertiert wird, vor allen Dingen in Diktaturen, in Russland, in Ägypten, bevor das passiert ist, haben ja Leute auch Sicherheit auf irgendeine Art und Weise organisiert. Das war nicht immer ideal, aber es hat an vielen Stellen auch funktioniert. Und das nochmal aufzugreifen, zu sagen, müssen wir immer die Leute ins Gefängnis abschieben, um, damit wir irgendwie sie bestrafen? Oder kann man eine andere Art von Gerechtigkeit hinbekommen? Oder müssen wir polizieren im Sinne von Sicherheit? Oder können wir auch anders Präventionsmaßnahmen, ich habe ja gerade über den Sicherheitsbegriff gesprochen, das ist, glaube ich, mit Blick auf die Realität, was verlangt wird, dann doch utopisch, aber anderswo wird es doch gemacht. Und ich rede jetzt nicht von Anarchie und ich rede auch nicht von Hippie, Friede, Freude, Eierkuchen, Hanf. Nee, sondern es geht wirklich darum, dass es an vielen Stellen auch funktioniert, eben anders Sicherheit zu organisieren und zu versuchen, wenn nicht ganz, also abolitionistische abolitionistisch, nee, viele denken, viele denken immer an, keine Ahnung, an Flower Power und so. Also mir wird das auch gespiegelt, dass das immer oder ganz oft in den Sinn kommt, aber abolitionistische, vor allen Dingen aus schwarzer Perspektive, sehr viel aus den USA, aber nicht nur aus den USA. Aus Südafrika zum Beispiel, das sind Menschen, das sind Bewegungen, die wirklich gelernt haben, was es bedeutet, dass eine Macht aus polizeilicher Sicht missbraucht wird. Jede Revolution in der jüngsten Vergangenheit war ein Aufstand gegen Polizeigewalt.
2: Das war Alles nur Einzelfälle, das System hinter Polizeigewalt. 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Alles nur Einzelfälle erschien 2024 im Piper Verlag.
3: Und das war's auch schon wieder mit unserer Sendung Kulturforum für heute hier im Freien Radio Wüstewelle. Vom Mikrofon verabschiedet sich Gabriele Busse.
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Ah, so Dienstags Abend live a Part 2 Die Onda Tropical. Das ist brasilianische Musik seit inzwischen ein oder andere Jahrzehnten auf 96,6 MHz. Fünfte Welle von der Seite Tübingen, Reutern und Umgebung. Ansonsten läuft die Wiederholung.

die Stimme von Bebel Gilberto ist eine brasilianische Sängerin und Liedmacherin. Ja, sie ist die Tochter, ja, die Familie sehr bekannt, die Tochter von João Gilberto und Miúcha. Zwei große in der Musikszene Brasiliens.

noch. Fast zwei Stunden noch. Also ja. Gerne. Weiter geht's mit einer Gruppe aus Bahia. Der Bahia ist ohnehin eine afro-brasilianische Ecke Brasiliens. Und alle so kulturell, sehr, sehr reich musikalisch auf jeden Fall. Und Salvador de Bahia ist eine ganz schöne alte Stadt. Sie liegt an der Nordostküste Brasiliens. Vamos lá, Brasil, pandeiro.

auf Deutsch das Glück. Ja, kann man sagen, die Freude. A felicidade de todos. Das Glück alle. Einfach. So war der Text. Und die Stimme. Von Emilio Santiago.

Ja, erste Stunde ist schon vorbei. Und ja, das war am Ende so eine Feierstimmung mit Saba und der ganz tolle Stimme von Emilio Santiago auf 96,6 MHz, klar, Österwelle und der Tropical.

Ärztin und sie gilt als der einflussreichste, bandbreiteste Vertreterin der Musica Popular Brasileira oder MPB und auch des Bossa Nova. Pioniererin der weiblichen Perspektive in Brasilien, als sie 1967 den Song Ministério veröffentlicht hat. Und damals sorgte sie für einen langweiligen Skandal. Und das war das erste Mal in Brasilien, dass es eine Frau ein Lied aus weiblichen Ich-Perspektive schrieb. Und das war fresh, ganz fresh und schön. Und ein paar Lieder oder von ihr und ihre Stimme. Vou fazer homenagem ao pequeno, uma pequena homenagem a essa voz maravilhosa da Joyce. Mais tarde foi a Joyce Moreno. Joyce Moreno.

Reis der Stimme von Joyce Moreno und mit dem Titel Amazonas 2, Amazonas 2.

mehr brasilianischer Musik am kommenden Dienstag ab 8 Uhr abends. Am Mikro war Luis Tonior und läuft im Hintergrund die Stimme von oder den Titel jetzt Adriana Calcanhoto und weiter mit noch ein Titel von Rosa Passos Alma de Bolero. Pois é, muita energia para você. Ah, que muito bom, hein? Agora, alto astral. Até a próxima.

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Ja, herzlich willkommen zur aktuellen Big Fat Meal Session auf der Wüstenwelle 96,6. Genau, das war ja richtig beschwingte, fast schon Urlaubsmusik, was der Luis da gespielt hat. So kam es mir zumindest vor. Genau, ich werde euch wahrscheinlich ein bisschen, eher eine Spur dunkler spielen und es gibt drei Beiträge heute in der Sendung. Eine zum Debanking, eine zur Einstellung Förderprogramm Namensgedächtnis, was unsere Ministerin Prien zu verantworten hat. Ich erzähle es euch nachher nochmal. Und das dritte ist die Bedrohung von freien Apps für Android, also für eure Telefone. Genau. Und passend zu diesen Themen dann auch der erste Titel von Across the Border, Orwell Nation.

So, dann fangen wir doch vielleicht gleich mit dem Beitrag an, wo ich den Titel jetzt nicht mehr weiß. Gewusst habe, inzwischen weiß ich ihn wieder. Das Programm, von dem ich zu reden versucht habe, gerade eben mir der Name nicht mehr eingefallen ist, heißt Demokratie leben und das wird, so wie es aussieht, ziemlich zusammengestrichen. Zu verantworten hat es unsere Bundesbildungsministerin Karin Prien von, wer hätte es gedacht, der CDU. Soll aber in dem Sinne nichts heißen, weil ganz offensichtlich setzt die SPD da nichts dagegen oder steht nicht in ihrer Macht, da was dagegen zu setzen. Genau. Gekapptes Demokratie-Leben-Programm. Das ist der Auszug aus einem Artikel in netzpolitik.org von Thomas Rudel vom 20.05. Na, ich habe hier 25 aufgeschrieben. Ich vermute, nee, das muss 26 heißen, ja. Genau. Bei vielen zivilgesellschaftlichen Organisationen ist Feuer am Dach. Vor einigen Wochen wurde bekannt, dass Bundesbildungsministerin Karin Prien, CDU, das Förderprogramm Demokratie leben stark kürzen und umgestalten will. Mehr als 200 Projekte sollen nicht mehr unterstützt werden, darunter Initiativen von HateAid, der Amadeo-Antonio-Stiftung oder der Open Knowledge Foundation Deutschland. Neben einzelnen Projekten trifft der Kahlschlag vor allem Netzwerke und Strukturen, die in den vergangenen Jahren entstanden sind und künftig aus der Förderung herausfallen sollen. Sie stehen vor dem Aus, sollte sich keine Lösung finden. Der Flurschaden wäre enorm. Mit der Einstellung solcher Strukturen trifft es nicht nur einzelne Initiativen, es bricht ein ganzes Unterstützungs- und Innovationsökosystem weg, sagt Lorenz Blumenthaler von der Amadeo-Antonio-Stiftung. Demokratie leben wurde ursprünglich, auch unter dem Eindruck der Mordserie des nationalsozialistischen Untergrunds NSU, im Jahr 2015 ins Leben gerufen. Seitdem fördert das Bundesprogramm zivilgesellschaftliche Projekte, die sich, so bislang die Beschreibung des Ministeriums, für ein vielfältiges und demokratisches Miteinander und die Arbeit gegen Radikalisierungen und Polarisierungen in der Gesellschaft einsetzen. Schon vor dem Amtsantritt der schwarz-roten Regierung im Mai 2025 hatte sich abgezeichnet, dass sich viele einschlägige Initiativen Sorgen machen müssen. Als Reaktion auf Massenproteste gegen eine Zusammenarbeit mit der teils rechtsextremen AfD stellten die Unionsparteien in den Raum, dass an den Demonstrationen beteiligte und mitunter staatlich geförderte Projekte eine Schattenstruktur aufgebaut hätten. Sie würden mit öffentlichen Mitteln indirekt linke Politik betreiben. In 551 Fragen einer kleinen Anfrage wollten sie ergründen, inwieweit sich mit öffentlichen Mitteln unterstützte gemeinnützige Vereine politisch betätigen dürfen. Zwar räumte Bildungsministerin Prien ein, den aggressiven Fragenkatalog für einen Fehler gehalten zu haben, doch inhaltlich bleibt sie bislang auf Linie. Das Programm wird umgebaut, ohne das Ergebnis einer laufenden Evaluation abzuwarten. Diese sei nicht zielführend, sagte Prien kürzlich in einem Interview mit Viarda-Blog. Aus ihrer Sicht könne die Evaluation die notwendigen Erkenntnisse gar nicht bringen, weil sie auf der Programmebene läuft und nicht auf der Ebene der einzelnen Maßnahmen. Zudem sind die Förderziele bislang eher diffus. So Prien. Eine überarbeitete Förderrichtlinie des Ministeriums wird für Juni erwartet. Diese sollte endgültig Klarheit schaffen. Schließlich betont Ministerin Prien, immer wieder, zumindest grundsätzlich, wie wichtig die Arbeit solcher Projekte ist. Der Taz sagte sie etwa im März, ein Schwerpunkt des neuen Programms wird die digitale Welt sein. Die Extremismusprävention, der Einsatz gegen Antisemitismus, Frauenfeindlichkeit und Rassismus und andere Formen von gruppenbezogener Menschenfeindlichkeit im Netz.
Doch manche Projekte fürchten, dass die Hürden künftig dennoch zu hoch sein werden. Weder Prien noch Kanzler Merz machen ein Geheimnis daraus, dass sie den vorrangig durch konservative Medien entfachten Eindruck ausräumen wollen, Demokratie leben bediene zu weit das linksliberale Milieu, wie Prien es ausdrückte. Sorgen bereiten neue Bestimmungen in aktuellen Zuwendungsbescheiden zur sogenannten Extremismusklausel, deren Auszug netzpolitik.org einsehen konnte. Demnach müssen sich Zuwendungsempfänger unter anderem verpflichten, sicherzustellen, keine extremistischen Strukturen oder Personen materiell oder immateriell zu unterstützen. Dazu soll etwa gehören, wenn Personen oder Organisationen aus extremistischen Strukturen aktiv an öffentlich geförderten Veranstaltungen teilnehmen oder wenn öffentliche Mittel an andere Träger weitergegeben werden. Für Projekte wirft das eine Reihe an Fragen auf, die weiterhin auf eine Antwort warten. Wie sollen zivilgesellschaftliche Gruppen solche Überprüfungen vornehmen? Was genau macht eine aktive Teilnahme aus? Und was zählt zu den materiellen und immateriellen Leistungen, die gegebenenfalls zu unterbinden sind? Schon in der Vergangenheit waren extremistische Organisationen von der Förderung ausgeschlossen. Bisweilen wurden Nichtregierungsorganisationen sogar vom Inlandsgeheimdienst durchleuchtet. Nun sehen sich potenzielle Antragsteller jedoch einer rechtlichen Gefahr ausgesetzt, wenn sie künftig ausdrücklich sicherstellen müssen, dass Steuermittel nicht an die Falschen fließen. Insgesamt sei dies das Gegenteil von Demokratieförderung, sagt die Darmstädter Professorin Julika Bürgin. Die Sorgen schürt nicht zuletzt die Bundesregierung. Nicht nur hatte die Bildungsministerin bereits im Vorjahr eine breit angelegte Verfassungsschutzprüfung geförderter NGOs angekündigt. Ihr Regierungskollege, der konservative Kulturstaatsminister Wolfram Weimer, zeigte derweil vor, wie das in der Praxis aussehen kann. Nach einer Überprüfung durch den Geheimdienst schloss Weimer 3 Buchhandlungen nachträglich vom Deutschen Buchhandlungspreis aus, weil nicht näher bekannte, verfassungsschutzrelevante Erkenntnisse über sie vorliegen würden. Moment. Ich bin irritiert. Ich wollte eigentlich hier Musik spielen, aber das spielt schon. Ist die Frage, welche? Na gut. Das rauszufinden, ist mir jetzt gerade ein wenig. Ah, hier muss ich drauf drücken. Also gut, digital für Anfänger. Hier geht es jetzt weiter mit Hysterese, Only Players Left Alive. Und das muss ich hier nochmal auf Anfang machen. Und dann den Regler hoch. So lernt ihr auch noch was vom Radio machen.

Scheiße. Oh. Ja, ja, ja. genau. Bevor es zum nächsten Beitrag geht, würde ich jetzt euch noch ein Stück von Eat, Read, Sleep spielen. Die bestehen teilweise oder bestanden aus den gleichen Mitgliedern wie Hysterese, nämlich die Helen und der Moritz haben da auch mitgespielt bei Eat, Read, Sleep. Unter anderem dann auch noch der Fabe von Namensgedächtnis, Fabe Schaller dabei. Vielleicht liefere ich euch das noch nach, dann. Genau. Da wollte ich euch den Titel Sleep Away spielen.

So, jetzt geht's weiter mit den News zum Debanking. Ihr erinnert euch, im November letzten Jahres wurden zum Beispiel der Roten Hilfe ihre Konten gekündigt. Ganz offensichtlich, weil das eine linke solidarische Organisation ist. Und darum geht es jetzt, was sich da inzwischen so ergeben hat. Ein Beitrag aus dem Newsletter und der Internetseite des Netzwerks Debanking stoppen. Im November und Dezember 2025 wurden solidarischen Organisationen und Einzelpersonen Bankkonten gekündigt, ohne Begründung, teils fristlos. Diese Praxis heißt Debanking und bedeutet den Ausschluss aus grundlegenden Bankdienstleistungen. Betroffen sind Initiativen, die sich gegen Krieg, Repression und soziale Ausgrenzung einsetzen. Spenden werden blockiert, Strukturen handlungsunfähig gemacht, Existenzen unter Druck gesetzt. Dagegen hat sich ein Netzwerk aus Betroffenen und solidarischen UnterstützerInnen gegründet. Das Netzwerk Debanking Stoppen macht Debanking sichtbar und baut politischen Druck auf. Den offenen Brief des Netzwerks an die GLS Bank haben rund 10.000 Einzelpersonen und über 400 Organisationen unterschrieben. Darin wurde der Vorstand der GLS Bank aufgefordert, die Konten der gekündigten Organisationen weiterzuführen und in Zusammenarbeit mit betroffenen Organisationen und engagierten Mitgliedern des Netzwerks Lösungen zu erarbeiten, die Kontokündigungen zivilgesellschaftlicher Organisationen in Zukunft zu verhindern. Zudem gab es am 31.01. diesen Jahres einen bundesweiten Aktionstag, um das Thema in die Öffentlichkeit zu holen. Der aktuelle Stand der Kündigungen bei der GLS Bank sieht so aus. Die Kontokündigungen der Deutschen Kommunistischen Partei sowie der Organisation, die für das Anarchist Black Cross Dresden Gelder gesammelt hat, wurden durch die GLS Bank nicht rückgängig gemacht. Anders sieht es bei der Roten Hilfe e.V. aus. GLS Bank und Rote

Oh. Und die folgenden von der Sparkasse angeführten Gründe für die Kündigung waren vor dem Landgericht nicht haltbar. Die Beobachtung der Roten Hilfe durch den Verfassungsschutz sowie die Einstufung der sogenannten Antifa Ost. Die Rote Hilfe hatte in diesem Kontext zu Spenden aufgerufen, als Terrorgruppe durch die USA, bringen Nachteile für die Sparkasse auf dem Finanzmarkt. Also das war, die Argumentation war nicht haltbar. Im Februar meldete die Vereinigung der Verfolgten des Naziregimes, Bund der AntifaschistInnen, VVN-BDA, die Kündigung der Konten von 4 Berliner Vereinen durch die Postbank. Die Gründe sind nicht bekannt. Die GLS ist also nicht die einzige Bank, die Konten gekündigt hat. Sie erhält jedoch besondere Aufmerksamkeit vom Netzwerk, weil der plötzliche Verlust der Konten der Roten Hilfe als größte linke Solidarorganisation viel Empörung erzeugte, denn die GLS als sozial-ökologische Genossenschaftsbank stellt sich als Teil der progressiven Zivilgesellschaft dar. Und weil sie die einzige Bank ist, die mit ihren öffentlichen KritikerInnen wie dem Netzwerk Die Banking Stoppen in konstruktiven Dialog tritt. Die Gefahr des Debanking ist größer als einzelne Kündigungen einzelner Banken. Sie besteht darin, dass Kontokündigungen aus regulatorischen Gründen oder De-Risking zur faktischen Repression gegen progressive, politisch unliebsame Organisationen in einer nach rechts rutschenden Gesellschaft mit enger werdenden Spielräumen der Zivilgesellschaft werden können. Das Netzwerk Debanking Stoppen ist über seine Website debankingstoppen.de erreichbar. Dort gibt es auch eine umfangreiche FAQ-Seite, die wesentlich mehr in die Tiefe geht als dieser Radiobeitrag. So, und weiter geht's mit einem Musikstück, das von einem weiteren Mitglied von Eat, Read, Sleep ist, die Band von Fabi Schaller, aktuell ist Glad We Met. Und der Synthi-Spieler von Eat, Read, Sleep, Martin Pirschala, der ist nämlich Kopf der Band Noise Church und von denen kommt jetzt der programmatische Titel Noise Forever.

Ihr hört die Big Fat Meal Session auf der Wüstenwelle 96,6. Entweder am heutigen Dienstag in der Live-Fassung oder in der Wiederholung in 2 Wochen, ebenfalls Dienstag, 22 Uhr. Das dürfte dann sowas wie der 9.6. sein oder am Sonntag drauf, das ist dann vermutlich der 13. zur besten Tagesschauzeit. Genau, Sonntag 20 Uhr. Die nächsten 2 Songs, die ich spielen möchte, sind von 2 Bands, die spielen am nächsten Samstag in der Chathalle. Und das ist so ein bisschen ein Themenabend, könnte man meinen. Die Bands, die da spielen, heißen also zum einen Sex Schweiß und die andere Band, die da spielt, heißt Sex im Dunkeln. Genau, um euch da einen Vorgeschmack und vielleicht ein bisschen Lust drauf zu machen, jeweils ein Titel von den 2 Bands. Tat von Sex Schweiß von ihrer Platte Dada, was vielleicht auch so ein bisschen programmatisch ist.

Ah ja, ich bin ein bisschen langsam. Das waren Sex, Schweiß. Und nu kommen noch Sex im Dunkeln mit dem Titel Warte kurz.

So, das war jetzt quasi ein Theaterstück in 5 Akten von Sex im Dunkeln zu hören und zu sehen. Das sind die beiden Bands am 30. Nee, Moment. Doch, ja, am 30. Mai in der Stadthalle in Tübingen des Abends. So, der nächste Beitrag ist eigentlich der Text von der Webseite keepandroidopen.org/de. Dein Handy wird bald nicht mehr dir gehören, 98 Tage bis zum Lockdown. Ab September 2026 wird ein stilles Update von Google ohne Zustimmung der Nutzer alle Android-Apps blockieren, deren Entwickler sich nicht bei Google registriert, ihren Vertrag nicht unterzeichnet und nicht bezahlt haben. Jede App und jedes Gerät weltweit ohne Möglichkeit des Widerspruchs. Im August 2025 hat Google eine neue Bedingung angekündigt. Ab September 2026 muss sich jeder Android-App-Entwickler zentral bei Google anmelden, bevor seine oder ihre Software auf irgendeinem Gerät installiert werden kann. Nicht nur Apps aus dem Play Store, alle Apps. Das beinhaltet auch Apps, die unter Freunden geteilt werden, die über F-Droid verteilt werden, die von Hobbyisten zur persönlichen Verwendung entwickelt werden. Unabhängige Entwickler, Kirchen und Gemeinschaftsgruppen sowie Hobbyisten werden gleichermaßen von der Entwicklung und der Weitergabe ihrer Software ausgeschlossen. Für die Registrierung ist Folgendes erforderlich: Eine Gebühr an Google zahlen, Zustimmung zu den Nutzungsbedingungen von Google, Abgabe des amtlichen Ausweises, Nachweis des privaten Signaturschlüssels und die Auflistung aller aktuellen und zukünftigen App-Bezeichnungen. Wenn ein Entwickler sich nicht dran hält, werden seine Apps stillschweigend auf allen Android-Geräten weltweit gesperrt. Wen trifft das? Das trifft dich. Du hast dich für ein Android-Smartphone entschieden, weil Google dir versichert hat, dass es offen für neue Technologien sei. Du konntest installieren, was du wolltest, und das war die Abmachung. Google ändert diese Vereinbarung nun rückwirkend für bereits vorhandene Hardware. Nach dem Update kannst du nur noch von Google vorab genehmigte Software nutzen. Auf deinem Smartphone, deinem Eigentum, wofür du bezahlt hast. Das trifft auch unabhängige Entwickler. Ob die erste App eines Teenagers, ein Datenschutztool für Freiwillige oder die vertrauliche interne Beta-Version eines Unternehmens, das spielt keine Rolle. Nach September 2026 lässt sich keine dieser Apps mehr ohne Googles Zustimmung installieren. F-Droid, die Heimat tausender kostenloser und Open-Source Android-Apps, hat dies als eine existenzielle Bedrohung bezeichnet. Cory Doctorow nennt es Darth Android. Aber das trifft auch Regierungen und Zivilgesellschaft. Google hat eine dokumentierte Erfolgsbilanz bei der Erfüllung von Forderungen autoritärer Regime nach App-Entfernungen. Mit diesem Programm wird die Software, die die Institutionen ihres Landes steuert, dem Gutdünken eines einzigen, nicht rechenschaftspflichtigen ausländischen Konzerns unterworfen sein. Die Electronic Frontier Foundation bezeichnet App-Gatekeeping einen sich ständig erweiternden Weg zur Internetzensur. Googles Notausgang dazu entpuppt sich als Falltür. Google sagt, dass Power-User nicht überprüfte Apps immer noch installieren können. Hier erläutern wir, was das tatsächlich bedeutet. Erstens, öffne die Systemeinstellungen und suche nach den Entwickleroptionen. Zweitens, tippe 7-mal auf die Bildnummer, um den Entwickelmodus zu aktivieren. Drittens, ignoriere die Angstmacherei bezüglich Zwang. Viertens, gib deine PIN ein. Fünftens, starte das Gerät neu. Sechstens, warte 24 Stunden. Siebtens, komme zurück und blende weitere Angstbildschirme aus. Achtens, wähle vorübergehend erlauben, 7 Tage oder unbegrenzt erlauben. Neuntens, bestätige, dass du die Risiken verstehst. 9 Schritte, eine obligatorische 24-stündige Bedenkzeit. Zur Installation von Software auf einem Gerät, das dein Eigentum ist.
Schlimmer noch, dieser Ablauf findet vollständig über die Google Play-Dienste statt, nicht dem Android-Betriebssystem. Google kann dies jederzeit ändern, einschränken oder ganz abschalten, ohne dass ein Betriebssystem-Update oder eine Zustimmung erforderlich ist. Bis heute wurde es noch in keiner Beta, Vorschau oder Canary-Version veröffentlicht. Es existiert lediglich als Blogbeitrag und einigen Mockups. Das Prinzip, das angeführt wird, ist, das Unternehmen, welches dein Gerät hergestellt hat, entscheidet nach dem Kauf, welche Software du darauf ausführen darfst. In der Softwarebranche spricht man von einem Rug-Pull. Zumindest könnte man aber immer noch Konkurrenzprodukte installieren. In der Hardwarebranche hingegen handelt es sich um eine vollendete Tatsache, die einem die Handlungsfähigkeit raubt und einen den Launen des einzelnen, nicht zur Rechenschaft gezogenen Gatekeepers und verurteilten Monopolisten ausliefert. Die Offenheit von Android war nie nur ein Feature, sie war das Versprechen, das es vom iPhone unterschied. Millionen entschieden sich genau aus diesem Grund für Android. Google widerruft dieses Versprechen nun einseitig. Auf Geräten, die sich bereits in den Taschen der Nutzer finden. Weil das Unternehmen der Ansicht ist, dass seine Marktmacht und der Einfluss der Regulierungsbehörden ausreichen, um damit durchzukommen. Moment, ja, genau. Dies war der Beitrag. Ich habe zu viele Papiere hier. Zu viel Oldschool. Das Ende nicht mitgekriegt. Genau. Für den Rest der Sendung gibt es noch Musik. Vielleicht noch einen kleinen, das machen wir noch, einen kleinen Beitrag zu Radio Korax in Halle. Ein weiteres Beispiel dann dafür, dass ganze fortschrittliche Projekte bedroht sind von einem gesellschaftlichen Rollback, der teils von der, oder ja, zum großen Teil von der CDU initiiert ist, von der SPD mitgetragen wird, und falls dann rechte Parteien noch an die Macht kommen, von der Landesregierung, von diesen dann vollstreckt wird. Vorher aber noch von Dog God ein Song, Transients. Ja.

Die AfD Sachsen-Anhalt möchte laut ihrem Wahlprogramm Radio Korax, das freie Radio in Halle, definanzieren. Was bedeutet das für freie Medien und Community Radios in Deutschland und Europa? Freie Radios zeichnen sich politisch dadurch aus, dass sie basisdemokratisch organisiert sind, vielfältige gesellschaftliche Perspektiven sichtbar machen und gezielt marginalisierten Stimmen Zugang zu Medien und damit der Öffentlichkeit verschaffen. Demokratietheoretisch stärken sie damit eine progressive und diverse Gesellschaft, fördern Teilhabe und ermöglichen es BürgerInnen, selbst zu ProduzentInnen von Medien und damit zu aktiven AkteurInnen im demokratischen Prozess zu werden. Gerade weil sie pluralistische, inklusive und oft explizit antifaschistische Räume schaffen, geraten sie immer wieder ins Visier der extremen Rechten, die solche offenen und diversen Stimmen als Bedrohung für ihre autoritären und homogenisierenden Ideologien wahrnimmt. Radio Korax, das freie Radio in Halle an der Saale, muss das zurzeit am eigenen Leib erfahren. Im kürzlich veröffentlichten Wahlprogrammentwurf der AfD Sachsen-Anhalt fordert der als gesichert rechtsextrem eingestufte Landesverband die Einstellung der finanziellen Förderung des freien Radios. Korax wird damit gemeinsam mit anderen zivilgesellschaftlichen Akteuren, zum Beispiel der Evangelischen Akademie Sachsen-Anhalt und einiger partei- und gewerkschaftsnaher Stiftungen, zum erklärten Ziel der Rechtsextremisten ein halbes Jahr vor der Landtagswahl. Jetzt ist es Halle, in Zukunft könnten es aber auch viele andere der 30 freien Radios in Deutschland oder über 500 freien Radios in Europa sein. Wie schnell das geht, können wir am Beispiel Ungarn sehen. Zu dem Zeitpunkt, als Viktor Orban 2010 an die Macht kam, gab es in ganz Ungarn mehr als 30 freie und Community Radios. Heutzutage sind davon nur noch zwei übrig geblieben, denen auch die finanzielle Unterstützung vollständig entzogen wurde. In einer Zeit, in der die gesellschaftlichen Debatten im politischen Westen nach rechts rücken, sind pluralistische, progressive und offene Medien sowohl wichtiger als auch gefährdeter denn je. Dies war jetzt noch ein Beitrag von der Webseite der Wüstenwelle. Und zum Schluss gibt es noch ein Stück Musik von Torpedo Dreigang. Kein Gott, kein Staat, kein Mietvertrag, heißt es, glaube ich. Nee, einfach nur kein Gott, kein Staat. Genau, der Disclaimer verantwortlich für die Sendung war der Albi. Und eigentlich muss ich jetzt hier, wenn ich das so sehe, noch eine Minute reden, weil das Stück ist nur 2 Minuten lang. Und genau. Ich wünsche euch auf jeden Fall noch viel Spaß mit der nachfolgenden Sendung im Falle des Live-Auftritts und der dienstäglichen Wiederholung. Ist es Domkultur mit, ich glaube, ich muss in Zukunft auch immer alles aufschreiben. Meine ganzen Moderationstexte, vor allem die Namen. Naja, genau, Domkultur heißt die Sendung auf jeden Fall. Immerhin was, gell? Ich wünsche euch noch viel Spaß und einen schönen Abend und bleibt aufrecht. Kein Gott, kein Staat von Torpedo Dreigang.

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Das war's auch schon wieder mit der Sendung Domkulture vom Freitag, den 29. Mai. 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Juni um 3 Uhr morgens, also in der Nacht von Mittwoch auf Donnerstag, und am Dienstag, den 9. Juni um 23 Uhr. Wer sich für die Playlist der Sendung interessiert, findet wie auf der Facebook-Seite unter domkulture.radio und natürlich auch auf der Wüstenwelle-Homepage bei den Playlists. 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Juni. Ciao!

0: Willkommen zu unserer Stimme, der Sendung, in der Buftis zu Wort kommen.
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2: Hallo zusammen, wir sind eine Seminargruppe aus Bodelshausen und möchten heute unsere Stimme nutzen, um einige Themen anzusprechen, mit denen wir uns in den letzten Tagen auseinandergesetzt haben. Wir fangen damit an, einmal über die Verantwortung und Erfahrung im Bufdi zu reden, danach die Vielfalt im BFD, die Medien in der heutigen Generation und die Angst vor der Zukunft. Mit mir hier im Studio sitzen Sophie, Angelina, Larissa und Pablo. Wir sprechen darüber, wie es ist, wenn man persönlich Verantwortung trägt, nicht nur für sich selber.
3: Verantwortung klingt erstmal nach einem großen Wort, nach Erwachsensein, Entscheidungen und Pflichten. Aber manchmal kommt Verantwortung nicht langsam, sondern auf einmal.
4: Genau, und damit fangen wir an. Hallo, ich bin Sophie und ich arbeite in der Grundschule.
5: Hallo, ich bin Angelina und ich arbeite auch in der Grundschule, spezialisiert auf ein Inklusionskind.
2: Hi, ich bin Maike und ich arbeite im Pflegeheim im Bereich der Pflege und Betreuung.
6: Und ich bin die Larissa und arbeite im Kindergarten.
2: Mich würde als erstes mal interessieren, wie eure anfängliche Zeit in der Einsatzstelle war und welche Herausforderungen ihr bekommen habt.
4: Also für mich war die Anfangszeit sehr überwältigend. Ich musste erstmal lernen, Grenzen zu setzen, weil die Kinder kuscheln wollten und mit meinen Haaren spielen wollten. Die Autorität musste ich mir erkämpfen, da die Kinder dachten, sie können machen, was sie wollen. Aber im Großen und Ganzen war es eine sehr schöne Zeit. Ich habe die Kinder kennengelernt und die Kinder haben mich kennengelernt.
5: Am Anfang war ich sehr überfordert, weil alles neu für mich war. Ich wusste nicht, wie ich die Grenzen setzen soll, dass die Kinder mich nicht die ganze Zeit umarmen oder mit meinen Haaren spielen. Herausfordernd war auch, dass ich mein Inklusionskind neue Sachen beibringen musste und noch keine Methoden hatte, wie ich das machen soll.
2: Ja, bei mir war es zum einen das Körperliche, also sobald es um die Pflege, um die Intimpflege und Wunden ging, aber vor allem um das Psychische, also zum Beispiel Schicksalsschläge oder Diagnosen. Aber gleichzeitig fand ich es auch total schön, wenn man dann mitbekommen hat, wie die Senioren dann trotzdem immer was Positives daraus gezogen haben. Und vor allem war die Autorität ein Problem, weil die Senioren halt eben teilweise mindestens 70 bis 80 Jahre älter sind als ich.
3: Bei mir waren die Kinder ziemlich neugierig, weil jemand Neues da ist und ein neues Gesicht zu sehen ist. Ich musste lernen, wie man mit denen spricht und autoritär zu sein, da man natürlich auch Grenzen setzen muss. Ich hatte ebenfalls Angst, was Falsches zu sagen und dass die Kinder was Falsches lernen und was Falsches von mir übernehmen. Die haben auch immer wieder versucht, von mir das zu kriegen, was sie von den Erzieherinnen nicht bekommen haben. Und ich musste mich ein bisschen durchkämpfen und durchsetzen.
2: Ja, ich finde es total interessant, dass jeder mit verschiedenen Herausforderungen zu kämpfen hatte und dass wir uns alle tatsächlich wirklich bewusst waren, welche Verantwortung auf uns zukommt und was auf uns zukommt. Aber ich denke nicht, dass wir das Ausmaß wussten und eben, dass wir Verantwortung für uns selbst und für andere tragen mussten und vor allem jedem gerecht werden. Aber wir haben auch privat schon oft drüber geredet und auch in anderen Seminaren, dass wir wirklich mit den Herausforderungen wachsen und mit der Verantwortung und dass es wirklich von Tag zu Tag quasi besser wird. Und damit kommen wir jetzt auch schon zu unserem ersten Lied, und zwar Beat It von Michael Jackson.

0: Hier sind wir wieder und zwar machen wir direkt weiter mit den Erfahrungen und Entwicklungen. Da wäre jetzt mal eine Frage an euch, gab es einen Moment, in dem ihr wirklich richtig gespürt habt, dass ihr jetzt Verantwortung tragt?
1: Ja, also bei mir war es so, ich bin ja oft mit den Kindern alleine, wenn die Lehrerin kurz weg ist oder ich draußen mit den Kindern lesen übe. Einmal hatte ich diesen Moment, okay, ich bin jetzt wirklich verantwortlich für dieses Kind. Und zwar war es in der Hausaufgaben-AG. Die Lehrerin war krank, also zwei Gruppen in einer. Die meisten Kinder waren fertig, also war ich mit den 15 Kindern allein in einem Raum, wo sie spielen konnten. Ein Kind kam zu mir und meinte, der Junge ist ohnmächtig geworden. Und ich war erstmal sehr überfordert, soll ich dem Kind helfen oder die Lehrerin holen. Aber ich habe mich dafür entschieden, um das Kind zu kümmern. Ich habe ihm Wasser gegeben und die Beine hochgestellt. Danach kam die Lehrerin und sie meinte, dass ich auch alles gut gemacht habe.
2: Bei mir ist es so, ich bereite die meiste Zeit die Aufgaben für das Inklusionskind vor und bin 4 Stunden die Woche ganz alleine mit dem Kind. Man muss die Aufgaben mehrmals wiederholen, damit das Kind die Aufgaben versteht. Ich habe also die meiste Zeit sehr viel Verantwortung. Durch diese Erfahrungen habe ich gelernt, geduldiger zu sein, besser Grenzen zu setzen und ruhiger mit schwierigen Situationen umzugehen. Außerdem bin ich auch selbstständiger und verantwortungsbewusster geworden.
0: Ja, bei mir war es eigentlich direkt der Wechsel von Mitlaufen, Zusehen und Zuarbeiten zu wirklich selbstständig und eigenständig. Da ging es nicht mehr nur darum, dabei zu sein, sondern wirklich ganz alleine bei den Senioren zu sein. Und da ist dann eben wichtig, dass man vorsichtig, respektvoll und aufmerksam ist und wirklich aufpasst, dass der Bewohner jetzt nicht hinfällt, nicht ausrutscht oder sich nicht verschluckt.
3: Bei mir ist tatsächlich noch nie wirklich vorgekommen, dass ich sehr viel Verantwortung übernehmen musste, außer wenn ich zum Beispiel den Kindern Obst und Gemüse schneide. Da muss ich schon aufpassen, dass sich keiner die Finger schneidet. Aber allgemein bin ich dadurch selbstständiger geworden, verantwortungsbewusster und strukturierter, da ich meine Aufgaben selber strukturieren muss und selber entscheide, wann ich was mache.
0: Ja, ich finde, dadurch merkt man wirklich, dass wir uns alle bewusst für das Bufdi entschieden haben und auch bewusst für die Verantwortung. Klar, wir haben es vielleicht an der einen oder anderen Stelle unterschätzt, aber man wächst wirklich über sich hinaus und man entwickelt sich wirklich persönlich extrem und wächst auch über sich hinaus. Man wird einfach selbstständiger, geduldiger, ruhiger und auch bekommt viel mehr Selbstvertrauen. Am Anfang fragt man sich vielleicht, kann ich das oder was, wenn ich das falsch mache? Aber durch die Routine entsteht einfach extrem viel Sicherheit. Und wir haben auch echt für uns gemerkt, dass das Bufdi nicht nur als Orientierungsjahr oder Übergangsjahr wirkt, sondern wirklich ein Jahr ist, wo man über sich hinauswächst, Verantwortung, Eigenständigkeit entwickelt und wirklich was fürs Leben mitnimmt und auch total positiv rausgehen kann.
1: So Leute, das war's mit uns. Das nächste Lied heißt Hymn of the Weekend von Coldplay. Viel Spaß euch noch bei den anderen Gruppen und noch einen schönen Tag.

0: Hallo, wir sind die zweite Gruppe. Wir stellen uns jetzt einmal vor. Ich bin Theresa und ich komme aus Deutschland.
1: Hallo, ich bin Julia, ich bin 18 Jahre alt und komme aus der Ukraine. Ich lebe schon seit 3 Jahren in Deutschland.
2: Hallo, liebe Leute, ich bin Immaculate, ich komme aus Uganda.
3: Hallo, ich bin Kezia, ich komme aus Togo, ich bin in Deutschland seit 1 Jahr und meine Muttersprache ist Französisch und EW. Ich kann auch Englisch und ein bisschen Spanisch sprechen.
0: Wir haben uns für das Thema kulturelle Vielfalt im BFD entschieden und jeder wird jetzt kurz einmal seine Erfahrungen teilen. Julia, möchtest du anfangen?
1: Ja, ich mache einen Bundesfreiwilligendienst in einem Kindergarten. Die Arbeit mit Kindern macht mir Spaß, weil jeder Tag anders ist. Für mich ist der BFD eine sehr gute Erfahrung. Man sollte keine Angst haben, neue Dinge auszuprobieren.
2: Ich mag ein BFD in einem Altenheim. Ich untersiebt ältere Menschen im Alltag. Am Anfang war ich unsicher, aber jetzt bin ich sicherer und habe viel gelernt. Ich helfe bei der Pflege, bei Mahlzeiten und verbringe Zeit mit dem Bewohnern. Die Arbeit ist manchmal anstrengend, aber sehr sinnvoll. Ich bin geduckt, gewonnen.
3: Ich arbeite mit behinderten Menschen und ich fühle mich in meiner Arbeit wohl. Ich habe eine sehr coole Kollegen und sie sind nett und freundlich. Ich unterstütze behinderte Menschen in ihrem Alltag und ich habe neue Qualitäten für meine persönliche Entwicklung erworben.
0: Ich arbeite im Pflegeheim. Ich bin hauptsächlich in der Küche und der Betreuung. Ich mache den Alltag von den Bewohnern leichter und bunter durch Spiele und manchmal auch durch Zeitung vorlesen. Manchmal gehen wir auch mit den Bewohnern spazieren. Natürlich gibt es aber auch schwierige Situationen, zum Beispiel mit Mitarbeitern. Und manchmal auch im Umgang mit der Demenz tue ich mir schon schwer. Wir hören jetzt noch das Lied The Neighborhood von Sweeter Weather.

0: Nun wollen wir noch ein bisschen über Musik reden. Es gibt mittlerweile sehr viele Songs und Genres und auch kulturell gibt es dabei sehr viele Unterschiede. Drum möchte ich jetzt euch alle einmal fragen, welches Lied habt ihr, was euch viel bedeutet und wenn ja, warum? Julia, möchtest du vielleicht die Frage als erste beantworten?
1: Ja, also ich höre Musik auf verschiedenen Sprachen und mag unterschiedliche Musikrichtungen. Ich finde es interessant, neue Musik aus anderen Kulturen kennenzulernen. Zum Beispiel viele ukrainische Lieder sind emotional und haben eine starke Bedeutung.
2: Also bei mir, ich bin eine Musikperson, aber habe ich keine Lieblingslied. Aber glaube ich, Musik ist wie Nahrung für die Seele.
3: Ich höre gern Musik in meiner Freizeit und es ist unterschiedliche Musik. Und in meinem Heimatland, wir haben viele Musik und traditionelle Musik. Und wir spielen mit Tamil und ich finde das gut. Und das bedeutet Gemeinschaft und Freundlichkeit, Harmonie. Und ja, es ist gut.
0: Sehr schön. Bei mir, ich höre auch sehr viel unterschiedliche Musik. Aber am liebsten mag ich das Lied Girl on Fire, weil ich das als kleines Kind immer im Radio gehört habe. Und es erinnert mich einfach an meine Kindheit und ist eine sehr schöne Erinnerung. Nun eine Frage an Pablo. Hast du das auch, dass du ein Lied speziell magst?
4: Ja, also ich höre gerne Musik. Ne? In meiner Freizeit bin ich auch DJ. Das heißt, ich bin ein Musiksammler, irgendwie im weitesten Sinne des Wortes. Und wenn ich mich für ein Lied in Deutschland entscheiden sollte, ja, wäre ein Lied von der Band Freundeskreis. Das ist ziemlich alt, ja, in den 90er Jahren irgendwie. Und sie haben damals ein Lied komponiert namens Esperando. Und Esperando war eine sehr spannende politische Versuch, ne? Viele Sprachen zu vereinen, damit wir Menschen trotz eben dieser sprachlichen Barriere miteinander kommunizieren können. Und ich finde an sich eine ganz schöne Vorstellung der Menschheit, eine ganz schöne musikalische Vorstellung des Lebens, dass wir tatsächlich alle in der Lage sind, ja, musikalisch uns zu verbinden. Ja, und ich glaube, auf diese Weise könnten wir so viele Differenzen bewältigen und vielleicht doch feststellen können, dass in uns viel Gemeinsames, ne, also besteht. Ja.
0: Das hört sich sehr schön an, trotz vieler kultureller Unterschiede auch ein Lied gemeinsam zu hören. Wir sind jetzt am Ende unseres Vortrags und jetzt möchten wir uns noch von euch verabschieden. Wir wünschen euch noch einen schönen Tag und vielen, vielen Dank fürs Zuhören.
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0: Hallo zusammen, wir sind Juliana, Valeria, Annemarie und Julia und wir erzählen euch heute etwas über Medien in der heutigen Generation, vor allem in Bezug auf TikTok, Instagram und Snapchat. Vorab möchten wir uns einmal noch kurz bei euch vorstellen. Ich bin Juliana und ich mache mein BFD in einer Kinder- und Jugendreha.
1: Hallo, ich bin Valeria und ich mache mein BFD im Verkauf und Tafelladen Weingarten.
2: Hallo, ich bin Annemarie und ich mache mein BFD im Kindergarten in Wolpertschwende.
3: Hallo, ich bin Julia und ich mache ein BFD im Kinderhaus.
2: Die erste Frage lautet, was sind die Gefahren von Social Media? Julia, was ist deiner Meinung nach eine Gefahr auf Social Media?
3: Meiner Meinung nach sind KI-generierte Fake-Videos ein großes Thema. Sie nutzen Technologien wie Deepfakes, um Bilder und Stimmen von Menschen zu manipulieren und auszunutzen. Dabei werden bekannte Gesichter in Situationen dargestellt, in denen sie nie waren. Oder sie sprechen Dinge, die sie nie gesagt haben. Dabei kann es auch zu Irreführungen kommen. Oft werden solche Videos auf TikTok oder Instagram veröffentlicht, um Aufmerksamkeit zu bekommen und Fake News zu verbreiten. Und Juliana, wie sieht es denn mit einer Abhängigkeit bei Kindern und Jugendlichen aus?
0: Bei einem zu hohen Medienkonsum im Alltag kann es schnell zu einer Abhängigkeit führen. Kinder und Jugendliche gehen weniger raus, machen weniger Sport und treffen sich online, um zu zocken und miteinander zu kommunizieren. Durch den ständigen Konsum kann es auch zu einem eingeschränkten Sprachgebrauch kommen, der oft aus verbalen und rassistischen Aussagen besteht. Ich persönlich habe auf der Arbeit auch schon die Erfahrung gemacht, dass Kinder in einem Alter von 9 Jahren eine tägliche Bildschirmzeit von 16 Stunden haben und die eigenen Eltern dazu nicht wirklich was sagen und ihre Kinder einfach weiterspielen lassen. Oft werden auch Spiele gespielt, die dem Alter nicht entsprechend geeignet sind. Kinder und Jugendliche, die so eine gewisse Abhängigkeit

0: Fähigkeit entwickelt haben, können sich auch immer schwerer von diesen Geräten trennen und machen, und manche werden dabei auch körperlich aggressiv.
1: Und damit kommen wir zu unserem ersten Song von The Killers, Mr. Brightside.

0: Und nun kommen wir zu unserer zweiten Frage. Was macht Social Media mit einem persönlich?
1: Social Media gehört heute ganz selbstverständlich zum Alltag von Kindern und Jugendlichen. Plattformen wie Instagram, TikTok oder Snapchat zeigen ständig scheinbar perfekte Menschen, perfekte Körper und perfekte Leben. Genau das kann jedoch großen Druck auslösen. Laut einer Untersuchung von Katrin Döveling fühlen sich viele junge Menschen durch Social Media unter Druck gesetzt, schöner, erfolgreicher und beliebter sein zu müssen. Besonders Jugendliche vergleichen sich oft mit anderen Influencern oder Mitschülern im Internet. Dabei vergessen viele, dass die meisten Bilder bearbeitet sind oder nur die schönsten Momente zeigen. Trotzdem entsteht schnell das Gefühl, warum ist mein Leben nicht so perfekt? Genau dieser Vergleich kann das Selbstwertgefühl schwächen und sogar traurig und unzufrieden machen. Auch Kinder kommen früher mit Social Media in Kontakt. Experten warnen davor, dass junge Menschen oft nicht gelernt haben, mit diesem Druck umzugehen. Viele verbringen mehrere Stunden täglich online und suchen nach Likes und Bestätigung. Dadurch wird das Smartphone oft wichtiger als echte Gespräche oder gemeinsame Zeit mit Freunden und Familie. Aber Social Media hat nicht nur schlechte Seiten. Es kann verbinden und inspirieren und Menschen zusammenbringen. Wichtig ist deshalb ein bewusster Umgang damit. Jugendliche sollten lernen, Inhalte kritisch zu hinterfragen und sich klarzumachen, nicht alles im Internet entspricht der Realität. Und genau dort beginnt oft ein weiteres großes Problem im Netz: Cybermobbing. Also Beleidigungen, Ausgrenzung oder Hasskommentare, die viele Jugendliche täglich online erleben.
2: Wie wir gerade von Annemarie gehört haben, ist Cyberbullying auch ein großes Problem in unserer Gesellschaft. Vor allem Jugendliche sind oft betroffen, weil Social Media heute ein wichtiger Teil des Alltags ist. Laut einer Studie der DAG-Gesundheit aus dem Jahr 2026 erleben besonders Jugendliche immer häufiger Cybermobbing in Social Media oder Gruppenchats. Oft passiert das anonym, weshalb Täter glauben, dass ihre Wörter keine Folgen haben. Doch für die Betroffenen kann Cybermobbing sehr verletzend sein und großen psychischen Stress verursachen. Deshalb sollten wir alle darauf achten, respektvoll miteinander umzugehen, nicht nur im echten Leben, sondern auch online. Wenn wir Cybermobbing sehen, sollten wir helfen und nicht einfach wegschauen, denn hinter jedem Profil steckt ein echter Mensch mit Gefühlen. Wir haben uns diese Woche mit Digitalisierung in Bezug auf Politik beschäftigt und dabei Vor- und Nachteile erarbeitet. Und nun fragen wir unseren Dozent Pablo.
1: Pablo, wie siehst du die aktuelle Situation? Findest du auch, dass es eine Gefahr für Kinder ist, sie in einem so jungen Alter schon vor die Medien zu setzen?
3: Ja, ist eine sehr spannende Frage, ne? Ich glaube schon. Also in jede innovative Veränderung der Gesellschaft braucht man eine gewisse Unterstützung, Betreuung und Überschaubarkeit. Ja? Ohne diese drei Komponenten der Veränderung, würde ich mal sagen, es ist eine große Zumutung, ja, also Menschen zu überlasten, sich freiwillig, ja, oder ganz frei sich damit zu befassen. Klar, daraus können innovative und ja, kreative Prozesse entstehen, aber gleichzeitig leichtsinnige Unternehmungen, ne, die ziemlich beschädlich, ne, oder schädlich für die Kognition, für die Emotionen sein kann. Also ich möchte nicht verteufeln, ja, dass wir tatsächlich heute in einer digitalen Welt uns befinden und dass wir tatsächlich viel digital, ne, also im positiven gesellschaftliche Prozessen verändern können, Bildungsprozessen, Bildungsformaten, ne, kulturelle Unternehmungen und so weiter und so fort. Aber gleichzeitig frage ich mich, wenn diese Kontrolle, diese Betreuung nicht gewährleistet ist, wie können die neue Generation, na, sich selbst regulieren, wenn so eine große Technologie, ja, die grenzenlos sozusagen unsere Lebensformen beeinflussen kann. Ja, was würde wohl passieren, wenn da gar keine Kontrolle bestehen würde? Und das ist wohl eine Frage, die wir noch nachgehen werden. Aber ihr seid alle vier Personen im Erziehungswesen tätig, oder drei Personen und eine Person in der Schule. Wie seht ihr das, na, mit Kindern zusammenzuarbeiten? Welche Entwicklungen bestehen da im Sinne von Gefahren oder Potenzialen? Bitte.
1: Also ich selber erlebe das ja im Kindergarten. Das heißt, man merkt schon, dass manche Kinder einfach nach Hause kommen vom Kindergarten und vor ein Fernseher oder vor das Tablet gesetzt werden. Und das merkt man denen halt vor allem an, weil die dann auch teilweise nachmittags noch bei uns im Kindergarten kommen und einfach auch fertig sind. Aber die Eltern setzen sie ja einfach vor den Fernseher oder vor das Tablet, weil sie ihre Ruhe haben wollen oder halt entweder ihr Haushalt schmeißen wollen, ohne dass die Kinder halt im Weg sind.
4: Ja, bei mir ist das eigentlich ähnlich beim Arbeiten. Also man sieht einfach, bevor die Gruppe beginnt, dass die ganzen Kinder am Handy sind. Aber natürlich sitzen auch die Eltern nebendran mit dem Handy in der Hand. Und ich finde, dass die Eltern einfach eine Vorbildfunktion haben. Und wenn die Eltern vor der Gruppe am Handy sind, dann sind natürlich auch die Kinder dann später dran. Und deswegen finde ich, sollte man da vielleicht sich nochmal Gedanken machen, ob nicht auch die Eltern das Handy vielleicht weniger in der Öffentlichkeit nutzen sollten. Dann wünschen wir euch jetzt noch ganz viel Spaß mit dem Lied von Provinz mit Walzer und verabschieden von uns von euch. Danke fürs Zuhören und viel Spaß mit der letzten Gruppe.

0: Hallo und herzlich willkommen. Wir heißen
1: Abi,
2: Ella
3: und Felix
0: und Johanna. Wir alle vier machen ein BFD und befinden uns gerade in unserer Seminarwoche und reden heute über das Thema, das wahrscheinlich viele von uns kennen, Angst vor der Zukunft. Aber bevor wir starten, stellen wir uns kurz vor.
1: Servus, ich bin der Abimenu. Ich bin 19 Jahre alt und mache meinen Bundesfreiwilligendienst in einem Kindergarten, was ich jeden Tag mache. Ich kümmere mich um die Kinder, ich begleite sie durch den Alltag. Ich bin dafür zuständig, dass sie jeden Tag genug essen. Und ja, ich bin dafür da, mit ihnen zu spielen und Spaß zu haben.
2: Mein Name ist Ella, ich bin 19 Jahre alt. Ich arbeite auch in einem Kindergarten mit Kindern zwischen 3 und 6 Jahren. Und ich begleite die Kinder auch im Alltag, gehe mit ihnen essen und spiele mit ihnen im Garten.
4: Hallo, mein Name ist Felix, ich bin auch 19 Jahre alt und ich arbeite im Evangelischen Jugendwerk Öhringen. Und meine Stelle ist wirklich vielseitig, also von Hausmeister über Koch bis Freizeiten organisieren mache ich wirklich alles. Also es ist eine sehr spaßige Stelle auf jeden Fall.
0: Hallo, ich bin Johanna, ich bin auch 19 Jahre alt und ich arbeite im Kindergarten. Ich habe jeden Tag mit 2- und 3-Jährigen zu tun, ich betreue sie, spiele mit ihnen, wickel sie, gehe mit ihnen frühstücken. Genau, als Jugendlicher denkt man oft über die Zukunft nach. Und für viele von uns ist es oft sehr schwer zu wissen, was man später machen möchte, vor allem wenn das BFD bald zu Ende ist, was einen ab und an auch Angst bereitet. Deswegen haben wir euch jetzt auch ein passendes Lied mitgebracht, Angst vor der Zukunft von 1997.

0: Deshalb jetzt die Frage an euch: Bekommt ihr auch manchmal Angst bei der Frage, wo ihr euch in 5 Jahren seht?
1: Um ehrlich zu sein, ja. Ich bin beim Recherchieren auf die Shell-Jugendstudie gestoßen. Seit 2019 und verstärkt auch in der aktuellen Erhebung zeigt sich ein deutlicher Anstieg der Sorgen. Während früher eher die Angst vor Arbeitslosigkeit dominant war, stehen heute Klimawandel, Krieg in Europa und Inflation ganz oben.
2: Ja, manchmal schon. Vor allem, wenn ich daran denke, dass man sich jetzt schon entscheiden muss, was man später machen will. Ich habe dann Angst, die falsche Entscheidung zu treffen oder meine Ziele nicht zu erreichen.
3: Ich weiß auch nicht, wo ich in 5 Jahren stehen werde und bin mir da auch noch nicht sicher, was ich machen werde und wo ich wohnen werde überhaupt. Soweit kann ich tatsächlich noch gar nicht planen. Es ist tatsächlich auch so, dass 60% der 14- bis 29-Jährigen zuversichtlich in die eigene Zukunft zeigen, aber eine hohe psychische Belastung haben dabei.
0: Mir geht es tatsächlich wie euch. Mir ist auch sehr schwierig. Es ist auch schwierig für mich, mir das vorzustellen. Und auch wegen der aktuellen Lage in der Welt. Das spitzt sich immer wieder zu und ändert sich auch immer wieder. Und man weiß halt echt nicht, wie es in 5 Jahren aussieht. Genau, jetzt habe ich noch eine andere Frage an euch. Glaubt ihr, Social Media verschlimmert doch diese Ängste?
1: Meiner Ansicht nach teilweise. Es gibt viele Influencer bzw. soziale Kanäle, die viel über Zukunftsängste teilen. Aber auch im Gegensatz dazu gibt es viele Informationskanäle oder Berufsmessen, die vieles anbieten, wo man diese Ängste meiden kann und diese Ängste verlieren kann.
2: Ich glaube schon, dass Social Media diese Ängste verstärken kann. Man vergleicht sich ständig mit anderen und hat das Gefühl, dass alle ihr Leben perfekt im Griff haben, obwohl das meistens gar nicht stimmt.
3: Ich denke auch, dass sich manche ein zu großes Vorbild nehmen und deswegen denken, dass sie es nicht so weit geschafft haben im Leben, obwohl sie ihren eigenen Weg gehen sollten. Und in der Gen Z sieht man tatsächlich auch, dass 48% Zukunftsangst haben im Job und sich eben unsicher sind. Und wir sind eben diese Handy-Generation, Generation Z, und da merkt man es tatsächlich auch.
0: Ja, ich denke auch, dass man online sich schnell mit anderen vergleicht, die einen wirklich quasi ein perfektes Leben vorspielen. Aber meistens ist es nicht wirklich die Wirklichkeit, sondern sie zeigen das einfach nur so. Aber es gibt auch immer mehr Leute, die Videos machen, wo sie auch über Stress und Zukunftsängste reden. Und ich finde, da bekommt man wieder so ein bisschen das Gefühl, dass man doch nicht ganz allein damit ist. Jetzt habe ich noch eine andere Frage. Gab es einen Moment bei euch, wo ihr euch besonders viele Gedanken gemacht habt?
1: Tatsächlich ja. Bei mir war es während dem Abschluss, beziehungsweise vor dem Abschluss, da kamen die ersten Anweisungen und die Fragen von den Eltern: Wie sieht's aus? Interessierst du dich für etwas? Und dann auch meinerseits: Was will ich tun? Was interessiert mich? Habe ich da schon Pläne für die Zukunft? Heißt, Gedanken hat man sich da schon gemacht, und ich vermute auch, jeder Jugendliche bzw. Jugendliche macht sich in dem Alter diese Gedanken.
2: Besonders viele Gedanken habe ich mir gemacht, als ich überlegen musste, was ich nach der Schule machen möchte. Da hatte ich oft das Gefühl, noch nicht genau zu wissen, welcher Weg der richtige für mich ist. Vor allem, da ich erst 16 war und das sehr jung ist und man gefühlt schon seine ganze Zukunft geplant haben muss.
3: Ja, bei mir war es auch so, dass ich in der 10. Klasse dann eben irgendwann gemerkt habe, jetzt wird's knapp und ich einfach irgendwas machen musste. Ich wusste schon, dass es in die soziale Richtung gehen soll, aber es war halt trotzdem ein bisschen stressig und war sich unsicher einfach.
0: Ja, mir ging es bei meinem Abitur genauso währenddessen, weil ich habe mir die ganze Zeit einen Stress gemacht, wie es danach denn überhaupt weitergehen soll. Und das hat mich halt auch ab und zu ein wenig verzweifelt. Aber dafür habe ich mich dann auch fürs BFD entschieden. Und ich bin eigentlich ganz glücklich mit der Entscheidung. Und was hilft euch denn bei diesen Gedanken?
1: Helfen tun mir gute Ansprechpersonen wie meine Familie, Freunde oder Personen, die diese Erfahrungen schon gesammelt haben und mir dabei dann helfen, diese Gedanken wirklich zu sortieren, zu ordnen. Und dadurch würde ich sagen, ja, eine gute Ansprechperson bzw. viele Personen können in dieser Situation sehr hilfreich sein.
2: Mir hilft es auch, mit Freunden oder meiner Familie darüber zu reden. Und außerdem versuche ich mir klarzumachen, dass niemand seine Zukunft komplett planen kann und dass es okay ist, nicht alles sofort zu wissen.
3: Ja, bei mir ist tatsächlich auch so wie bei Abi, dass man eben einfach über Sachen dann sich informieren muss, nachdenken muss, und das beruhigt dann auch einfach schon, wenn man dann es auch bei anderen sieht und eben sieht, was die gemacht haben, wie sie sich entschieden haben.
0: Ja, ich denke auch, dass es sehr viel hilft, mit seinen Freunden darüber zu reden, aber auch mit seiner Familie und sich vielleicht auch mit anderen Dingen abzulenken, weil ich meine, wir sind immer noch jung, aber klar, man muss an die Zukunft denken und vielleicht auch ein bisschen mehr positiv denken, weil vielleicht ist auch die Zukunft sehr gut und positiv. Das sind wir schon am Schluss. Und jetzt habe ich noch eine letzte Frage. Was wünscht ihr euch denn für eure Zukunft?
1: Was wünsche ich mir für meine Zukunft? Das ist eine gute Frage. Ich wünsche mir ein glückliches Leben, eine sichere Arbeitsstelle, gute Freunde, einfach eine glückliche Welt, in der ich zufrieden leben kann und mit jedem gut auskommen kann.
2: Okay, für meine Zukunft wünsche ich mir, dass ich glücklich bin und auch einen Beruf finde, der mir Spaß macht und Menschen, die um mich habe, die mich unterstützen und sich um mich kümmern.
3: Ja, ich hoffe auch einfach, dass ich fest in meinem Leben stehe, eine Ausbildung habe und irgendwann dann Arbeit finde, mich einfach auch irgendwie zur Ruhe setze, erwachsen werde, sowas eben einfach.
0: Ja, ich wünsche mir auch viel Sicherheit für meine Zukunft, dass ich fest im Leben stehe, einen guten Job habe, wo ich mit glücklich bin und auch eine Familie gründen kann. Ja, genau.
3: Ja, also wir hören uns dann wieder am Mittwoch zwischen 0 und 1 Uhr und wir können noch Leute grüßen. Also ich grüße Paul.
1: Ich grüße meine Eltern.
2: Ich grüße Luisa Schulz, die heute 19 Jahre alt wird. Alles Gute zum Geburtstag und feier schön.
0: Ich grüße meine beste Freundin Leonie und meine Eltern.
3: Ich möchte tatsächlich auch nochmal meine Chefin der Einsatzstelle grüßen, die Aline, und Sarah, ihre Mitarbeitende, und auch nochmal Werbung machen für ein BFD im Evangelischen Jugendwerk Öhring und auch allgemein nochmal für ein BFD. Da könnt ihr tatsächlich auch viele Erfahrungen sammeln. Und wie gesagt, wo ich gerade arbeite, der nächste BFD, da brauchen wir noch einen im Evangelischen Jugendwerk Öhring. Ist wirklich eine tolle Stelle und super Mitarbeitende. Es macht wirklich viel Spaß. Meldet euch, wir haben eine Website, Instagram, könnt uns auch einfach über die E-Mail anschreiben, die ihr auch auf der Website findet. Und vielen Dank. Jetzt kommt Please Don't Stop the Music von Rihanna.

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1: Ich sage Hallo und freue mich, dass ihr eingeschaltet habt. Heute blicken wir auf das musikalische Leben von Max Greger zurück, der am 2. April diesen Jahres 100 Jahre alt geworden wäre. Viel Freude in der kommenden Stunde mit viel Musik von ihm. Gleich zu Beginn sein wohl bekanntestes Stück.

Ja, so fängt jeden Samstagabend das aktuelle Sportstudio beim ZDF an. Up to date heißt die Komposition und sie wurde gespielt von Max Greger und seinem Orchester. Hier in der Sendung Instrumental Lounge beim Freien Radio Wüste Welle für Tübingen, Reutlingen und die ganze Region erinnern wir heute an den Vollblutmusiker Max Greger. Er wäre am 2. April 2026 100 Jahre alt geworden. Das ist schon wieder ein bisschen her, aber ich sende ja hier bei der Wüstenwelle auch nur alle zwei Wochen die Instrumental Lounge mit Easy Listening, Pop und mehr von Bands, Orchestern und Solisten gibt es alle 14 Tage in den geraden Wochen, donnerstags um 20 Uhr und in der Wiederholung am Montag darauf um 23 Uhr und Mittwoch um 10 Uhr. Und das Ganze über Antenne auf UKW 96,6 MHz im digitalen Fernsehkabelkanal S41 hier in der ganzen Region und weltweit natürlich im Internet-Livestream unter www.wüste-welle.de. Es gibt kaum jemanden in Deutschland, der eine so lange Musikerkarriere hatte. Alles begann in München-Giesing am 2. April 1926. Eigentlich war der Plan für den jungen Max klar vorgezeichnet. Er sollte die elterliche Metzgerei übernehmen. Doch zum Glück für die Musikwelt hatte sein Großvater andere Pläne. Zum 10. Geburtstag schenkte er ihm ein Akkordeon. Das war der Funke, der das Feuer entfachte. Statt Fleischermesser gab es bald Klarinette und Saxophon am Münchner Konservatorium. Nach einem kurzen Kriegsdienst startete Max in eine Zeit durch, in der Deutschland nach Freiheit und neuem Sound verlangte. Mit 18 Jahren bereits spielte er in den Clubs der Amerikaner, die gerade Deutschland befreit hatten. Mit einem Sextett ging es dann mit 22 Jahren im Jahr 1948 mit ihm als Bandleader los. Mit dabei unter anderem Klaus Ogermann am Klavier, Dale Hensch am Saxophon, der in diesen Tagen auch 100 Jahre alt geworden wäre, und Hugo Strasser an der Klarinette, der später ein eigenes Orchester gründete. Ende der 1950er Jahre nahm Greger seine ersten Schallplatten auf. Der Titel Maxi Rock erschien 1958 als Single.

Der Maxi-Rock mit Max Greger und seinem Orchester. Swing und Jazz, das war Gregers Musik. Und gepflegte Tanzmusik. Wobei diese Genres damals vor mehr als 75 Jahren sehr nah beieinander lagen. In den verrauchten amerikanischen Offiziersclubs der Nachkriegszeit packte er das Saxophon aus und spielte den heißen Jazz und Swing, den die GIs so liebten. Dort stand er sogar mit Weltstars wie Ella Fitzgerald und Louis Armstrong auf der Bühne. Schnell wurde der Bayerische Rundfunk auf ihn aufmerksam. Dort war aber tagsüber ganz andere Musik gefragt. Um nicht nur Jazzfans, sondern um ein breiteres Publikum zu erreichen, tritt der BR an Greger heran, mit dem Vorschlag, auch Volkstümliches zu spielen. Greger, dessen Stärke die Vielseitigkeit war, willigte ein und das Enzian Sextett war geboren, das tagsüber im BR swingende Volksmusik spielte. Die Musiker waren dieselben, sie spielten nur teilweise andere Instrumente. Diese Aufnahmen sind allerdings leider vergriffen. Deshalb jetzt der Night Train von Jimmy Forrest in einem Arrangement von Dieter Reit aus dem Jahr 1971 aus der LP Sex Appeal. Mit dabei als zweiter Saxophonist Benny Gebauer, von dem wir später nochmal was hören werden.

Im Laufe der Jahre wurde das Orchester Max Greger immer größer. 17 Musiker gehören dazu. Wie viele andere Big Bands hatte auch dieses Orchester eine Erkennungsmelodie, die wir gerade gehört haben. Sie heißt Nur du allein. Immer dann, wenn er auftrat, gab es am Anfang diese Erkennungsmelodie. Ganz klar, die Saxophone und die Klarinette, die klingen wie Glenn Miller. Dieser Glenn Miller war neben anderen amerikanischen Swing-Orchester-Chefs eines der Vorbilder von Max Greger. Und es gab keinen in Deutschland, der so wunderbar auch in den folgenden Jahrzehnten die Musik von Glenn Miller so toll interpretiert hat wie Max Greger mit seinem Orchester. Ja, der Glenn Miller-Sound, der kommt ja auch dadurch zustande, dass die Saxophone und die Klarinette wie ein Fächer wirken, weil jedes dieser Instrumente in einem besonderen Abstand zum anderen steht. Max Greger hat diesen Klang verdoppelt, indem er die 4 Saxophone und eine Klarinette aufgenommen hat und ein zweites Mal aufnehmen ließ. Und so wirkte alles sehr intensiv und voller Energie, so wie der Chattanooga Choo Choo.

der Chattanooger Chuchu mit dem Orchester Max Greger. Stolz war er darauf, dass er als eine Art Musikbotschafter Deutschlands eine der ersten war, die in der Sowjetunion auftreten durften. 1959 war das eine Tournee durch die großen Städte des Landes mit 36 ausverkauften Konzerten. Maxa Gregara, so wurde sein Orchester abends angekündigt. Danach gelang ihm der kommerzielle Durchbruch. Max Greger sagte mal in einem Fernsehinterview: "Ich röhre und ich spiele eine heiße Kanne." Damit meinte er sein Tenorsaxophon.

0: Flamingo, einer von vielen Titeln, die zum festen Repertoire Max Gregers gehört haben, konnte er mit Flamingo doch zeigen, wozu er mit seinem Tenorsaxophon in der Lage war, nämlich einen schönen, knochigen, tiefen Sound zu haben. Das bestätigt auch sein Sohn, Max Greger Junior.
1: Mein Vater hat auch einen unverkennbaren Sound gehabt auf dem Tenorsaxophon.
0: Eine Bandmitgliedschaft in einer der großen Big Bands lehnte Max Greger stets ab, um eigenständig bleiben zu können. Zur Gründung des zweiten deutschen Fernsehens erklärte er sich jedoch 1963 bereit, einen Vertrag als Leiter einer Big Band zu unterzeichnen. Ab diesem Zeitpunkt wurde er dann zum festen Inventar in unseren Wohnzimmern. Die älteren Hörerinnen und Hörer erinnern sich sicher, wenn die Shows wie Musik ist Trumpf oder Der goldene Schuss liefen, war Max Greger mit seiner Big Band für den richtigen Ton verantwortlich.
1: Sehr viele natürlich, es war mit Wim Tölke 3x9 und dann Musik ist Trumpf mit Peter Frankenfeld. Also da waren wir ziemlich engagiert eben bei den ZDF-Shows als Orchester Max Greger.
0: Seine Musik zum aktuellen Sportstudio gab es ja schon zum Anfang der Sendung hier in der Instrumental Lounge beim Freien Radio Wüste Welle. Für die Fußball-Weltmeisterschaft im Jahr 1974 spielte er die World Cup-Fanfare ein, komponiert von einem seiner Arrangeure, dem gebürtigen Nürnberger und Wahlbaden-Badener Werner Drechsler. Und diesen typischen Drechsler-Sound mit seinem treibenden Shuffle-Rhythmus, der immer sehr fröhlich klingt, hören wir jetzt.

0: Die World Cup Fanfare mit Max Greger und seinem Orchester. Aus der LP Weltmeisterschaftstanzparty von 1974. Bis 1977 hatte er seine eigene Band. Er produzierte unglaubliche 3000 Musikstücke und nahm über 150 Platten auf. Sein Sound war das Synonym für gehobene Unterhaltung. 1966 hatte er in den Polydor Studios in München die sehr poppige Produktion Greger in the Night aufgenommen. Arrangiert von Hans Hammerschmidt, der viel mit Greger zusammengearbeitet hatte. Für einen Titel mit dem Namen Big Train fehlte noch das gewisse Etwas, wie Hans Hammerschmidt sich erinnerte.
1: Wir haben gesucht und herumgehauen und hat er gesagt, dann sag du doch das. Und er hat gesagt, Big Train.

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0: The Square Cup, eine Komposition von Barry und Maurice Gibb, besser bekannt als den Bee Gees. Max Greger spielte hier und das war eine Single aus dem Jahr 1969. Viele internationale Solisten spielten in seinem Orchester, wie die Trompeter Benny Bailey, Ferenc Acciodi, Ron Simmons und Freddie Brock, sowie der Tenorsaxophonist Don Mensa. An Altsaxophon, Flöte und Klarinette waren unter anderem Gustav Brendl, besser bekannt als Gus Brendl, Lothar Nackert, Benny Gebauer und Horst Reibsch. Viele dieser Musiker hatten parallel und auch nach dem Engagement bei Greger auch eigene Orchester oder waren als Solisten auf Platten zu hören. Saxophonist Benny Gebauer erinnert sich daran.
1: Ich weiß noch gut, dass ich mal ein Solo gespielt habe in der Band, in der Big Band bei Max. Und dann stand er neben mir und hat gesagt, spiel mal schön soft und weich, damit ich es gut mimen kann im Fernsehen.
0: Ach so. Zu seiner Rhythmusgruppe gehörten Gitarristen wie Franz Löffler, Harald Winkler und Dirk Schweppe und der Schlagzeuger Charlie Antolini. Am Klavier war in den Anfangsjahren Armin Rusch. Ab 1970 stieg dann Max Gregers Sohn ein. Wie es dazu kam, hatte Max Greger Junior mir in einem Interview einmal erzählt.
2: Und dann bin ich mit 19 Jahren, oder mit 20, bin ich bei meinem Vater in die Big Band über Nacht eingestiegen als Pianist, weil der Pianist hatte einen Herzanfall und musste also aufhören. Und dann war die Entscheidung, was will ich jetzt machen? Will ich in die klassische Richtung gehen? Das hätte bedeutet, wirklich ganz hart nur noch üben, 6-7 Stunden am Tag. Und ich hätte eigentlich da, glaube ich, in der Welt gibt es so viele gute klassische Pianisten. Das ist auch sehr schwer, dass man da Erfolg hat. Also ich bin praktisch ins Wasser gesprungen, wie man so sagt, ins kalte Wasser. Und es hat aber auch sehr gut funktioniert. Die Kollegen in der Big Band, es war ja 16 Mann, die habe ich sowieso schon gekannt und das war für mich alles kein Problem. Und dann war ich ja eigentlich ewige Zeiten mit meinem Vater unterwegs. Insgesamt bin ich mit meinem Vater 45 Jahre auf der Bühne gestanden.
0: Natürlich trat das Orchester auch oft live bei den großen Tanzgalas auf.
2: Ja, Live-Auftritte, wir haben damals natürlich hauptsächlich Tanzabende gespielt, also was heutzutage ist, gibt es das eigentlich gar nicht mehr. Weil damals waren ja zum Beispiel, wenn wir in der höchsten Jahrhunderthalle den Neckermann-Ball vom großen Neckermann, der hat da immer einen Sportlerball gehabt, da waren zwei Big Bands auf der Bühne. Entweder mein Vater mit Hugo Strasser oder später mit Günter Noris, Bundeswehr-Big Band. Also wenn man sich das überlegt, was damals noch bezahlt wurde, weil das gibt's heute nicht mehr.

0: Free Electric Band, ein Song von Albert Hammond, hier gespielt von Max Greger, der am 2. April diesen Jahres 100 Jahre alt geworden wäre. Arrangiert wurde der Titel vom Belgier Marcel Peters, der bei Greger auch Klarinettist war. Neben ihm und Gregers Sohn arbeiteten auch Experten wie Bobby Schmidt oder Jimmy Bowen als Produzenten und Hans Hammerschmidt, Werner Drexler und Dele Hensch an den Arrangements, die den typischen Greger-Sound definierten. Eine Mischung aus Big Band-Präzision und unterhaltsamer Leichtigkeit. 1970 spielte seine Band als einziges deutsches Orchester beim Deutschlandtag auf der Weltausstellung im japanischen Osaka. So manche Anekdote passierte auf den Flügen, wie Benny Gebauer, langjähriger musikalischer Begleiter des Orchesters, erzählt.
1: Der Max hat einen ganz speziellen Humor gehabt. Da gibt es eine Anekdote. Ich saß da damals auf dem Flug über Anchorage nach Tokio. Damals ging ja der Flug noch weiß Gott wie lang, vielleicht 18 Stunden oder was. Und dann saß man da und dann hat der Trompeter, der immer den Spaß gemacht hat, er hat einen Trompeter gehabt, das war mehr der Clown. Freddy Brock, genau. Der Freddy hat, das war der Clown. Und der Freddy hat im Flugzeug, weil es so langweilig war, halt ein bisschen viel Whisky erwischt. Und da war der war hinter mir gesessen und dann ging der Max durch die Reihen im Flugzeug und dann hat er gesagt, sauf nicht so früh, lern lieber einmal ein neues Gesicht. Okay, ja. Max war immer speziell. Ja,
0: ja. Auch Les Humphries, der später durch seine gleichnamigen Singers bekannt wurde, hat für Greger arrangiert. 1969 den Song der Jazz-Fusion- bzw. Rockband Blood, Sweat & Tears, Spinning Wheel.

0: Spinning Wheel aus Max Gregers Album Sunshine, Starshine, aufgenommen im September 1969. Ende 1977 löste Max Greger sein Orchester auf. Es war einfach zu teuer. Musikerkollege Benny Gebauer erinnert sich.
1: Der Max wollte einfach langsamer machen. Ja. Er war ja fest, mal die feste Band im ZDF. Ja, er hat dann gekündigt und oder beziehungsweise haben da aufgehört. Und dann ist es halt langsamer geworden.
0: Dafür entstanden Mitte der 80er und 90er Jahre zahlreiche Aufnahmen in Ost-Berlin im Funkhaus des Rundfunks der DDR. Manchmal mit großem Streichorchester wie Colorado Blues, komponiert von Max Greger.

0: Colorado Blues von und mit Max Greger und dem Philharmonic Pop Orchester aus Berlin unter der Leitung von Igor Roseno. Mit ihm hat er auch für einige seiner Tanzplatten zusammengearbeitet. Gregers Sohn, der auch hier am Piano zu hören war, erinnert sich.
1: Der Igor Roseno war ein sehr guter Freund von mir und der hat mich damals eingeladen nach Ost-Berlin zu Produktionen und ich habe da auch selber, muss ich sagen, für das große Rundfunkorchester arrangiert und das war natürlich toll, weil da waren 60, 70 Mann im Studio und das ist alles live aufgenommen worden. Also nicht wie bei uns im Westen schon mit Mehrspurtechnik, sondern das ist dort wirklich live eingespielt worden. Das war eine tolle Zeit und da erinnere ich mich sehr gut an diese Zusammenarbeit.
0: Wie war die Zusammenarbeit mit den Musikern des Berliner Rundfunks der DDR?
1: Der Kontakt mit den Musikern, weil das war ja noch vor der Wende, es war so 86, 87, 88 und der Kontakt, der war hergestellt eben durch Igor Roseno, der dort immer schon am Rundfunk der DDR gearbeitet hat und mit den Musikern hatte ich ein super Verhältnis und habe ihnen auch viel besorgt und mitgebracht, das durfte man damals. Also ich durfte schon Rasierapparate oder was es auch ist, Radios, so kleine und so Zeug, konnte ich mitnehmen, das war schon erlaubt.
0: Auch Max Greger Juniors Sohn ist Musiker geworden, wenn auch Hobbymusiker. Die drei, die alle den Vornamen Max haben, traten immer wieder zusammen auf. Wenn wir über Max Greger sprechen, kommen wir an seinen legendären Tanzplatten nicht vorbei. Ganze Generationen haben zu seinen Klängen in Tanzschulen den Grundschritt gelernt. Seit 1974 kamen 20 Jahre lang jedes Jahr neue LPs heraus. Greger lieferte Präzision im Dreivierteltakt und Leidenschaft im Cha-Cha-Cha. Alleine mit Swing und Jazz war ein so großes Orchester nicht zu halten. Deshalb nahm er mehr Tanzplatten als Jazzplatten auf. Sein Sohn Max Greger Junior erzählt warum.
1: Damals natürlich hauptsächlich Tanzabende gespielt, also nicht mehr so viel Jazz wie früher, sondern mein Vater musste ja 16 Musiker, sagen wir mal, finanzieren und deren Lebensunterhalt finanzieren. Und das geht nur, wenn man in dem Fall kommerziell arbeitet. Er hat ja hervorragende Musiker immer gehabt. Im 1964 zum Beispiel, da waren 7 Amerikaner. Das waren alles Weltklasse-Musiker, die waren in der Band. Und er hat halt den Leuten immer sagen müssen, Leute, wir müssen ja Geld verdienen. Weil wenn wir nur ein paar Jazzkonzerte im Jahr haben, dann kann man Familien nicht ernähren. Das geht nicht. Und die haben ja doch alle Familien gehabt, die meisten, und Kinder. Also da muss man dann schon auch ein bisschen was verdienen.
0: 1997 erschien wie jedes Jahr eine weitere Tanzplatte mit Max Greger. Darauf der Hit der Gruppe The Champs, Tequila. Max Greger machte daraus eine Samba.

0: Reger hatte zwar keine festen Musiker mehr, spielte aber weiter auf Tanzgalas mit seinen ehemaligen Musikern und auch Gastmusikern wie Felice Civitareale, der sich an diese Zeit mit Greger Ende der 90er Jahre sehr gut erinnern kann.
1: Na, also zwischendurch habe ich Max Greger kennengelernt. Das war beim Willi Schmidt da im Tonstudio. Ne? Der wollte nur einen Titel produzieren, irgendwas, so für einen Geburtstag von irgendeinem Bekannten von ihm, einen Titel aufnehmen. Und dann hat er ja auch von mir gehört und hat gesagt, den muss ich mal anrufen. Den, ne? Und so kam ich dann zu ihm hin und dann stehen. Der war ja sehr, sehr reserviert, immer so ein bisschen sarkastische Sprüche und so hat er gemacht. Also man musste erstmal mit dem so ein bisschen warm werden. Ne? Mhm. Und später war der viel anders drauf. Aber da, zu der Zeit war er auch, weil er hat ja keine Big Band mehr gehabt. Die hat sich schon 1979 aufgelöst.
0: Ich glaube, die Musiker von Max Greger haben ja dann auch viel Solo gemacht. So. Also nachdem die Big Band aufgelöst wurde, haben die halt selber EPs gemacht, wie Hans Ehrlinger, Delagay.
1: Ja, also den Max Greger, das war jetzt etwa da. Und dann hat man sich nicht mehr gesehen und dann hat er ab und zu der Max Greger so Galas gehabt. Da hat er die Band, auch seine früheren Kollegen aus der Big Band zusammengerufen und mich auch als erster Trompeter für da. Und so habe ich dann mit dem noch immer wieder mal so Galas gespielt. Ne? So, das war zwischen 85 und 90, so immer wieder. Ne?

Auch klassische Werke spielte das Orchester Max Greger, sowie die Aufforderung zum Tanz von Karl Maria von Weber, den Greger 1984 von Delly Hensch für seine LP mit ausschließlich klassischer Musik als Foxtrott arrangieren ließ. Die Band wurde im Trixie-Tonstudio in München aufgenommen und die Streicher in einem Musikstudio im Wiener Konzerthaus. Ob es tatsächlich die Wiener Symphoniker waren, konnte ich leider nicht herausfinden. Ab 1992 war Max Greger immer wieder Gastdirigent bei der SDR Big Band, nachdem im gleichen Jahr der bisherige Leiter Erwin Lehn aus Altersgründen und weil die Mittel für die Band um die Hälfte gekürzt worden sind, aufhörte. Hier ist Max Greger und die SWR Big Band, wie sie nach 1998 hieß, und Hot Stuff!

0: Hot Stuff mit der SWR Big Band unter der Leitung von Max Greger. Die SWR Big Band war auch Begleitorchester für die Swing-Legenden. Unter diesem Namen trat ab 2000 Max Greger zusammen mit seinen Musikerkollegen Paul Kuhn und Hugo Strasser auf und kehrte somit wieder zu seinen Wurzeln der Swing- und Jazzmusik zurück. Bis kurz vor seinem Tod, am 15. August 2015, trat er noch auf, wie sich sein Sohn erinnert, der mit ihm lange Zeit auf der Bühne stand.
1: Insgesamt bin ich mit meinem Vater 45 Jahre auf der Bühne gestanden. Bis zwei Wochen vor seinem Tod, da haben wir noch in München im Brunnenhof das letzte Konzert gegeben. Es war zwei Wochen, bevor er gestorben ist.
0: Er und seine Musik wird unvergessen bleiben. So viel hat er für die deutsche Tanz- und Unterhaltungsmusik in seiner langen Karriere getan.
1: Mein Vater hat immer gesagt, er hat mit Paul Kuhn, Kurt Edelhang, Hugo Strasser die goldenen Zeiten erlebt. Ich habe die silbernen Zeiten erlebt und jetzt, sagen wir, sind ein bisschen die blechernen Zeiten.
0: Zum Schluss noch ein schöner Easy Listening Titel von ihm. Sugar Sex aus der LP Sex in Love von 1992. Damit verabschiede ich mich bis zu meiner nächsten Sendung in zwei Wochen und danke fürs Zuhören.

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Samstagnachmittag 14 Uhr oder Mittwochnacht 2 Uhr. 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